0: Es ist 5 Uhr.
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2: 21. September. Mein Fels und meine Burg bist du, und um deines Namens willen führe mich und leite mich. Diese Bitte finden wir in Psalm 31, Vers 4. Die Zeit seines kurzen Lebens. Teil 1. Mittwoch, 2. Oktober 2013. Ich bin im 5. Monat schwanger mit unserem 4. Kind. Mein Mann begleitet mich zur Ultraschalluntersuchung. Das Schweigen der Gynäkologin, während sie mich untersucht, verheißt nichts Gutes. Behutsam erklärt sie uns dann, dass sie die linke Herzkammer des Babys nicht sehen konnte. Wir verlassen die Praxis, ohne wirklich zu begreifen. Doch eins ist klar, was uns trifft, ist schrecklich. Unser Baby wird nicht lebensfähig sein. Es wird zwar wachsen und sich in meinem Bauch vollkommen entwickeln, doch nach der Geburt nur wenige Minuten, höchstens Stunden überleben. Ein Albtraum. Warum, Herr? Bei der Beratung in der Kinderkardiologie erklärt man uns drei mögliche Optionen. Erstens, einen Schwangerschaftsabbruch vornehmen. Zweitens, unser Kind direkt nach der Geburt operieren lassen, was die Spezialisten als medizinisch sinnlos einstufen. Drittens, das Baby nach der Geburt für die Zeit seines kurzen Lebens begleiten. Als wir nach Hause kommen, höre ich unseren zweiten, 6 Jahre alt, singen. Sieh, meine Hand ist noch ganz klein. Macht mich das traurig? Nein, denn Jesu Hand ist stark und groß. Er lässt mich niemals los. Es ist wirklich wahr. Die Hand unseres Babys ist so klein, so zerbrechlich, aber Jesus hält sie bereits fest. Dieses tröstliche Bild wird mich nicht mehr loslassen, selbst wenn mein Verstand kaum Worte dafür findet. Mein Glaube, unser Glaube, weiß es. Müssen wir wirklich zwischen diesen Optionen wählen? Wir haben nicht gewählt, denn wir spüren, dass Gott von uns Vertrauen erwartet. Wir müssen also im Vertrauen akzeptieren, dass Gott das Beste für dieses Kind und für uns will, unsere Pläne aufgeben und uns seiner guten Hand anvertrauen. Einfach gesagt, aber nicht einfach zu leben.

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Aus der Übersetzung Neues Leben, Jesaja Kapitel 37 und 38. Hiskia bittet den Herrn um Hilfe. Als König Hiskia ihren Bericht hörte, zerriss er seine Gewänder, legte ein Kleid aus Sackleinen an und ging in den Tempel des Herrn. Er schickte den Palastverwalter Eliakim, den Schreiber Schebner und die Würdenträger unter den Priestern, alle in Sackleinen gekleidet, zum Propheten Jesaja, dem Sohn von Amos. Sie richteten ihm aus: So spricht Hiskia: Dies ist ein Tag der Not, der Strafe und der Schmach. Die Kinder sind bis an den Muttermund gekommen, aber es fehlt die Kraft, sie zu gebären. Doch vielleicht hat der Herr, dein Gott, ja gehört, wie der Obermundschenk, den sein Herr, der König von Assyrien, gesandt hat, den lebendigen Gott verhöhnt hat und straft ihn für seine Worte, die der Herr, dein Gott, gehört hat. Bete für diejenigen von uns, die noch übrig sind. Als König Hiskias Diener zu Jesaja kam, sagte der Prophet zu ihnen: Sagt eurem Herrn: So spricht der Herr: Fürchte dich nicht wegen der Worte, die du gehört hast und mit denen mich die Diener des Königs von Assyrien gelästert haben. Richtet eure Aufmerksamkeit auf Folgendes: Ich selbst werde ihm eingeben, aufgrund eines Gerüchtes in sein Land zurückzukehren, und dort werde ich ihn mit dem Schwert töten lassen. In der Zwischenzeit war der Obermundschenk, der gehört hatte, dass der König von Lachisch aufgebrochen war, umgekehrt. Er fand den König von Assyrien im Kampf mit Libna. Doch König Sanherib erreichte die Nachricht von König Tirhaka von Äthiopien: Er ist ausgezogen, um mit dir zu kämpfen. Als er dies hörte, ließ er Hiskia folgende Botschaft zukommen: Das sollt ihr zu König Hiskia von Juda sagen: Lass dich von deinem Gott, auf den du vertraust, nicht täuschen, wenn er sagt, Jerusalem wird nicht in die Hand des Königs von Assyrien gegeben werden. Du hast sicherlich davon gehört, was die Könige von Assyrien allen Ländern angetan haben, an denen sie den Bann vollstreckt haben. Und du glaubst, gerettet zu werden? Haben etwa die Götter der Völker, die meine Vorgänger vernichtet haben, sie retten können? Gosan, Haran und Resef oder das Volk von Eden, das in Telassar lebte? Was wurde aus dem König von Hamat und dem König von Arpad? Was aus dem König der Stadt Sephaiim, von Hena und Ava? Hiskia nahm den Brief aus der Hand des Boten und las ihn. Daraufhin ging er zum Tempel des Herrn hinauf und breitete das Schreiben vor dem Herrn aus. Dann betete er zum Herrn: O Herr, der Heerscharen, Gott Israels, der du über den Cherubim thronst, du allein bist Gott über alle Königreiche der Erde. Du bist es, der Himmel und Erde geschaffen hat. Neige dein Ohr, o Herr, und höre. Öffne deine Augen, o Herr, und sieh. Höre alle Worte Sanheribs, die er schickte, um gegen den lebendigen Gott zu lästern. Es stimmt ja, Herr, dass die Könige Assyriens all jene Völker und deren Länder vernichtet haben. Sie haben ihre Götter ins Feuer geworfen, denn es waren ja gar keine Götter, sondern nur Werke von Menschenhand aus Holz und Stein. Die konnten sie vernichten. Und nun, o Herr, unser Gott, rette uns aus seiner Hand. Dann werden alle Königreiche der Erde erkennen, dass du allein, o Herr, Gott bist. Jesaja sagt Judas Befreiung voraus. Da sandte Jesaja, der Sohn des Amos, Hiskia folgende Botschaft: So spricht der Herr, der Gott Israels, zu dem, was du von mir wegen Sanherib, dem König von Assyrien, erbeten hast. Das sagt der Herr über ihn: Die jungfräuliche Tochter Zion verachtet und verspottet dich. Die Tochter Jerusalem schüttelt den Kopf über dich.
Was glaubst du denn, wen du beschimpft und gelästert hast? Gegen wen hast du deine Stimme erhoben? Du hast deine Augen gegen den Heiligen Israels gerichtet. Durch deine Boten hast du den Herrn verspottet. Du hast gesagt, mit meinen vielen Streitwagen habe ich die Gipfel der Erde erklommen, die fernsten Gipfel des Libanon. Ich habe seine mächtigsten Zedern gefällt und seine erlesenen Zypressen. Ich werde auch weiter vordringen, bis sogar der entlegenste Gipfel erreicht ist, auch mitten in seine Plantagen hinein. Ich habe gegraben und Wasser getrunken, mit meiner Fußsohle trockne ich alle Flüsse Ägyptens aus. Aber hast du nicht gehört, dass ich dies vor langer Zeit so gefügt habe? Damals schon habe ich erdacht, was ich jetzt wahr werden lasse, dass du befestigte Städte in Trümmerhaufen verwandeln sollst. Deshalb waren ihre Einwohner so wehrlos, erschraken und wurden entehrt. Sie waren wie Unkraut, wie frische, grüne Pflänzchen, wie Gras, das auf dem Hausdach wächst und im Wind verdorrt. Doch ich kenne dich, ich weiß über dein Kommen, Gehen und Sitzen Bescheid. Auch deine Wut über mich kenne ich, weil mir dein Toben gegen mich und deine Überheblichkeit zu Ohren gekommen sind, werde ich dir einen Ring durch die Nase ziehen und dir meine Kandare anlegen. Ich werde dich dazu zwingen, auf demselben Weg umzukehren, auf dem du gekommen bist. Dann sagte Jesaja zu Hiskia: Ich gebe dir dieses Zeichen. Dieses Jahr wirst du nur das essen, was sich von selbst ausgesät hat, und nächstes Jahr nur noch das, was von selbst wächst. Doch im dritten Jahr sät und erntet ihr wieder, ihr pflanzt Weinstöcke und genießt ihre Früchte. Und was dann vom Hause Juda entkommen und übrig geblieben ist, wird nach unten wieder Wurzeln bilden und nach oben Früchte. Denn ein Rest meines Volkes wird aus Jerusalem kommen, eine Schar Überlebender vom Berg Zion wird neue Triebe hervorbringen. Das wird durch den leidenschaftlichen Einsatz des Herrn, des Allmächtigen geschehen. Dies sagt der Herr über den König von Assyrien. Er wird nicht in diese Stadt kommen und dort auch keinen Pfeil hineinschießen. Er wird nicht mit einem Schild gegen sie vorrücken und keine Erdwelle gegen sie aufschütten. Der König soll auf demselben Weg zurückkehren, auf dem er gekommen ist. Er wird nicht in diese Stadt eindringen. Darauf gibt der Herr sein Wort. Denn um meinetwillen und um meines Dieners David willen beschütze ich sie, um sie zu retten. In dieser Nacht ging der Engel des Herrn ins assyrische Lager und tötete 185.000 Assyrer. Als man früh am Morgen aufstand, fand man alle tot als Leichen vor. Da brach Sanherib, der König von Assyrien, auf, kehrte in sein Land zurück und blieb in Ninive. Als er dort eines Tages im Tempel seines Gottes Nisroch betete, erschlugen ihn seine Söhne Adrammelech und Sarezer mit dem Schwert. Die beiden flohen ins Land Armenien und sein Sohn Asshadon wurde nach ihm König. Hiskias Krankheit und Genesung. Damals war Hiskia todkrank geworden. Der Prophet Jesaja, der Sohn von Amos, besuchte ihn und sagte: Dies hat mir der Herr gesagt. Bring deine Angelegenheiten in Ordnung, denn du wirst sterben. Du wirst nicht mehr genesen. Da drehte Hiskia sein Gesicht zur Wand und betete zum Herrn: Denk doch daran, Herr, dass ich dir immer mit ungeteiltem Herzen treu war und getan habe, was in deinen Augen gut war. Dann weinte Hiskia bitterlich. Daraufhin bekam Jesaja folgende Botschaft vom Herrn: Geh noch einmal zu Hiskia, sag ihm: Dies sagt der Herr, der Gott deines Vorfahren David. Ich habe dein Gebet gehört und deine Tränen gesehen. Ich will dein Leben noch um 15 Jahre verlängern und dich und diese Stadt aus der Gewalt des Königs von Assyrien retten. Ja, ich beschütze diese Stadt.
Und dies ist das Zeichen, das der Herr dir als Beweis dafür gibt, dass er sein Versprechen, das er gegeben hat, halten wird. Ich werde den Schatten an der Sonnenuhr von Ahas 10 Striche, die er bereits gezogen ist, rückwärts wandern lassen. Und die Sonne wanderte 10 Striche an der Sonnenuhr zurück, die sie bereits gelaufen war. Hiskias Danklied. Dies ist König Hiskias Niederschrift, die er verfasste, als er krank war und wieder genas. Ich sprach: Auf dem Höhepunkt meines Lebens muss ich durch das Tor des Totenreichs hindurchgehen. Ich bin um den Rest meiner Jahre beraubt. Ich sagte: Ich werde Gott, den Herrn, hier unter den Lebenden nicht mehr sehen und keinen Menschen mehr bei den Bewohnern des Totenreiches. Meine Hütte wurde abgebrochen, über mir weggenommen wie ein Hirtenzelt. Wie ein Weber habe ich mein Leben zu Ende gewebt, vom Webstuhl wird mein Faden abgeschnitten. Vom Tag zur Nacht machst du mit mir ein Ende. Redete ich mir auch bis zum Morgen gut zu, so zermalmt er doch wie ein Löwe alle meine Knochen. Ja, noch bevor der Tag zum Abend wird, machst du ein Ende mit mir. Ich zwitscherte wie eine Schwalbe oder ein Kranich, ich gurrte wie eine Taube. Meine Augen sahen flehend zum Himmel. O Herr, man bedrängt mich, hilf mir. Und nun, was soll ich jetzt sagen, da er sein Versprechen, das er mir gab, eingelöst hat? Ich will trotz Sorgen meinen Lebensweg alle weiteren Jahre gelassen gehen. O Herr, deswegen lebt der Mensch auf, und allein durch diese Dinge wird mein Geist belebt. Du wirst mich gesund werden lassen und mir Erholung schenken. Ja, mein Leid hat sich in vollkommenes Glück verwandelt. Aus Liebe hat es dir gefallen, mein Leben vor dem Abgrund zu bewahren. Denn du hast alle meine Sünden hinter deinen Rücken geworfen. Das Totenreich kann dich nicht preisen, der Tod wird dich nicht loben. Die tot und begraben sind, können nicht mehr auf deine Treue hoffen. Nur die Lebenden können dir danken, wie ich es heute tue. Ein Vater erzählt seinen Söhnen von deiner Treue. Der Herr ist gewillt, mir zu helfen. Darum werden wir, solange ich lebe, meine Saiteninstrumente im Hause des Herrn spielen. Jesaja hatte nämlich gesagt: Bereitet einen Feigenbrei und streicht ihn über das Geschwür, dann wird er gesund werden. Und Hiskia hatte gefragt: Welches Zeichen wird mir beweisen, dass ich wieder in den Tempel des Herrn hinaufgehen werde? Aus der Übersetzung das Buch Galater, Kapitel 6. Das Gesetz des Messias. Geschwister, wenn jemand sich in irgendeiner Übertretung von Gottes Gebot verfängt, dann sollt ihr, die ihr vom Gottesgeist geleitet seid, ihm wieder zurechthelfen. Tut das im Geist der Sanftmut. Und wenn du das tust, dann achte auf dich selbst, damit du ja nicht auch noch auf die Probe gestellt wirst. Helft euch gegenseitig beim Tragen der Lasten. So werdet ihr das Gesetz des Messias erfüllen. Wenn sich ein Mensch einbildet, etwas ganz Besonderes zu sein, während er in Wirklichkeit gar nichts Besonderes ist, dann täuscht er sich selbst. Jeder soll den Ertrag seines eigenen Lebens einschätzen, und dann wird er auch erkennen, wie sein eigenes Leben zu bewerten ist, und nicht versucht sein, sich den Ruhm der anderen zusteht einzuheimsen. Denn jeder wird seine eigene Bürde auch tragen müssen. Und auch das ist wichtig. Ein Mensch, der von der Unterweisung profitiert, soll den, der ihn unterrichtet, nach seinen Möglichkeiten unterstützen. Lasst euch nicht täuschen. Gott lässt sich nicht an der Nase herumführen, denn das, was ein Mensch in seinem Leben sät, das wird er dann auch als Ertrag seines Lebens ernten. Der, der in allem auf seine eigenen natürlichen Fähigkeiten setzt, der wird auch das ernten,
was die Natur ohne Gott zu bieten hat, nämlich Untergang. Aber wer sein Leben in die Hand des Gottesgeistes legt, der wird von diesem Geist das ewige, unzerstörbare Leben ernten. Lasst uns nicht damit aufhören, Gutes zu tun. Denn zu dem Zeitpunkt, den Gott bestimmt, werden wir auch eine gute Ernte einfahren, wenn wir nicht zwischendurch aufgeben. Also lasst uns allen Menschen gegenüber Gutes tun, so wie wir Gelegenheit dazu haben. Vor allem aber denen, die mit uns zur Familie derer gehören, die ihr Vertrauen auf Gott setzen. Schaut doch her, mit was für großen Buchstaben ich euch hier noch mit meiner eigenen Hand etwas dazu schreibe. Die Leute, die nach menschlichen Maßstäben gut dastehen wollen, die wollen euch dazu zwingen, euch der Beschneidung zu unterwerfen. Das tun sie letztlich nur deshalb, damit sie nicht wegen des Kreuzestodes des Messias verfolgt werden. Denn selbst die, die beschnitten sind, beachten das Gottesgesetz nicht wirklich. Nein, sie wollen nur, dass ihr euch beschneiden lasst, damit sie mit euch angeben können, und zwar in ganz handgreiflicher Weise. Aber mir soll das nicht passieren, dass ich mich wegen irgendeiner Sache besonders lobe, außer wegen des Kreuzestodes, den unser Herr, Jesus, der Messias, erlitten hat. Durch ihn ist für mich die gesamte Welt am Kreuz gestorben, und genauso auch ich für die Welt. Denn weder der Zustand des Beschnittenseins noch der des Unbeschnittenseins hat irgendeine Bedeutung. Allein die neue Schöpfung zählt. Alle, die ihr Leben nach diesen Maßstäben führen, auf sie komme der Friede Gottes und seine Barmherzigkeit und auch auf das gesamte Israel Gottes. Von jetzt an soll mir keiner noch zusätzliche Mühen bereiten, denn ich trage schon die Zeichen des Leidens von Jesus an meinem Körper. Die freundliche Zuwendung unseres Herrn Jesus, des Messias, sei mit eurem Geist, liebe Schwestern und Brüder. Amen. So soll es sein. Aus der Übersetzung das Buch Psalm 65. Leben unter Gottes Segen. Für den Musiker ein Gotteslied von David, ein Lied. Dir gelten Schweigen und Lobgesang, du Gott auf dem Zion. Und dir erfüllt man sein Versprechen. Du bist es, der Gebete erhört, dir kommt die ganze Menschheit entgegen. Taten voll Schuld haben mich überwältigt, doch du vergibst unsere Übertretungen. Glücklich zu preisen ist der, den du erwählst. In deine Nähe darf er kommen und in deinen Höfen wohnen. Satt werden wollen wir an den guten Dingen in deinem Haus, deinem heiligen Tempel. Mit wunderbaren Taten voller Gerechtigkeit antwortest du uns, du Gott, von dem unsere Rettung kommt, du Zuversicht aller an den Enden der Erde und an den fernsten Meeren. Du bist es, der die Berge festsetzt in seiner Kraft, der du dich mit Stärke umgürtest, der du das Brausen der Meere stillst, das Tosen ihrer Wellen und den Aufruhr der Völker. Es erschrecken vor deinen Wunderzeichen, die an den Enden der Erde wohnen. Ja, die Länder im Osten und Westen lässt du in Jubel ausbrechen. Du sorgst für das Land und beschenkst es überreich. Mit Reichtum hast du es überschüttet. Der Strom, der von Gott kommt, hat Wasser im Überfluss. Getreide hast du geschenkt. Ja, so hast du es eingerichtet. Du wässerst die Ackerfurchen und ebnest die Erdschollen, du lässt sie aufweichen durch starken Regen, du segnest das, was auf ihnen wächst. Du krönst das Jahr mit deinen Wohltaten, deine Wegspuren fließen über von Wohlstand. Ja, die Weiden in der Steppe haben Gras im Überfluss und die Bergeshöhen bekleiden sich mit Jubel. Die Weiden schmücken sich mit Herden, und die Täler hüllen sich in Getreide ein. Ja,
Sie jubeln einander zu und singen ihre Lieder. Aus der Übersetzung Neues Leben, Sprüche Kapitel 23, Vers 24. Der Vater, dessen Kind in Gottes Augen gerecht ist, hat Grund zur Freude. Welch eine Freude ist es, ein Kind zu haben, das weise ist.

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1: Der Isabel-Geist ist eine spekulative Erfindung charismatischer Christen. In der Bibel wird mit dem Namen Isabel die Frau des israelischen Königs Ahab genannt. Sie hetzte ihren Mann dazu auf, Naboth illegal zu enteignen, um an seinen Weinberg zu kommen. Außerdem verführte sie das Volk zum Götzendienst. Später drohte Isabel, den Propheten Elia ermorden zu lassen, weil dieser die Priester Baals getötet und das Volk wieder zurück zu Gott Jahwe geführt hatte. Daneben wird in der Bibel nur noch einmal von einer Isabel gesprochen. In Offenbarung 2, Vers 20 heißt es: Aber ich habe ein wenig gegen dich, dass du es zulässt, dass die Frau Isabel, die sich eine Prophetin nennt, meine Knechte lehrt und verführt, Unzucht zu treiben und Götzenopfer zu essen. Diese Warnung ist Teil des Sendschreibens an die Gemeinde von Thyatira. Ob die Isabel aus der Offenbarung irgendetwas mit der des Alten Testaments zu tun hat, ist aus dem Bibeltext heraus nicht klar zu beantworten. Sehr deutlich wird in diesem Sendschreiben vor einer Frau gewarnt, die in der Gemeinde als christliche Prophetin auftritt und andere zum Ehebruch verführt. Mit Unzucht ist in der Bibel oft aber auch Götzendienst gemeint, also das Brechen der Ehe mit Gott. In diesem Fall verführt die scheinbar christliche Prophetin dazu, vorgeblich geistlich zu handeln, in Wirklichkeit aber fremdreligiöse Ideen aufzunehmen und sich von dem Gott der Bibel zu entfernen. Diese Warnung ist in der charismatischen Bewegung natürlich ein Problem, weil dort sehr häufig angeblich christliche Prophetie ausgeübt wird, gelegentlich aber sogar nach esoterischen Methoden. Deshalb vernachlässigen charismatische Ausleger die unmittelbare Bedeutung des Textes und versuchen aus der Psychologie der alttestamentlichen Isabel eine andere Deutung der neutestamentlichen Warnung herauszulesen. Demnach handelt es sich bei dem Isabel-Geist aus dem Schreiben an Thyatira um eine Person, die versucht, Menschen zu bestimmen und zu manipulieren, ohne selbst zur eigentlichen legitimen Leitung zu gehören. Ganz wie Isabel, die ihren Mann, den König, beeinflusst, weil sie selbst über keine wirkliche Macht verfügt. Dann wird in charismatischen Kreisen häufig ausufernd psychologisiert, wie und wo man Menschen erkennen kann, die unterschwellig Macht ausüben oder kontrollieren wollen. Die eigentliche Warnung an die Gemeinde von Thyatira trifft das allerdings nicht. Obwohl verdecktes Machtstreben in der Bibel andernorts durchaus angesprochen wird, nicht aber als Isabel-Geist, was sofort an einen möglichen okkulten Hintergrund denken lässt. Diese Assoziation wiederum entspricht weitgehend dem Weltbild charismatischer Kreise. Bei der charismatischen Beschäftigung mit dem Isabel-Geist wird dann auch darüber spekuliert, dass die historische Isabel ihre Macht über König Ahab durch sexuelle Verführung und kokette Schmeichelei bekommen haben soll, obwohl die Bibel darüber kein Wort verliert. Besonders gefährlich wird weiter spekuliert, seien heute Frauen mit dem Isabel-Geist, die sich vorgeblich sehr für die Gemeinde engagieren, ihr sogar Geld oder Grundstücke vermachen wollen. Verdeckt ging es ihnen dabei aber vor allem um die Erzeugung von Abhängigkeiten und die Steigerung des eigenen Einflusses. Schon bald würden diese Frauen aus dem Hintergrund auftreten, um der Gemeinde ihre Form der wahren Frömmigkeit aufzuzwingen. Menschen mit dem endzeitlichen Isabel-Geist sind demnach kaum korrigierbar. Der Hauptgrund dafür ist ihre stolze, felsenfeste Überzeugung, allein dem wahren Gott und seinem Willen zu dienen. Eine solche Person lässt sich weder von der Gemeindeleitung noch von der Bibel etwas sagen, sondern bleibt bei ihren religiösen Konzepten, die sie massiv in der Gemeinde bewirbt. Natürlich gibt es auch Männer, die von einem Isabel-Geist befallen sind. Oft greife Gott mit körperlichem oder seelischem Leiden ein, um diese übermäßig selbstgerechten Person zur Einsicht und Umkehr zu bringen. Selbstsüchtig wurden vom Isabel-Geist eigene Erfahrungen und Ziele in den Mittelpunkt gerückt. Überall mischt er sich durch die von ihm bestimmten Menschen ein. Mit Schmeichelei und verdeckt eingesetzter Sexualität versuchen Frauen, ihren Einfluss zu sichern. Auch sexuelle Sünden könnten vermehrt in diesem Zusammenhang auftreten. Vom Isabel-Geist verwendete Methoden sind unter anderem Anklage, Seitenhiebe, Andeutungen, wiederholte Fragen und Infragestellungen. Gegen ihre Kritiker gehen sie mit Intrigen und Verdächtigungen vor oder mit besonders fromm wirkenden Gebeten. Wer von ihr angegriffen wird, verliert schnell den Mut und fühlt sich vollkommen unbrauchbar. Natürlich gab und gibt es in vielen Kirchen fromm wirkenden Machtmissbrauch. In charismatisch orientierten Gemeinden werden dafür gerne auch geistliche Eindrücke, vorgebliche Erfahrungen und Prophetien eingesetzt. All das ist von außen nur schwer überprüfbar und kaum jemand will in einer Gemeinde, die Prophetie allgemein schätzt, skeptische Anfragen stellen. Deshalb können auf solchen Wegen schnell auch esoterische Praktiken und Überzeugungen etabliert werden. Insofern ist es durchaus zu begrüßen, wenn charismatische Gemeinden dieses Problem erkennen. Der zu diesem Zweck konstruierte Isabel-Geist aber missbraucht seinerseits die entsprechenden Bibelverse. Hinter fromm verbrämtem Machtmissbrauch muss sich eben nicht unbedingt ein okkulter Geist verbergen. Außerdem bietet das daraus abgeleitete psychologische Profil die Möglichkeit oder auch nur den Vorwand, nun seinerseits gegen missliebige oder vielleicht berechtigte Kritiker der eigenen Gemeinde vorzugehen. Hilfreicher als die Spekulation über einen Isabel-Geist wäre ein restriktiver und vor allem biblischer Umgang mit Prophetien, Visionen, Erfahrungen und ähnlichen spekulativen Dingen in charismatischen Kreisen. Wer den Missbrauch nicht an der Wurzel bekämpft, der versucht lediglich mit zweifelhaften Methoden ein Problem zu beheben, das man durch mangelnde Geisterunterscheidung erst selbst geschaffen hat.

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1: Liebe Hörer, wir wollen Sie zu InfoG ganz herzlich begrüßen. Am Mikrofon begleiten Sie Tabea Wardein, Irmtraut Lorenz und Marc Thorsten Wardein. Christian Augustin hat mit 5 Jahren schon Akkordeon gelernt. 5 Jahre war er dann bei den Wiener Sängerknaben. Heute ist er Musiker und Songwriter. Christian Augustin hat mehrere christliche Alben veröffentlicht.
2: Die gute Nachricht oder das für uns Angenehme war, der Lehrerjob war nicht immer einfach, das stimmt, aber ich habe keine Sorgen gehabt, meinen Job zu verlieren. Ich habe mein Geld immer bekommen, ich habe gewusst, nachher geht es einfach wieder weiter. Ich habe diese existenziellen Sorgen, die waren einfach einmal nicht da. Das Distance Learning hat uns herausgefordert, hat aber auch was verändert und in Summe ist es uns nicht so schlecht gegangen als Lehrer.
3: Nach der Musik spricht Christian Augustin mehr über seinen Dienst als Musiker und sein Leben.

0: Christian Augustin hat mit 5 Jahren schon Akkordeon gelernt. 5 Jahre war er dann bei den Wiener Sängerknaben. Heute ist er Musiker und Songwriter. Christian Augustin hat mehrere christliche Alben veröffentlicht.
1: Anders ist es mit dem Musikthema, weil natürlich ein Musikzimmer und das Aufnehmen einen Auftritt auf einer Bühne vor Menschen nicht ersetzen kann. Es war ja interessanterweise dann am ehesten nur die Lobpreismusik am Sonntag, die verblieben ist, von allen Möglichkeiten überhaupt, wo Musik zu praktizieren. Ja, und das hat auch durchaus einen finanziellen Aspekt, weil wir mit unseren Kommerzmusikgeschichten ja durchaus Geld verdienen. Aber in Summe geht es uns gut oder sind wir gut durchgerutscht, da gibt es ganz andere Geschichten.
0: Nach der Musik spricht Christian Augustin mehr über seinen Dienst als Musiker und sein Leben.

0: Christian Augustin hat mit 5 Jahren schon Akkordeon gelernt. 5 Jahre war er dann bei den Wiener Sängerknaben. Heute ist er Musiker und Songwriter. Christian Augustin hat mehrere christliche Alben veröffentlicht.
1: Genau, meine Frau Elsa und ich, wir sind bei dem Lobpreisteam oder ja, Lobpreisleiter, genau, und machen das.
0: Wie hast du deine Frau kennengelernt?
1: Nein, sondern ganz kitschig am Skikurs einer Lehrerfortbildung. Wir haben, jeder hat ein Kind in die, es ist unser, also wir sind beide geschieden und es ist die zweite Ehe und wir haben jeder, also ich habe einen Sohn mitgebracht, den Lorenz, und die Elsa hat die Clara mitgebracht, Mädel.
0: In der nächsten Sendung setzen wir das Interview mit Christian Augustin fort. Er ist Musiker und Songwriter. Sie erreichen ihn mit der Telefonnummer 0043 699 140 006 91 und die Internetseite www.augemusik.at.

0: Irmtrat Lorenz spricht über die Vorfreude.
1: Vor Monaten teilte unser Sohn uns mit, dass sie wieder Nachwuchs erwarten. Nun sind es nur noch wenige Tage, dann werde ich zum 6. Mal Oma. Wir alle freuen uns schon sehr darauf und jeder trifft auf die eine oder andere Weise seine Vorbereitungen. Ich habe das kleine Wesen schon lieb gewonnen, obwohl es noch gar nicht geboren ist. Meine kleine Enkelin. Und ich bin schon so gespannt, wie sie aussieht. Warum ist es so? Ich glaube, Gott hat uns damit eine Ahnung in unser Herz geschrieben, wie sehr wir geliebt sind. In Epheser 1 lesen wir, dass wir vor Grundlegung der Welt schon auserwählt, zur Sohnschaft vorherbestimmt und mit jedem geistlichen Segen in der Himmelswelt gesegnet wurden in Christus. Stellen Sie sich das mal vor. Bevor diese Welt überhaupt geschaffen wurde, waren wir schon in Gottes Gedanken und Herzen. Er hat uns bereits auserwählt oder ausgesucht, Milliarden von Menschen, aber er hat das nicht als eine riesige Menge gesehen, sondern als Söhne und Töchter in Beziehung zu ihm. Wir würden heute sagen, er hat von uns geträumt, so wie wir uns etwas ausmalen, das noch in der Zukunft liegt. Der Psalmist sagt im Psalm 139, 13b und 16, »Du wobst mich in meiner Mutter Schoß. Deine Augen sahen mich, als ich noch unentwickelt war.« Und es waren alle Tage in dein Buch geschrieben, die noch werden sollten, als noch keiner da war. Wow, was für eine Vorfreude hat unser Vater im Himmel gehabt. Schon vor der Entstehung dieser Erde hat er über uns nachgedacht, uns geplant und dann zu einem bestimmten Tag an einem bestimmten Ort uns Leben gegeben. Während wir uns vom Embryo zum Baby entwickelten, sah er uns an. Das heißt, unter seinem Blick sind wir herangewachsen. Ich stelle mir vor, dass seine Augen funkelten vor Freude und Glück. Er sah den Augenblick unseres Werdens und unsere ganze Zukunft jeden Tag. Und wenn er uns gesegnet hat, dann bedeutet das, dass sein Zuspruch, seine Liebe, seine Gnade uns verfügbar sind. Und sein Wunsch ist, dass wir Tag für Tag in dem Bewusstsein leben, ich bin gewollt, ich bin geliebt. Ich bin kein Unfall oder Zufall. Ich muss nicht meine Lebensberechtigung beweisen. Ich muss mir meinen Platz nicht erkämpfen. Mein himmlischer Vater liebt mich mit ewiger Liebe. Er freut sich an mir, einfach weil ich da bin. Und er hat mich dazu berufen, Tag für Tag in Liebe, ihm zugewandt zu leben. Machen Sie es doch wie ein Kind. Laufen Sie gleich zu ihm und sagen ihm Worte des Dankes und der Liebe.
2: Liebe Hörer, Christian Augustin sprach heute über seinen musikalischen Dienst und sein Leben. In der nächsten Sendung setzen wir das Interview fort. Falls Sie Fragen oder Anregungen haben, können Sie uns anrufen oder schreiben. Die Angaben folgen mit der nächsten Melodie. Ich wünsche Ihnen noch Gottes Segen.
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1: 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Ich wünsche Ihnen noch Gottes Segen.

Was ist eigentlich das Besondere am Christentum? Was hat Jesus Christus so Einzigartiges hinterlassen, das weder Mohammed noch Buddha zu bieten haben? Sind nicht alle Religionen sowieso irgendwie gleich und stets nur so gut wie diejenigen, die sie ausüben? Viele Leute preisen Jesus Christus als guten Menschen und weisen Lehrer. Seine Bergpredigt sowie die 10 Gebote, an die er erinnert, gehören zu den bekanntesten Teilen der Bibel. Doch Weisheit und Aufforderung zu einem untadeligen Lebenswandel findet sich auch in anderen Religionen. Allein dafür muss ich nicht Christ werden. Neu und einzigartig ist hingegen dies: Jesus Christus hat mit seinem Leben einen bisher undurchdringlichen Vorhang zur Seite gezogen und den Menschen gezeigt, wie Leben wirklich sein kann. Nicht mehr beherrscht vom Bösen, nicht mehr eingeengt von der Endlichkeit des Todes. Mit seinem Leben, Sterben und Wiederauferstehen hat er es in nachhaltiger Weise demonstriert. Ja, es gibt ein Leben von bisher ungekannter, da unendlicher Qualität, bereit für alle, die danach Sehnsucht haben. Der Tod ist nicht länger die gefürchtete dunkle Sackgasse, sondern das Tor zu einer neuen Welt. So lautet die einzigartige Botschaft von Jesus Christus für Sie und mich in einem einzigen Satz: Jesus Christus hat dem Tod die Macht genommen und das Leben und ein unvergängliches Wesen ans Licht gebracht durch das Evangelium. Diesen Wochenspruch zum 16. Sonntag nach Trinitatis können Sie nachlesen im 2. Timotheusbrief in Kapitel 1, Vers 10. Die Gedanken zu diesem Wochenspruch verfasste Angelika Krieser.

0: Dankeschön dem Jugendchor Darmstadt für seine CD mit diesem Stück. Für weitere Informationen besuchen Sie die Internetseite www.lutherischestunde.de oder schreiben Sie an Lutherische Stunde, Postfach 11 62, Postleitzahl 27 363, Sottrum, Deutschland. Bis dann.
1: Es ist 6:30 Uhr.

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1: Herzlich willkommen zu einer neuen Folge der Sendereihe Durch die Bibel. Zum dritten und letzten Mal steht das 15. Kapitel aus dem 1. Korintherbrief im Mittelpunkt. Los geht's ab Vers 29. Thematisch dreht sich auch diesmal alles um die Auferstehung. Einerseits um die Auferstehung Jesu Christi und andererseits um die künftige Auferstehung der Menschen, die ihm nachgefolgt sind. Immer noch befinden wir uns mitten in dem großen Auferstehungskapitel des 1. Korintherbriefes. Darin erläutert der Apostel Paulus, warum die Lehre von der leiblichen Auferstehung Jesu Christi zu den Grundpfeilern des christlichen Glaubens dazugehört. Die Botschaft vom Kreuz allein, nämlich dass Jesus für die Sünden der Menschen gestorben ist, reicht nicht aus. In der letzten Sendung habe ich es so ausgedrückt: Was würde es mir nützen, dass Jesus mir meine Sünden vergeben hat, wenn ich irgendwann genauso wie Jesus nur tot in meinem Grab liegen würde? Genauso wichtig ist, dass er auferstanden ist und dass er auch mich eines Tages auferstehen lässt und dass er vor Gott für mich eintritt. Im 4. Kapitel des Römerbriefes hört sich dieser Sachverhalt so an: Wir glauben an Jesus Christus, welcher ist um unserer Sünden willen dahingegeben und um unserer Rechtfertigung willen auferweckt. Den Worten des Apostels Paulus im 1. Korintherbrief merkt man zum Teil sehr deutlich an, dass er Stellung bezieht gegen irgendwelche Irrlehren, die offenbar unter den Christen in Korinth kursieren. Einige von ihnen lassen sich wahrscheinlich von verschiedenen philosophischen Lehren beeinflussen, die auf den ersten Blick dem christlichen Glauben nicht zu widersprechen scheinen. Aber eben nur auf den ersten Blick. Mit aller Schärfe warnt Paulus davor, sich beispielsweise einreden zu lassen, dass es keine Auferstehung der Toten gebe. Denn, so Paulus, gibt es keine Auferstehung der Toten, so ist auch Christus nicht auferstanden. Ist Christus aber nicht auferstanden, so ist euer Glaube nichtig, so seid ihr noch in euren Sünden. Wir erreichen nun innerhalb von Kapitel 15 einen Abschnitt, in dem Paulus nicht länger Position gegen falsche Lehren bezieht, sondern ab Vers 29 geht es darum, welche Auswirkungen die Auferstehung Jesu auf das Leben der Christen hat, und zwar auf ihr Leben im Hier und Jetzt. Paulus schreibt: Was soll es sonst, dass sich einige für die Toten taufen lassen, wenn die Toten gar nicht auferstehen? Was lassen sie sich dann für sie taufen? Und was stehen wir dann jede Stunde in Gefahr? Mit Absicht habe ich diese beiden Verse auf einmal in einem Stück vorgelesen, weil die beiden Argumente, die Paulus hier anführt, ganz offensichtlich etwas Ähnliches aussagen. Das wiederum kann uns dabei helfen, den inhaltlich sehr schwierigen Vers 29 richtig zu verstehen. Beide Verse, beide Argumente gehen darauf ein, dass Christen allein aufgrund ihrer Auferstehungshoffnung bereit sind, einige Unannehmlichkeiten auf sich zu nehmen. Wenn sie jedoch bestreiten, dass es eine Auferstehung gibt, dann könnten sie sich solche Unannehmlichkeiten getrost sparen. Was stehen wir dann jede Stunde in Gefahr, fragt Paulus. Wenn er nicht an die Auferstehung glauben würde, dann könnte er lieber zu Hause bleiben und die Beine hochlegen, statt sich auf seinen Missionsreisen allen möglichen Gefahren auszusetzen. Und jetzt zu Vers 29. Was könnte mit dem Satz gemeint sein, was soll es sonst, dass sich einige für die Toten taufen lassen? Ich vermute, dass damit gemeint ist, was bringt es, dass einige bereit sind, als Märtyrer zu sterben, wenn sie doch nicht an die Auferstehung glauben? Sich taufen lassen. Dieser Ausdruck irritiert uns immer wieder, weil wir fast automatisch an die Taufe mit Wasser denken. Aber am Anfang von Kapitel 10 hatte Paulus an die Flucht des Volkes Israel aus Ägypten erinnert und an den Durchzug durchs Schilfmeer. In diesem Zusammenhang hatte er davon gesprochen, dass die Israeliten auf Mose getauft worden seien, durch die Wolke, die sie begleitete, und durch das Meer. Getauft sein hat demnach die Grundbedeutung, sich mit jemandem identifizieren. Wenn es nun in unserem Bibeltext in Vers 29 heißt, dass sich einige Christen für die Toten taufen lassen, könnte das bedeuten, dass sie sich sozusagen mit den Toten identifizieren, eben indem sie selbst zu Märtyrern werden. In diesem Sinne könnte man die Verse 29 und 30 also auch folgendermaßen übersetzen. Was bringt es schon, als Märtyrer zu sterben, wenn es angeblich doch keine Auferstehung gibt? Und warum sind wir dann als Verkündiger des Evangeliums bereit, alle möglichen Gefahren auf uns zu nehmen? Nun gibt es allerdings Bibelausleger, die Vers 29 so verstehen, als ob sich einige Christen in Korinth stellvertretend für verstorbene Mitmenschen haben taufen lassen, damit eben auch sie in den Genuss der Auferstehung kommen. Dass diese Auslegung richtig ist, kann ich mir jedoch kaum vorstellen. Denn mit Sicherheit hätte der Apostel Paulus ein solches abergläubisches Verhalten aufs Schärfste kritisiert. Weiter ab Vers 31. Paulus schreibt an die Korinther: »So wahr ihr, liebe Brüder, mein Ruhm seid, den ich in Christus Jesus, unserem Herrn, habe, ich sterbe täglich. Habe ich nur im Blick auf dieses Leben in Ephesus mit wilden Tieren gekämpft, was hilft's mir? Wenn die Toten nicht auferstehen, dann lasst uns essen und trinken, denn morgen sind wir tot.« Täglich sterben und in Ephesus mit wilden Tieren kämpfen, wahrscheinlich ist dies bildlich gemeint. Denn weder die Apostelgeschichte noch Paulus selbst berichtet an irgendeiner anderen Stelle von einem wirklichen Kampf in einer Arena. Am Anfang des zweiten Korintherbriefes ist aber schon von einer schweren Bedrängnis die Rede, die Paulus und seine Gefährten am Leben verzagen ließ, und sie dachten, sie müssten sterben. Wie es auch sei, solche Schwierigkeiten des christlichen Glaubens wegen auf sich zu nehmen, das wäre blanker Unsinn, wenn es nicht die Auferstehungshoffnung gäbe. Wer dagegen meint, dass es keine Auferstehung gibt, der geht davon aus, dass mit dem Tod alles zu Ende geht. Ein solcher Mensch braucht keine Entbehrungen auf sich zu nehmen, sondern er wird das bisschen Leben hier auf Erden möglichst in vollen Zügen genießen. Weiter geht's mit den Versen 33 und 34. Paulus fordert die Christen in Korinth nun direkt dazu auf, alle fragwürdigen Denkansätze und Verhaltensweisen abzulegen. Er schreibt: »Lasst euch nicht verführen. Schlechter Umgang verdirbt gute Sitten. Werdet doch einmal recht nüchtern und sündigt nicht. Denn einige wissen nichts von Gott. Das sage ich zu eurer Schande.« Einige wissen nichts von Gott, obwohl sie es meinen. Doch mit ihren falschen Vorstellungen über die Auferstehung sind sie Verführte und Verführer zugleich. In den nun folgenden Versen beschäftigt sich Paulus mit der Frage, was denn ganz konkret bei der Auferstehung der Toten passieren wird. Vers 35. Es könnte aber jemand fragen, wie werden die Toten auferstehen und mit was für einem Leib werden sie kommen? Mit solchen Fragen haben sich in früherer Zeit nicht nur die Christen beschäftigt. Der griechische Philosoph Platon und der römische Politiker und Philosoph Cicero waren zum Beispiel überzeugt von der Unsterblichkeit der Seele. Paulus wiederum spricht von einer Auferstehung des Leibes. Die Sadduzäer dagegen waren der Meinung, dass nach dem Tod nichts mehr kommt. Und was hat Jesus Christus zu diesem Thema gesagt? Im Matthäusevangelium Kapitel 22 wird er mit den Worten zitiert: »Habt ihr denn nicht gelesen von der Auferstehung der Toten, was euch gesagt ist von Gott, der da spricht? Ich bin der Gott Abrahams und der Gott Isaaks und der Gott Jakobs. Gott ist nicht ein Gott der Toten, sondern der Lebenden.« Doch zurück zu der Frage, die Paulus nun beantworten will. Mit was für einem Leib werden die Toten auferstehen? Paulus versucht darauf zu antworten, indem er auf die Natur verweist. Wenn ein Weizenkorn zu keimen anfängt und zu einem Getreidehalm auswächst, macht es zwar einen Verwandlungsprozess durch, aber letztlich handelt es sich immer noch um denselben pflanzlichen Organismus. Paulus schreibt ab Vers 36: »Du Narr, was du säst, wird nicht lebendig, wenn es nicht stirbt. Und was du säst, ist ja nicht der Leib, der werden soll, sondern ein bloßes Korn, sei es vom Weizen oder etwas anderem. Gott aber gibt ihm einen Leib, wie er will, einem jeden Samen seinen eigenen Leib.« Ein Korn, das zum Keimen in den Boden gelegt wird, scheint für den Menschen zunächst verloren, denn man kann ja kein Mehl daraus herstellen. Dieses Korn liegt im Boden und stirbt sozusagen. Aber es entwickelt sich eine neue Weizenpflanze daraus. Und nebenbei können wir uns auch darauf verlassen, dass es immer nur eine Weizenpflanze sein wird, keine Gerste und kein Apfelbaum. Selbstverständlich ist das so. Und genauso selbstverständlich wird es sein, dass ein Mensch, der gestorben ist, bei der Auferstehung einen veränderten, einen neuen Leib erhalten wird. Trotzdem handelt es sich um dasselbe Individuum. Die Seele des Menschen, seine Persönlichkeit, wurden durch den Tod nicht zerstört. Paulus schreibt weiter ab Vers 39, »Nicht alles Fleisch ist das gleiche Fleisch, sondern ein anderes Fleisch haben die Menschen, ein anderes das Vieh, ein anderes die Vögel, ein anderes die Fische. Und es gibt himmlische Körper und irdische Körper, aber eine andere Herrlichkeit haben die himmlischen und eine andere die irdischen. Einen anderen Glanz hat die Sonne, einen anderen Glanz hat der Mond, einen anderen Glanz haben die Sterne. Denn ein Stern unterscheidet sich vom anderen durch seinen Glanz. So auch die Auferstehung der Toten. Es wird gesät verweslich und wird auferstehen unverweslich. Es wird gesät in Niedrigkeit und wird auferstehen in Herrlichkeit. Es wird gesät in Armseligkeit und wird auferstehen in Kraft. Es wird gesät ein natürlicher

leiblicher Leib. Aber bitte beachten Sie, beide Male ist von einem Leib die Rede. Der natürliche Leib, das ist, was ich sehe, wenn ich in den Spiegel schaue. Einen geistlichen Leib werde ich bekommen, wenn Jesus mich irgendwann nach meinem Tod auferwecken wird. Weiter ab Vers 44, zweite Hälfte. Paulus schreibt: Gibt es einen natürlichen Leib, so gibt es auch einen geistlichen Leib. Wie geschrieben steht, der erste Mensch, Adam, wurde zu einem lebendigen Wesen. Und der letzte Adam zum Geist, der lebendig macht. Aber der geistliche Leib ist nicht der erste, sondern der natürliche, danach der geistliche. Der erste Mensch ist von der Erde und irdisch. Der zweite Mensch ist vom Himmel. Wie der irdische ist, so sind auch die irdischen. Und wie der himmlische ist, so sind auch die himmlischen. Und wie wir getragen haben das Bild des irdischen, so werden wir auch tragen das Bild des Himmlischen. Soweit die Verse 44 bis 49. Ein weiteres Mal wird uns Adam in diesem Kapitel sozusagen als ein Prototyp des Menschen vorgestellt. Ein Mensch, der laut Schöpfungsbericht aus Erde vom Acker erschaffen wurde, der gegen Gott gesündigt hat und der deshalb von Gott gesagt bekommen hat, du bist Erde und sollst zu Erde werden. So die Umschreibung für den Tod des natürlichen Menschen. Sein Körper wird verwesen. Doch abgesehen von diesem ersten Adam, diesem Prototypen des sündigen und vergänglichen Menschen, gibt es auch noch einen letzten Adam, wie Paulus es ausdrückt. Das hebräische Wort Adam bedeutet eigentlich nur Mensch. Und mit dem zweiten, dem letzten Adam, meint Paulus Jesus Christus. Jesus Christus wiederum steht gerade nicht für den sündigen und vergänglichen Menschen. Der zweite Mensch ist vom Himmel, sagt Paulus in Vers 47. Und dieser zweite Mensch, der selbst von den Toten auferstanden ist, wird auch dafür sorgen, dass diejenigen, die ihm nachgefolgt sind, eines Tages auferstehen werden. Wir erreichen Vers 50. Dort schreibt Paulus: Das sage ich aber, liebe Brüder, dass Fleisch und Blut das Reich Gottes nicht ererben können. Auch wird das Verwesliche nicht erben die Unverweslichkeit. Damit ist gemeint, dass wir einerseits Menschen sind, die wie Adam sündigen. Unser Fleisch und Blut, also unser Körper, ist dem natürlichen Alterungsprozess unterworfen. Viele von uns werden im Laufe ihres Lebens krank. Letztendlich ist der alte Adam dem Tod geweiht. Aber das ist nur die halbe Wahrheit. Im Galaterbrief Kapitel 2 schreibt Paulus: Ich lebe, doch nun nicht ich, sondern Christus lebt in mir. Dieser Christus in mir schenkt mir die Hoffnung, dass nach dem Tod nicht alles aus ist, sondern Christus wird mich auferwecken und mir einen neuen Leib schenken. Auf diese Hoffnung verzichten all diejenigen, die die leibliche Auferstehung Jesu in Frage stellen. Deshalb versucht Paulus, die Christen in Korinth davon abzubringen, den falschen Lehren über die Auferstehung Glauben zu schenken. Weiter ab Vers 51. Siehe, ich sage euch ein Geheimnis. Wir werden nicht alle entschlafen, wir werden aber alle verwandelt werden. Und das plötzlich, in einem Augenblick, zur Zeit der letzten Posaune. Der Begriff Geheimnis hört sich an dieser Stelle geheimnisvoller an, als er eigentlich sein sollte. Denn es geht meines Erachtens nur darum, dass Paulus hier über Dinge spricht, die zu seiner Zeit in der Heiligen Schrift, sprich im Alten Testament, noch nicht zu finden waren. Um was geht es? Offenbar um die sogenannte Entrückung. Diejenigen Christen, die noch zu ihren Lebzeiten die Wiederkunft Jesu erleben, die werden entrückt. Das heißt, sie werden von dieser Erde zu Jesus in den Himmel hinweggenommen werden. Auf diese Weise werden sie dem leiblichen Tod entgehen. Oder, wie Paulus es ausdrückt, wir werden nicht alle entschlafen. Viel wichtiger aber ist, so Paulus, dass alle verwandelt werden. Sowohl die noch Lebenden, wie auch die Toten, die von Jesus auferweckt werden. Alle werden einen neuen Leib bekommen. Ich lese weiter ab Vers 52, zweite Hälfte. Denn es wird die Posaune erschallen, und die Toten werden auferstehen unverweslich, und wir werden verwandelt werden. Denn dies Verwesliche muss anziehen die Unverweslichkeit, und dies Sterbliche muss anziehen die Unsterblichkeit.

Wann wird das alles passieren? Vers 52, zur Zeit der letzten Posaune. Und zwar plötzlich, in einem Augenblick. Ein Augenblick, das ist die kurze Zeit zwischen zwei Wimpernschlägen. Oder sogar nur ein Bruchteil davon. Die Zeit, die man braucht, um beispielsweise eine Person zu erkennen. Und die letzte Posaune, was ist damit gemeint? Im Buch der Offenbarung finden wir dazu einen Hinweis. Johannes berichtet dort, »Es war der Tag des Herrn, und ich betete im Geist. Plötzlich hörte ich hinter mir eine laute Stimme wie von einer Posaune.« Und als Johannes sich dann umdrehte, um nachzusehen, wem die Stimme gehörte, entdeckte er Jesus Christus. Wenn von der letzten Posaune die Rede ist, dann ist damit sozusagen der letzte Ruf Jesu an die Menschen gemeint. Mit diesem Ruf wird er eines Tages die Toten ins Leben zurückrufen. Ähnlich wie er dem verstorbenen Lazarus einst mit lauter Stimme zugerufen hat, »Lazarus, komm heraus!« Interessant finde ich, wie sehr Paulus in unserem Bibeltext betont, dass das Sterbliche die Unsterblichkeit anziehen muss. Mit unserem alten Körper, mit dem wir hier auf der Erde zurechtkommen müssen, wäre im Himmel wahrscheinlich kein Staat zu machen. Von all dem, was dort passiert, würden wir kaum etwas mitbekommen, einfach weil unser irdischer Körper nicht dafür gebaut ist. Ja, wir brauchen einen geistlichen Leib, wie bereits in Vers 44 zu lesen war. Nun weiter ab Vers 54. Wenn aber dies Verwesliche anziehen wird, die Unverweslichkeit, und dies Sterbliche anziehen wird, die Unsterblichkeit, dann wird erfüllt werden das Wort, das geschrieben steht, der Tod ist verschlungen vom Sieg. Tod, wo ist dein Sieg? Tod, wo ist dein Stachel? Der Stachel des Todes aber ist die Sünde. Die Kraft aber der Sünde ist das Gesetz. Gott aber sei Dank, der uns den Sieg gibt durch unseren Herrn Jesus Christus. Der Tod wird in diesem Abschnitt nicht klein geredet. Im Gegenteil, der Stachel des Todes ist eine furchtbare Realität. Wenn jemand stirbt, dann platzen nicht nur die Lebensträume des Betreffenden, sondern Kinder, Ehepartner, Eltern und Freunde verlieren einen geliebten Menschen. Ja, der Tod ist wie ein furchtbares Monster, vor dem wir uns eigentlich nur fürchten können. Aber der Tod ist eben auch der Sünde Sold, wie es im Römerbrief heißt, also der gerechte Lohn für unsere Sünde. Und das Gesetz, zum Beispiel die 10 Gebote, halten uns einen Spiegel vor, so dass wir die Sünde auch als Sünde erkennen. Das ist gemeint, wenn Paulus in unserem Bibeltext sagt, Vers 56, die Kraft der Sünde ist das Gesetz. Aber Vers 57, Gott sei Dank, der uns den Sieg gibt durch unseren Herrn Jesus Christus. Das 15. Kapitel beschließt Paulus mit den Worten, darum, meine lieben Brüder, seid fest, unerschütterlich und nehmt immer zu in dem Werk des Herrn, weil ihr wisst, dass eure Arbeit nicht vergeblich ist in dem Herrn. Das letzte Kapitel des 1. Korintherbriefes liegt noch vor uns. Darin erläutert Paulus seine Reisepläne und er bittet die Christen in Korinth, ihre Geldbeutel zu zücken, um eine großzügige Spende zu tätigen. Für wen oder was die Spende bestimmt ist, dazu mehr in der nächsten Ausgabe der Sendereihe Durch die Bibel. Bis dahin, auf Wiederhören und ein herzliches Gott befohlen.

0: Es ist 7 Uhr.
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2: 21. September. Mein Fels und meine Burg bist du, und um deines Namens willen führe mich und leite mich. Diese Bitte finden wir in Psalm 31, Vers 4. Die Zeit seines kurzen Lebens. Teil 1. Mittwoch, 2. Oktober 2013. Ich bin im 5. Monat schwanger mit unserem 4. Kind. Mein Mann begleitet mich zur Ultraschalluntersuchung. Das Schweigen der Gynäkologin, während sie mich untersucht, verheißt nichts Gutes. Behutsam erklärt sie uns dann, dass sie die linke Herzkammer des Babys nicht sehen konnte. Wir verlassen die Praxis, ohne wirklich zu begreifen. Doch eins ist klar, was uns trifft, ist schrecklich. Unser Baby wird nicht lebensfähig sein. Es wird zwar wachsen und sich in meinem Bauch vollkommen entwickeln, doch nach der Geburt nur wenige Minuten, höchstens Stunden überleben. Ein Albtraum. Warum, Herr? Bei der Beratung in der Kinderkardiologie erklärt man uns drei mögliche Optionen. Erstens, einen Schwangerschaftsabbruch vornehmen. Zweitens, unser Kind direkt nach der Geburt operieren lassen, was die Spezialisten als medizinisch sinnlos einstufen. Drittens, das Baby nach der Geburt für die Zeit seines kurzen Lebens begleiten. Als wir nach Hause kommen, höre ich unseren zweiten, 6 Jahre alt, singen. Sieh, meine Hand ist noch ganz klein. Macht mich das traurig? Nein, denn Jesu Hand ist stark und groß. Er lässt mich niemals los. Es ist wirklich wahr. Die Hand unseres Babys ist so klein, so zerbrechlich, aber Jesus hält sie bereits fest. Dieses tröstliche Bild wird mich nicht mehr loslassen, selbst wenn mein Verstand kaum Worte dafür findet. Mein Glaube, unser Glaube, weiß es. Müssen wir wirklich zwischen diesen Optionen wählen? Wir haben nicht gewählt, denn wir spüren, dass Gott von uns Vertrauen erwartet. Wir müssen also im Vertrauen akzeptieren, dass Gott das Beste für dieses Kind und für uns will, unsere Pläne aufgeben und uns seiner guten Hand anvertrauen. Einfach gesagt, aber nicht einfach zu leben.

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Aus der Übersetzung Neues Leben, Jesaja Kapitel 37 und 38. Hiskia bittet den Herrn um Hilfe. Als König Hiskia ihren Bericht hörte, zerriss er seine Gewänder, legte ein Kleid aus Sackleinen an und ging in den Tempel des Herrn. Er schickte den Palastverwalter Eliakim, den Schreiber Schebner und die Würdenträger unter den Priestern, alle in Sackleinen gekleidet, zum Propheten Jesaja, dem Sohn von Amos. Sie richteten ihm aus: So spricht Hiskia: Dies ist ein Tag der Not, der Strafe und der Schmach. Die Kinder sind bis an den Muttermund gekommen, aber es fehlt die Kraft, sie zu gebären. Doch vielleicht hat der Herr, dein Gott, ja gehört, wie der Obermundschenk, den sein Herr, der König von Assyrien, gesandt hat, den lebendigen Gott verhöhnt hat und straft ihn für seine Worte, die der Herr, dein Gott, gehört hat. Bete für diejenigen von uns, die noch übrig sind. Als König Hiskias Diener zu Jesaja kam, sagte der Prophet zu ihnen: Sagt eurem Herrn: So spricht der Herr: Fürchte dich nicht wegen der Worte, die du gehört hast und mit denen mich die Diener des Königs von Assyrien gelästert haben. Richtet eure Aufmerksamkeit auf Folgendes: Ich selbst werde ihm eingeben, aufgrund eines Gerüchtes in sein Land zurückzukehren, und dort werde ich ihn mit dem Schwert töten lassen. In der Zwischenzeit war der Obermundschenk, der gehört hatte, dass der König von Lachisch aufgebrochen war, umgekehrt. Er fand den König von Assyrien im Kampf mit Libna. Doch König Sanherib erreichte die Nachricht von König Tirhaka von Äthiopien: Er ist ausgezogen, um mit dir zu kämpfen. Als er dies hörte, ließ er Hiskia folgende Botschaft zukommen: Das sollt ihr zu König Hiskia von Juda sagen: Lass dich von deinem Gott, auf den du vertraust, nicht täuschen, wenn er sagt, Jerusalem wird nicht in die Hand des Königs von Assyrien gegeben werden. Du hast sicherlich davon gehört, was die Könige von Assyrien allen Ländern angetan haben, an denen sie den Bann vollstreckt haben. Und du glaubst, gerettet zu werden? Haben etwa die Götter der Völker, die meine Vorgänger vernichtet haben, sie retten können? Gosan, Haran und Resef oder das Volk von Eden, das in Telassar lebte? Was wurde aus dem König von Hamat und dem König von Arpad? Was aus dem König der Stadt Sephaiim, von Hena und Ava? Hiskia nahm den Brief aus der Hand des Boten und las ihn. Daraufhin ging er zum Tempel des Herrn hinauf und breitete das Schreiben vor dem Herrn aus. Dann betete er zum Herrn: O Herr, der Heerscharen, Gott Israels, der du über den Cherubim thronst, du allein bist Gott über alle Königreiche der Erde. Du bist es, der Himmel und Erde geschaffen hat. Neige dein Ohr, o Herr, und höre. Öffne deine Augen, o Herr, und sieh. Höre alle Worte Sanheribs, die er schickte, um gegen den lebendigen Gott zu lästern. Es stimmt ja, Herr, dass die Könige Assyriens all jene Völker und deren Länder vernichtet haben. Sie haben ihre Götter ins Feuer geworfen, denn es waren ja gar keine Götter, sondern nur Werke von Menschenhand aus Holz und Stein. Die konnten sie vernichten. Und nun, o Herr, unser Gott, rette uns aus seiner Hand. Dann werden alle Königreiche der Erde erkennen, dass du allein, o Herr, Gott bist. Jesaja sagt Judas Befreiung voraus. Da sandte Jesaja, der Sohn des Amos, Hiskia folgende Botschaft: So spricht der Herr, der Gott Israels, zu dem, was du von mir wegen Sanherib, dem König von Assyrien, erbeten hast. Das sagt der Herr über ihn: Die jungfräuliche Tochter Zion verachtet und verspottet dich. Die Tochter Jerusalem schüttelt den Kopf über dich.
Was glaubst du denn, wen du beschimpft und gelästert hast? Gegen wen hast du deine Stimme erhoben? Du hast deine Augen gegen den Heiligen Israels gerichtet. Durch deine Boten hast du den Herrn verspottet. Du hast gesagt, mit meinen vielen Streitwagen habe ich die Gipfel der Erde erklommen, die fernsten Gipfel des Libanon. Ich habe seine mächtigsten Zedern gefällt und seine erlesenen Zypressen. Ich werde auch weiter vordringen, bis sogar der entlegenste Gipfel erreicht ist, auch mitten in seine Plantagen hinein. Ich habe gegraben und Wasser getrunken, mit meiner Fußsohle trockne ich alle Flüsse Ägyptens aus. Aber hast du nicht gehört, dass ich dies vor langer Zeit so gefügt habe? Damals schon habe ich erdacht, was ich jetzt wahr werden lasse, dass du befestigte Städte in Trümmerhaufen verwandeln sollst. Deshalb waren ihre Einwohner so wehrlos, erschraken und wurden entehrt. Sie waren wie Unkraut, wie frische, grüne Pflänzchen, wie Gras, das auf dem Hausdach wächst und im Wind verdorrt. Doch ich kenne dich. Ich weiß über dein Kommen, Gehen und Sitzen Bescheid. Auch deine Wut über mich kenne ich, weil mir dein Toben gegen mich und deine Überheblichkeit zu Ohren gekommen sind, werde ich dir einen Ring durch die Nase ziehen und dir meine Kandare anlegen. Ich werde dich dazu zwingen, auf demselben Weg umzukehren, auf dem du gekommen bist. Dann sagte Jesaja zu Hiskia: Ich gebe dir dieses Zeichen. Dieses Jahr wirst du nur das essen, was sich von selbst ausgesät hat, und nächstes Jahr nur noch das, was von selbst wächst. Doch im dritten Jahr sät und erntet ihr wieder, ihr pflanzt Weinstöcke und genießt ihre Früchte. Und was dann vom Hause Juda entkommen und übrig geblieben ist, wird nach unten wieder Wurzeln bilden und nach oben Früchte. Denn ein Rest meines Volkes wird aus Jerusalem kommen, eine Schar Überlebender vom Berg Zion wird neue Triebe hervorbringen. Das wird durch den leidenschaftlichen Einsatz des Herrn, des Allmächtigen geschehen. Dies sagt der Herr über den König von Assyrien. Er wird nicht in diese Stadt kommen und dort auch keinen Pfeil hineinschießen. Er wird nicht mit einem Schild gegen sie vorrücken und keine Erdwelle gegen sie aufschütten. Der König soll auf demselben Weg zurückkehren, auf dem er gekommen ist. Er wird nicht in diese Stadt eindringen. Darauf gibt der Herr sein Wort. Denn um meinetwillen und um meines Dieners David willen beschütze ich sie, um sie zu retten. In dieser Nacht ging der Engel des Herrn ins assyrische Lager und tötete 185.000 Assyrer. Als man früh am Morgen aufstand, fand man alle tot als Leichen vor. Da brach Sanherib, der König von Assyrien, auf, kehrte in sein Land zurück und blieb in Ninive. Als er dort eines Tages im Tempel seines Gottes Nisroch betete, erschlugen ihn seine Söhne Adrammelech und Sarezer mit dem Schwert. Die beiden flohen ins Land Armenien und sein Sohn Asshadon wurde nach ihm König. Hiskias Krankheit und Genesung. Damals war Hiskia todkrank geworden. Der Prophet Jesaja, der Sohn von Amos, besuchte ihn und sagte: Dies hat mir der Herr gesagt. Bring deine Angelegenheiten in Ordnung, denn du wirst sterben. Du wirst nicht mehr genesen. Da drehte Hiskia sein Gesicht zur Wand und betete zum Herrn: Denk doch daran, Herr, dass ich dir immer mit ungeteiltem Herzen treu war und getan habe, was in deinen Augen gut war. Dann weinte Hiskia bitterlich. Daraufhin bekam Jesaja folgende Botschaft vom Herrn: Geh noch einmal zu Hiskia, sag ihm: Dies sagt der Herr, der Gott deines Vorfahren David. Ich habe dein Gebet gehört und deine Tränen gesehen. Ich will dein Leben noch um 15 Jahre verlängern und dich und diese Stadt aus der Gewalt des Königs von Assyrien retten. Ja, ich beschütze diese Stadt.
Und dies ist das Zeichen, das der Herr dir als Beweis dafür gibt, dass er sein Versprechen, das er gegeben hat, halten wird. Ich werde den Schatten an der Sonnenuhr von Ahas 10 Striche, die er bereits gezogen ist, rückwärts wandern lassen. Und die Sonne wanderte 10 Striche an der Sonnenuhr zurück, die sie bereits gelaufen war. Hiskias Danklied. Dies ist König Hiskias Niederschrift, die er verfasste, als er krank war und wieder genas. Ich sprach: Auf dem Höhepunkt meines Lebens muss ich durch das Tor des Totenreichs hindurchgehen. Ich bin um den Rest meiner Jahre beraubt. Ich sagte: Ich werde Gott, den Herrn, hier unter den Lebenden nicht mehr sehen und keinen Menschen mehr bei den Bewohnern des Totenreiches. Meine Hütte wurde abgebrochen, über mir weggenommen wie ein Hirtenzelt. Wie ein Weber habe ich mein Leben zu Ende gewebt, vom Webstuhl wird mein Faden abgeschnitten. Vom Tag zur Nacht machst du mit mir ein Ende. Redete ich mir auch bis zum Morgen gut zu, so zermalmt er doch wie ein Löwe alle meine Knochen. Ja, noch bevor der Tag zum Abend wird, machst du ein Ende mit mir. Ich zwitscherte wie eine Schwalbe oder ein Kranich, ich gurrte wie eine Taube. Meine Augen sahen flehend zum Himmel. O Herr, man bedrängt mich, hilf mir! Und nun, was soll ich jetzt sagen, da er sein Versprechen, das er mir gab, eingelöst hat? Ich will trotz Sorgen meinen Lebensweg alle weiteren Jahre gelassen gehen. O Herr, deswegen lebt der Mensch auf, und allein durch diese Dinge wird mein Geist belebt. Du wirst mich gesund werden lassen und mir Erholung schenken. Ja, mein Leid hat sich in vollkommenes Glück verwandelt. Aus Liebe hat es dir gefallen, mein Leben vor dem Abgrund zu bewahren. Denn du hast alle meine Sünden hinter deinen Rücken geworfen. Das Totenreich kann dich nicht preisen, der Tod wird dich nicht loben. Die tot und begraben sind, können nicht mehr auf deine Treue hoffen. Nur die Lebenden können dir danken, wie ich es heute tue. Ein Vater erzählt seinen Söhnen von deiner Treue. Der Herr ist gewillt, mir zu helfen. Darum werden wir, solange ich lebe, meine Saiteninstrumente im Hause des Herrn spielen. Jesaja hatte nämlich gesagt: Bereitet einen Feigenbrei und streicht ihn über das Geschwür, dann wird er gesund werden. Und Hiskia hatte gefragt: Welches Zeichen wird mir beweisen, dass ich wieder in den Tempel des Herrn hinaufgehen werde? Aus der Übersetzung das Buch Galater, Kapitel 6. Das Gesetz des Messias. Geschwister, wenn jemand sich in irgendeiner Übertretung von Gottes Gebot verfängt, dann sollt ihr, die ihr vom Gottesgeist geleitet seid, ihm wieder zurechthelfen. Tut das im Geist der Sanftmut. Und wenn du das tust, dann achte auf dich selbst, damit du ja nicht auch noch auf die Probe gestellt wirst. Helft euch gegenseitig beim Tragen der Lasten. So werdet ihr das Gesetz des Messias erfüllen. Wenn sich ein Mensch einbildet, etwas ganz Besonderes zu sein, während er in Wirklichkeit gar nichts Besonderes ist, dann täuscht er sich selbst. Jeder soll den Ertrag seines eigenen Lebens einschätzen, und dann wird er auch erkennen, wie sein eigenes Leben zu bewerten ist und nicht versucht sein, sich den Ruhm der anderen zusteht, einzuheimsen. Denn jeder wird seine eigene Bürde auch tragen müssen. Und auch das ist wichtig. Ein Mensch, der von der Unterweisung profitiert, soll den, der ihn unterrichtet, nach seinen Möglichkeiten unterstützen. Lasst euch nicht täuschen. Gott lässt sich nicht an der Nase herumführen, denn das, was ein Mensch in seinem Leben sät, das wird er dann auch als Ertrag seines Lebens ernten. Der, der in allem auf seine eigenen natürlichen Fähigkeiten setzt, der wird auch das ernten,
was die Natur ohne Gott zu bieten hat, nämlich Untergang. Aber wer sein Leben in die Hand des Gottesgeistes legt, der wird von diesem Geist das ewige, unzerstörbare Leben ernten. Lasst uns nicht damit aufhören, Gutes zu tun. Denn zu dem Zeitpunkt, den Gott bestimmt, werden wir auch eine gute Ernte einfahren, wenn wir nicht zwischendurch aufgeben. Also lasst uns allen Menschen gegenüber Gutes tun, so wie wir Gelegenheit dazu haben. Vor allem aber denen, die mit uns zur Familie derer gehören, die ihr Vertrauen auf Gott setzen. Schaut doch her, mit was für großen Buchstaben ich euch hier noch mit meiner eigenen Hand etwas dazu schreibe. Die Leute, die nach menschlichen Maßstäben gut dastehen wollen, die wollen euch dazu zwingen, euch der Beschneidung zu unterwerfen. Das tun sie letztlich nur deshalb, damit sie nicht wegen des Kreuzestodes des Messias verfolgt werden. Denn selbst die, die beschnitten sind, beachten das Gottesgesetz nicht wirklich. Nein, sie wollen nur, dass ihr euch beschneiden lasst, damit sie mit euch angeben können, und zwar in ganz handgreiflicher Weise. Aber mir soll das nicht passieren, dass ich mich wegen irgendeiner Sache besonders lobe, außer wegen des Kreuzestodes, den unser Herr, Jesus, der Messias, erlitten hat. Durch ihn ist für mich die gesamte Welt am Kreuz gestorben, und genauso auch ich für die Welt. Denn weder der Zustand des Beschnittenseins noch der des Unbeschnittenseins hat irgendeine Bedeutung. Allein die neue Schöpfung zählt. Alle, die ihr Leben nach diesen Maßstäben führen, auf sie komme der Friede Gottes und seine Barmherzigkeit und auch auf das gesamte Israel Gottes. Von jetzt an soll mir keiner noch zusätzliche Mühen bereiten, denn ich trage schon die Zeichen des Leidens von Jesus an meinem Körper. Die freundliche Zuwendung unseres Herrn Jesus, des Messias, sei mit eurem Geist, liebe Schwestern und Brüder. Amen. So soll es sein. Aus der Übersetzung das Buch Psalm 65. Leben unter Gottes Segen. Für den Musiker ein Gotteslied von David, ein Lied. Dir gelten Schweigen und Lobgesang, du Gott auf dem Zion. Und dir erfüllt man sein Versprechen. Du bist es, der Gebete erhört, dir kommt die ganze Menschheit entgegen. Taten voll Schuld haben mich überwältigt, doch du vergibst unsere Übertretungen. Glücklich zu preisen ist der, den du erwählst. In deine Nähe darf er kommen und in deinen Höfen wohnen. Satt werden wollen wir an den guten Dingen in deinem Haus, deinem heiligen Tempel. Mit wunderbaren Taten voller Gerechtigkeit antwortest du uns, du Gott, von dem unsere Rettung kommt, du Zuversicht aller an den Enden der Erde und an den fernsten Meeren. Du bist es, der die Berge festsetzt in seiner Kraft, der du dich mit Stärke umgürtest, der du das Brausen der Meere stillst, das Tosen ihrer Wellen und den Aufruhr der Völker. Es erschrecken vor deinen Wunderzeichen, die an den Enden der Erde wohnen. Ja, die Länder im Osten und Westen lässt du in Jubel ausbrechen. Du sorgst für das Land und beschenkst es überreich. Mit Reichtum hast du es überschüttet. Der Strom, der von Gott kommt, hat Wasser im Überfluss. Getreide hast du geschenkt. Ja, so hast du es eingerichtet. Du wässerst die Ackerfurchen und ebnest die Erdschollen. Du lässt sie aufweichen durch starken Regen. Du segnest das, was auf ihnen wächst. Du krönst das Jahr mit deinen Wohltaten. Deine Wegspuren fließen über von Wohlstand. Ja, die Weiden in der Steppe haben Gras im Überfluss und die Bergeshöhen bekleiden sich mit Jubel. Die Weiden schmücken sich mit Herden und die Täler hüllen sich in Getreide ein. Ja,
Sie jubeln einander zu und singen ihre Lieder. Aus der Übersetzung Neues Leben, Sprüche Kapitel 23, Vers 24. Der Vater, dessen Kind in Gottes Augen gerecht ist, hat Grund zur Freude. Welch eine Freude ist es, ein Kind zu haben, das weise ist.

0: Wir sind mit Jesaja 53 fast zu Ende gekommen. Wir wollen aber noch ein paar Verse zusammen anschauen. Wir lesen nochmals die letzten Verse, das heißt Jesaja 53, 10 bis 12.
1: So wollte ihn der Herr zerschlagen mit Krankheit. Wenn er sein Leben zum Schuldopfer gegeben hat, wird er Nachkommen haben und in die Länge leben. Und des Herrn Plan wird durch seine Hand gelingen. Weil seine Seele sich abgemüht hat, wird er das Licht schauen und die Fülle haben. Und durch seine Erkenntnis wird er, mein Knecht, der Gerechte, den vielen Gerechtigkeit schaffen. Denn er trägt ihre Sünden. Darum will ich ihm die vielen zur Beute geben, und er soll die Starken zum Raube haben, dafür, dass er sein Leben in den Tod gegeben hat und den Übeltätern gleichgerechnet ist, und er die Sünde der vielen getragen hat und für die Übeltäter gebeten.
0: Ja, vielen Dank. Wir haben eigentlich die Verse 10 bis 12a schon behandelt, aber es wäre noch wichtig, jetzt die letzten prophetischen Aussagen in Vers 12 noch anzuschauen. Wir haben in Vers 12 bereits letztes Mal gesehen, dass Jesaja 53 klar macht, dass der Messias zuerst kommen sollte als der Leidende und dann als der Herrschende. Ich weiß, es ist uns schon längst allen bewusst, dass das Alte Testament das Kommen des Messias in zwei völlig verschiedenen Weisen beschreibt. Einerseits der leidende Messias, der für unsere Sünden sterben sollte, verworfen von der Masse seines Volkes. Und andererseits der Messias, der kommt als König über alle Könige, um Gerechtigkeit und Frieden in diese Welt einzuführen. Diese beiden Darstellungen waren im Judentum von alters her ganz klar bekannt. Und das hat dazu geführt, wie man in der mittelalterlichen rabbinischen Literatur sieht, dass man das versucht hat zu lösen, indem man lehrte, es würde zwei verschiedene Messias geben. Einen leidenden Messias, das ist der Mashiach ben Yosef, der so leiden würde wie Josef, der von seinen Brüdern verworfen worden war. Und andererseits Mashiach ben David, der Messias, Sohn Davids, der kommen würde, um zu herrschen, so wie David Herrscher war. Nur, das Neue Testament löst das Problem ganz anders. Das Neue Testament macht klar, es gibt nur einen Messias. Das erste Mal sollte er kommen, um zu leiden, und das zweite Mal würde er kommen, um zu herrschen. Und das wird hier klar. Wir haben gesehen, der Messias würde sterben. In Vers 9 haben wir ganz klar den Tod des Messias. Und Vers 11 am Schluss macht klar, dass er dabei eben leiden wird für die Sünden anderer. Also sterben, indem er fremde Sünde auf sich lädt. Und nun Vers 12 macht klar, darum werde ich ihm die Großen zuteil geben. Also Gott gibt dem leidenden Messias als Belohnung für seine Leiden, gibt er ihm die Herrschaft über die ganze Welt. Alle Großen dieser Welt werden ihm zu Füßen fallen, ihm dienen müssen. All die Großen werden ihm zuteil werden. Und nochmals wird erklärt, begründet dafür, dass er seine Seele ausgeschüttet hat in den Tod. Das macht also ganz eindeutig klar, zuerst musste er leiden und danach würde er herrschen. Und es ist die gleiche Person. Also man kann nicht nur sagen, das Neue Testament löst das Problem, indem es erklärt, es gibt nur einen Messias, sondern das Alte Testament macht schon klar, es gibt nur einen Messias, der eben in zwei Phasen erscheinen würde. Übrigens, was bedeutet dieser Ausdruck dafür, dass er seine Seele ausgeschüttet hat in den Tod? Wie kann man die Seele ausschütten in den Tod? Das Wort Seele, hebräisch Nefesh, bedeutet ja sehr vieles. Es bedeutet oftmals einfach Leben. Und dann in anderen Zusammenhängen kann es bedeuten, der Sitz der Persönlichkeit, das Ich. Zum Beispiel Psalm 104, lobe den Herrn, meine Seele, und was in mir ist, seinen heiligen Namen. Also da meint Seele das Ich. Ich möge den Herrn loben. Es ist eine Selbstermutigung. David spricht sich selber an er soll doch loben, meine Seele. Aber eben anderswo ist es einfach die Bezeichnung für das Leben. Zum Beispiel in Hesekiel 18, wenn es heißt, die Seele dessen, der sündigt, soll sterben. Das heißt also, die Person, die sich auflehnt gegen Gottes Wort, die wird mit dem Tod bestraft werden. Da hat Seele einfach die Bedeutung von Leben. Das ist sehr wichtig, weil die Zeugen Jehovas wollen damit zum Beispiel belegen, dass die Seele im Sinn von Sitz der Persönlichkeit sterblich sei. Und nichts anderen Leuten sagen sie, ja, wissen Sie, die Seele ist sterblich. Und dann wird argumentiert, nein, unmöglich, das ist nicht biblisch. Die Seele lebt nach dem Tod weiter. Ja, aber wenn das in der Bibel stehen würde, würden Sie es glauben? Ja, das steht eben nirgends. Ja, aber wenn es in der Bibel stehen würde, würden Sie das glauben? Natürlich, ich glaube alles, was in der Bibel steht. Also, Hesekiel 18, die Seele dessen, der sündigt, wird sterben. So, und dann haben Sie jemanden eingepackt damit. Aber der Denkfehler liegt darin, dass Wörter nicht nur eine Bedeutung haben, sondern Wörter werden in der Linguistik beschrieben als Felder. Die haben eine Bedeutungsbreite. Und je nach Zusammenhang ist dann eben, wenn man ein Wort verwendet, ein bestimmter Ausschnitt, ein bestimmtes Segment dieses Feldes von Bedeutung. Und so muss man die Wörter immer bestimmen nach ihrem Textzusammenhang. Schlagen wir auf, 3. Mose 17. Dort wird in Verbindung mit dem Schlachten der Tiere und gerade der Opfertiere gesagt, 3. Mose 17, Vers 11.
1: Denn des Leibes Leben ist im Blut, und ich habe es euch für den Altar gegeben, dass ihr damit entsühnt werdet. Denn das Blut ist die Entsühnung, weil das Leben in ihm ist.
0: Jawohl. Also hier steht auf Hebräisch Nefesh. Denn die Seele des Fleisches, Nefesh, jetzt in deiner Übersetzung war das bereits mit Leben wiedergegeben. Das ist korrekt, denn hier ist nicht gemeint der Sitz der Persönlichkeit, sondern das Leben des Fleisches ist im Blut. Das heißt, das Blut ist gewissermaßen der Inbegriff des Lebens. Und es ist uns allen klar, sobald man das Blut trennt vom Körper, ist ein Mensch tot, ist ein Tier tot. Und so ist das Blut eben der Inbegriff des Lebens. Und bei den Opfern musste jeweils das Opfertier geschlachtet werden, und zwar so, dass das Blut ausfloss bei der Schächtung. Also das Symbol, Inbegriff des Lebens, sollte ausfließen. Und das war ein Hinweis auf den Messias, von dem es eben heißt in Jesaja 53, 12, dafür, dass er seine Seele ausgeschüttet hat in den Tod. Also ein direkter Hinweis auf die Dahingabe seines Blutes, das am Kreuz geflossen ist. Und insbesondere als ein Soldat nach Johannes 19 die Seite des Herrn öffnete, da kam das Blut so heraus. Ja, und dann eine weitere prophetische Aussage in Vers 12. Also sein Blut soll ausfließen, seine Seele ausschütten in den Tod. Lukas, schlagen wir das auf, Lukas 23, Vers 32 bis 34, bitte.
2: Es wurden aber auch noch hingeführt andere, zwei Übeltäter, dass sie mit ihm abgetan würden. Und als sie da kamen an die Stätte, die da heißt Schädelstätte, kreuzigten sie ihn daselbst und die Übeltäter mit ihm, einen zur Rechten und einen zur Linken. Jesus aber sprach: Vater, vergib ihnen, denn sie wissen nicht, was sie tun. Und sie teilten seine Kleider und warfen das Los darum.
0: Jawohl, also hier werden diese beiden Verbrecher erwähnt, die hingerichtet wurden, zur Rechten und zur Linken. Darauf bezieht sich unser Wort. Und das Wort für Übertreter, Poshim auf Hebräisch, bedeutet Übertreter, abtrünnige Verbrecher. Aber im gleichen Satz wird gesagt, er aber hat die Sünde vieler getragen und für die Übertreter Fürbitte getan. Und dieses Übertreter ist nochmals Poshim. Aber in der Erfüllung In Lukas 23, für wen betet der Herr? Also die, die den Auftrag hatten, die Verbrecher hinzurichten im Namen des Gesetzes, sind damit selber Verbrecher, indem sie den Herrn hingerichtet haben. Also Jesaja 53, Vers 12 stellt sie auf die gleiche Ebene wie diese Gesetzesbrecher, diese Übeltäter, indem das gleiche Wort sowohl für diejenigen als auch, also für die Mitgekreuzigten, als auch für die Kreuzigenden verwendet wird. Ja, gut, ich möchte noch zu Jesaja 53 zurückkommen und einen anderen Punkt behandeln. Und zwar beginnt ja das Kapitel in 52, 13. Können wir den Vers 13 noch einmal lesen?
3: Siehe, mein Knecht wird einsichtig handeln. Er wird erhoben und erhöht werden und sehr hoch sein.
0: Jawohl, das haben wir ja alles behandelt, was das bedeutet. Aber ich möchte dieses Wort einsichtig handeln noch etwas genauer erläutern. Es ist das Wort Hiskil. Das bedeutet weise, einsichtig handeln und auch weise, einsichtig sein. Also beides ist darin enthalten. Aber nicht nur theoretisch im Denken, sondern auch praktisch. Und dieses Wort Hiskil spielt in der Prophetie eine sehr wichtige Rolle. Könnten wir mal das Buch Daniel dazu aufschlagen? Die Gläubigen in der Endzeit werden in Daniel mit einem besonderen Ausdruck ausgezeichnet. Also Daniel 12. Des Zusammenhangs wegen lesen wir vielleicht Verse 1 bis 3. Da geht es um die große Drangsalszeit in der Zukunft.
1: Zu jener Zeit wird Michael, der große Engelfürst, der für dein Volk eintritt, sich aufmachen. Denn es wird eine Zeit so großer Trübsal sein, wie sie nie gewesen ist, seitdem es Menschen gibt, bis zu jener Zeit. Aber zu jener Zeit wird dein Volk errettet werden, alle, die im Buch geschrieben stehen. Und viele, die unter der Erde schlafen liegen, werden aufwachen, die einen zum ewigen Leben, die anderen zu ewiger Schmach und Schande. Und die da lehren, werden leuchten wie des Himmels Glanz, und die viele zur Gerechtigkeit weisen, wie die Sterne immer und ewiglich.
0: Ja, jetzt werden dann Vers 3, die

0: 10 dazu. Daniel 12, Vers 10 oder 9 und 10.
1: Er aber sprach: Geh hin, Daniel, denn es ist verborgen und versiegelt bis auf die letzte Zeit. Viele werden gereinigt, geläutert und geprüft werden, aber die Gottlosen werden gottlos handeln. Alle Gottlosen werden's nicht verstehen, aber die Verständigen werden's verstehen.
0: Jawohl. Also auch da wieder die Verständigen, das sind die Maskulin, die einsichtig Handelnden. Das sind also die Gläubigen in der Endzeit, die dem Messias nachfolgen, von dem es heißt, siehe, mein Knecht wird einsichtig handeln. Und sie gleichen ihm. Sie folgen dem Lamm, wohin irgendes geht, und das bedeutet, dass sie eben so wie er sind, verständig. Das heißt, sie verstehen sein Wort. Oder die verständig Handelnden, sie setzen das Wort Gottes auch in Tat um. Wir sind im Leben des Herrn Jesus, als er 12-jährig im Tempel war, und da blieb er länger während der Passawoche in Jerusalem als die Eltern, Josef und Maria. Die gingen ja schon weg und kamen dann nachträglich nochmals zurück, weil sie merkten, dass der 12-Jährige nicht unter der Reisegesellschaft war. Und sie fanden ihn im Tempel, inmitten der Lehrer, wie er sie befragte und wie sie ihn befragten. Der Hintergrund ist der: Im Tempel gab es ja auf der Südseite zum inneren Vorhof eine Terrasse, Chel genannt. Und dorthin kamen die großen Lehrer des Sanhedrins, also die obersten Rabbiner Israels, an den Festtagen. Und da durfte jeder aus dem Volk ihnen Fragen stellen. Und der Herr war dort mit diesen Rabbinern aus dem Sanhedrin und hat ihnen Fragen gestellt. Aber die haben bald gemerkt, dass dieser 12-Jährige die Bibel kennt wie kein anderer. Und die Bibel sagt in Lukas 2, sie haben ihn befragt. Das war völlig ungewöhnlich. Nur das Volk hat die großen Lehrer Israels befragt, nicht umgekehrt. Und so sieht man also, wie der Herr Jesus auch als 12-Jährige die Heilige Schrift so kannte, dass die führenden Rabbiner völlig überwältigt waren über diese verständigen Antworten des Herrn. Und der Herr Jesus hat in seinem ganzen Leben eben nicht nur als Mensch gezeigt, wie er die Heilige Schrift kannte, sondern er hat sie auch wirklich umgesetzt. Können wir dazu einen Vers lesen? Apostelgeschichte 1. Die Apostelgeschichte ist ja die Fortsetzung des Lukas-Evangeliums, geschrieben von Lukas an einen gewissen Theophilus. Apostelgeschichte 1,1.
2: Den ersten Bericht habe ich gegeben, lieber Theophilus, von all dem, was Jesus anfing zu tun und zu lehren, bis an den Tag, da er aufgenommen ward, nachdem er den Aposteln, welche er hatte erwählt, durch den Heiligen Geist Weisung gegeben hatte.
0: Jawohl. Also er sagt, der erste Bericht, das heißt das Lukas-Evangelium, habe ich verfasst, o Theophilus. Ich habe da alles beschrieben, was Jesus anfing, sowohl zu tun, als auch zu lehren. Da sehen wir, im Leben des Herrn Jesus war das eine vollkommene Einheit, wie er eben handelte und lehrte. Das war nicht so, wie bei anderen, wo man sagen kann, sie lehren, aber sie selber tun es nicht. Das hat der Herr auch den Pharisäern ja zum Vorwurf gemacht in Matthäus 23. Aber er selber hat getan und auch gelehrt. Das heißt, er hat verständig gehandelt und er war verständig. Und durch sein Lehren hat er auch andere verständig gemacht. Übrigens, das ist noch eine dritte Bedeutung von Hiskil. Verständig machen. Hiskil ist, sagen wir in der hebräischen Grammatik, eine Hif-il-Form. Hif-il-Formen drücken aus, dass man etwas bewirkt. Das Verb, das sich gut eignet, um das zu illustrieren, katal, heißt töten. Das ist der Kal-Stamm. Und dann gibt es dazu ein Passiv, niktal, und man schreibt auch QTL, nur die Konsonanten, und davor noch ein N. Und dann liest man eben nicht mehr katal, sondern niktal. Und das heißt getötet werden. Und dann kann man das noch verändern im PL-Stamm,

0: da wird der mittlere Konsonant verdoppelt. Und man sagt Kittel, also wie ein Doppel-T ausgesprochen. Kittel, das heißt morden. Und dazu gibt es ein Passiv im Pu'al-Stamm, Kutal, das heißt ermordet werden. Und dann gibt es den Hif'il-Stamm, Hiktil, also ein H, dann wieder QTL, aber noch ein I eingeschoben. Hiktil, das heißt veranlassen, dass jemand tötet. Und dazu gibt es dann wieder ein Passiv, Hoktal, und das bedeutet veranlassen, dass er getötet wird, Passiv. Und dann gibt es noch eine siebte Form, Hitkatel. Man schreibt einfach HT und wieder QTL. Hitkatel, das heißt, ist reflexiv, sich selber töten. Also, das sind so die sieben Grundstämme, es gibt noch mehr. Aber das sind die wichtigsten, die man kennen muss im Hebräischen. Also, Katal, Niktal, Kittel, Kutal, Hiktil, Hoktal, Hitkatel. Und nun unser Verb Hiskil, das ist jetzt eben die Hifkil-Form. Die bedeutet veranlassen das. SKL, das bedeutet einfach verständig sein. Und Hiskil heißt dann eben verständig machen. Veranlassen, dass jemand verständig wird. Aber eben es kann auch bedeuten verständig handeln, verständig sein. So, jetzt versteht man ein bisschen besser, wie das Wort diese verschiedenen Nuancen haben kann. Also, wir können Hiskil übersetzen, verständig sein. Der Herr Jesus hat das gezeigt in seinem Leben, wie er die Heilige Schrift gekannt hat und alle Fragen der Rabbiner schon als Zwölfjähriger beantworten konnte. Und der Herr Jesus hat das aber auch in seinem Leben umgesetzt, vollkommen. Und das entspricht dem, was Jesus anfing, sowohl zu tun. Und dann kommt eben nicht dazu, nicht nur war er verständig und hat verständig gehandelt, sondern er hat andere verständig gemacht, indem er eben das gelehrt hat. Was Jesus anfing, sowohl zu tun als auch zu lehren. Das ist also alles drin in Jesaja 52, Vers 13. Siehe, mein Knecht wird einsichtig sein. Oder siehe, mein Knecht wird einsichtig handeln. Oder drittens, siehe, mein Knecht wird einsichtig machen. Das ist alles drin. Und jetzt eben bei den Maskilin. Das sind also die Gläubigen, ganz speziell in der Endzeit, die an den Messias aus Jesaja 53 glauben. Sie selber sind verständig. Darum wird korrekt übersetzt, Daniel 12, Vers 3, und die Verständigen werden leuchten wie der Glanz der Himmelsfeste. Aber man könnte auch übersetzen, und die Verständigmachenden werden leuchten wie der Glanz der Himmelsfeste, und die, welche die vielen zur Gerechtigkeit weisen, wie die Sterne immer und ewiglich. Da merken wir, das ist nämlich genau drin. Andere zur Gerechtigkeit weisen, ihnen zeigen, wie sie gerechtfertigt werden, allein durch den Glauben an den gestorbenen Messias von Jesaja 53. Da ist dieser Gedanke drin vom Verständigmachen. Und eben drittens bedeutet es, und die verständig Handelnden werden leuchten wie der Glanz der Himmelsfeste. Und wenn wir jetzt nochmals lesen, Vers 10, kommen diese Bedeutungen noch klar zum Ausdruck. Lies nochmals jemand Daniel 12, Vers 10.
1: Viele werden gereinigt, geläutert und geprüft werden, aber die Gottlosen werden gottlos handeln. Alle Gottlosen werden es nicht verstehen, aber die Verständigen werden es verstehen.
0: Was ist hier ein besonderes Kennzeichen der Maskilin? Am Anfang von Vers 10. Viele werden sich reinigen und weiß machen und läutern. Das heißt, das sind Menschen, die sich bewusst sind, wir sind vor Gott unrein. Aber ich muss meine Schuld in meinem Leben ordnen. Und auch als Bekehrter muss ich mein Leben immer wieder neu ordnen. Im Sinn von 1. Johannes 1, Vers 9. Wenn wir unsere Sünden bekennen, so ist er treu und gerecht, dass er uns die Sünden vergibt und uns reinigt von aller Ungerechtigkeit. Das ist das ABC des wahren Glaubenslebens, dass man das Leben immer in Ordnung bringt und nicht Schuld aufhäuft. Und das ist da drin. Viele werden sich reinigen und weismachen und läutern. Die Gottlosen, die interessiert das nicht. Die Gottlosen werden gottlos handeln und keine der Gottlosen werden es verstehen, was da in der Prophetie des Buches Daniel steht. Und dann heißt es, die Maskilim aber werden es verstehen. Also, das sind Leute, die ihr eigenes Leben in Ordnung bringen, um eben verständig handeln zu können. Und das führt dazu, dass sie wirklich verständig sind, indem sie das Wort und hier jetzt besonders das prophetische Wort selber verstehen können. Der Ausdruck Maskilim kommt nochmals vor in der Prophetie in Daniel 11, Vers 32. Er liest 11, 32 bis 33.
1: Und er wird mit Ränken alle zum Abfall bringen, die den Bund übertreten. Aber die vom Volk, die ihren Gott kennen, werden sich ermannen und danach handeln. Und die Verständigen im Volk werden vielen zur Einsicht verhelfen.
0: Jawohl, das ist erfüllte Prophetie in der Zeit der Makkabäer, als die Masse der Juden zum Abfall verleitet wurde. Und dann gab es eben die Makkabäer, die am Wort Gottes festhalten wollten. Und auf sie bezieht sich das Volk, welches seinen Gott kennt, wird sich stark erweisen und handeln. Und dann werden sie genannt, die Maskilim des Volkes werden die vielen unterweisen. Also auch diese werden hier beschrieben als Menschen, die Gott kennen. Und nicht einfach theoretisch, sondern auch umsetzen, werden sich stark erweisen und handeln. Und dann nicht nur einfach für sich, sondern sie unterweisen andere. Die Verständigen des Volkes werden die vielen unterweisen. Also auch sie verständig machen. Und so haben wir also diesen Ausdruck Maskilim als ganz typischen Ausdruck in der Prophetie Daniels. Und wenn wir da ein bisschen zurückdenken an Daniel selbst, dann sehen wir, dass er eigentlich ein Prototyp war, dieser Gläubigen der Endzeit. Denn was hat Daniel ganz besonders ausgezeichnet? Geradlinigkeit. Geradlinigkeit, Gehorsam, Gottvertrauen, das weist ihn aus als einen, der verständig handelt. Aber noch mehr, Daniel hatte Einsicht und Weisheit von Gott bekommen. Er war ja schon in Kapitel 1, zusammen mit seinen drei Freunden war er allen Weisen Babylons 10-mal überlegen. Und in Kapitel 2, wer konnte den prophetischen Traum von Nebukadnezar deuten? Niemand, Daniel. Er bekam Einsicht von Gott. Aber das beginnt damit in Kapitel 1, Vers 8, als Daniel nach Babylon kam, da sollte er am Tisch des Königs essen. Und da hatte Daniel ein Problem. Was steht in Daniel 1, Vers 8?
1: Aber Daniel nahm sich in seinem Herzen vor, dass er sich mit des Königs Speise und mit seinem Wein nicht unrein machen wollte, und bat den obersten Kämmerer, dass er sich nicht unrein machen müsste.
0: Jawohl. Also das Erste, was Daniel so auszeichnet, als er nach Babylon kam, das war dieser Entschluss in seinem Herzen, er wolle sich nicht verunreinigen. Es war nämlich so, das konnte jeder wissen, damals das Fleisch, das auf den Tisch des Königs kam, das wurde vorher den Göttern Babylons vorgelegt. Hinter einem Vorhang bekamen die Götter Babylons zweimal am Tag zu essen. Und die mussten das dann geistig genießen, wie die alten Babylonier sagten. Und wenn das vorüber war, wurde der Vorhang wieder geöffnet und das Fleisch wurde auf den Tisch des Königs gebracht. Übrigens auch Wein. Und von beidem wollte sich Daniel ganz klar distanzieren. Er wollte kein Fleisch essen, nur Gemüse. Und er wollte kein Wein trinken. Und alle, die eben dieses Fleisch aßen, drückten damit aus, wir haben Gemeinschaft mit den Göttern Babylons. Denn wir genießen die gleiche Nahrung. Sie geistig, wir materiell. Und Daniel nahm sich also vor in seinem Herzen, das mache ich nicht mit. Er war ein Teenager damals. Und da, wir lesen nicht von Papa und Mama, die da waren und sagten, Daniel, also das nicht, der hat sich das selber vorgenommen. Und dann musste er Initiative wirklich ergreifen und hat dann den Vorgesetzten gefragt, ob man nicht einen Versuch machen könnte, dass er und seine Freunde nur 10 Tage Gemüse essen. Und man kann danach immer noch prüfen, wie das herauskommt. Und er sah besser aus nach 10 Tagen, Test als die übrigen. Und so konnte er dann wirklich das durchsetzen, dass er nicht von diesem Fleisch essen musste. Aber er hat nicht gesagt, ja gut, also wenn es wirklich Gottes Wille ist, dass ich da nichts davon esse, dann könnte ja Gott machen, dass der Vorgesetzte mich fragt, Daniel, möchtest du davon essen oder sollen wir da mal einen Versuch machen mit Gemüse? Nein, er hat die Initiative ergriffen und dann heißt es in Vers 9, und Gott gab Daniel Gnade und Barmherzigkeit vor dem Obersten. Und als Antwort auf diesen Wunsch, eben rein zu bleiben, wie wir gelesen haben, viele werden sich weismachen und reinigen und läutern. Er wollte ganz klar ein reines Leben führen, sich nicht mit dem Götzendienst verunreinigen. Und dann hat Gott ihm und seinen Freunden Weisheit gegeben. 1 Vers 17. Und Vers 20, er übertraf dann alle im Reich 10-mal an Weisheit. Also das erste war Reinheit und Gott hat als Antwort darauf Weisheit gegeben. Und das erweist sich im Leben von Daniel wie eine Spirale. Also die Reinheit führt dazu, dass Gott Weisheit gibt und diese Weisheit wiederum führt dazu, dass Daniel treu bleibt. Auch in Kapitel 2 und in den weiteren Kapiteln sieht man das. Und jetzt, wenn wir dazu aufschlagen, Jakobus 3, sehen wir etwas Interessantes. Jakobus 3, Vers 17.
1: Die Weisheit aber von oben her ist aufs Erste lauter, danach friedsam, gelinde, lässt sich etwas sagen, voll Barmherzigkeit und guter Früchte, unparteiisch, ohne Heuchelei.
0: Jawohl, also die Weisheit von oben ist im Kontrast zu der Weisheit dieser Welt. Und die ist aufs Erste rein. Genau das, was man bei Daniel, dem wirklichen Maskil, sieht. Und das sehen wir eben vollkommen im Leben des Herrn Jesus. Und wenn da steht aufs Erste rein, dann gibt es uns schon den Tipp, wir sollten eigentlich diese Kennzeichen der Weisheit zählen. Erstens rein, zweitens friedsam, gelinde, folgsam. Und dann werden zwei Ausdrücke mit und verbunden. Sonst kommt und nicht vor. Also das müssen wir zusammennehmen. Voll Barmherzigkeit und gute Früchte. Dann unparteiisch und siebtens ungeheuchelt. Das sind diese sieben Kennzeichen der Weisheit. In Sprüche 9 heißt es von der Weisheit, dort als Frau verkörpert, heißt es, die Weisheit hat ihr Haus gebaut, hat ihre sieben Säulen ausgehauen. Jetzt wissen wir, welche Inschriften auf jeder Säule steht. Der ersten Säule, rein und so weiter. Das sind diese sieben Kennzeichen der göttlichen Weisheit von oben. Und das kennzeichnete Daniel, der eben den Auftrag hatte, zu prophezeien von den Maskilim, den Verständigen in der Endzeit. Jetzt schlagen wir nochmals auf, Daniel 12, da haben wir noch ein wichtiges Kennzeichen der Maskilim. Nicht wahr? 12 Vers 3 haben wir diese Verständigen, die Maskilim, gefunden. Und Vers 4 könnten wir gerade dazu lesen.
1: Und du, Daniel, verbirg diese Worte und versiegle dies Buch bis auf die letzte Zeit. Viele werden es dann durchforschen und große Erkenntnis finden.
0: Jawohl. Also, hier wird gesagt, dass die Erkenntnis über die Prophetie, auch die Prophetie speziell des Buches Daniel, wird besonders von Gott aufgeschlossen in der Zeit des Endes, in der Endzeit. Und wie geht das? In meiner Übersetzung steht, viele werden es durchforschen und die Erkenntnis wird sich mehren. Ja, das ist ein ganz interessantes Wort, weil dieses Verb gehört noch zu einem ganz seltenen Stamm. Ich habe ja vorhin diese sieben üblichen Stämme. Kal, Nifal, Biel, Pual, Hifil, Hofal und Hitbael erwähnt. Und da kommt ein ganz, ganz seltener Stamm. Und dieser Stamm deutet etwas an, dass eine Handlung so hin und her geschieht. Und darum haben es manche übersetzt, die werden hin und her reisen. Aber die alte Elberfelder hat das genau korrekt erfasst, um was es geht. Viele werden es durchforschen. Und zwar in dem Sinn, dass man ständig blättert, nach vorne wieder zurück, nach vorne wieder zurück. Es gibt Leute, die haben das nicht so gern, wenn man bei einer Predigt ständig blättern muss. Die haben gerne, wenn man gar keine Bibel braucht, man kann einfach da sitzen und kann zuhören von Anfang bis zum Schluss. Und da gibt es Predigten, da versteht man eigentlich nichts, wenn man die Bibel nicht offen hat. Und da muss man ständig blättern und dann wieder da nachschauen und dann wieder da hinten und dann wieder da vorne. Aber das versuchen wir ja in der Bibelklasse auch ständig zu machen, nicht wahr? Da gehen wir nach Jakobus 3, die Weisheit von oben aufs erste Reihe, gehen wir zurück nach Daniel und vorher waren wir noch in Jesaja 52 und überhaupt jetzt wieder in Daniel 12 und vorher waren wir noch gerade in Daniel 1. Aber durch dieses Hin- und Hergehen im Wort Gottes, da nimmt eben die Erkenntnis zu. Und man versteht die inneren Zusammenhänge. Und das gehört mit zu den Maskulin, dass sie das Wort Gottes erforschen. Aber nicht einfach, um einen so dicken, großen Kopf zu bekommen. Nicht wahr? Das ist eigentlich gefährlich. Da geht ja der Schwerpunkt immer weiter rauf. Und wenn die Füße ganz klein sind, dann kippt man. Eben, die Füße müssen im Verhältnis bleiben zum Kopf. Und das ist das Wichtige, die Maskulin, das sind nicht einfach die Verständigen, sondern sind gleichzeitig die verständig Handelnden und die auch andere verständig machen. Und das muss alles im Gleichgewicht sein. Und wo können wir uns orientieren? Daniel ist uns in seinem Leben ein ganz schönes Beispiel. Zum Beispiel in Daniel 9 sehen wir den alten Daniel am Ende der babylonischen Gefangenschaft, nicht mehr der Teenie von Daniel 1. Und was studiert er? Das Buch Jeremia. Und achtet auf diese Zahl, 70 Jahre für Babel. Und jetzt ist ja die Zeit da. Also er wendet das Wort Gottes an auf die Zeitereignisse. Und so ist Daniel uns ein schönes Beispiel, was ein Maskil ist. Aber das vollkommene Beispiel ist das Leben des Herrn Jesus. Natürlich könnte jemand sagen, aber in 1. Korinther 8 steht doch, Erkenntnis bläht auf. Aber dann sagt der Apostel Paulus, das ist nicht die Art, wie man erkennen soll. Das ist eben die falsche Art von Erkenntnis. Sobald uns biblische Erkenntnis innerlich aufbläht und man beginnt, auf andere herabzuschauen, dann können wir garantiert sein, dass wir die falsche Erkenntnis haben. Die wahre Erkenntnis, die Weisheit von oben, wie Jakobus sie nennt, die ist aufs Erste rein, folgsam, gelinde und so weiter. Wir haben die Kennzeichen dort gesehen. Das führt eben nicht zu Überheblichkeit. Und das sehen wir so schön im Leben von Daniel dargestellt. Das war kein überheblicher Mensch. Obwohl Gott ihm so viel anvertraut hatte, aber eben das vollkommene Beispiel, das ist der Herr Jesus, der sagen konnte, Matthäus 11, ich bin sanftmütig und von Herzen demütig. So hat er, der Sohn Gottes, sich so tief als Mensch erniedrigt, hat eben einsichtig gehandelt, siehe mein Knecht, wird einsichtig handeln und ist so für uns das vollkommene Beispiel. Und da können wir also lernen, wie Gläubige in der Endzeit sein sollen, entsprechend diesen Maskulin in Daniel 11 und 12 und die wiederum orientieren sich an dem Lamm Gottes. So wie es heißt von dem Überrest in Offenbarung 14, sie folgen dem Lamm, wohin irgend es geht.

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Was ist eigentlich das Besondere am Christentum? Was hat Jesus Christus so Einzigartiges hinterlassen, das weder Mohammed noch Buddha zu bieten haben? Sind nicht alle Religionen sowieso irgendwie gleich und stets nur so gut wie diejenigen, die sie ausüben? Viele Leute preisen Jesus Christus als guten Menschen und weisen Lehrer. Seine Bergpredigt sowie die 10 Gebote, an die er erinnert, gehören zu den bekanntesten Teilen der Bibel. Doch Weisheit und Aufforderung zu einem untadeligen Lebenswandel findet sich auch in anderen Religionen. Allein dafür muss ich nicht Christ werden. Neu und einzigartig ist hingegen dies: Jesus Christus hat mit seinem Leben einen bisher undurchdringlichen Vorhang zur Seite gezogen und den Menschen gezeigt, wie Leben wirklich sein kann. Nicht mehr beherrscht vom Bösen, nicht mehr eingeengt von der Endlichkeit des Todes. Mit seinem Leben, Sterben und Wiederauferstehen hat er es in nachhaltiger Weise demonstriert. Ja, es gibt ein Leben von bisher ungekannter, da unendlicher Qualität, bereit für alle, die danach Sehnsucht haben. Der Tod ist nicht länger die gefürchtete dunkle Sackgasse, sondern das Tor zu einer neuen Welt. So lautet die einzigartige Botschaft von Jesus Christus für Sie und mich in einem einzigen Satz: Jesus Christus hat dem Tod die Macht genommen und das Leben und ein unvergängliches Wesen ans Licht gebracht durch das Evangelium. Diesen Wochenspruch zum 16. Sonntag nach Trinitatis können Sie nachlesen im 2. Timotheusbrief in Kapitel 1, Vers 10. Die Gedanken zu diesem Wochenspruch verfasste Angelika Krieser.

0: Dankeschön dem Jugendchor Darmstadt für seine CD mit diesem Stück. 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
1: Es ist 8:30 Uhr.

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1: Herzlich willkommen zu einer neuen Folge der Sendereihe Durch die Bibel. Zum dritten und letzten Mal steht das 15. Kapitel aus dem 1. Korintherbrief im Mittelpunkt. Los geht's ab Vers 29. Thematisch dreht sich auch diesmal alles um die Auferstehung. Einerseits um die Auferstehung Jesu Christi und andererseits um die künftige Auferstehung der Menschen, die ihm nachgefolgt sind. Immer noch befinden wir uns mitten in dem großen Auferstehungskapitel des 1. Korintherbriefes. Darin erläutert der Apostel Paulus, warum die Lehre von der leiblichen Auferstehung Jesu Christi zu den Grundpfeilern des christlichen Glaubens dazugehört. Die Botschaft vom Kreuz allein, nämlich dass Jesus für die Sünden der Menschen gestorben ist, reicht nicht aus. In der letzten Sendung habe ich es so ausgedrückt: Was würde es mir nützen, dass Jesus mir meine Sünden vergeben hat, wenn ich irgendwann genauso wie Jesus nur tot in meinem Grab liegen würde? Genauso wichtig ist, dass er auferstanden ist und dass er auch mich eines Tages auferstehen lässt und dass er vor Gott für mich eintritt. Im 4. Kapitel des Römerbriefes hört sich dieser Sachverhalt so an: Wir glauben an Jesus Christus, welcher ist um unserer Sünden willen dahingegeben und um unserer Rechtfertigung willen auferweckt. Den Worten des Apostels Paulus im 1. Korintherbrief merkt man zum Teil sehr deutlich an, dass er Stellung bezieht gegen irgendwelche Irrlehren, die offenbar unter den Christen in Korinth kursieren. Einige von ihnen lassen sich wahrscheinlich von verschiedenen philosophischen Lehren beeinflussen, die auf den ersten Blick dem christlichen Glauben nicht zu widersprechen scheinen. Aber eben nur auf den ersten Blick. Mit aller Schärfe warnt Paulus davor, sich beispielsweise einreden zu lassen, dass es keine Auferstehung der Toten gebe. Denn, so Paulus, gibt es keine Auferstehung der Toten, so ist auch Christus nicht auferstanden. Ist Christus aber nicht auferstanden, so ist euer Glaube nichtig, so seid ihr noch in euren Sünden. Wir erreichen nun innerhalb von Kapitel 15 einen Abschnitt, in dem Paulus nicht länger Position gegen falsche Lehren bezieht, sondern ab Vers 29 geht es darum, welche Auswirkungen die Auferstehung Jesu auf das Leben der Christen hat, und zwar auf ihr Leben im Hier und Jetzt. Paulus schreibt: Was soll es sonst, dass sich einige für die Toten taufen lassen, wenn die Toten gar nicht auferstehen? Was lassen sie sich dann für sie taufen? Und was stehen wir dann jede Stunde in Gefahr? Mit Absicht habe ich diese beiden Verse auf einmal in einem Stück vorgelesen, weil die beiden Argumente, die Paulus hier anführt, ganz offensichtlich etwas Ähnliches aussagen. Das wiederum kann uns dabei helfen, den inhaltlich sehr schwierigen Vers 29 richtig zu verstehen. Beide Verse, beide Argumente gehen darauf ein, dass Christen allein aufgrund ihrer Auferstehungshoffnung bereit sind, einige Unannehmlichkeiten auf sich zu nehmen. Wenn sie jedoch bestreiten, dass es eine Auferstehung gibt, dann könnten sie sich solche Unannehmlichkeiten getrost sparen. Was stehen wir dann jede Stunde in Gefahr, fragt Paulus. Wenn er nicht an die Auferstehung glauben würde, dann könnte er lieber zu Hause bleiben und die Beine hochlegen, statt sich auf seinen Missionsreisen allen möglichen Gefahren auszusetzen. Und jetzt zu Vers 29. Was könnte mit dem Satz gemeint sein, was soll es sonst, dass sich einige für die Toten taufen lassen? Ich vermute, dass damit gemeint ist, was bringt es, dass einige bereit sind, als Märtyrer zu sterben, wenn sie doch nicht an die Auferstehung glauben? Sich taufen lassen. Dieser Ausdruck irritiert uns immer wieder, weil wir fast automatisch an die Taufe mit Wasser denken. Aber am Anfang von Kapitel 10 hatte Paulus an die Flucht des Volkes Israel aus Ägypten erinnert und an den Durchzug durchs Schilfmeer. In diesem Zusammenhang hatte er davon gesprochen, dass die Israeliten auf Mose getauft worden seien, durch die Wolke, die sie begleitete, und durch das Meer. Getauft sein hat demnach die Grundbedeutung, sich mit jemandem identifizieren. Wenn es nun in unserem Bibeltext in Vers 29 heißt, dass sich einige Christen für die Toten taufen lassen, könnte das bedeuten, dass sie sich sozusagen mit den Toten identifizieren, eben indem sie selbst zu Märtyrern werden. In diesem Sinne könnte man die Verse 29 und 30 also auch folgendermaßen übersetzen. Was bringt es schon, als Märtyrer zu sterben, wenn es angeblich doch keine Auferstehung gibt? Und warum sind wir dann als Verkündiger des Evangeliums bereit, alle möglichen Gefahren auf uns zu nehmen? Nun gibt es allerdings Bibelausleger, die Vers 29 so verstehen, als ob sich einige Christen in Korinth stellvertretend für verstorbene Mitmenschen haben taufen lassen, damit eben auch sie in den Genuss der Auferstehung kommen. Dass diese Auslegung richtig ist, kann ich mir jedoch kaum vorstellen. Denn mit Sicherheit hätte der Apostel Paulus ein solches abergläubisches Verhalten aufs Schärfste kritisiert. Weiter ab Vers 31. Paulus schreibt an die Korinther: »So wahr ihr, liebe Brüder, mein Ruhm seid, den ich in Christus Jesus, unserem Herrn, habe, ich sterbe täglich. Habe ich nur im Blick auf dieses Leben in Ephesus mit wilden Tieren gekämpft, was hilft's mir? Wenn die Toten nicht auferstehen, dann lasst uns essen und trinken, denn morgen sind wir tot.« Täglich sterben und in Ephesus mit wilden Tieren kämpfen, wahrscheinlich ist dies bildlich gemeint. Denn weder die Apostelgeschichte noch Paulus selbst berichtet an irgendeiner anderen Stelle von einem wirklichen Kampf in einer Arena. Am Anfang des zweiten Korintherbriefes ist aber schon von einer schweren Bedrängnis die Rede, die Paulus und seine Gefährten am Leben verzagen ließ, und sie dachten, sie müssten sterben. Wie es auch sei, solche Schwierigkeiten des christlichen Glaubens wegen auf sich zu nehmen, das wäre blanker Unsinn, wenn es nicht die Auferstehungshoffnung gäbe. Wer dagegen meint, dass es keine Auferstehung gibt, der geht davon aus, dass mit dem Tod alles zu Ende geht. Ein solcher Mensch braucht keine Entbehrungen auf sich zu nehmen, sondern er wird das bisschen Leben hier auf Erden möglichst in vollen Zügen genießen. Weiter geht's mit den Versen 33 und 34. Paulus fordert die Christen in Korinth nun direkt dazu auf, alle fragwürdigen Denkansätze und Verhaltensweisen abzulegen. Er schreibt: »Lasst euch nicht verführen. Schlechter Umgang verdirbt gute Sitten. Werdet doch einmal recht nüchtern und sündigt nicht. Denn einige wissen nichts von Gott. Das sage ich zu eurer Schande.« Einige wissen nichts von Gott, obwohl sie es meinen. Doch mit ihren falschen Vorstellungen über die Auferstehung sind sie Verführte und Verführer zugleich. In den nun folgenden Versen beschäftigt sich Paulus mit der Frage, was denn ganz konkret bei der Auferstehung der Toten passieren wird. Vers 35. Es könnte aber jemand fragen, wie werden die Toten auferstehen und mit was für einem Leib werden sie kommen? Mit solchen Fragen haben sich in früherer Zeit nicht nur die Christen beschäftigt. Der griechische Philosoph Platon und der römische Politiker und Philosoph Cicero waren zum Beispiel überzeugt von der Unsterblichkeit der Seele. Paulus wiederum spricht von einer Auferstehung des Leibes. Die Sadduzäer dagegen waren der Meinung, dass nach dem Tod nichts mehr kommt. Und was hat Jesus Christus zu diesem Thema gesagt? Im Matthäusevangelium Kapitel 22 wird er mit den Worten zitiert: »Habt ihr denn nicht gelesen von der Auferstehung der Toten, was euch gesagt ist von Gott, der da spricht? Ich bin der Gott Abrahams und der Gott Isaaks und der Gott Jakobs. Gott ist nicht ein Gott der Toten, sondern der Lebenden.« Doch zurück zu der Frage, die Paulus nun beantworten will. Mit was für einem Leib werden die Toten auferstehen? Paulus versucht darauf zu antworten, indem er auf die Natur verweist. Wenn ein Weizenkorn zu keimen anfängt und zu einem Getreidehalm auswächst, macht es zwar einen Verwandlungsprozess durch, aber letztlich handelt es sich immer noch um denselben pflanzlichen Organismus. Paulus schreibt ab Vers 36, »Du Narr, was du säst, wird nicht lebendig, wenn es nicht stirbt. Und was du säst, ist ja nicht der Leib, der werden soll, sondern ein bloßes Korn, sei es vom Weizen oder etwas anderem. Gott aber gibt ihm einen Leib, wie er will, einem jeden Samen seinen eigenen Leib.« Ein Korn, das zum Keimen in den Boden gelegt wird, scheint für den Menschen zunächst verloren, denn man kann ja kein Mehl daraus herstellen. Dieses Korn liegt im Boden und stirbt sozusagen. Aber es entwickelt sich eine neue Weizenpflanze daraus. Und nebenbei können wir uns auch darauf verlassen, dass es immer nur eine Weizenpflanze sein wird, keine Gerste und kein Apfelbaum. Selbstverständlich ist das so. Und genauso selbstverständlich wird es sein, dass ein Mensch, der gestorben ist, bei der Auferstehung einen veränderten, einen neuen Leib erhalten wird. Trotzdem handelt es sich um dasselbe Individuum. Die Seele des Menschen, seine Persönlichkeit, wurden durch den Tod nicht zerstört. Paulus schreibt weiter ab Vers 39, »Nicht alles Fleisch ist das gleiche Fleisch, sondern ein anderes Fleisch haben die Menschen, ein anderes das Vieh, ein anderes die Vögel, ein anderes die Fische. Und es gibt himmlische Körper und irdische Körper, aber eine andere Herrlichkeit haben die himmlischen und eine andere die irdischen. Einen anderen Glanz hat die Sonne, einen anderen Glanz hat der Mond, einen anderen Glanz haben die Sterne. Denn ein Stern unterscheidet sich vom anderen durch seinen Glanz. So auch die Auferstehung der Toten. Es wird gesät verweslich und wird auferstehen unverweslich. Es wird gesät in Niedrigkeit und wird auferstehen in Herrlichkeit. Es wird gesät in Armseligkeit und wird auferstehen in Kraft. Es wird gesät ein natürlicher Leib und wird auferstehen ein geistlicher Leib. Soweit die Verse 39 bis 44. Man merkt Paulus hier an, dass er fast händeringend nach Vergleichsmöglichkeiten sucht, die veranschaulichen sollen, was bei der Auferstehung vor sich geht. Der zuletzt vorgelesene Satz wird übrigens manchmal als Beweis dafür angesehen, dass die Auferstehung doch nur ein geistlicher Vorgang sei, der lediglich in den Köpfen der Gläubigen stattfindet. Schließlich heißt es ja, es wird gesät ein natürlicher Leib und wird auferstehen ein geistlicher Leib. Aber bitte beachten Sie, beide Male ist von einem Leib die Rede. Der natürliche Leib, das ist, was ich sehe, wenn ich in den Spiegel schaue. Einen geistlichen Leib werde ich bekommen, wenn Jesus mich irgendwann nach meinem Tod auferwecken wird. Weiter ab Vers 44, zweite Hälfte. Paulus schreibt, »Gibt es einen natürlichen Leib, so gibt es auch einen geistlichen Leib. Wie geschrieben steht, der erste Mensch, Adam, wurde zu einem lebendigen Wesen, und der letzte Adam zum Geist, der lebendig macht. Aber der geistliche Leib

vorgestellt. Ein Mensch, der laut Schöpfungsbericht aus Erde vom Acker erschaffen wurde, der gegen Gott gesündigt hat und der deshalb von Gott gesagt bekommen hat, du bist Erde und sollst zu Erde werden. So die Umschreibung für den Tod des natürlichen Menschen. Sein Körper wird verwesen. Doch abgesehen von diesem ersten Adam, diesem Prototypen des sündigen und vergänglichen Menschen, gibt es auch noch einen letzten Adam, wie Paulus es ausdrückt. Das hebräische Wort Adam bedeutet eigentlich nur Mensch. Und mit dem zweiten, dem letzten Adam, meint Paulus Jesus Christus. Jesus Christus wiederum steht gerade nicht für den sündigen und vergänglichen Menschen. Der zweite Mensch ist vom Himmel, sagt Paulus in Vers 47. Und dieser zweite Mensch, der selbst von den Toten auferstanden ist, wird auch dafür sorgen, dass diejenigen, die ihm nachgefolgt sind, eines Tages auferstehen werden. Wir erreichen Vers 50. Dort schreibt Paulus, »Das sage ich aber, liebe Brüder, dass Fleisch und Blut das Reich Gottes nicht ererben können. Auch wird das Verwesliche nicht erben die Unverweslichkeit.« Damit ist gemeint, dass wir einerseits Menschen sind, die wie Adam sündigen. Unser Fleisch und Blut, also unser Körper, ist dem natürlichen Alterungsprozess unterworfen. Viele von uns werden im Laufe ihres Lebens krank. Letztendlich ist der alte Adam dem Tod geweiht. Aber das ist nur die halbe Wahrheit. Im Galaterbrief Kapitel 2 schreibt Paulus, »Ich lebe, doch nun nicht ich, sondern Christus lebt in mir.« Dieser Christus in mir schenkt mir die Hoffnung, dass nach dem Tod nicht alles aus ist, sondern Christus wird mich auferwecken und mir einen neuen Leib schenken. Auf diese Hoffnung verzichten all diejenigen, die die leibliche Auferstehung Jesu in Frage stellen. Deshalb versucht Paulus, die Christen in Korinth davon abzubringen, den falschen Lehren über die Auferstehung Glauben zu schenken. Weiter ab Vers 51. Siehe, ich sage euch ein Geheimnis. Wir werden nicht alle entschlafen, wir werden aber alle verwandelt werden. Und das plötzlich, in einem Augenblick, zur Zeit der letzten Posaune. Der Begriff Geheimnis hört sich an dieser Stelle geheimnisvoller an, als er eigentlich sein sollte. Denn es geht meines Erachtens nur darum, dass Paulus hier über Dinge spricht, die zu seiner Zeit in der Heiligen Schrift, sprich im Alten Testament, noch nicht zu finden waren. Um was geht es? Offenbar um die sogenannte Entrückung. Diejenigen Christen, die noch zu ihren Lebzeiten die Wiederkunft Jesu erleben, die werden entrückt. Das heißt, sie werden von dieser Erde zu Jesus in den Himmel hinweggenommen werden. Auf diese Weise werden sie dem leiblichen Tod entgehen, oder wie Paulus es ausdrückt, wir werden nicht alle entschlafen. Viel wichtiger aber ist, so Paulus, dass alle verwandelt werden, sowohl die noch Lebenden wie auch die Toten, die von Jesus auferweckt werden. Alle werden einen neuen Leib bekommen. Ich lese weiter ab Vers 52, zweite Hälfte. Denn es wird die Posaune erschallen, und die Toten werden auferstehen unverweslich, und wir werden verwandelt werden. Denn dies Verwesliche muss anziehen die Unverweslichkeit, und dies Sterbliche muss anziehen die Unsterblichkeit. Wann wird das alles passieren? Vers 52, zur Zeit der letzten Posaune. Und zwar plötzlich, in einem Augenblick. Ein Augenblick, das ist die kurze Zeit zwischen zwei Wimpernschlägen oder sogar nur ein Bruchteil davon, die Zeit, die man braucht, um beispielsweise eine Person zu erkennen. Und die letzte Posaune, was ist damit gemeint? Im Buch der Offenbarung finden wir dazu einen Hinweis. Johannes berichtet dort, »Es war der Tag des Herrn, und ich betete im Geist. Plötzlich hörte ich hinter mir eine laute Stimme wie von einer Posaune.« Und als Johannes sich dann umdrehte, um nachzusehen, wem die Stimme gehörte, entdeckte er Jesus Christus. Wenn von der letzten Posaune die Rede ist, dann ist damit sozusagen der letzte Ruf Jesu an die Menschen gemeint. Mit diesem Ruf wird er eines Tages die Toten ins Leben zurückrufen. Ähnlich wie er dem verstorbenen Lazarus einst mit lauter Stimme zugerufen hat, »Lazarus, komm heraus!« Interessant finde ich, wie sehr Paulus in unserem Bibeltext betont,

dass das Sterbliche die Unsterblichkeit anziehen muss. Mit unserem alten Körper, mit dem wir hier auf der Erde zurechtkommen müssen, wäre im Himmel wahrscheinlich kein Staat zu machen. Von all dem, was dort passiert, würden wir kaum etwas mitbekommen, einfach weil unser irdischer Körper nicht dafür gebaut ist. Ja, wir brauchen einen geistlichen Leib, wie bereits in Vers 44 zu lesen war. Nun weiter ab Vers 54. Wenn aber dies Verwesliche anziehen wird, die Unverweslichkeit, und dies Sterbliche anziehen wird, die Unsterblichkeit, dann wird erfüllt werden das Wort, das geschrieben steht: Der Tod ist verschlungen vom Sieg. Tod, wo ist dein Sieg? Tod, wo ist dein Stachel? Der Stachel des Todes aber ist die Sünde. Die Kraft aber der Sünde ist das Gesetz. Gott aber sei Dank, der uns den Sieg gibt durch unseren Herrn Jesus Christus. Der Tod wird in diesem Abschnitt nicht klein geredet. Im Gegenteil, der Stachel des Todes ist eine furchtbare Realität. Wenn jemand stirbt, dann platzen nicht nur die Lebensträume des Betreffenden, sondern Kinder, Ehepartner, Eltern und Freunde verlieren einen geliebten Menschen. Ja, der Tod ist wie ein furchtbares Monster, vor dem wir uns eigentlich nur fürchten können. Aber der Tod ist eben auch der Sünde Sold, wie es im Römerbrief heißt, also der gerechte Lohn für unsere Sünde. Und das Gesetz, zum Beispiel die 10 Gebote, halten uns einen Spiegel vor, so dass wir die Sünde auch als Sünde erkennen. Das ist gemeint, wenn Paulus in unserem Bibeltext sagt, Vers 56, die Kraft der Sünde ist das Gesetz. Aber Vers 57, Gott sei Dank, der uns den Sieg gibt durch unseren Herrn Jesus Christus. Das 15. Kapitel beschließt Paulus mit den Worten: Darum, meine lieben Brüder, seid fest, unerschütterlich und nehmt immer zu in dem Werk des Herrn, weil ihr wisst, dass eure Arbeit nicht vergeblich ist in dem Herrn. Das letzte Kapitel des 1. Korintherbriefes liegt noch vor uns. Darin erläutert Paulus seine Reisepläne und er bittet die Christen in Korinth, ihre Geldbeutel zu zücken, um eine großzügige Spende zu tätigen. Für wen oder was die Spende bestimmt ist, dazu mehr in der nächsten Ausgabe der Sendereihe Durch die Bibel. Bis dahin, auf Wiederhören und ein herzliches Gott befohlen.

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So, liebe Brüder und Schwestern, wir werden uns jetzt mit der Hochzeit, aber in einer etwas anderen Betonung beschäftigen. Wir wollen mal die Hochzeit, wie das Wort ja eigentlich übersetzt und verstanden werden muss, die Hochzeit ins Auge fassen, aber eine ganz spezielle Hochzeit, nämlich die Hochzeit vor der Ehe. Was sagt das biblische Wort zur Ehevorbereitung? Was können wir anderen weitersagen, was sie beherzigen sollten? Meistens machen sie es dann sowieso nicht. Aber was können wir als Eltern oder als Gemeindeverantwortliche jungen Menschen mit auf den Weg geben? Es ist für mich eine ganz große Freude zu wissen, dass die Ehe eine göttliche Stiftung ist. Das heißt also, dass Gott selbst im Hintergrund die Regie führt. Dass er selbst, auch in unserer Zeit, die ja nun alles daran setzt, Ehe zu zerstören und die Unverbindlichkeit und die Selbstverwirklichung auf den Altar zu heben, dass Gott auch in unserer Zeit in der Lage ist, Ehe zu bauen, Ehe zu stabilisieren, Ehekrisen zu überwinden. Jungen Menschen, die ja nun wahrlich nicht mehr viel Vorbilder heute haben, den Wunsch nach Ehe ins Herz zu legen, das ist also die ganz große Freude, die wir alle, denke ich, haben dürfen. Gott selbst sorgt schon dafür. Und weil die Ehe kein menschlicher Vertrag ist, sondern eine göttliche Stiftung, können wir auch diese Freude und diese Gewissheit wirklich haben. Gott ist in der Lage, in jeglicher Zeit, in jeglicher Gesellschaftsform, in jeglicher Familienstruktur die Ehe zu gewährleisten und Ehewünsche zu erwecken und Ehekrisen zu überwinden. So, es gibt eine sehr schöne Stelle in der Bibel, Stelle ist schon fast zu wenig gesagt, ein Riesenkapitel, das sich sehr gut als biblische Grundlage eignet. 68 Verse, die können wir jetzt nicht vorlesen, dann ist schon fast unsere Zeit vorüber. Aber Sie können, wenn Sie wollen, im Laufe des Tages oder sonst in nächster Zeit sich einmal 1. Mose 24 näher angucken. Jetzt habe ich mich hoffentlich klar ausgedrückt. 1. Mose 24, nicht zu verwechseln mit 1. Mose 2,24. Das ist nämlich auch noch ein wichtiges Ehewort, auf das ich zugehe. Aber jetzt geht es erstmal um ein ganzes Kapitel. 1. Mose 24, die Brautschau des Knechtes Eliezer für Isaak und nicht nur die Ausschau, sondern auch die erfolgreiche Ausschau, das Werben, man könnte schon fast sagen, das Werben Gottes für diese Ehe, für Isaak, der dann ja mit Gottes Hilfe seine Rebekka findet. Da sind so viele Einzelheiten und Einzelzüge drin, dass man schon Mühe hat, die überhaupt alle in einen Blick zu kriegen. Viele aktuelle Hinweise, wie überhaupt Ehe aufzufassen ist, wo man hinschauen soll, was Qualitäten einer künftigen Ehefrau ausmachen, wie Gott seine Regie im Hintergrund führt, welche Rolle die Eltern spielen, welche Rolle das Gebet spielt, welche Rolle das die innere Gewissheit spielt. Also all diese auch, denke ich, für alle Zeiten wichtigen Aspekte der Ehevorbereitung, der Eheanbahnung und der ersten Schritte in die Ehe sind alle in diesem Kapitel drin. Ja, und wir müssen wirklich lernen, die Bibel als Lebensbuch zu lesen. Die Bibel ist nicht nur ein Ewigkeitsbuch in dem Sinne, dass sie unsere Ewigkeit zeigt,
sondern sie zeigt eben auch unsere Zeit. Sie zeigt unsere Ehen, sie zeigt unsere Erziehungsmaßstäbe, sie zeigt das ganze praktische Leben, wenn ich sie wirklich unter diesem Aspekt auch ernst nehme. So, ich habe 12 kleine Punkte gefunden in diesem großen, wunderschönen Kapitel, die alle Einzelaspekte für die Ehevorbereitung beinhalten und die möchte ich Ihnen vorstellen. 12, das ist so eine heilige Zahl, das wissen wir, das hat sich gerade mal so entwickelt. Wahrscheinlich können Sie auch noch weitere Aspekte finden, aber wenn Sie diese 12 kapieren, da ist schon viel gewonnen. Fangen wir einfach mal an mit einer Vorbemerkung, das ist mein erster Punkt. 1. Mose 2, 24, also dieses wunderschöne Wort aus den ersten Kapiteln. Ein Mann wird Vater und Mutter verlassen, seiner Frau anhangen und die zwei werden eins sein. Hier will ich natürlich jetzt und kann ich keine komplette Exegese anbieten, aber ich will ein Wort herausstellen, was für Ehewillige oder auch noch nicht Ehewillige von Bedeutung ist. Es heißt eben nicht, der Mann wird einer Frau anhangen, sondern der Mann wird seiner Frau anhangen. Ein kleiner Buchstabe verändert die ganze Sicht auf Ehe. Seiner Frau, das heißt also, Gott fügt nicht nur Geschlechter zusammen, Gott fügt Personen zusammen. Wir dürfen davon ausgehen, dass hinter all unserem Suchen, hinter all unserer Sehnsucht, hinter all den Zufälligkeiten des Alltags und des Kennenlernens oder hinter allen verpassten Gelegenheiten immer noch die Regie Gottes mitläuft. Gott möchte Personen zusammenführen. Und deswegen ist es gut, wenn einer Christ ist und im Vorfeld seiner Ehe schon für seinen späteren Ehepartner zu beten beginnt. Denn er darf nicht nur darum bitten, dass er mal eine Frau kriegt oder mal einen Mann abkriegt, sondern dass er seine Frau findet. Also die von Gott ihm zugeführte. Und dass sie ihren Mann bekommt. Also Sie sehen, ein kleiner Buchstabe ändert schon die ganze Sicht. Ich war ja 16 Jahre Studienleiter in Krelingen, habe viele junge Leute kennengelernt, aber einer hat mich ganz besonders beeindruckt, als er mir sagte, dass er zwar überhaupt noch keine feste Bindung und keine Freundin hat, aber täglich für seine künftige Frau betet. Das hat mich doch sehr beeindruckt. Wenn wir das unseren Kindern oder Enkelkindern weitergeben können, dann ist schon viel gewonnen. Denn wir wissen, und wer betet, der weiß es auch. Gott führt Individuen zusammen und nicht nur Geschlechter. So, der zweite Punkt. Abraham lässt ja für seinen Sohn Isaak nun den Eliezer eine Frau suchen. Ich sage das jetzt mal ganz bewusst so. Über die selbstverständlichsten Dinge liest man ja meistens hinweg. Keine Freundin, sondern eine Frau. Das ist ein Unterschied, als unser Ältester in seinem ersten tiefen Verliebtheitsstadium angekommen war. Da habe ich mal Gelegenheit gehabt, mit ihm eine Autofahrt zu machen. Und die eignen sich ja immer ganz gut. Fahrten, da kann der andere nicht weg. Man hat ihn vor der Flinte, um es mal salopp zu sagen. Aber natürlich nicht nur deswegen, sondern weil die Gelegenheit einfach da war, haben wir ein Gespräch geführt und ich habe nur eine Frage gestellt. Elmar, suchst du dir eigentlich eine Freundin oder suchst du dir deine Frau? Das hatte ich so als Aufhänger
gedacht und das hat funktioniert, denn er hat gestutzt. Denn so eine Frage kriegt man nicht jeden Tag gestellt. Aber sie war für ihn dann doch Anlass und für uns beide Anlass, dann wirklich ein gutes Gespräch zu führen. Und ich wollte natürlich im Hintergrund wissen, wie weit er innerlich ist. Denn wenn jemand nur eine Freundin sucht, also nur das andere Geschlecht, ohne dass er weiß oder ohne dass er ein spezielles Individuum will, dann ist er eigentlich noch gar nicht ehereif. Und viele suchen nur eine Freundin als diffuses Wunschbild nach Ergänzung. Ich sage ja nicht, dass das jetzt ein verkehrter Wunsch ist. Ich sage nur, der ist noch nicht ausgereift. Und es ist wichtig, dass wir dann dem Betreffenden oder auch der Betreffenden das vermitteln können, dass es um eine individuelle Zuführung zweier Menschen zu einer verbindlichen Partnerschaft oder Ehe geht. Ich will mal an der Stelle kurz ein paar Sätze zum unverbindlichen Zusammenleben sagen, denn das sind Fragen, die immer wieder kommen. Besonders beliebt sind die Fragen, ja, wo steht das denn in der Bibel? Wir haben uns doch vor Gott versprochen und wir sind uns völlig gewiss, dass wir zusammenbleiben, also können wir doch jetzt schon zusammenleben. Diese Meinung hört man ja öfters. Und da gibt es eigentlich auch ganz klare Antworten. Ich beschränke mich also, wenn ich auf diese Fragen gestoßen werde, nicht auf Bibelstellen. Die könnte man natürlich auch anführen, denn es gibt einiges da zu sagen zum Thema Unzucht im Alten und im Neuen Testament. Also zum sexuellen Intimleben außerhalb und vor der Ehe. Aber es ist gar nicht ratsam, dann mit solchen Bibelstellen zu hantieren. Die Dinge gehen doch in eine viel tiefere Richtung. Wir müssen doch mal fragen, was der Mensch eigentlich braucht. Und da muss man gar kein Christ sein. Das sagen schon die Psychologen. Er braucht Heimaterfahrung, er braucht Geborgenheitserfahrung und er braucht Treueerfahrung. Die Seele ist einfach darauf angelegt, ja, dass sie diese Grunderfahrungen machen kann. Und Heimat, Treue, Geborgenheit, das sind ja Aspekte oder das sind Wirkungen, die nur aus der Verbindlichkeit entspringen können. Heimat habe ich nur dort, wo ich wirklich eine feste und verbriefte Möglichkeit zu wohnen habe. Und Geborgenheit erlebe ich nur dort, wo ich immer wieder, gleichgültig wie es mir im Moment geht, mich einer fremden Autorität anvertrauen kann. Und Treue erlebe ich nur dort, wo ein anderer durch dick und dünn und auch dann bereit, vor der Öffentlichkeit das zu bezeugen, zu mir steht. Also, wenn ich diese Dimensionen anspreche, ergibt sich die Antwort fast von selber, dass ein unverbindliches Zusammenleben einfach nicht Treue, Geborgenheit und Heimat vermitteln kann. Und damit bleibe ich dem anderen die Grundwerte seiner Seele und seines Lebens und seiner Sehnsüchte schuldig. Und da soll mir niemand kommen und von Liebe reden. Ja, das mag subjektiv natürlich verliebt sein bis über alle Ohren sein, aber es ist keine Liebe. Denn Liebe sucht immer das Beste für den anderen. Und wenn ich nicht bereit bin, verbindlich, öffentlich zu sagen, du, ich stehe zu dir ein Leben lang, dann bitteschön, kann ich von allem reden, aber nicht von Liebe. Liebe gibt das Beste. Ja? Und das Beste ist das, was der Mensch wirklich braucht zum Leben. Heimat, Treue, Geborgenheit. Also so viel mal zu dem Punkt des unverbindlichen Zusammenlebens. Damit bin ich schon beim dritten Aspekt. Ich lenke nochmal zurück auf das schöne Wort 1. Mose 2,24.
auf das Verlassen. Es gilt also in der Ehevorbereitung, Vater und Mutter zu verlassen. Was heißt das denn? Das funktioniert ja, wenn man es rein räumlich sieht, in den meisten Fällen gar nicht. Da ist ein Zweifamilienhaus da und da gibt es gar nicht viel zu verlassen. Da bleibt man einfach zunächst mal zusammen. Das ist natürlich hier nur ganz am Rande gemeint. Wenn die Bibel von verlassen spricht, dann geht es um viel, viel mehr. Dann geht es um die Veränderung einer Prioritätenliste. Der nicht verheiratete oder das nicht verheiratete Kind lebt ja in einer ganz anderen Prioritätenliste. Da kommen ja die Eltern sozusagen nächst Gott an zweiter oder was weiß ich, dritter Stelle, wenn noch ein Beruf dazugekommen ist, dann haben die Eltern eine ganz andere Wertigkeit. Wenn die Ehe geschlossen ist, wenn jemand in die Stiftung der Ehe eintritt, dann verändert sich die Priorität, dann rutscht plötzlich der Ehepartner, nächst Gott, an die zweite Stelle. Dann ist er meine wichtigste Bezugsperson. Und das muss ich verinnerlicht haben. Und das müssen natürlich auch die Eltern verinnerlicht haben. Die müssen ihr Kind freigeben, abnabeln und freigeben. Hier geht es ja auch um eine räumliche Distanz. Der Eliezer, der muss hier, was weiß ich, 1000 Kilometer ziehen, um an einer bestimmten Stelle dann die Frau für Isaak zu suchen und zu finden. Wichtig ist einfach, dass wir unseren jungen Leuten das klar machen, dass hier eine neue Wertigkeit auf sie zukommt. Wir haben ja heute über 50% der jungen Männer, die das Hotel Mama schätzen gelernt haben, nicht wahr? Die also mit 25, 26, teilweise mit 27, 28 noch zu Hause, ich sag mal, etwas unschön herumsitzen, ja, und die Annehmlichkeiten der Mama genießen, aber ihren Hintern nicht loskriegen, ja, und sich nicht wirklich auf die Beine machen und ihre Augen öffnen, vor allen Dingen auch die inneren Augen, und sich wirklich ehetüchtig machen. Also hier gibt es, glaube ich, auch noch viel Nachholbedarf. Bist du ehetüchtig? Bist du bereit, auch neue Prioritäten in dein Leben hineinzuholen, hineinzulassen? Dann können wir über Thema Ehe mit dir reden. Ja, aber du kannst nicht in deiner späteren Frau nur eine erneuerte Mama suchen wollen und jemanden wünschen, der dasselbe Lieblingsessen dir macht und der ein Abklatsch, ein geklontes Wesen deiner Mutter oder deines Vaters ist, dann bist du überhaupt noch nicht ehereif. Das sind also Prägungen und manchmal eben auch Fehlprägungen, die überwunden werden müssen. Wir erleben es in der Eheseelsorge natürlich sehr oft, dass junge Männer überhaupt noch nicht verantwortungsfähig sind für die Ehe. Die sind zwar schon 2, 3, 5, manchmal 10 Jahre verheiratet, aber sie haben noch keine Verantwortungshoheit entdeckt, die sie eigentlich haben, von Gott her. Denn Gott erklärt den Mann zum Haupt. Und Haupt heißt Verantwortung übernehmen. Und da ist es natürlich dann oft, wenn man nachfragt, der Fall, dass der Mann, über den dann die Frau so enttäuscht ist, zu Hause selber keinen verantwortungsfähigen Vater erlebt hat. Also man merkt hier immer wieder die Beziehungen, die Bindungen der Geschlechter und der Generationen, wenn man in die Ehearbeit etwas einsteigt. Und da ist natürlich auch ein Verlassen nötig. Verlassen, verlass die Fehlprägungen, ja, deines Elternhauses. Verlass die Fehlerziehungsleistungen.
Ja, wenn unsere Kinder was werden, bitteschön, das ist so ein Spruch, den ich mir angewöhnt habe, dann werden sie was oder sind sie was geworden, nicht wegen unserer Erziehung, sondern trotz unserer Erziehung. Ja, die Erziehungsfehlleistungen sind ja viel erheblicher als die positiven Aspekte, die wir unseren Kindern mitgeben können. Also da gebe ich mich überhaupt keiner Illusion mehr hin. Ja, wir sind alle Erziehungsversager. Und wenn Gottes Güte und Gnade nicht die Fehler ausgleichen, dann sehen wir alle alt aus. Also da ist viel zu verlassen, viel an Fehlprägung und da ist viel freizugeben. Und da müssen Eltern lernen, Kinder freizugeben und Kinder lernen, sich abzunabeln. Das ist ein wichtiger Aspekt, dieser dritte Aspekt. So, und dann fällt mir viertens etwas Interessantes auf. Ich habe nämlich mal nachgerechnet, wie alt der Isaak war. Das steht zwar nicht direkt drin, aber man kann das nachrechnen, denn viele kriegen ja schon mit 22 allmählich unruhige Gefühle, wenn sie noch keine feste Bindung haben. Neulich habe ich ja was gelesen oder gehört, ich weiß es gar nicht mehr genau, da wusste ich nicht, ob ich lachen oder heulen sollte. Da hat ein Teenager, also ein junges Mädchen, erklärt, sie wurde gefragt, ob sie mal heiraten will später, sagt sie, jetzt muss man genau zuhören, ja, also wenn ich mit 28 noch keinen Mann gefunden habe, dann heirate ich meine Freundin. Das ist eine Aussage eines jungen Mädchens von 2009. So sieht das heute aus, was in den jungen Leuten ja, für Bilder leben, für Fantasien oder für Möglichkeiten oder ich sage mal lieber für Unmöglichkeiten. Das wird heute alles in eins gesehen. Das sind die verschiedenen Optionen, die unsere Gesellschaft heute bietet. Wenn ich keinen Mann finde, heirate ich meine Freundin. Also wir müssen uns hier auf viel Wirrwarr in der Seele und in der Fantasie und Wunschwelt unserer Kinder einstellen. Aber ich wollte mal auf das Lebensalter zurück. Ich weiß nicht, ob Sie es wissen, Isaak war immerhin schon 37. Und es ist hier nirgendwo zu spüren oder zu lesen, dass hier eine Torschlusspanik entstanden wäre. Also wir können, denke ich auch, und wir sollten auch jungen Leuten diese Torschlusspanik nehmen. Was mir mein Gott hat zugedacht, so heißt es doch, das wird mir auch ins Haus gebracht. Stimmt zwar nicht so konkret in puncto Ehe. Meistens wird einem ja der Ehepartner nicht direkt ins Haus gebracht. Aber die Tendenz dieses Verses ist natürlich köstlich. Ja, ich darf also gelassen sein. Gelassen, Gott kommt nicht zu spät. Gott kommt nicht zu spät und es wird sich immer eine Geduld als nützlich erweisen und zumindest als besser erweisen als ein vorschneller Schritt, bei dem ich keinen Frieden Gottes habe, der mir nur aus meinen Gefühlen oder Ängsten nahegelegt wird. Gefühle sind niemals ein guter Ratgeber. Und Ängste schon gleich gar nicht. Hier heißt es also Geduld üben und Geduld trainieren und Geduld empfehlen, wenn es im Blick auf andere junge Leute geht. Mit 37 kann man durchaus noch in den Stand der Ehe treten. Man kann auch mit 47 noch. Also es ist ja das Schöne am Christsein, nicht mein Lebensglück abhängig von einem Ehepartner. Ja? Wir haben ja heute so viel an Sexualisierung,
in unsere Gesellschaft, dass man schon meint, man kommt irgendwie zu kurz, wenn man noch kein Sexualleben entwickelt. Und da kann doch ein Christ ganz anders an die Dinge herangehen. Ja? Mein Letztbezug ist doch Christus. Im Übrigen ist das natürlich eine allgemeine Weisheit für jede Ehe, dass der andere bitteschön nicht mein Glücksbringer sein darf. Wie viele Ehen werden unter diesem Aspekt, unter dieser Vorgabe geschlossen? Ja, der andere ist jetzt dafür zuständig, dass es mir gut geht und dass ich ein Lebensglück erfahre. Niemals wird der andere mir mein Glück garantieren können. In irgendeinem Eheseminar hat meine Frau mal erzählt, zeugnishaft, dass es für sie eine große innere Befreiung war, als sie erkannte, dass sie von mir immer zu viel erwartet hat. Nämlich Glück, Geborgenheit, Zufriedenheit. Das kann ein Mensch alles gar nicht leisten. Da bin ich total überfordert. Ich bin sowieso dreimal und viermal überfordert. Ich bin verwöhntes Einzelkind. Ja, das hängt mir jetzt noch an. Und ich kann das alles gar nicht leisten. Aber Gott leistet es in der Ehe. Das ist ein Unterschied. Nur das muss man eben wissen. Ja, wenn ich vom anderen das erwarte, dann bin ich immer schief gewickelt. So, fünftens. Schwöre mir beim Herrn, sagt der Abraham. Also das ist ihm jetzt ganz wichtig. Das ist nicht nur so ein einfaches Gebet, das ist ein regelrechter Schwur. So wichtig nimmt er jetzt die Brautschau. Also ohne Gebet kann man eigentlich diesen wichtigsten Lebensakt, nächste Entscheidung für Christus, so wichtig muss man ihn nehmen, dass er einem Schwur gleichkommt. Ja, also einer ernsthaften Gebetsentscheidung vor Gott. Herr, du musst mir helfen, sonst geht das schief. Bitte bewahre mich vor falschen Entscheidungen, vor falschen Gefühlen. Wenn das gelingt, junge Leute zu dieser ernsthaften Schwurentscheidung hinzuführen, dann ist viel gewonnen. Es ist viel zu riskant, sich einen Lebenspartner zu suchen und zu nehmen ohne Gebet. Denn wer weiß denn, wovon ich abhänge? Ich kenne mich ja selbst am allerwenigsten. Welche inneren Prägungen mich jetzt gerade in die Sympathie oder Antipathie für diesen oder jenen oder für diese oder jene führen? Ja, wie viele Ehepartner werden ausgesucht, gerade aus einer Anti-Reflex-Haltung? Ja? Bloß nicht den eigenen Vater wieder erleben, bloß nicht die eigene Mutter. Ja? Und dann wird geguckt, aha, naja, schön, gibt doch viele Unterschiede. Das wird ja dann wohl gut gehen. Oder eben andersrum, ich sprach schon das Klonen an, man will eine identische Person. Ist alles falsch. Ja? Wer von solchen inneren Prägungen sich leiten lässt, der ist gar nicht offen für die Vielfalt der Schöpfung und für die Möglichkeiten, die gerade ganz andere Menschen bieten. Nicht wahr? Um es mal extrem zu sagen, da ist ein 45-jähriger Bäcker, ja, wohlgenährt und 1,98, ein Koloss in der Landschaft, und da ist eine 31-jährige Sekretärin, ein ganz kleines, schmächtiges Wesen, ja, wo man schon fast Angst hat, sie scharf anzugucken. Und da würde man jetzt natürlich menschlich sagen, also bitte, das haut ja wohl nicht ganz hin. Ja? Und Gott hustet mal laut und sagt, ich bring die zusammen. Ich bringe die zusammen und es funktioniert. Was meinen Sie, was wir in 25 Jahren für merkwürdige Konstellationen erlebt haben? Ja? Also ich finde es köstlich, ja? Wie Gott diese menschlichen Erwägungen einfach beiseite stellt. Ich sage ja nicht, dass sie unnütz sind, aber sie sind doch bitteschön nicht letzter Maßstab. Sympathie, Antipathie, was ist das schon? Ja? Ich kann doch
wenn Gott die Ehe segnet, alle möglichen Antipathien überwinden. Ich kenne jemanden, der hatte große Bedenken, ob er jemals mit der betreffenden Frau glücklich werden könnte, weil sie eine Nase hat, die ihm nicht gefallen hat. Und mittlerweile ist das überhaupt kein Thema mehr. Die sind ein glückliches Ehepaar. Also bloß keine äußeren Merkmale zu hoch hängen und bloß nicht innere Prägungen zum Maßstab machen. Nein, hier muss Gott wirklich ans Ruder, weil Gott all diese Menschlichkeiten und all Allzumenschlichkeiten grandios und souverän überwindet. Dann haben wir sechstens diese Bitte. Nimm bitte keine Frau von den Töchtern der Kanaaniter. Auf Christen gemünzt kann das ja nur heißen, bitteschön, nur ein Christ. Wir könnten auch manches erzählen, wie gerade junge Frauen, gläubige junge Frauen, in der Verliebtheitsphase ja mit einem jungen Mann viele Hoffnungen entwickelt haben und der sogar bereit ist, mit zum Gottesdienst zu gehen. Was macht nicht ein junger Mann alles, wenn er verliebt ist oder wenn er eine bestimmte Frau haben will? Ja, der schwimmt durch den Atlantik, wenn es sein muss. Aber dann holt er nicht mal mehr die Kohlen aus dem Keller, hat mal eine erzählt, wenn sie verheiratet sind. Also, da darf man sich bloß keine Illusion hingeben. Wir haben so viel Negativbeispiele mittlerweile erlebt, dass diese Hoffnungen zum ganz großen Teil trügerisch sind. Innerhalb der Ehe jemanden noch zum Glauben zu führen, das ist natürlich, wir können sowieso niemals jemanden zum Glauben führen, aber innerhalb der Ehe ist es doppelt und dreifach schwierig. Ja. Es gibt in 2. Korinther 6 ja diese Stelle, zieht nicht am fremden Joch mit Ungläubigen, und die, meine ich, ist auch hier zu beherzigen. 2. Korinther 6, 14. Ich stelle mir das immer so vor, da ist ein Tisch, einer steht oben, einer steht unten. Die beiden halten sich an der Hand. So, und jetzt geht das Geziehe los. Der Christ steht oben, nicht-christliche Teil steht unten. Wer hat die besseren Karten? Natürlich der unten ist. Ja? Die Schwerkraft des Lebens. Also die Chance ist größer, dass der Christ seinen Glauben verliert, als dass der Nicht-Christ hochgehoben wird, zum Glauben hin geführt wird. Ausnahmen bestätigen die Regel, das weiß ich. Und Gott ist groß, das weiß ich auch. Und Gott kann auch solche Fehler wieder retuschieren, das weiß ich auch. Aber wir sollten niemals jemanden dieses Risiko empfehlen. Denn der muss hier, der Knecht muss hier 1000 Kilometer auf sich nehmen, und das sollte man doch jetzt übertragen auf unseren Stand und unser Christsein, nun auch die entsprechenden Konsequenzen ziehen und dann eben weitersuchen und nicht schlauer sein wollen als der liebe Gott. So, dann siebtens ein kleiner Blick auf Abraham. Das ist natürlich befremdlich für uns heute, dass der Abraham hier das Management übernimmt. Das ist ja im Allgemeinen heute nicht der Fall. Das würden sich auch junge Leute schon fast verbitten, wenn sie hier von den Eltern zusammengebracht werden. Aber ich möchte an dieser Stelle trotzdem ein Plädoyer dafür einlegen, den Rat der Eltern doch sehr hoch zu hängen. Und zwar einfach deswegen, weil die Eltern in einem gewissen Abstand leben und man bekanntlich in der Liebe blind werden kann und einfach einen gewissen Realitätssinn verliert.
als unser Großer, um ihn nochmal zu zitieren, seine Sabine uns vorstellte. Das war natürlich ein Ereignis und ja, nicht nur vorstellte, wir kannten sie ja schon etwas, aber doch nun offiziell uns sie als künftige Ehefrau uns empfehlen wollte, so sage ich es mal. Da war ein schönes Abendessen und alles Mögliche haben wir besprochen. Und dann ein kleiner Abendausklang. Und als Sabine dann zu Hause war, kam natürlich sofort der Elmar auf zuerst mal auf meine Frau zu. Na, was meinst du nun? Wie hat sie dir gefallen? Und da hat meine Frau eine interessante Antwort gegeben und sagte, also weißt du was, was mich am meisten beeindruckt hat, war dies, dass Sabine nach dem Abendessen aufgestanden ist und alleine angefangen hat, die Teller in die Küche zu tragen. Da war der Elmar erstmal ein bisschen geplättet. Was, mehr ist dir nicht aufgefallen? Ja. Und sie sagte, natürlich ist mir noch viel mehr aufgefallen, aber das war für mich ein ganz wichtiger Hinweis, ja, dass hier eine Frau, ein Mensch mit tätiger Nächstenliebe ausgestattet ist. Was nützen die schönsten Worte? Wenn einer dann oder eine fröhlich im Stuhl hängen bleibt, ja, und die Arbeit nicht sieht. Da muss man doch, denke ich, ein paar Bedenken entwickeln. Also der Rat der Eltern kann sehr heilsam, kann sehr nützlich sein, kann aber auch beschwerlich sein, wenn die Eltern das innere Abnabeln nicht vollzogen haben, wenn sie meinen, die Oberhoheit über ihr Kind auch in diesen Fragen beanspruchen zu sollen, dann wird es schon etwas bedenklich. Nein, auch hier gilt einfach das Loslassen. Und wenn der andere ein Christenmensch ist, denke ich, dann haben Eltern auch hier keine großen Einwände mehr zu entwickeln. Sie können Ratschläge geben, das natürlich. Aber ihre Regie sollten sie wirklich an Gott abgeben. Wie viele Eltern erträumen sich, was weiß ich, gerade in wirtschaftlicher Hinsicht, den Idealpartner für ihr Kind und ja, stellen sich quer und fragen gar nicht nach dem Willen Gottes. Wenn die Eltern meiner Frau diesen wirtschaftlichen Gesichtspunkt als letzten hätten maßgeblich machen wollen, dann wäre ich natürlich dick durchgefallen. Ja, ich war eine arme Kirchenmaus. Ich war Student, Eltern waren in der Ex-DDR, ich hatte ein Minimalstipendium und wir haben geheiratet. Ja, und es ging gut. Ja, mit Gottes Hilfe. Aber wer da nun wirklich rein wirtschaftlich geurteilt hätte, der hätte gesagt, also bitteschön, das kann doch nicht gut gehen. Der muss ja erstmal was gewähren, der muss ja erstmal was sein und, nicht wahr? Diese ganzen Argumente. So, und dann achtens, eine sehr kleine Begebenheit am Rande, die aber mitunter sehr prägend und auch sehr glaubensstärkend sein kann. Wir dürfen Gott um Zeichen bitten. Das haben sich ja viele Christen, glaube ich, nie angewöhnt. Ich möchte das auch nicht für jede Kleinigkeit jetzt empfehlen. Aber für große Entscheidungen wie die Ehe, da darf ich doch auch mal Gott um ein Zeichen bitten. Natürlich, ich muss innerlich ganz frei sein. Das ist klar. Wer sich innerlich festlegt auf eine bestimmte Linie, den wird Gott natürlich nicht mit einem Zeichen segnen. Aber wer sein Zeichen wirklich so will, dass er sagt, Herr, du sollst die Regie haben. Du weißt, den, die und die, könnte ich mir gut vorstellen. Aber nicht ohne deinen Willen. Nicht ohne deinen Willen. Wenn du mir ein klares Zeichen gibst, nicht
dann, Herr, sage ich nein. Also wer so an die Dinge herangeht, seinen eigenen Wunsch, ich sage es mal drastisch, ans Kreuz hängt, ja, der hat die Chance, von Gott dann auch wirklich eine ganz direkte Antwort zu kriegen. Der Eliezer, der bittet Gott um ein Zeichen und er bittet wiederum um ein Zeichen der nächsten Liebe. Das ist sehr interessant. Die tätige Liebe, die hat auch damals schon eine große Rolle gespielt anscheinend. Er wollte nämlich gern hören, dass die betreffende Frau dann sagt, bitte trinke du und danach will ich auch deine Kamele tränken. Also diesen speziellen Ausspruch, den wollte er gerne hören, als Zeichen Gottes. Wenn die gekommen wäre, irgendeine nette Tochter dieses Dorfes und hätte gesagt, Eliezer, wunderbar, wie viele Kilometer hast du denn hinter dir? Hier hast du einen Tee und. Und wenn die sich nur um ihn gekümmert hätte, hätte er gesagt, nee, das ist nicht die Richtige. Aber nun kommt die Rebekka und die sagt, hier habe ich was zu trinken für dich und dort ist der Brunnen. Ich kümmere mich auch schon mal um deine Kamele. Das war dann das Zeichen. Finde ich sehr, sehr lehrreich. Ja, Gott um ein solches Zeichen zu bitten und dann auch sich innerlich noch nicht festzulegen, sondern sich wirklich führen zu lassen. Gibt er dieses berühmte Vlies, nicht wahr, was der Gideon ausgelegt hat. Also wie auch immer, das muss man sich dann auch von Gott zeigen und schenken lassen, wie ein solches Zeichen aussehen soll und kann. Es gibt ja bestimmt auch viele Situationen, wo gar kein Zeichen nötig ist, wo einfach die Umstände in sich deutlich sind. Dann kann ich nur sagen, Halleluja. Ja, dann brauchst du kein Zeichen. Aber wenn du wirklich hier in einer Nachdenkphase bist und keinen inneren Frieden hast, dann ist ein Zeichen tatsächlich zu überlegen. So, und dann kommt die Rebekka, neuntens. Und die bringt drei Gewichte auf die Waagschale und die sollte man sich mal angucken. Das erste Gewicht habe ich eben schon genannt. Sie ist hilfsbereit. Also das darf ich doch als junger Mann bestimmt dann auch von meiner Frau erwarten. Sie ist schön. Sehr schön heißt es sogar hier. Finde ich auch beachtlich, dass die Bibel von Schönheit redet. Ja, manche Christen sind so überfromm, die interessieren sich für die irdischen Dinge gar nicht mehr. Das ist falsch. Wir halten ja auch oft ein Seminar über Sprüche 31 und da ist von einer Frau die Rede, die sich mit Purpur und köstlicher Leinwand kleidet, die also ihre Schönheit herausstellt. Und das wird uns als biblisches Vorbild angesetzt oder vorgesetzt. Das finde ich alles sehr beachtlich. Warum spielt eigentlich die Schönheit eine Rolle? Ja, weil Gott ein schöner Gott ist, ganz einfach. Und weil er eine Freude hat an der Schönheit. Und das hebräische Wort für gut, wir wissen aus dem Schöpfungsbericht, dass Gott immer gut sagt, am letzten Tag sagt er sehr gut. Das hebräische Wort Tov bedeutet schön und zweckmäßig zugleich. Die ganze Schöpfung ist schön und zweckmäßig. Und der Mensch natürlich in besonderer Weise. Also schön, natürlich nicht nach dem Maßstab von Sternen und

Und dann drittens, sie ist Jungfrau. Wichtiger Aspekt, sie kannte noch keinen Mann. Sexualität, auch das ist natürlich ein wichtiger Punkt der Ehevorbereitung. Muss man wissen, braucht den Raum der Geborgenheit, braucht den Raum der Ehe. Und was wir heute an Ehekrisen erleben und der unendliche Zerbruch vieler Ehen und Partnerschaften hängt zum Teil damit zusammen, dass die Frau von ihrem Mann kein positives Bild mehr hat, keine Wertschätzung. Er hat sich vor der Ehe sexuell durchgesetzt, ja, und dann verliert eine Frau allmählich die Wertschätzung. Und wenn die Wertschätzung kaputt ist, ja, dann genügen dann oft nur äußere minimale Anlässe. Man staunt ja manchmal, bei welchem Blödsinn Paare auseinandergehen. Aber das hängt eben damit zusammen, dass die innere Wertigkeit und Wertschätzung schon längst kaputt war. Schon längst kaputt. Und wann geht sie kaputt? Wenn der Mann sich sexuell durchsetzt. Also gar nicht so locker zu nehmen, diese Sache. Da ist die Bibel ein bisschen schlauer. Und Paulus sagt, die Frauen sollen ihre Männer ehren. Epheser 5, die berühmte Stelle. Wie sollen sie sie denn ehren, wenn sie sexuelle Egoisten sind? Also hier ist mal, denke ich, auch gerade in der Ehevorbereitung nochmal ganz neu nachzudenken. Dann haben wir zehntens ein zweites Gebet. Das finde ich noch beachtlicher als das erste Gebet oder als das dritte Gebet. Das erste Gebet hat ja Abraham gesprochen. Das zweite Gebet der Eliezer, also um ein Zeichen gebetet hat. Jetzt kommt eigentlich schon das dritte Gebet. Der Eliezer bittet noch einmal, obwohl er innerlich schon jubiliert, aha, das Zeichen Gottes ist ja eingetreten, geht er jetzt nicht auf die Rebekka-Zucht zu und sagt, Rebekka, lass dich in meine Arme nehmen, du kommst direkt von Gott. Der Himmel hat dich mir geschickt, denn ich habe gebeten, das und das, und du hast es erfüllt, also bitte. Ja, wissen Sie, was das gewesen wäre? Das wäre eine fromme Vergewaltigung gewesen. Ja, wenn der eine sagt, du hast wirklich für mich jetzt hier den Charakter einer Erhörung, und der andere innerlich noch gar nicht so weit ist, ja, der wird einfach vergewaltigt. Und wenn er Christ ist, dann denkt der Herr, Mensch, Meier, jetzt muss ich ja tatsächlich ja sagen, wenn das Gottes Wille ist, wenn der andere das so gemeint hat und so gebeten hat, ja, dann wird der sozusagen eingesteckt. Ja? Und das ist schwach, kein gutes christliches Verhalten. Nein, wenn Gott am Ruder ist, dann wird der andere das genauso innerlich kapieren, dass die beiden füreinander bestimmt sind. Dann muss man hier keine frommen Sprüche machen. Und der Eliezer geht nochmal in die Stille und vertraut Gott, dass Gott auch Rebekka innerlich das klar macht. Und das finde ich stark, das finde ich klasse, dass er jetzt nicht einfach schon seinen Gefühlen und seiner Freude freie Bahn lässt. Das finde ich ganz, ganz prima. Also, und er kriegt dann ja auch die Bestätigung. Rebekka wird gefragt, und was sagt sie? Sie sagt, ich will. Und das war ja auch ein Risiko. Ja? Denn Isaak hatte sie noch nicht von Fernen gesehen und sagt, ich komme mit. Ja, sie war so innerlich von Gott, von Gottes Führung überwältigt, da gab es dann auch gar kein Zögern mehr. Also Gott handelt an beiden. So, und dann bin ich schon ziemlich durch. Der elfte Aspekt ist ja ein Aspekt, den man sich schon fast nicht getraut auszusprechen. Ganz zum Schluss dieses schönen Kapitels heißt es, dass, ich kann ja mal den Satz vorlesen, der ist ja so schön, dass man ihn...

0: als Programm anwenden kann. Ach, jetzt sehe ich nicht 68 Verse, 67 Verse hat das Kapitel. Und da steht, da führte sie Isaak in das Zelt seiner Mutter Sarah und nahm die Rebekka und sie wurde seine Frau und er gewann sie lieb. Merken Sie die Reihenfolge? Die ist ja köstlich. Erst kommt die Heirat und dann kommt die Liebe. Das ist ja was ganz anderes, als wir es gewöhnt sind. Aber ich finde es klasse. Und nach 44 Ehejahren kann ich das ja auch ein bisschen bestätigen. Nicht unsere Liebe hält die Ehe und gewährleistet die Ehe, wie das 98% unserer Paare glauben, sondern die Ehe gewährleistet die Liebe. So rum läuft der Hase. Die Ehe ist eine göttliche Stiftung und da liegt einfach Segen drin. Und da kommt die Liebe immer wieder neu. Die kann ich doch gar nicht züchten bei mir. Ja, wenn die ersten Speckfalten bei mir kommen, ja, dann wird meine Frau wahrscheinlich einen ersten Dämpfer kriegen. Ja, umgedreht auch. Also die Liebe ist doch eine höchst variable Größe. Also wenn ich mich darauf verlasse, dann bin ich wirklich verlassen. Nein, die Ehe gewährleistet die Liebe. Gott stiftet, weil er die Ehe gestiftet hat, durch die Ehe immer wieder neu die Liebe, wenn ich natürlich seine Regie beachte, das ist klar. Und das ist schön, Gott erneuert meine eigene Ehe und meine eigene Liebe, weil ihm meine Ehe wichtig ist, weil es seine Ehe ist, weil er sie gestiftet hat. So, und dann bin ich zum Schluss bei Punkt 12 angekommen. Nur könnte jemand sagen, alles schöne, fromme Sprüche hier. Was mache ich denn? Bei mir ist ja bisher alles schief gegangen. 2 Scheidungen schon hinter mir oder vorehelichen Sex und schlechtes Männerbild, ausgenutzt, liegen gelassen, wie eine Zitrone ausgepresst. Mein Leben ist kaputt. Ja, ist ja schon fast, ich will nicht sagen die Regel, aber doch sehr häufig der Fall, dass jemand schon gar keine Lust mehr hat zu heiraten, weil er sein bisheriges Leben in den Sand gesetzt hat. Was nützen dem Auslegungen von 1. Mose 24, könnte man dann fragen. Ich sage sehr viel, sehr viel. Denn das ist ja gerade das Wesen unseres Gottes, dass er ein schöpferischer Gott ist. Römer 4,17. Dass er dem, was nicht ist, ruft, dass es sei. Dass er aus meinen Fehlern noch Segen herausholt. Ja, dass er meine Vergangenheit bewältigt. Dass er meinen Blick nach vorn richtet. Ich habe auch viel Fehler gemacht. Nicht nur in sexueller Hinsicht. Ich wüsste gar keine Hinsicht, wo ich keine Fehler gemacht hätte. Bin erst sehr spät zum Glauben gekommen. Aber das ist doch das Große an unserem Gott. Er wird mit den früheren Fehlern fertig. Er streicht sie durch. Da fließt das Blut Christi drüber. Und ein Mensch kann nach vorne blicken und kann einen neuen Anfang machen. Das finde ich das Großartige am Christentum. Und das müssen wir vermitteln, ja, damit einer nicht behaftet bleibt auf seinem bisherigen Dreck und Schutt seines Lebens. Gott ist ein großartiger Gott. Und mit diesem Spruch will ich es jetzt mal bewenden lassen.
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Und das Thema heißt seelsorgerliche Hilfe bei psychischen Erkrankungen. Ich beginne mit einer Definition. Was ist Sucht? Das Wort Sucht kommt aus der deutschen Sprache. Von den meisten Menschen wird das Wort in Verbindung gebracht mit Suchen. Es kommt aber eigentlich nicht von Suchen, es kommt von einem krankhaften Geschehen her. Das heißt von dem Begriff Siech oder Seuche. Von Siech oder Seuche ist Sucht abgeleitet. Das ist also ein heute nicht mehr gebräuchlicher Ausdruck für chronisch krank. Wir haben das ja dann auch in Begriffen wie Wassersucht, Schwindsucht, Gelbsucht und so weiter. Da merken wir, das hat also was mit chronischen Krankheiten zu tun. Also können wir sagen, dass Sucht ist zunächst einmal ein krankhaftes Geschehen, das sich über einen längeren Zeitraum hin erstreckt. Aber daneben hat es ja auch noch die Bedeutung eines Lasters. Eifersucht, Habsucht, Streitsucht, Geltungssucht und so weiter. Da merken wir auch davon etwas, ja. Also diese Lasterhaftigkeit steckt auch mit drin. Wenn wir es jetzt wissenschaftlich definieren, müssen wir sagen, Sucht ist ein krankhafter Zustand der Abhängigkeit von einer Droge, einem Genussmittel oder einer Verhaltensweise. Wesentlich ist aber an dieser Definition jetzt der Begriff krankhaft. Was soll damit gesagt werden? Wollen wir damit sagen, Sucht sei eine Krankheit so etwa wie Windpocken oder eine Allergie? Wollen wir damit etwa den Alkoholiker, den Medikamentenabhängigen, den Schnüffler etc. entschuldigen? Wollen wir behaupten, die Sucht sei einfach über ihn gekommen, so wie eine Grippe? Sicher nicht. Das ist damit in keiner Weise gesagt. Gesagt werden soll damit lediglich, dass ein Status erreicht ist, der mit einer Krankheit sehr vieles gemeinsam hat, der mit Begriffen, mit rein moralischen Begriffen nicht mehr gerecht werden kann, also Willensschwäche etc. Es ist ja nicht so, dass mit dem Begriff Krankheit der Mensch automatisch schon entschuldigt wäre. Es ist nur so, dass wir meistens so denken. Aber selbst bei sogenannten körperlichen Krankheiten, wenn es die denn überhaupt gibt, denn letztlich ist ja immer der ganze Mensch krank, aber sogenannte körperliche Krankheiten sind ja auch nicht immer unverschuldet. Ganz im Gegenteil, ich behaupte, der größte Teil der Krankheiten haben wir auch mitgewirkt. Die allerhäufigsten Krankheiten sind zum Beispiel die Herz-Kreislauf-Erkrankungen. Und Herz-Kreislauf-Erkrankungen haben sehr viel auch mit unserer Lebensweise zu tun, ja. Übergewicht etc., Rauchen, Bewegungsmangel und all diese Dinge tragen damit dazu bei. Also auch hier ist ja auch persönliche Verantwortung mit im Spiel. Also dass man sagt, er ist alkoholkrank, heißt nicht, dass er nun nichts dafür kann, dass er diese Sache hat, aber er hat sie jetzt. Und es ist jetzt in der Tat eine Krankheit, die er zwar selbst auch mit verschuldet hat, aber es ist dennoch eine Krankheit. Seit 1968 ist die Trunksucht vom Bundessozialgericht als Krankheit im Sinne der Reichsversicherungsordnung anerkannt und seither müssen auch die Kostenversicherungsträger zum Beispiel die Kosten für die Behandlung bezahlen. Früher war das ja nicht so. Jetzt zu den Zielen des Suchtverhaltens ein paar Gedanken. Suchtmittelmissbrauch ist ja zunächst einmal ein Symptom. Dieses Symptom ist ja auch ein Mittel zum Zweck, können wir sagen, eine Art Bewältigungsstrategie. Man müsste also fragen, was ist denn das Ziel dann des Symptoms Suchtmittelmissbrauch? Es gibt im Prinzip vier Ziele. Das erste ist Lustgewinn. Das leuchtet uns ein. Viele Suchtmittel werden einfach zum Zweck des Lustgewinns eingenommen. Besonders deutlich bei Halluzinogenen, also zum Beispiel LSD, Psilocybin, Mescalin und so weiter. Auch bei den Morphinen, beim Kokain. Dann ein zweites Ziel ist die Unlustverhütung. Zum Beispiel bei der Einnahme von Schmerzmitteln geht es um Unlustverhütung. Man möchte die Schmerzen damit bekämpfen. Oder auch Alkohol wird sehr, sehr, sehr oft zu diesem Zwecke eingesetzt. Er soll Sorgen, Ängste, Frust und Unlust vertreiben. Dann Verringerung sozialer Distanz wäre ein drittes Ziel. Oft tun sich Menschen schwer im sozialen Bereich mit Kontaktaufnahme und so weiter. Und das Suchtmittel ist ihnen hier eine gewisse Hilfe zur Kontaktaufnahme, erleichtert die Kontaktaufnahme. Sehr häufig stellt ja auch das Suchtmittel überhaupt der eigentliche Anlass für Geselligkeit dar und erleichtert eben die Geselligkeit auch. Das vierte dann ist die Leistungssteigerung. Menschen, die sehr hohen beruflichen Anforderungen ausgesetzt sind, laufen sie auf Gefahr, sich dann mittels eines Suchtmittels zu helfen, damit sie in der Lage sind, zum Beispiel ihr
ihren langen Arbeitstag zu bewältigen. Manche Arzt auch, der einen 12-Stunden-Tag in der Praxis oder im Krankenhaus zu bewältigen hat, kann das auch nur mit Hilfe von Speed, von Vekaminen und so weiter. Dann wird man sehr schnell abhängig davon. Oder manche hilft sich mit Hilfe von Alkohol, einfach seine Unlustgefühle zu unterdrücken und ist dann dazu in der Lage, mehr zu leisten. Allerdings nur bei einfachen Arbeiten, das ist klar. Schwierige Arbeiten funktionieren da nicht mehr. Aber man kann eben seine Unlustgefühle unterdrücken damit. Jetzt zu den wichtigsten Süchten. Man kann sie in zwei Kategorien einteilen, in stoffgebundene und nicht stoffgebundene oder verhaltensgebundene Süchte. Zunächst einmal zu den stoffgebundenen Süchten, da wäre zuerst der Alkoholismus zu nennen, über den wir dann noch etwas ausführlicher reden wollen. Dann als nächstes die Medikamentenabhängigkeit oder Toxikomanie. Der Missbrauch bezieht sich hier auf Aufputschmittel, Amphetamine, Beruhigungsmittel, sogenannte Sedativa, Schlafmittel, Barbiturate, Anregungsmittel oder Stimulantien, dann Schmerzmittel oder Analgetika. Das sind die Mittel, die eben auch die Medikamente, die eine Veränderung der Psyche hervorrufen, oft eine erwünschte und angenehme Veränderung der Psyche und deshalb eben auch ein Suchtpotenzial haben. Man kann von diesen Mitteln eben abhängig werden. Sehr häufig wird das Ganze noch kombiniert mit Alkohol. Es kommt dann zur Mehrfachabhängigkeit oder Polytoxikomanie. Ein großes Problem sind natürlich auch die illegalen Drogen, zum Beispiel Cannabis, Haschisch, Marihuana, Heroin natürlich, andere Opiumderivate, Morphine, Kokain, Halluzinogene, LSD, Mescalin, Psilocybin und so weiter. Die meisten dieser Mittel kann man spritzen, rauchen, schnupfen, schlucken. Es gibt darüber hinaus noch eine wachsende Zahl von neuen Drogen, sogenannte Designerdroge. Sehr bekannt ist ja Ecstasy, das ja gerade in der Jugend sehr großen Anklang findet. Ecstasy ist eine Designerdroge, das heißt, es ist eine künstlich hergestellte Droge. Chemiker bauen irgendwelche vorhandenen Stoffe wie Amphetamine zum Beispiel einfach um in ihrer chemischen Struktur und so entwickelt sich oder kommen sie manchmal auf neue Drogen, die natürlich nicht ungefährlich sind, muss man auch sagen. Man kennt oft ihre Wirkung nicht genau, auch ihre Dosierung nicht. Die gefährlichste Designerdroge, die jetzt gerade sehr stark im Kommen ist, ich möchte sagen, das ist überhaupt die gefährlichste Droge, die es überhaupt gibt, ist Crack. Und es ist nur, man kann nur mit Erschrecken dran denken, dass diese Droge zunehmend auch jetzt Fuß fassen kann und in Umlauf kommt. Ein einziger Gebrauch von Crack führt zur totalen Abhängigkeit. Einmal Crack genommen, man ist völlig abhängig. Es gibt keine andere Droge, die so ein massives Suchtpotenzial hat. Das wären noch die Schnüffelstoffe zu nennen. Das wird hauptsächlich von Kindern praktiziert. Das heißt, sie nehmen irgendwelche Farben, Lacke oder andere Lösungsmittel und stecken sich dann vielleicht eine Plastiktüte über den Kopf und atmen die Dämpfe ein. Dadurch kommt es zu einem Rauscherlebnis. Natürlich sehr gefährlich, weil das kann auch zu schweren Schädigungen im Nervensystem führen. Alltagsdrogen wie Nikotin und Koffein dürfen nicht vergessen. Zigaretten enthalten neben Nikotin in den Tierstoffen über 4000 weitere Substanzen. Davon sind 400 etwa giftige Substanzen und 40 davon krebserregende Substanzen. In der Bundesrepublik, so stand es vor einiger Zeit in dem Bericht der Deutschen Hauptstelle gegen die Suchtgefahren, sterben jährlich etwa 100.000 Menschen vorzeitig als Folge von Rauchen, 10.000, also 10% davon als Folge von Passivrauchen. Dann von verhaltensgebundenen Süchten spricht man, wenn ein Mensch zwanghaft immer wieder dieselben Verhaltensweisen wiederholt, wenn er sich davon Befriedigung verschafft. Mit anderen Worten, bestimmte Verhaltensweisen werden im Sinne einer Droge eingesetzt. Dazu gehören dann die diversen Esssüchte, die Fettsucht zum Beispiel oder Adipositas, die man natürlich dann äußerlich sehr gut erkennen kann, ist klar. Oder auch die Magersucht, das wäre das andere Extrem, oder die Anorexie, wo dann Nahrungsaufnahme völlig verweigert wird. Dann gibt es noch so eine Zwischenform, die Essbrechsucht oder Bulimie, wo zwar sehr viel gegessen wird, also eine Art Fresssucht, wo aber dann die Gewichtszunahme vermieden wird durch künstlich herbeigeführtes Erbrechen. Dann gibt es die Spielsucht, die auch immer mehr um sich greift, die Fernseh- und Computersucht, das sind so die Neuronsüchte auch, Arbeitssucht natürlich auch, das heißt, man kann auch
derweise arbeiten, wie ein Alkoholiker Alkohol trinkt. Das heißt, um sich damit irgendwie auch gewissen Problemen zu entfliehen oder einen gewissen Lustgewinn zu verschaffen. Im Prinzip kann ein Mensch von allem süchtig werden, was es ihm erlaubt, seine psychische Befindlichkeit positiv zu beeinflussen oder irgendwelchen Problemen aus dem Weg zu gehen oder negative Gefühle zu verdrängen. Zur Disposition zur Sucht, zum dritten Punkt. Disposition heißt Geneigtheit. Es geht hier um eine Geneigtheit eines Menschen zur Ausbildung einer suchtartigen Abhängigkeit. Da kann man zunächst einmal unterscheiden zwischen einer allgemeinen Disposition und einer speziellen Disposition. Allgemeine Suchtdisposition hat im Prinzip, bringt jeder Mensch mit, mehr oder weniger stark. Das heißt, man kann sagen, dass im Prinzip jeder Mensch süchtig werden kann. Im Prinzip. Diese allgemeine Suchtdisposition, oder kann man mit diesem Schema etwa kurz erläutern, ich muss es ganz knapp machen. Das heißt, wir haben mehr oder weniger alle ein gewisses Defizit, das hat etwas mit dem Sündenfall zu tun, aber wir haben ein gewisses Defizit in Bezug auf unsere seelischen Grundbedürfnisse. Die seelischen Grundbedürfnisse sind das Bedürfnis nach Bedeutung und nach Sicherheit, das sind ganz grundlegend. Da haben wir alle ein gewisses Defizit. Dieses Defizit kann mehr oder weniger ausgefüllt werden in der Familie durch die Liebe, die man erfährt, durch die Mutter, den Vater in der Familie. Da erfährt man als Kind auch eine gewisse Bestätigung. Man kann also auch dann seine Bedeutung entwickeln als Selbstwert und so weiter. Oder man kann auch Sicherheit erfahren. Man hat Geborgenheit in der Familie. Also ich sage, das kann nur bis zu einem gewissen Grad ausgefüllt werden, aber nicht völlig. Das Defizit ist immer da, wenn auch nicht so ausgeprägt. Natürlich da, wo eine Familie gestört ist oder wo diese Bedingungen nicht gegeben sind, Kinder ohne Liebe aufwachsen oder mit wenig, da wird das umso größer sein, dieses Defizit. Und weil man hier ein Defizit hat, Bedürfnisse, unerfüllte Bedürfnisse hat, wird man bestrebt sein, die irgendwie zu befriedigen. Man ist also motiviert, irgendwas zu tun. Und was man tut, das hängt natürlich davon ab, was man gelernt hat, was man so mitbekommen hat, welche Überzeugung man entwickelt hat, Grundannahmen man hat, was könnte geeignet sein. Und das wird man dann auch tun. Man wird das und das anstreben. Meinetwegen, was weiß ich, wird man anstreben, Erfolg im sportlichen Bereich zu haben. Wenn man die Vorstellung hat, das wäre es, was mir Bedeutung verschaffen könnte. Und wird sich sehr stark da engagieren, wird vielleicht auch ein Stück weit sein Ziel erreichen, man wird Erfolg haben und wird auch eine gewisse Befriedigung haben, eine vorübergehende Befriedigung. Warum? Weil es ja eigentlich ein Ersatz ist, weil man ja letztlich auf diesem Weg nicht wirklich seine Bedürfnisse befriedigen kann. Zurück kommt irgendwann früher oder später wieder dieses Gefühl der Leere. Man merkt, es ist ja immer noch hier das Vakuum da, immer noch dieses Defizit da, ja. Das ist so ein Grundmechanismus. Und je öfter man das praktiziert hat, je öfter man sich ein Ziel gesetzt hat und die Erfahrung gemacht hat, dass das auch nicht gebracht hat, das, wovon man sich das Glück versprochen hat, das hat es dann auch wieder nicht gebracht, desto größer wird im Grunde genommen hier das Defizit, desto größer wird das innere Loch, dieses Loch da drin, dieses Unbefriedigtsein, und desto größer wird eben auch dann letztlich die existenzielle Verzweiflung. Das kann so weit führen, dass Menschen, die eigentlich nach außen hin völlig erfolgreich sind, die fast alles erreicht haben, wovon man sich das Glück verspricht, dann sich das Leben nehmen. Was manchmal für Außenstehende schwer nachvollziehbar ist, nicht? Wenn man denkt, die haben doch alles das, was ich mir wünschen würde, und doch sind sie unglücklich. Das ist so ein Grundmechanismus. Nun, das zeigt, da stecken wir alle drin in diesem Grundproblem. Und von daher sind wir alle disponiert prinzipiell zur Sucht. Das heißt, dass irgendwas, eine Verhaltensweise oder irgendein Stoff, kann mir zunächst einmal das Gefühl vermitteln, dass es gar nicht so schlimm ist. Ich fühle mich dann innerlich wieder etwas zufriedener. Dieses kaputte oder schlechte Gefühl ist weg und ich fühle mich glücklicher. Und das ist die Gefahr dann, dass ich davon eben abhängig werde. Soweit zu dieser allgemeinen Suchtdisposition, die wir alle haben. Das heißt, diese Suchtdisposition bewirkt eben dann oft Abhängigkeit von Menschen, von Statussymbolen, von Prestigeobjekten. Es kommt zu einer suchtartigen Jagd nach Anerkennung, Akzeptierung, Wertschätzung.
Das ist sehr verbreitet. Nun aber ist es doch so, wenn wir jetzt auf den Alkohol kommen, nur ca. 5%, nur also in Anführung, unserer Bevölkerung sind alkoholabhängig. Und doch ist es doch so, dass, kann man sagen, fast 100% der Menschen in unserem Land irgendwann mal Alkohol zu sich genommen haben. Und doch sind sie nicht abhängig geworden. Warum also werden nicht alle abhängig? Eben das hängt davon ab, dass es auch eine spezielle Suchtdisposition gibt. Es leuchtet ein, dass die Wahrscheinlichkeit, dass ein Mensch süchtig wird, in dem Maß zunimmt, in dem diese seine Grundbedürfnisse eben nicht befriedigt sind. Nun weiß man eben, dass ein Mensch aufgrund seiner Entwicklungsgeschichte eine besondere Neigung zur Sucht haben kann. Solche Menschen haben es gelernt, Problemen und unangenehmen Dingen auszuweichen, immer den Weg des geringsten Widerstands zu gehen. Oft haben sie eine verwöhnende Mutter, die alles Unangenehme von ihnen ferngehalten hat, jeden Wunsch erfüllt hat. Die Willenskräfte, die eigentlich am Verzicht, am Widerstand wachsen sollen, die konnten sich gar nicht normal ausbilden bei diesen Menschen, weil sie ja nie Verzicht ausgesetzt waren, weil sie ja keine Widerstände zu überwinden hatten. Man spricht dann auch von einer Ich-Schwäche, und diese Ich-Schwäche ist eben so etwas, dann, die macht sie dann in erhöhtem Maße oder gefährdet sie für eine Suchtentwicklung. Grund für diese Ich-Schwäche kann durchaus auch eine anhaltende Vernachlässigung schon während der ersten Jahre des Monats und Jahre des Lebens sein oder auch eine sehr repressive, von Ablehnung geprägte Erziehung. Das sind dann Menschen, die haben natürlich auch ein riesiges Vakuum, weil die ja diese Liebe und Geborgenheit nie erfahren haben, und die sind ständig auf der Jagd nach irgendetwas, was das ausfüllen könnte, gewissermaßen auf der Suche nach dem Instant-Glück, nach sofortiger Triebbefriedigung. Und das ist Suchtdisposition. Also Menschen, die ein riesiges Vakuum hier drin haben, die wollen irgendwas reinziehen, was immer ihnen dazu geeignet scheint. Und die anderen, die nicht gelernt haben, mit dem Problem umzugehen, weil sie eben zum Beispiel verwöhnt wurden, überbemuttert wurden, die neigen natürlich dann auch, wenn sie in solche Situationen kommen, dann den einfacheren Weg zu wählen. Der einfachere Weg ist eben der Griff zur Flasche. Zunächst einmal scheinbar der einfachere Weg. Natürlich ist, muss man sagen, der Weg des geringsten Widerstands immer noch am Anfang asphaltiert. Später sieht es dann anders aus. Dazu kommen dann noch vermutlich vererbte physiologische Faktoren. Es gibt heute noch keine absolut gesicherten Aussagen darüber, aber einige Untersuchungen sprechen dafür, dass es auch bestimmte Eigenarten im Stoffwechsel gibt, die mitbedingen, dass ein Mensch süchtig wird. Das heißt, es gibt Menschen, die den Alkohol zum Beispiel in ihren Stoffwechsel einbauen, wo sich dann der Körper sehr schnell daran gewöhnt, wo die Wirkung des Alkohols sehr schnell nachlässt, und die dann dazu neigen, natürlich die Menge, die sie zu sich nehmen, immer mehr zu steigern. Solche Menschen sind natürlich dann gefährdet, irgendwann einmal in die Abhängigkeit zu kommen. Also nicht jeder, der regelmäßig Alkohol trinkt, muss abhängig werden. Manche werden nie abhängig, in ihrem Leben nicht, obwohl sie trotzdem ihr sehr viel vielleicht kaputt machen damit, aber sie werden nicht abhängig. Und andere werden abhängig, und das kann man eigentlich fast nur mit einer körperlichen Sache erklären. Und wie gesagt, heute geht man davon aus, dass es auch hier vererbte Faktoren gibt im Stoffwechsel, die das bedingen. Ja, und dann natürlich wären noch soziologisch kulturelle Faktoren zu nennen. Hierunter fallen Einflüsse des sozialen Umfeldes, zwischenmenschliche Probleme, zum Beispiel kulturelle Gegebenheiten wie Trinksitten, Beeinflussung durch falsche Leitbilder, Leistungsdruck und so weiter. Aber natürlich auch das Vorbild, das man hatte, das Vorbild des Vaters etwa. Denn dadurch werden ja die Grundannahmen, die Überzeugungen gebildet, nicht? Und das sollten wir nicht unterschätzen. Der Mann da an der Theke, der sagt, er nimmt Drogen, der Bengel. Damit löst er keine Probleme. Ich habe auch meine Probleme. Nehme ich etwa Drogen? Es ist, was Mordillo hier gezeichnet hat, sehr gut charakterisiert. Ich habe ja 8 Jahre auch mit Alkoholikern gearbeitet, in einer Fachklinik für Suchtkranke. Und ich habe immer wieder auch, das hat mich immer wieder gewundert darüber, dass die Alkoholiker, wenn sie gefragt worden sind, ob sie jemals Drogen genommen haben, oft ganz empört reagiert haben. Also das war ja eine Zumutung überhaupt, dass sie Drogen nehmen können. Sie waren ja richtig empört über Menschen, die Drogen nehmen. Also es kam ihnen überhaupt nicht in den Sinn, dass sie im Grunde genommen ja auch eine Droge genommen haben. Eben Alkohol. Sie haben das irgendwo ganz anders eingeordnet.
Aber eben, sehr viele von diesen Patienten haben auch sagen können, ich hatte einen Vater, der hat auch schon getrunken. Das war sehr deutlich. Also ich denke, es waren vielleicht, ich weiß nicht genau, aber sicher so an die 70%, die schon in ihrer Familie schon, wo schon Alkoholiker da waren, die sich vielleicht sogar als Kinder geschworen haben, so wie mein Vater möchte ich mal nie werden. Und doch sind sie genau in dieselbe Falle getappt. Das hat etwas zu tun mit diesen Grundannahmen. Die steuern das Verhalten, ohne dass wir so richtig uns dessen klar werden, bewusst werden. Jetzt zur Entwicklung der Sucht. Verlaufsform der Alkoholabhängigkeit. Also das ist jetzt nur die Frage der Dauer. Wie lange dauert es, bis sich eine Abhängigkeit entwickelt hat? Das kann sehr unterschiedlich sein. Das kann sein, dass nach 5 Jahren eine vollständige Abhängigkeit vorhanden ist. Es kann 10 bis 15 Jahre dauern. Das hängt auch sehr stark davon ab, wann ein Mensch beginnt mit Alkohol. Also wenn Jugendliche trinken, können sie natürlich sehr viel schneller abhängig sein. Auch Frauen werden wesentlich schneller abhängig. Ob das jetzt nur mit einem geringeren Körpergewicht zusammenhängt oder auch vielleicht mit einem anderen Stoffwechsel, weiß man nicht genau. Fehlbewältigung von inneren emotionalen Problemen. Eigentlich sind es ja immer innere emotionale Probleme, die man mit dem Suchtmittel behandelt. Nicht die äußeren Probleme, die geht man damit nicht an, sondern die inneren Probleme. Natürlich stehen diese inneren Zustände irgendwie in einem Zusammenhang mit äußeren Problemen, zum Beispiel Untreue des Partners oder Ehescheidung, Arbeitsplatzverlust oder der Verlust eines geliebten Menschen, was auch immer. Aber letztlich geht man nicht das äußere Problem an, sondern das innere Problem, die Trauer, den Ärger, den Frust und was auch immer es sein mag. Die Gehemmtheit und all das, das geht man mit dem Suchtmittel an. Das heißt, man bekämpft im Grunde genommen das Symptom und nicht das Problem. Ein wesentliches Symptom, das oder Gefühl, das mit dem Suchtmittel bekämpft werden soll, ist zum Beispiel Zorn oder Ärger. Und da erfahren wir sehr viel davon, oder? Auch hier von Modillo, der sagt ja, man sollte den Ärger runterspülen, das befreit. In der Tat befreit das, allerdings nur kurzfristig und längerfristig führt es ins Gefängnis. Oder man bekämpft Frust damit, Trauer, Frust, so wie dieser Mann, der sagt, immer wenn ich trinke, habe ich das angenehme Gefühl, dass die ganze böse Welt um mich herum versinkt. Das ist ja eben das Trügerische, nicht? Der Betroffene hat in der Tat den Eindruck, die Welt um ihn herum versinkt und merkt nicht, dass er selbst versinkt. Jetzt, wie kommt es zur Abhängigkeit? Ich möchte jetzt anhand vom Alkoholismus einfach mal so aufzeigen, wie sich so eine Abhängigkeit entwickelt. Also es fängt damit an, dass ein Mensch überhaupt eine erste Erfahrung macht mit Alkohol. Die meisten haben diese Erfahrung irgendwann einmal gemacht, vielleicht im Alter von 13, 14 Jahren, bei einer Fasnachtsfeier oder bei einer anderen Fete hat man Alkohol getrunken. Diese Erfahrung, die kennen wir, man ist irgendwie euphorisiert, man hat so einen leichten Schwips und man fühlt sich irgendwie ganz lustig. Vielleicht macht man auch die Erfahrung, irgendwie kommt man viel besser mit den Leuten klar, man kann sich besser mit denen unterhalten, vielleicht geht einfach alles leichter, ist doch nett, oder so ein Schwips. Aber es ist für die meisten Menschen nicht so toll, dass man es nun gleich jeden Tag haben muss. Ne? Jetzt muss man aber sehen, dass eben Menschen, die eine solche Disposition haben, von der ich vorhin gesprochen habe, eine Geneigtheit zur Sucht, die also vielleicht innerlich irgendwo emotional viel stärker gestört sind als andere, dass für diese Menschen diese erste Erfahrung eine viel größere Bedeutung hat. Das heißt, diese erste Erfahrung wird zu einer Schlüsselerfahrung. Das ist ihnen zunächst einmal gar nicht bewusst, aber irgendwie hat das für sie eine größere Bedeutung jetzt, nämlich dieses Kaputtsein oder dieses Blockiertsein und Gehemmtsein ist mit einem Mal weg. Und das ist für sie ungeheuer wichtig und wertvoll. Jemand, der also zum ersten Mal auf einer Party war und dort Alkohol getrunken hat, der wird hinterher sagen, oh, der Alkohol ist eine dufte Sache, sondern der sagt, Party ist eine dufte Sache. Es war wirklich spitze, die Party. Das gefällt mir, da gehe ich wieder hin. Und er ist bei der nächsten Party dabei und bei der übernächsten. Und er ist bei jeder Party dabei. Und er denkt zunächst einmal nur, es geht ja um die Party und nicht um den Alkohol, aber es geht um den Alkohol. Das wird ihm nicht so schnell klar. Also er sucht diese Erfahrung natürlich zunehmend. Das wäre jetzt der nächste Schritt gewissermaßen. Diese Erfahrung
wird gesucht. Der Alkohol verspricht Erleichterung und immer wenn er Alkohol zu sich nimmt, macht er die Erfahrung, es stimmt, der Alkohol erleichtert tatsächlich. Es bestätigt sich jedes Mal wieder. Ja? Das geschieht eben vor allem dann, wenn man unter der Einwirkung eines Problems steht. Das sieht hier so aus, als käme das von außen, aber hauptsächlich sind es innere Probleme. Es kommt von, sind irgendwelche Gefühle, emotionalen Zustände, Sorgen, was immer. Er sucht also diese Erfahrung immer häufiger. Und jetzt gibt es eben bei einer bestimmten Anzahl von Menschen diese Problematik, dass der Körper den Alkohol irgendwie in seinen Stoffwechsel einbaut und dass die Gewöhnung ja immer mehr zur Gewöhnung kommt. Man spricht auch von einer zunehmenden Alkoholtoleranz. Der Körper wird tolerant gegenüber Alkohol. Das heißt aber auch, dass die Wirkung nachlässt. Aber er trinkt ja wegen der Wirkung. Das ist ja das Problem. Und nun mit einem Mal bringen die zwei Bier die Wirkung nicht mehr, muss er also ein drittes trinken. Und nach ein paar Wochen bringt es das dritte Bier auch nicht mehr. Muss er also ein viertes trinken, oder? Und so kommt es zu einer stetigen Steigerung der Trinkmenge. Und wenn irgendwann eine bestimmte Menge mal erreicht ist und der Körper das nicht mehr bewältigt, dann kommt es eben zum Rausch. Der Rausch ist im Grunde genommen ein Unglücksfall. Im Normalfall suchen die Leute nicht den Rausch, oder? Es gibt wenige, die ganz gezielt auf den Rausch hindringen, sondern es ist eigentlich eher, sie suchen emotionale Erleichterung. Der Rausch ist also eher ein Unglücksfall. Der verhindert sogar, dass sie diese emotionale Erleichterung finden können. Der tritt nämlich ein, bevor die Erleichterung da ist. Das passiert immer öfter, ja? Es kommt also nicht mehr zu dieser Erleichterung. An der Stelle müsste er, das wäre es gut, er würde realisieren, irgendwas stimmt da nicht und so funktioniert es nicht und würde vielleicht jetzt Stopp machen, aber das geschieht leider nicht, in der Regel jedenfalls nicht, sondern er bleibt dabei, er macht weiter und dann kommt es zu dem, was man Kontrollverlust nennt. Kontrollverlust heißt, mit einem Mal koppelt sich dieses Trinkverhalten ab. Es geschieht unabhängig vom Denken und Wollen. Er trinkt jetzt nicht mehr wegen eines Problems, sondern das Denken wird zu einer eigenständigen Sache. Er kann das nicht mehr steuern. Kontrollverlust heißt jetzt nicht, dass er nicht prinzipiell sagen könnte, ich trinke heute nichts oder mal abstinent sein könnte. Aber wenn er trinkt, wenn er angefangen hat, dann hat er keine Möglichkeit mehr, rechtzeitig Stopp zu machen. Dann geht es halt immer weiter, immer weiter. Er will nach dem ersten Bier aufhören und sagt wirklich nur das Bier. Nach dem zweiten Bier sagt sich wirklich nur noch das Bier. Dann hat er das dritte dran. Also ist aber danach wirklich Schluss. Dann hat er das vierte und das fünfte und das sechste. Und er ist am Ende der letzte Gast. Das ist die Erfahrung, die Tausende, Zehntausende so identisch gemacht haben und berichten. Kontrollverlust. Und das ist hier Krankheit. Hier wird eigentlich der Begriff Krankheit festgemacht. Denn dieser Defekt, der da offenbar eingetreten ist, ja, dieser Defekt ist nicht heilbar, nicht wieder rückgängig zu machen. Also ich habe hier geschrieben Phänomen Kontrollverlust, deswegen, weil es ist ein Phänomen. Es ist etwas, was immer wieder beschrieben wird, was man zigfach hören kann, immer mit derselben Beschreibung, egal in welchem Bereich der Erde der Mensch lebt. Das ist einfach etwas, was empirisch da ist und immer, ja, was einfach nicht zu leugnen ist. Ein Phänomen. Aber man kann es nicht erklären. Man weiß nicht genau, was steckt eigentlich dahinter. Ich vergleiche Kontrollverlust gerne mit einem Beispiel damit, dass man im Auto die Kupplung drückt. Nicht, wenn man die Kupplung drückt, dann ist irgendwie die Kraftübertragung, könnte man sagen, vom Motor zu den Rädern hin unterbrochen. Und nun kann man Gas geben und Gas geben. Was passiert? Ja, es passiert schon was. Es erzeugt eine Menge Geräusch und Gestank. Ja, es wird Benzin verbraucht. Nur eines tut das Auto nicht, es fährt nicht. Wenn die Kupplung gedrückt ist, fährt das Auto nicht, weil eben die Kraft nicht mehr übertragen wird. Und hier ist es gewissermaßen genauso beim Kontrollverlust. Es ist so, wenn der Alkoholiker ein Glas Bier trinkt oder ein Glas irgendwas, Wein oder Alkoholisches trinkt, dann ist es wie wenn die Kupplung gedrückt ist und jetzt kann er da oben noch so viel wollen und sagen, ich höre auf, ich höre auf, ich höre auf. Funktioniert nicht mehr. Es wird nicht mehr umgesetzt im Verhalten. Schafft er nicht mehr. Das läuft dann eigenständig ab. Jetzt zu der Behandlung. Der Behandlung des Alkoholabhängigen, das ist ja jetzt auch wichtig. Zunächst mal 5.1, der Weg zur Gesundung. Es ist ja grundsätzlich wichtig zu sehen,
dass man eigentlich eine wirkungsvolle Behandlung erst dann anfangen kann mit einem Abhängigen, wenn er gewissermaßen einen Tiefpunkt erreicht hat. Er muss irgendwann seinen persönlichen Tiefpunkt angekommen sein. Solange er noch gar keine wirkliche Krankheitseinsicht hat, solange er noch gar nicht wirklich zugibt, dass er abhängig ist, dass er gar nicht mehr klarkommt, dass er wirklich Hilfe braucht, solange haben wir kaum eine Chance, etwas zu erreichen. Wir können es schlicht einfach lassen, zu meinen, wir könnten ihm helfen. Wir können ihn immer noch wieder motivieren vielleicht. Wir können ihm immer wieder seine Abhängigkeit vor Augen halten. Das ist ja auch wichtig, soll man auch tun, nicht tabuisieren. Auf keinen Fall. Ihn immer wieder konfrontieren mit der Problematik. Aber irgendwann muss er diesen Punkt erreicht haben, wo sein Erklärungssystem versagt. Sein Erklärungssystem, das er aufgebaut hat, um sein Verhalten damit zu erklären für sich selbst, um seinen Selbstwert damit auch zu schützen. Irgendwann einmal muss er den Punkt erreichen, wo das nicht mehr funktioniert. Und das ist meistens dann, wenn er einfach nicht mehr klarkommt mit dem Leben. Wenn einfach die Dinge irgendwo alle ihm aus dem Ruder laufen. Dann merkt, es geht nicht mehr, ich schaff's nicht mehr, ich kann mein Leben nicht mehr bewältigen. Dann irgendwann funktioniert das nicht mehr mit dem Erklärungssystem. Man muss ja irgendwann zugeben, ja Mensch, ich bin abhängig, ich brauche Hilfe. Dann kann man ansetzen, dann kann man helfen. Das kann unterschiedlich sein. Es kann ein Mensch sein, der noch völlig okay ist soweit, bei der noch nicht so schwer geschädigt ist. Ich berichte meistens von einem jungen Mann, den wir, also zwei Extrembeispiele, ne, in der Klinik, ein junger Mann, den wir hatten, der war jung verheiratet, hat ein kleines Kind, stabile Ehe, gesund, Gesundheit war noch nicht geschädigt, Arbeitsplatz war erhalten. Der kam in die Klinik und der hatte eine ganz klare, tiefe Einsicht und sagt, ich weiß, so kann es nicht weitergehen. Wenn ich weitermache, geht alles vor die Hunde, ich muss Schluss machen. Hat eine Behandlung gemacht, erfolgreich und war dauerhaft abstinent. Der hatte eine tiefe Krankheitseinsicht, obwohl nach außen hin noch alles in Ordnung war. Und ein anderer 50-Jähriger, völlig abgebaut, seit 40 Jahren alkoholabhängig, Ehe schon lange geschieden, Arbeitsplatz schon lange futsch, war schon jahrelang auf der Straße gewesen, obdachlos und so weiter, gesundheitsschwer geschädigt, geistig abgebaut, kam zu uns in die Klinik, hat überhaupt keine Einsicht gehabt, null Einsicht. Er meinte, er sei eigentlich nur, der Arzt hätte ihn ausgetrickst und hergeschickt, er gehört ja gar nicht her, denn er sei ja schließlich kein Alkoholiker. Auch nach 6 Wochen, wo wir bemüht haben, in ihm Einsicht zu wecken, war es aussichtslos, hatte keine Einsicht, wir haben ihn heimgeschickt. Wir haben ihn heimgeschickt, weil wir gesagt haben, macht keinen Sinn, mit ihm eine Therapie zu machen, das ist völlig sinnlos. Der muss weiter trinken und bis er an diesem Punkt eben angekommen ist, wenn er überhaupt denn ankommt. Manche saufen sich zu Tode, weil sie nie an diesem Punkt ankommen. Also es geht hier um eine innere Einsicht. Ja? Das hat was mit unserem Herzen zu tun. Jetzt zur Phase der Motivierung. Zunächst einmal muss Kontakt zwischen Patient und dem Helfer hergestellt werden. Also es geht darum, dass der Alkoholiker, der Suchtkranke motiviert wird, irgendetwas zu tun. Das ist natürlich oft die schwierigste Zeit und die schwierigste Sache. Das ist ja meist die Aufgabe auch der Angehörigen, Ehepartner und so weiter, zum Beispiel Eltern, die da große Probleme damit haben. Der Suchtkranke will es ja nicht wahrhaben. Er mobilisiert sämtliche Abwehrstrategien. Er sitzt, kann man sagen, bildlich gesprochen in einer Burg und schießt aus allen Rohren, wenn sich jemand seiner äußersten Begrenzungsmauer nähert. Anders gesagt, wenn jemand ihm seine Abhängigkeit vor Augen führen möchte, ne, da kämpft er mit allen Waffen. Und das ist oft ein sehr langer und schmerzlicher Weg, bis er endlich bereit ist, eine Behandlung anzutreten. Meistens ist es ein äußerer Leidensdruck, der dazu führt. Sei es, dass die Frau ihm irgendwann einmal sagt, die Sachen vor die Tür stellt und sagt, jetzt nicht mehr, jetzt ist Schluss oder selbst auszieht. Oder sei es, dass der Arbeitgeber ihm die Arbeitsstelle kündigt und sagt, wenn Sie eine Behandlung gemacht haben, können Sie wiederkommen, aber so nicht mehr. Oder der Arzt sagt dem, lieber Freund, Ihre Leber ist so schwer geschädigt, ich gebe Ihnen, wenn Sie so weitermachen, noch ein halbes Jahr, dann können Sie die Gänseblümchen von unten angucken, so etwa. Also manchmal muss einfach auch eine drastische Sprache da sein, dass die Leute irgendwo mal aufwachen, aber auch das ist nicht immer wirksam. Hilfreich kann sein der Besuch einer Abstinenzgruppe vielleicht. Wenn er dann dazu bereit ist, das kann schon motivierend sein, weil da sind Leute, die haben das Gleiche erlebt, die können aus eigener Erfahrung sagen, wie es ihnen ergangen ist und dass sie das auch überwunden haben mit Hilfe einer Therapie. Das kann dann motivierend sein.
Wenn er bereit ist, eine Therapie zu machen, dann muss er zuallererst mal entgiftet werden. Die Entgiftung ist eine rein körperliche Angelegenheit, die an sich unproblematisch ist. In einem Krankenhaus kann das in 1 bis 2 Wochen erledigt sein. Es gibt heute die meisten Fachkrankenhäuser, die haben eigene Entgiftungsstationen, wo auch eine Entgiftung sein kann. Wichtig ist halt, wenn die Entgiftung geschehen ist, dass er dann möglichst nahtlos, also wenn sie nicht in der Klinik, wo er dann die Behandlung macht, folgt, dass er möglichst nahtlos dann in ein Fachkrankenhaus weiter vermittelt wird. Dass er also nicht noch in der Zwischenzeit hat, dann fängt er nämlich wieder an zu trinken und dann hat man das Problem von neuem. Also, dass er dann in eine Klinik kommt, in eine Fachklinik für Suchtkranke. Bei den allermeisten ist das auch nötig. Ich bin jetzt hier bei 5.4, Phase der Behandlung. Natürlich kann man grundsätzlich auch ambulant behandeln. Aber eine ambulante Behandlung wäre natürlich grundsätzlich schon besser, weil er kann dann in seinem Lebensumfeld bleiben, seine Arbeit weiter nachgehen und so weiter. Ist auch viel billiger. Aber man muss einfach ganz realistisch sehen, das kann wirklich nur in sehr, sehr günstigen Fällen erfolgversprechend sein. Also wenn jemand zum Beispiel eine sehr tiefe Krankheitseinsicht hat, noch nicht sehr schwer geschädigt ist durch die Sucht und ein stabiles soziales Umfeld hat, dann könnte man eine ambulante Behandlung andenken. Das heißt, dass er in einer Beratungsstelle regelmäßig Gespräche hat, jede Woche, dass er in eine Gruppe besucht, die dort meistens auch in der Beratungsstelle angeboten wird. Das ist immer eine gewisse Zeit. Normalerweise, also in den meisten Fällen, wird er stationär behandelt werden müssen. Stationäre Therapie dauert heute nicht mehr so lange wie früher, weil es ja Geld kostet. Und wenn man überall sparen muss, also in der Regel maximal 4 Monate dauern solche Behandlung, früher waren es 6 Monate und mehr. Bei Drogensucht ist die Behandlungsdauer in der Regel etwas länger noch. Die Kostenträger sind die Rentenversicherungsträger, also BFA, LVA, je nachdem. Bei Rentnern natürlich nicht mehr, weil es geht ja um die Erhaltung der Arbeitsfähigkeit. Bei Rentnern sind es die Krankenkassen. Die Therapie ist in den meisten Einrichtungen so, dass es da gewisse Phasen gibt mit zunehmender Freizügigkeit oder abnehmender Kontrolle. Am Anfang natürlich ist sehr starke Kontrolle angesagt. Sie haben kein Bargeld, sie dürfen keine Besuche empfangen, auch selbst nicht nach Hause fahren. Sie dürfen Ausgang nur innerhalb einer bestimmten Grenze machen, keine Geschäfte, keine Kneipe, schon gar keine Kneipe aufsuchen. Sie müssen ihre Post in Gegenwart von einem Therapeuten öffnen zum Beispiel, man kontrolliert die Post, ob da Geld drin ist zum Beispiel oder die Pakete, ob da alkoholische oder andere Dinge drin sind, die Therapie gefährden könnten. Das ist fast überall so und dann wird es schrittweise gelockert. Die Inhalte der stationären Therapie sind Gruppengespräche, regelmäßige, vielleicht 2-mal in der Woche, dann auch Einzelgespräche, Arbeits- und Beschäftigungstherapie, Unterricht, oft auch. Oder wir hatten auch filmische Konfrontationen, wir hatten Filme gezeigt, die wir dann durchgesprochen haben mit den Patienten, haben natürlich dann auch Glaubensinhalte vermittelt, weil es war eine christliche Einrichtung über Filme, über Unterricht und so weiter. Auch in der Einzeltherapie natürlich seelsorgerlich gearbeitet, nicht psychotherapeutisch, sondern seelsorgerlich gearbeitet. Medizinische Anwendungen sind natürlich auch klar, Sport und so Sachen, Freizeitgestaltung. Auch die Angehörigen werden mit einbezogen in jeder dieser Kliniken ist es üblich, dass die Angehörigen dann mal für ein paar Tage hinkommen müssen und dann mit einbezogen werden. Das ist natürlich sehr wichtig. Denn die Patienten, die werden dann so etwas wie Experten in Sachen Sucht, die kriegen eine ganze Menge Wissen geliefert mit und so weiter, dann kommen nach Hause und treffen auf einen Partner, der überhaupt nichts weiß, der auf dem Stand ist von vorher. Und das ist oft schwierig. Da kann der Partner ihm nicht keine Hilfe sein, sondern er muss irgendwo auch mit einbezogen werden. Wenn diese Therapie vorbei ist, dann käme als nächstes die Phase der Nacharbeit. Denn mit der Therapie ist bei weitem nicht alles getan. Der Betroffene braucht eben dann auch noch Unterstützung bei der Umstellung auf den Alltag, bei der Bewältigung der täglichen Aufgaben und Probleme. Ein weiterer Kontakt zu einer Beratungsstelle oder auch zu einer Abstinenzgruppe wäre durchaus empfehlenswert für Gläubige. Natürlich sollte man darauf achten, dass es Gruppen sind, die auch die geistliche Dimension mit berücksichtigen.
vielleicht Gruppen des Blauen Kreuzes, wo wir auch hier natürlich sagen, was das ist. Auch kann man auch nicht pauschal sagen, dass sie immer gut sind. Das hängt immer auch jeweils ab von dem, der so eine Gruppe leitet, oder? Je nachdem, was ihnen das Anliegen ist, wird die Gruppe mehr oder weniger eben diese geistliche Dimension mit einbeziehen. Des Weiteren ist es wichtig, dass die Familie auch mit einbezogen wird, weil dort die häufigen Spannungen auftreten. Der Betroffene muss aus seiner bisherigen Rolle, die er vorher gespielt hat, wieder herauskommen. Da muss die Familie ihm helfen. Er wurde ja lange Zeit wie ein unmündiges Kind behandelt in der Familie und hat sich eigentlich auch so verhalten. Er hat alle Verantwortung abgegeben. Aber jetzt ist es wichtig, dass die Partner, zum Beispiel die Ehefrauen, die jetzt alles gemanagt haben, jetzt auch wieder bereit sind, wieder einiges abzutreten an Verantwortung an den Mann. Es fällt nicht immer leicht, nicht? Man hat sich daran gewöhnt, dass man sich um alles kümmert und alles gut im Griff hat. Man macht es vielleicht nicht so gut, ne? Mit den Finanzen oder was immer es ist, ne? Aber trotzdem ist es wichtig, dass man ihn dann wieder hineinwachsen lässt in die Rolle, die er eigentlich haben soll und ihn dabei unterstützt. Sonst wird es wahrscheinlich nicht auf Dauer nicht gut gehen. Und so etwas ist eben sehr, sehr wichtig. Die Nacharbeit hat eine sehr, sehr wichtige Funktion. Laut einschlägigen Statistiken sind 4 Jahre nach der stationären Therapie noch circa 50% im Schnitt, ja, der Alkoholiker trocken. Also bei uns waren es 65%, aber das schließt alle Therapien mit ein. Diese Zahl 50% ist also ein Durchschnittswert. Aber man weiß auch, dass wenn Menschen, diejenigen, die sich der Nacharbeit nicht stellen, dass bei denen die Rückfallquote wesentlich höher ist, etwa 60 bis noch mehr Prozent, bis 70%, während sie bei denen, die sich der Nacharbeit stellen, die Rückfallquote nur noch ca. 30-35% ist. Also es lohnt sich einfach dann dran zu bleiben an der Sache, nicht zu meinen, jetzt habe ich eine Therapie gemacht, alles erledigt. Sache habe ich jetzt im Griff, ne? Reden wir nicht mehr vom Alkohol. Das ist schlecht, das sollte man nicht tun. Man sollte im Bewusstsein sich erhalten, ich

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0: Nah bei Jesus, Quelle des Lebens. Ein kühler Trunk an einem heißen Sommertag, der Sprung ins kalte Wasser, ein ersehnter Regenguss auf dürres Land. Wasser heißt Leben. Solange es da ist, unterschätzen wir seinen Wert. Sobald es fehlt, ist der Mangel unverkennbar. Wasser heißt Leben. Als Binti stehst du in der Nachfolge Jesu. Aus welchen Quellen schöpfst du? Schlürfst du aus Tümpeln und Pfützen abgestandenes Wasser? Kennst du den Wert der Quelle in Gott? Wasser heißt Leben. Du darfst zum Wasserspender werden. Dein Leben soll auf die wahre Quelle hinweisen. Wer den Anschluss bei Gott hat, geht nicht leer aus. Wasser heißt Leben. Gottes Quelle reicht für alle, die sich rufen lassen, die trinken, die es überfließen lassen. Wasser heißt Leben. Ströme lebendigen Wassers, keine löchrigen Zisternen. Christus als Wasser des Lebens bietet ein Leben in der Fülle an. Wasser heißt Leben. Christus in uns, die Quelle lebendigen Wassers. Nah bei Jesus bist du bestens versorgt. Wasser heißt Leben. Für immer danke, Jesus. Ströme lebendigen Wassers. Wenn du mich fragen würdest, welcher Bibeltext mich jedes Mal beim Lesen besonders anspricht, Sehnsucht in mir weckt und mich auch herausfordert, dann muss ich nicht lange überlegen. Mir stehen folgende Worte Jesu vor Augen. Aber am letzten, dem großen Tag des Festes, stand Jesus auf, rief und sprach: Wenn jemand dürstet, der komme zu mir und trinke. Wer an mich glaubt, wie die Schrift gesagt hat, aus seinem Leib werden Ströme lebendigen Wassers fließen. Johannes 7, Vers 37 bis 38. Dass Durstige eine Aufforderung zum Trinken erhalten, klingt natürlich. Jesus hingegen bietet nicht eine kurzfristige Erfrischung an, sondern erklärt sich als das Wasser des Lebens. Während der Begegnung am Jakobsbrunnen, vergleiche Johannes 4, bringt Jesus deutlich zum Ausdruck, dass er das lebendige Wasser ist. Vermutlich ist dies den meisten Lesern nicht neu. Jedes Kind Gottes hat dieses Wasser geschmeckt und lebt davon. Christus. Doch Jesus baut auf das Bild eines nach Wasser lechzenden Menschen auf und geht noch weiter. Den Durst zu stillen, das ist nur der Anfang. Er wird konkret. Jeder, der an Gott im Sinne der Heiligen Schrift glaubt, wird zu einem Strom dieses lebendigen Wassers. Welch ein starker Ausdruck dafür, dass das Lebenswasser in uns zur Quelle wird. Es wird sichtbar. Es dringt nach außen. Es erreicht die Umgebung. Oh, Ströme lebendigen Wassers, da ist es wieder, das Sehnen in meiner Brust, der verzehrende Wunsch, so eine Nachfolgerin Jesu zu sein, die mit allen Fasern ihres Lebens Christus widerspiegelt. Der menschliche Körper besteht mindestens zur Hälfte aus Wasser. Zufall? Ich empfinde es als wunderbare Allegorie dafür, dass wir aus Wasser sind und Wasser unverzichtbar für unser Überleben ist. Übertragen ins Geistliche lässt sich sagen: Christus in uns, das ewige Leben ist sicher. Und das tägliche Aufnehmen dieser überlebensnotwendigen Flüssigkeit? Zeit mit Gott, die Beschäftigung mit seinem Wort, Leben in der Nachfolge, nah bei Jesus sein, alle Zeit. Mahnend ruft Gott im Buch Jeremia diese Worte aus. Denn mein Volk hat eine zweifache Sünde begangen. Mich, die Quelle des lebendigen Wassers, haben sie verlassen, um sich Zisternen zu graben, löchrige Zisternen, die kein Wasser halten. Jeremia 2, Vers 13. Es ist mein Gebet, nahe bei Jesus zu bleiben, aus der reinen, nie versiegenden Quelle zu schöpfen. Löchrige Zisternen von der Quelle lebendigen Wassers zu unterscheiden gelingt, wenn ich nahe bei Jesus bin. Eine Zusammenfassung der Botschaft des Buches kann lauten: Jesus in uns, die Quelle lebendigen Wassers. Wasser heißt Leben in Ewigkeit.
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1: Paulus erzählt in Apostelgeschichte Kapitel 22, wie er von einem Christenverfolger selber zu einem Christen geworden ist. Und er sagt da, in einer Ansprache vor dem Volk, sagt er zunächst im Vers 4 vom Kapitel 22, »Ich bekämpfte die Lehre der Christen bis aufs Blut. Männer und Frauen nahm ich fest und ließ sie ins Gefängnis werfen. Der oberste Priester und der ganze jüdische Rat können das bestätigen.« Und dann in Vers 6 sagt er, »Doch dann geschah es. Auf dem Weg nach Damaskus, kurz vor der Stadt, umstrahlte mich plötzlich gegen Mittag ein blendend helles Licht vom Himmel. Ich stürzte zu Boden und hörte eine Stimme zu mir sagen, »Saul, Saul, warum verfolgst du mich?« »Wer bist du, Herr?« fragte ich, und die Stimme sagte, »Ich bin Jesus von Nazareth, den du verfolgst.« Meine Begleiter sahen wohl das Licht, hörten aber nicht die Stimme, die mit mir redete. Ich fragte, »Herr, was soll ich tun?« Der Herr sagte, »Steh auf und geh nach Damaskus. Dort wirst du alles erfahren, was Gott dir zu tun bestimmt hat.« Von dem hellen Lichtstrahl war ich blind geworden und musste mich von meinem Begleiter nach Damaskus führen lassen. Dort lebte ein frommer Mann, Hananias, der sich streng an das Gesetz hielt und bei allen Juden in der Stadt in gutem Ruf stand. Er suchte mich auf, trat zu mir und sagte, »Bruder Saul, du sollst wieder sehen.« Im gleichen Augenblick wurden meine Augen geöffnet und ich sah ihn vor mir stehen. Er sagte, »Der Gott unserer Vorfahren hat dich dazu erwählt, seinen Heilsplan kennenzulernen und den einzig Gerechten zu sehen und aus seinem Mund das Wort zu hören, das dich auf den Weg weist. Denn du sollst vor allen Menschen für ihn eintreten und allen bezeugen, was du gesehen und gehört hast. Was zögerst du noch? Steh auf und lass dich taufen. Bekenne dich zum Namen von Jesus und lass dir deine Sünden abwaschen.« Soweit die Bekehrungsgeschichte des Apostels Paulus, ein sehr markanter, zentraler Teil in seinem Leben. Eine lebenverändernde Begegnung mit Jesus Christus. Was ist das? Wie kann man sie finden? Viele Menschen sind mit ihrem Leben nicht zufrieden. Sie stecken voller Probleme und wissen nicht, wie sie davon loskommen sollen. Manche sind unglücklich über ihre augenblickliche Situation und über alles, was sie versäumt und verkehrt gemacht haben. Andere suchen einen Ausweg aus ihrer Schuld, dem Laster, der Sinnlosigkeit und möchten gerne ein neues Leben anfangen. Nur wissen sie nicht, ob es möglich ist und wie sie dazu kommen können. Aber auch unter den frommen und redlichen Menschen gibt es viele, die immer ihre Moral hochgehalten haben, die immer christlich gelebt haben, die aber im Innersten doch leer waren und die irgendwo fühlten, dass sie Heuchler sind. Sie würden gern zu einem kindlichen Glauben, zu befreienden Überzeugungen und zur Gewissheit in ihrem Herzen kommen. Auch sie wünschen sich ein neues Leben. Wir sagen immer wieder, dass es möglich ist, ein neues Leben zu bekommen, neue Überzeugungen, neue Freiheit, eine neue Freude, einen Sinn und Ziel fürs Leben. Allerdings kann diese grundlegende Veränderung nur Jesus Christus bewirken. Alles andere ist oberflächlich und vergänglich. Wie kann es aber zu einer lebenverändernden Begegnung mit Jesus kommen? So fragen immer wieder die Leute, in persönlichen Gesprächen oder auch in Briefen. Diese Frage möchte ich heute am Beispiel von der Bekehrungsgeschichte des Apostels Paulus beantworten. In Apostelgeschichte Kapitel 22 finden wir seinen Bericht über dieses Ereignis. Der Anlass zu diesem Bericht war die Festnahme des Paulus. Die Juden in Jerusalem wollten ihn umbringen. Der römische Statthalter hatte ihn mit Mühe der aufgebrachten Menge entrissen. Nun möchte sich Paulus vor der schimpfenden Menge der Juden und auch vor den römischen Soldaten rechtfertigen. Und so erzählt er seine Lebensgeschichte und warum er das macht, weshalb man ihn nun verurteilen möchte. In seiner Rede auf der Freitreppe zur Kaserne berichtet Paulus zuerst von seinem Leben vor der Begegnung mit Jesus. Er erklärt, dass er ein Jude ist, wie die anderen auch, die ihn jetzt verklagen. Er ist in Jerusalem aufgewachsen und wurde von dem sehr bekannten Lehrer Gamaliel im jüdischen Gesetz, das sehr streng und von hoher Moral ist, unterrichtet. Aber er kannte nicht nur das Gesetz, sondern er lebte auch danach. Er erfüllte es, so gut er nur eben konnte. Als er ein Jugendlicher war, begann sich die christliche Lehre auszubreiten. Man fand immer mehr Anhänger dieses umstrittenen Jesus in Jerusalem und anderen Teilen des Landes. Soweit Paulus Jesus und seine Lehre verstand, handelte es sich um eine gefährliche Sekte, die große Verwirrung und großen Schaden unter den Juden anrichtete. Jesus war für ihn ein Gotteslästerer und Verführer. Seine Anhänger mussten radikal und gründlich ausgerottet werden. In der Meinung, Gott und seinem Gesetz zu dienen, verfolgte Paulus die Christen hart, spürte sie in ihren Häusern auf und ließ sie gefangen nehmen und in die Gefängnisse werfen. Paulus war so eine Art frommer Fanatiker, ein Fundamentalist, der Gott dienen wollte, dabei aber viel Unheil anrichtete. Er war verbohrt und wollte nicht einmal zuhören, was die Christen glaubten und lehrten. Ob solch ein Mensch jemals verändert werden kann? Ob solch ein Christenhasser wie der Apostel Paulus jemals verändert werden kann und zum Nachfolger Jesus werden kann? Doch, er selbst erzählt, wie es geschah. Paulus berichtet, wie es bei ihm zu einer Begegnung mit Jesus kam, die sein ganzes Leben und Denken nachhaltig veränderte. Es ist ein Zeugnis über die Bekehrung eines großen Mannes. Sein Bekehrungszeugnis zu studieren ist aus verschiedenen Gründen interessant und lehrreich. Einmal können Leute etwas daraus lernen, die nicht an Jesus glauben. Dann können aber auch Leute daraus lernen, die das Gleiche erlebt haben wie Paulus, die aber nicht recht wissen, wie sie davon weitersagen sollen. Nun wollen wir einmal den Bekehrungsbericht des Apostels untersuchen. Noch viele Jahre nach diesem Erlebnis erinnert sich Paulus genau jeder Einzelheit. So wichtig und markant war dieses Erlebnis. Zuerst erzählt uns Paulus, wo und wann es geschah. Er sagt, es war kurz vor Mittag auf dem Weg nach Damaskus, nicht weit von der Stadt entfernt. Außerdem erwähnt er, dass Begleiter bei ihm waren. Diese Tatsache zeigt einmal, dass die Bekehrung des Paulus an einem bestimmten Tag, zu einer bestimmten Zeit und an einem bestimmten Platz stattfand, an den er sich noch genau erinnern konnte. Seine Umwandlung war nicht ein langer Prozess, von dem er nicht wusste, wo er begann und wann er endete. Ich finde das alles bemerkenswert, weil uns heute viele christliche Lehrer sagen, dass das Christwerden ein unmerklicher Prozess der Erziehung und Gewohnheit sei. Es ist wahr, dass wir das Erlebnis des Paulus nicht zu sehr verallgemeinern dürfen. Wir dürfen nicht sagen, nur wer gegen Mittag auf dem Weg nach Damaskus im Beisein von Begleitern eine Erscheinung gehabt hat, der ist wirklich ein Christ. Nein, nein, das wäre übertrieben. Sicher sind bei jedem Menschen die Umstände und Voraussetzungen, die zu einer Bekehrung führen, unterschiedlich. Bei einem ist es zu Hause, beim anderen in einer Versammlung. Bei mir geschah es im Freien unter einem Baum, aber es kann auch im Bett geschehen oder im Auto oder sonst wo. Auch ist die Zeit sicher sehr unterschiedlich. Bei manchen geschieht es morgens, bei anderen mittags und bei vielen abends oder nachts. Einer ist ein Jugendlicher, ein anderer ein Erwachsener oder ein älterer Mensch, aber auch Kinder in den verschiedenen Altersstufen können zu einer lebenverändernden Begegnung mit Jesus kommen. Das Entscheidende ist jedoch, dass die Bekehrung ein Moment ist, der bewusst geschieht und den man sich einprägt und nicht mehr vergisst. Wo immer du lebendige Christen triffst, wirst du finden, dass sie von solch einem Moment der Umkehr in ihrem Leben wissen. Zum anderen zeigen mir die Zeit- und Ortsangabe in dem Bericht des Paulus, dass er nicht geträumt hat. Es war mittags, es war hell. Er hatte Begleiter, die ebenfalls seine Erscheinung sahen. Seine Begleiter waren dazu noch ungläubige Römer. Als nächstes erzählt uns Paulus dann, was er sah und hörte. Zuerst sah er ein blendend helles Licht vom Himmel und dann hörte er eine Stimme, die sagte, »Saul, Saul!« Warum verfolgst du mich? Paulus hieß früher Saulus, aber nach der Bekehrung nahm er einen neuen Namen an, um auch dadurch zum Ausdruck zu bringen, dass er ein neuer Mensch geworden war. Also bei dieser Erscheinung und Stimme handelte es sich zweifellos um Jesus. Und auch das ist mir interessant. Paulus oder Saulus war ein sehr erbitterter Feind Jesu. Anfänglich jedoch ließ Jesus ihn gewähren. Er hinderte ihn nicht an den Gewaltakten gegen die Christen. Dann begegnet ihm Jesus in Liebe und Gnade und gibt ihm eine Chance, seine Fehler einzusehen, Buße zu tun und sich zu bessern. Jesus hätte diesen Feind mit Leichtigkeit plötzlich vernichten können, aber er begegnet ihm in Gnade. Ich glaube, auch diese Tatsache können wir bis zu einem gewissen Punkt verallgemeinern. In dieser Gnadenzeit, wo noch nicht Gericht gehalten wird über die gottlosen und bösen Menschen, bekommt jeder Mensch einmal die Gelegenheit, sich für Jesus zu entscheiden. Bevor der Herr uns in Strafe und Gericht begegnet, begegnet er uns in Liebe und Gnade. Drittens, aus den Worten Jesu: Saul, Saul, warum verfolgst du mich? Ergibt sich ein Zwiegespräch zwischen Jesus und Saulus. Saulus fragt: Wer bist du? Und Jesus sagt: Ich bin Jesus von Nazareth, den du verfolgst. Paulus sagt: Was soll ich tun? Jesus antwortet: Geh nach Damaskus. Dieses Gespräch offenbarte vielleicht zwei Aspekte. Einmal die Realität und Autorität Jesu. Paulus vernimmt klar und deutlich die Stimme und die Worte des Herrn, wenn er auch seine Gestalt nur als ein blendendes Licht wahrnehmen kann. Jesus ist da. Jesus kennt die Wege des Paulus, auch wenn es böse Wege sind. Und Jesus hat die Autorität, Leuten wie Paulus Fragen zu stellen. Fragen, die zum Erwachen, zur Selbsterkenntnis und zur Buße führen. Wahrscheinlich hören heute nicht alle Leute, die sich bekehren, direkt eine Stimme vom Himmel. Sie würden aber ihre Erfahrung vielleicht folgendermaßen ausdrücken: Auf einmal kam mir ein Bibelvers in den Sinn, den wir einmal vor vielen Jahren gelernt haben. Oder er sagt: Da erinnerte ich mich plötzlich an die Worte meiner Mutter oder meines alten Pastors, der immer gesagt hatte, und dann kommt ein Bibelvers oder ein biblischer Gedanke. Oder ich las gerade in der Bibel oder in einem Buch einen Abschnitt oder einen Vers, der mir ganz genau meine eigene Situation vor Augen hielt. Gott hat heute viele Wege, zu den Menschen zu reden. Die Frage ist nur, wie wir darauf reagieren. Der zweite Aspekt, den dieses Zwiegespräch zwischen Jesus und Paulus offenbart, ist die plötzliche Umwandlung im Denken und in der Einstellung des Christenverfolgers. Er antwortet Jesus, das heißt, er gibt zu, dass er gehört und verstanden hat. Er sagt zu Jesus: Herr, das heißt, er erkennt seine Autorität an und er sieht auch, dass seine eigene Position nicht mehr als die eines Dieners und Sklaven ist. Weiter fragt er: Herr, was soll ich tun? Und das zeigt die Bereitschaft zum Gehorsam und Dienst. Schon in diesen wenigen Momenten, während weniger Worte, die Jesus zu ihm gesprochen hat, ist eine totale Umwandlung im Denken des Paulus geschehen. Seine neue Einstellung wird weitgreifende Folgen haben, nicht nur für sein eigenes Leben, sondern auch für die ganze christliche Gemeinde. Sie wird jetzt keine Verfolgungen mehr zu befürchten brauchen. Aber auch die Verkündigung des Evangeliums wird einen neuen, unerwarteten Aufschwung nehmen. Wenn jetzt ein Feind und Verfolger Jesu und seiner Lehre plötzlich als Kronzeuge für die Existenz, Autorität und Wahrheit Jesu auftritt, das wird einen Impact machen, bei Freund und Feind. Und so war es auch. Paulus war und ist ein Beispiel für die umwandelnde Macht Jesu Christi. Jeder Christ sollte von Paulus lernen, wie und wann man von seiner Begegnung mit Jesus spricht. Und jeder Mensch, der weiß, dass er noch keine Begegnung mit Jesus gehabt hat, sollte Folgendes verstehen. Erstens, für jeden ist solch eine Begegnung möglich, ob Feind, Verfolger, Verbrecher oder auch Gottloser, Uninteressierter oder Heuchler. Alle können solch eine lebenverändernde Begegnung mit Jesus haben. Zweitens, in einem einfachen Gespräch mit Jesus können wir unsere Bereitschaft zur Anerkennung seiner Person und zum Gehorsam deutlich werden lassen. Ein Zwiegespräch mit Jesus ist sehr wichtig. Drittens, wir können Vergebung aller Schuld und Irrtümer empfangen. Das ist eine Grundvoraussetzung, um ein neues Leben beginnen zu können. Und viertens, Jesus nimmt Wohnung im Herzen, in den Gedanken, im Bewusstsein und Unterbewusstsein eines Menschen, der ihn als Realität und Herrn ansehen will. So endet eine alte Einstellung, ein altes Leben und es beginnt etwas ganz Neues mit Jesus im Zentrum. Willst du das auch? Wir beten. Herr, wir danken dir, dass es für jeden Sünder möglich ist, Vergebung und ein neues Leben zu bekommen, durch eine Begegnung mit dir. Wir danken dir auch, dass du zu uns Menschen sprichst und uns auf verschiedene Art und Weise zu dir rufst. Erneuere auch du heute das Leben manch eines Hörers. Amen.

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0: Ich lese uns den Text, den wir heute Abend betrachten wollen, aus 1. Korinther 6. Alles ist mir erlaubt, aber nicht alles ist nützlich. Alles ist mir erlaubt, aber ich will mich von nichts beherrschen lassen. Die Speisen sind für den Bauch und der Bauch für die Speisen. Gott aber wird sowohl diesen als jene zunichte machen. Der Leib aber ist nicht für die Hurerei, sondern für den Herrn und der Herr für den Leib. Gott aber hat den Herrn auferweckt und wird auch uns auferwecken durch seine Macht. Wisst ihr nicht, dass eure Leiber Glieder Christi sind? Soll ich denn die Glieder Christi nehmen und zu Gliedern einer Hure machen? Das sei ferne. Oder wisst ihr nicht, dass ihr der Hure anhängt, ein Leib mit ihr ist? Denn es werden, heißt es, die zwei ein Fleisch sein. Wer aber dem Herrn anhängt, ist ein Geist mit ihm. Flieht die Unzucht. Jede Sünde, die ein Mensch begehen mag, ist außerhalb des Leibes. Wer aber Unzucht treibt, sündigt gegen den eigenen Leib. Oder wisst ihr nicht, dass euer Leib ein Tempel des Heiligen Geistes in euch ist, den ihr von Gott habt, und dass ihr nicht euch selbst gehört? Denn ihr seid um einen Preis erkauft worden. Verherrlicht nun Gott mit eurem Leib. Und manche Übersetzungen fügen noch an, oder Handschriften, und mit eurem Geist, welche sind Gottes. Lasst uns still werden, zusammen beten, dass wir Gott diesen Abend anbefehlen, dass er zu uns reden kann. Vater, ja, wir sind hier wegen dir, weil du selbst uns zusammenführst, weil du selbst uns ziehst, weil du durch dein Wort zu uns reden willst. Wir danken dir für deine Gegenwart. Danke für dein treues Durchtragen an diesem Tag, für deine Bewahrung auf all unseren Wegen. Danke dafür, dass es uns gut gehen darf, sodass wir hier in Freiheit und Frieden zusammenkommen dürfen. Wir beten dich von Herzen an für dieses Geschenk. Und Herr Jesus, wir wollen auch heute Abend wieder in deinem Wort miteinander lesen. Und wir sind darauf angewiesen, dass du dich uns mitteilst, dass wir verstehen, was du zu sagen hast. Herr Jesus, vielleicht wird mancher denken, das Thema beträfe ihn nicht sehr. Dennoch bitten wir dich, dass du zu uns redest, dass dein Wort gute Frucht wirkt in unseren Herzen. Wir danken dir, dass du jetzt da bist. Amen. Ja, in diesen Versen, in Kapitel 6, Vers 12 bis 20, wird ja gleich das nächste Problem der Korinther angepackt. Ich habe mich gefragt, wie hat es der Paulus eigentlich geschafft, in einem Brief so viele Probleme anzusprechen und die Geduld nicht zu verlieren mit denen er schreibt. Erst hat er ihnen in den ersten Kapiteln sagen müssen, was wirkliche Weisheit ist. Und dann schließlich muss er ihnen deutlich machen, dass ihre ganze Streiterei, die sie haben, alles andere als ein Zeichen von Weisheit ist. Dann geht es um das heikle Thema, dass sie Unzucht in der Gemeinde zugelassen hatten. Dann schließlich waren sie miteinander vor Gericht gegangen, haben also gestritten miteinander, sodass die ganze Welt es mitkriegt. Und jetzt kommt schon das nächste Thema. Und es geht gerade so weiter. Und es ist ein problembeladener Brief. Und ich habe vorhin so für mich gedacht, als ich noch gebetet habe hier für die Bibelstunde, habe ich an das Wort gedacht, wo Paulus mal schreibt, den zweiten Korintherbrief, dass er nicht, dass er nicht über ihren Glauben herrschen will, sondern Mitarbeiter an der Freude sein will. Dann habe ich gedacht, wie kann man denn, wenn man so einen Brief schreibt oder so einen Brief auslegt, Freude hervorrufen bei den Lesern oder bei den Hörern, wenn es so problematische Themen sind, die angesprochen werden. Und da wurde mir etwas wichtig. Kinder Gottes bekommen nicht nur dann Freude, wenn sie über Freude sprechen oder über irgendwas, was jetzt toll ist und ermutigend ist, sondern die Freude, die Jesus schenkt, die kommt manchmal auch dann, wenn Jesus ganz scharf Sünde ansprechen muss, dass sie offenbar wird, dass sie aus unserem Leben hinausgetan wird und dass dann Freude aufbricht. Und deswegen war Paulus, auch wenn er so einen Brief hat schreiben müssen wie den ersten Korintherbrief, trotzdem ein Mitarbeiter an ihrer Freude. Das wollte er. Auch, oder gerade weil er ihnen so viel unangenehme Dinge hat sagen müssen, die eben korrigiert werden mussten. Und jetzt, heute Abend geht es um das Thema Unzucht, und da geht es auch ums Thema Essen, also das wird da irgendwie ein bisschen vermengt, wir mal gucken, wie wir das auseinander dividiert bekommen. Die Korinther waren offensichtlich Kinder ihrer Zeit. Das heißt, sie lebten so nach Lust und Laune. So wie es ihnen gerade richtig erschien, so haben sie es gemacht. Und das haben sie manchmal noch christlich verteidigt, mit christlichen Worten eingepackt, damit sich das auch noch geistlich akzeptabel anhört. So haben die das gemacht. Ganz einfach. Es gab da so eine Bewegung, das war die Gnosis. Und die Gnosis hat unter anderem gesagt, was du mit deinem Leib tust, ist nicht so wichtig. Die Hauptsache, du hast hier in deinem Kopf die richtige Erleuchtung und Erkenntnis. Das ist das Entscheidende. Und so lebten die Korinther auch. Also sie haben anscheinend sich nicht so groß drum gekümmert, wie sie leben. Für sie waren die großen Erkenntnisse wichtig. Das geißelt Paulus bei ihnen ja schon in den ersten Kapiteln und später noch mehr. Er sagt, ihr habt zwar große Erkenntnisse, aber euer Leben, da passt ja hinten und vorne nicht. Das waren also so richtige Gnostiker, die sich um das alltägliche Leben nicht so kümmerten, aber dafür stolz waren auf ihre hohen Erkenntnisse. Und Paulus greift hier in diesem Kapitel anscheinend einige Sprichwörter der damaligen Zeit heraus, so Schlagworte, und gibt darauf Antwort. Eins dieser Schlagworte sind die ersten vier Worte, die hier in unserem Text stehen. Alles ist mir erlaubt. Das war so ein Schlagwort der damaligen Zeit und ich weiß nicht, aber ich finde, es hört sich unheimlich modern an. Alles ist erlaubt, das könnte man heute schreiben. Und das könnte man nicht nur schreiben, das schreibt man heute. Das war zum Beispiel schon, als ich jung war und die Rockmusik so richtig am Blühen war, so eigentlich der Gedankengang. Live hard, die young. Das war so ein Satz von Janis Joplin, eine Frau, die damals, so eine ganz üble Frau, die so in meiner Jugend so ein Popstar war, die da mit 27, 28 gestorben ist. Und das live hard, das heißt also, lebe richtig. Mit ganz extrem, leb ganz extrem und die young, stirb jung, dann hast du alles erlebt. Und die könnte das auch gesagt haben. Alles ist mir erlaubt. Also es ist ein durchaus populäres Wort. Und vielleicht haben die Korinther da das auch falsch verstanden wie die Galater. In Galater 5, da heißt ja zum Beispiel mal im Vers 1, Galater 5, Vers 1, und das haben manche Leute falsch verstanden. Für die Freiheit hat Christus uns frei gemacht. Also wir sind zur Freiheit berufen. Keine Gesetzlichkeit und keine so Einengung, ja. Wir sind ja zur Freiheit berufen. Naja gut, das hört sich ja interessant an. Oder im Galater 5 weiter, im Vers 13, ihr seid zur Freiheit berufen, Brüder. Das sagen auch manche Leute, jawohl, und deswegen machen wir nicht so enge Gebote, wie sie das so bei EFA machen. Das sind so die Gesetzlichen, die da so viel verbieten und so viel befehlen oder was weiß ich auch immer. Die haben nicht verstanden, was wirkliche Freiheit war. Der Herr hat immer Freiheit von der Sünde geschaffen, um frei für Jesus zu sein. Und die Korinther haben es genau umgekehrt gelebt. Die wollten frei von Christus und seinem Gesetz sein und frei für das Fleisch. Für das, was ihnen eben so angenehm war, was sie so wollten. Sie verstanden nicht, dass Paulus gesagt hat, wie wir es eben lasen in Galater 5, für die Freiheit hat Christus uns frei gemacht, steht nun fest und lasst euch nicht wieder durch das Joch der Sklaverei belasten, nämlich die Sklaverei der Sünde. Brüder, gebraucht nicht die Freiheit als Anlass für das Fleisch. Da waren also Menschen, die meinten, sie müssten ein freies Leben führen, frei von irgendwelchen Bindungen in Sachen des Alten Testament, das ist jetzt Vergangenheit, das war das Gesetz und jetzt leben wir in der Freiheit. Und dann landeten sie da, wo die Korinther waren. Paulus hat das mal geschrieben an die Römer im Kapitel 13, im Vers 14. Da heißt es, Römer 13, 14, zieht den Herrn Jesus Christus an und treibt nicht Vorsorge für das Fleisch, dass Begierden wach werden. Da waren also Menschen, die haben sich so gut um sich selber gekümmert und so Acht gegeben auf sich. Genau wie heute auch. Wellness und Körperkult und so der heutigen Zeit. Die haben das so betrieben, dass dann Begierden wach wurden. Die haben sich so lange um ihren Körper gekümmert und auf sich gehört, dass irgendwann Begierden, auch sexuelle Begierden, wach wurden an Stellen, wo sie nicht hätten wach werden sollen. Also alles ist mir erlaubt, das sagten die Korinther. Und jetzt gibt Paulus darauf Antwort. Das ist die erste Antwort, die er nennt. Steht auch im Vers 12, 1. Korinther 6, Vers 12. Aber nicht alles ist nützlich. Nicht alles ist nützlich. Ich denke, wir sollten unser Leben immer wieder daran messen. Dinge, die wir tun, Dinge, die uns wichtig sind. Dinge, denen wir viel Zeit und viel Kraft geben. Sind sie mir nützlich? Nützlich nicht mir, sondern nützlich für meine Beziehung zu Jesus. Nützlich für das Leben, wie Gott es sich gedacht hat. Im Kapitel 10 vom Korintherbrief, im Vers 23, sagt er das ähnlich. Alles ist erlaubt, aber nicht alles ist nützlich. Alles ist erlaubt, aber nicht alles erbaut. Also das, was ich lebe, erbaut es mein geistliches Leben. Ich denke, es ist gut, sich daran immer wieder zu messen. Nun müssen wir das aber auch ein bisschen differenziert vielleicht sehen. Er spricht ja hier im Zusammenhang auch vom Essen und natürlich auch von anderen Dingen. Speisen können ganz neutrale Wirkung haben. Also ich nehme an, ihr habt alle heute schon gegessen. Und insofern ihr das vernünftig gemacht habt, war das ganz neutral. Das war weder geistlich förderlich noch geistlich abträglich. Das ist einfach natürlich, weil wir essen. Das Essen kann aber auch hinderlich sein. Das merken wir alle, wenn wir zu viel gegessen haben. Dann merken wir es schon in unserer Bewegungsfähigkeit. Da wird man träge und müde und der Bauch tut weh. Und wir haben zu viel gegessen. Das war nicht gut. Und wenn das unser Lebensstil ist, dass wir in der Völlerei leben, dass wir also vor allen Dingen auf unser Äußeres achten, dass es uns gut geht, dass wir uns wohlfühlen, dass das Essen gut schmeckt und immer noch besser ist und immer noch erlesener ist, dann wird das unserem geistlichen Leben eher abträglich sein. Es wird uns nicht helfen, geistlich zu wachsen, wenn das Äußere in unserem Leben so wichtig wird. Das Essen kann aber auch manchmal förderlich sein. Zum Beispiel, die Bibel spricht auch vom Fasten, dass wir Zeit haben zum Gebet. So kann Essen auch mal förderlich sein, wenn es sein gelassen wird. Essen kann auch förderlich sein, wenn wir es im Sinne von Gastfreundschaft üben, dass wir andere teilhaben lassen an dem, was auf unserem Tisch steht. Und wenn wir da beim Essen sind, möchte ich sagen, sogar eine vorgeblich gesunde Ernährung kann geistlich hinderlich sein. Es gibt Menschen, die kümmern sich unheimlich viel um ihr Essen, dass es ja auch gesund ist. Und das kann eine Religion werden, wisst ihr? Das kann etwas sein, was uns beherrscht. Und wir vergessen ganz, was der Paulus mal schreibt. Ich lese es euch nur kurz vor im Brief an den Timotheus. Jedes Geschöpf Gottes ist gut und nichts verwerflich, wenn es mit Danksagung genommen wird, denn es wird geheiligt durch Gottes Wort und durch Gebet. Ich sage jetzt nicht, Geschwister, es ist ganz egal, wie ihr euch ernährt und was ihr runterschlingt. Esst ruhig sehr ungesund, wenn ihr betet, dann ist alles klar. Das habe ich nicht gesagt. Aber wir dürfen auch nicht auf der anderen Seite vom Pferd fallen. Dass das Essen und dass die Ökowelle oder welche Welle auch immer und welche Diät auch immer dann eine Art Religion wird. Und wir vergessen, dass der Segen für unser Essen in erster Linie durch das Gebet kommt. Also ich denke, dass wir alle es gewohnt sind, bevor wir essen, zu beten und Gott zu danken und ihn auch um seinen Segen zu bitten für das Essen. Das tue ich immer ganz bewusst, vielleicht auch manchmal unbewusst, wenn ich immer sage, dass ich immer sehr konzentriert bin beim Tischgebet. Aber normal ist mir das wichtig, Herr, danke, dass du das segnest, denn ich weiß nicht immer, was da drin ist, ja, und wie viele Schadstoffe da vielleicht drin sind. Das habe ich nicht im Griff. Also das Essen kann durchaus sehr hinderlich sein, wenn wir nicht gut damit umgehen. Und die Korinther sagten, alles ist erlaubt, also ist alles ganz egal. Und übrigens, das Essen war hier nur ein Synonym, also ein Deckwort für ihre ungehindert gelebte Sexualität. Da kommen wir aber später nochmal drauf. Und Paulus gibt noch eine Antwort. Die Korinther sagen, alles ist erlaubt, Vers 12. Und dann sagt er noch einmal, aber ich will mich von nichts beherrschen lassen. Diese beiden Themen, Essen und Sexualität, haben beide beherrschenden Charakter oder können ihn haben. Sie haben das Potenzial, den Menschen zu beherrschen. Ja, gutes Essen, eine richtige gute Wein dazu und das richtige Ambiente dazu, das kann etwas sehr Beherrschendes werden. Ich sage nicht, wir dürfen nicht schön essen. Die Frage ist nur, ob es mich beherrscht. Und genauso kann die Sexualität einen Menschen beherrschen. Beides sind von Gott gegebene Dinge, aber beides kann uns auch beherrschen. Und die Korinther sagten zu beidem, alles ist mir erlaubt, ganz egal, was ich da mache im Essen und auch was die Sexualität angeht. Und mir ist alles erlaubt. Und Paulus sagt, aber, es ist dir nicht alles nützlich und es soll dich nichts beherrschen. Das zweite Sprichwort, was Paulus aufgreift, steht im Vers 13, wo es heißt, die Speisen sind für den Bauch und der Bauch für die Speisen. Sie wollten damit sagen, also alles, was ich mit meinem Leib tue, ist gut für den Leib und deswegen muss man sich nicht groß darum kümmern, ob das jetzt Gott gefällt oder nicht. Sie sagten, Gott hat den Hungertrieb gegeben, also essen wir. Und Gott hat den Sexualtrieb gegeben, also befriedigen wir ihn. Das war ihr Lebensmotto und das greift Paulus hier eigentlich auf. Sie sagten also, sei doch nicht so verklemmt. Wir haben gewisse naturgegebene Abläufe und die soll man doch einfach freigeben. Und sie sagen, so wie man mit dem Hunger umgeht, so geht man auch mit der Sexualität um. Wir merken schon, wenn wir ein bisschen nachdenken, das ist ja so sträflich, solche zwei Dinge gleichzusetzen. Denn Essen, das kann ich, das betrifft ja nur mich. Ja? Essen betrifft nur mich, meinen Körper. Aber Sexualität, da wird auch Verantwortung übernommen für jemand anders. Und deswegen kann man das nicht gleichsetzen. Und Paulus sagt, das ist seine erste Antwort, die er gibt auf dieses Sprichwort im Vers 13, Gott aber wird sowohl diesen als jene zunichte machen. Das heißt, ihr Menschen begreift zunächst einmal, dass ihr einen vergänglichen Körper habt. Alles, was dein Körper betrifft, ist vergänglich. Und deswegen soll uns der Körper mit all seinen Bedürfnissen nicht zentral beherrschen. Ich habe mich erinnert an das Wort aus 1. Johannes 2, Vers 17, da heißt es, die Welt mit ihrer Lust, also die Welt mit ihrer Lust, die sie auslebt, egal jetzt in welchem Bereich, die Welt mit ihrer Lust vergeht. Aber wer den Willen Gottes tut, das heißt, wer mit seinem Körper nach Gottes Willen handelt, egal in welchem Bereich, der bleibt in Ewigkeit. Das ist also die Antwort von Paulus, als die Leute sagen, alles ist erlaubt, es ist ganz egal, Speisen für den Bauch, der Bauch für die Speise, ja, der Körper für die Sexualität für den Körper. Das war so ihr Denken, so lebte man in Korinth. Und Paulus sagt, halt, stopp, dein Körper mit all dem, worüber wir hier sprechen, ist vergänglich. Und deswegen soll dich Vergängliches nicht beherrschen, nicht besitzen. Wir sollen herrschen über unseren Leib. Wir sollen herrschen über unseren Bauch. Und wir sollen herrschen über unseren Körper in jedem Bereich seines Daseins. Er sagt, naja gut, der Bauch ist schon für die Speise, natürlich. Und die Speise für den Bauch, da gehört sie rein. Das ist klar. Aber Paulus wendet sich dagegen, dass hier das Essen und die Hurerei, und um die ging es hier, gleichsetzen. Hier ging es nicht um Sexualität in der Ehe, sondern es ging um Hurerei. Und sie sagten, genauso gut wie ich essen kann, was immer ich will, genauso kann ich auch in den Tempel gehen und mir irgendeine Prostituierte nehmen. Denn das war gang und gäbe damals in Korinth. Es gab an einem, ich glaube am Aphrodite-Tempel allein 1000 Prostituierte. Das waren ja ungeheure Dimensionen an Sünde, an Abartigkeit. Und da waren korinthische Gläubige, nicht irgendwelche Heiden, Gläubige. Die sagten, also mein Körper ist so von Gott veranlagt, also lebe ich ihn auch entsprechend aus. Und Paulus sagt dann weiter, im Vers 13 am Ende, der Leib ist aber nicht für die Hurerei, sondern für den Herrn und der Herr für den Leib. Paulus unterscheidet hier etwas. Er spricht vom Bauch als einem Körper, der einfach seine Organe versorgt. Ja, ich trinke, damit mein Körper Wasser zugeführt bekommt. Das braucht mein Körper, um zu existieren. Das ist, was der Paulus mit dem Bauch meint. Das sind einfach die ganz normalen, vitalen Körperfunktionen, die wir natürlich am Leben erhalten sollen. Und dann spricht er vom Leib. Und der Leib ist viel mehr, sagt er auch. Der Leib ist mehr als der Bauch. Denn der Begriff Leib schließt die ganze Persönlichkeit ein. Das Denken, das Fühlen, die ganze Persönlichkeit des Menschen. Und schon deswegen, sagt er, reden wir von zwei ganz verschiedenen Themen. Das Essen ist da, dass du deinen Leib erhältst. Und bei der Sexualität geht es um etwas ganz anderes, weil sie die ganze Persönlichkeit des Menschen anspricht. Und deswegen geht er hier so deutlich vor und sagt, das könnt ihr doch nicht in einen Topf werfen, das eine mit dem anderen zu vergleichen. Und diesen Leib, mit dem die hier Unzucht trieben, sagt er, den haben wir doch dem Herrn geweiht. So lasen wir es im Vers 13 am Ende. Und er sagt im Vers 16, wisst ihr nicht, dass wer der Hure anhängt, ein Leib mit ihr ist? Das vergaßen diese Leute ganz und das vergessen auch viele Leute heute. Viele denken, naja, das macht man heute so. Gell? Wenn man eine Freundin hat, dann fährt man mit ihr in Urlaub und wohnt mit ihr zusammen. Das ist ganz normal. Man macht ja auch nichts. Wenn man schon 3, 4, 5 oder 8 Erfahrungen vorher hatte, da hat man Erfahrungen gesammelt und die kann man in die Ehe einbringen, umso glücklicher wie die Ehe. Das ist natürlich glatter Humbug. Denn wenn das stimmen würde, dann dürften wir so gut wie keine Ehescheidungen mehr haben. Also kann die Rechnung gar nicht stimmen. Und wenn man seelsorgerlich gearbeitet hat, dann merkt man das auch. Diese Erfahrungen sind keine Bereicherung. Und er sagt, da wo du mit der Hure zusammenkommst, das heißt mit einer Frau, die nicht deine Ehefrau ist, oder mit einem Mann, der nicht dein Ehemann ist, wirst du eins mit einer Person. Da geht es um zwei Personen. Das ist im biblischen Sinne gelebt ein Vorrecht. Und hier, ganz fatal, ich werde darauf später nochmal zurückkommen. Und er sagt im Vers 15, wisst ihr nicht, dass eure Leiber, Glieder Christi sind? Mit deinem ganzen Leib dienst du dem Herrn. Ob in der Ehe oder ohne Ehe oder außerhalb der Ehe, du dienst dem Herrn Jesus. Und der Leib wird immer missbraucht, wenn das, was Gott in ihn hineingelegt hat, außerhalb der Ehe gelebt wird. Paulus unterscheidet also Funktionen des Bauchs, die einfach so die Vitalfunktion des Körpers am Leben erhalten, und den Leib, der die ganze Persönlichkeit ausmacht. Mit dem Bauch nehmen wir Nahrung auf. Und mit dem Leib wurde Hurerei getrieben, hier in diesem Kapitel. Und er sagt, wie kann ich zugleich meinen Leib Christus geweiht haben und ihn dann doch missbrauchen mit einer Sexualität, die außerhalb göttlicher Normen ist. Denn, sagt er, Jesus zu gehören macht mich zu einem Geist mit ihm. Da werde ich eine Einheit mit Christus. Mein ganzes Sehnen, mein ganzes Ziel, all das, was ich begehre mit meinem Leben, ist auf Christus ausgerichtet. Ihm gehört mein ganzer Leib, mein ganzes Wesen, meine ganze Person. Das ist eine ewige Verbindung, die ich mit diesem Herrn habe. Das sagt er auch im Vers 14. Gott hat den Herrn auferweckt und wird uns auch auferwecken. Das heißt, die Beziehung, die ich mit Jesus habe, ist für die Ewigkeit bestimmt. Das ist eine einzigartige Dimension. Da habe ich ihm meine ganze Persönlichkeit geweiht. Und wenn diese Persönlichkeit sich nun missbrauchen lässt, um sich hinzugeben für die Hure oder den Hurer, das heißt für alle Formen von Sexualität außerhalb der Ehe zwischen Mann und Frau, dann missbrauchen wir unsere Beziehung zu unserem Herrn. Und diese ewige Verbindung gilt es zuerst zu beachten, und ich muss bei dem, was ich tue, immer wieder mich fragen, ob das meine Beziehung zum Herrn hindert und mich beherrscht, sodass ich ihm nicht frei nachfolgen kann. Und nun spricht der Paulus noch etwas sehr, sehr Wichtiges an, auf das will ich noch betonen. Ich lese mal den Abschnitt Vers 16 bis 18. Wisst ihr nicht, dass wer der Hure anhängt, ein Leib mit ihr ist? Denn es werden, heißt es, die zwei ein Fleisch sein. Wer aber dem Herrn anhängt, ist ein Geist mit ihm. Flieht die Unzucht? Jede Sünde, die ein Mensch begehen mag, ist außerhalb des Leibes. Wer aber Unzucht treibt, sündigt gegen den eigenen Leib. Diese Sünde, die Paulus hier anspricht, die Sünde gegen den eigenen Leib, hat also eine große Bedeutung. Die Korinther aber dagegen sagten, das war wieder so ein Sprichwort, Vers 18, jede Sünde, die ein Mensch begehen mag, ist außerhalb seines Leibes. Das heißt, das tangiert ihn gar nicht. Die Gnostiker dachten ja immer, Hauptsache ich habe die richtige Erkenntnis, ja?
1: Hauptsache, ich verstehe viel von Christus. Was ich mit meinem Körper mache, ist egal. Die Sünde ist ja außerhalb meines Körpers. Und deswegen meinten sie, die Sünde, auch die Sünde der Unzucht, wäre nicht so schlimm. Die ist ja außerhalb von mir. Die tangiert ja nicht mein Denken und meine Erkenntnis über Christus. Aber hier haben die Korinther etwas ganz Wesentliches übersehen oder nicht wahrhaben wollen. Denn er sagt, wer mit Hure anhängt, der wird ein Leib mit ihr. Das heißt, Unzucht bindet mich auch immer an eine Person. Sexualität verbindet immer zwei Personen, nicht nur Leiber, Personen. Das hat Gott so angeordnet für die Ehe. Und hier wird es missbraucht, aber es hat die gleiche Wirkung. Es bindet mich an den anderen. Das heißt, das Leben des anderen nimmt Einfluss auf mich. Wer der Hure anhängt, wird ein Leib mit ihr. Sexualität öffnet mich Einflüssen. Wenn also jemand einer buchstäblich zu einer Hure geht, dann öffnet er sich dem Geist, dem diese Person untersteht. Und deswegen ist mir das auch immer in der Seelsorge wichtig, wenn Menschen Sünde der Unzucht bekennen, dass sie nicht nur die Sünde bekennen, sondern sich auch ganz bewusst im Namen Jesu trennen von jeder Verbindung des Geistes, der Person, die sie eingegangen sind, mit diesem betreffenden Menschen. Ich sage noch einmal, da kommen zwei Persönlichkeiten zusammen. Und das wird heute so übersehen, das wird so banalisiert, als sei das nur eine ganz rein körperliche Angelegenheit, als hätte Gott da sowas Primitives geschaffen, wie wenn wir Tiere wären. Und man denkt, das kann ich alles leben, ohne Folgen für mein Leben. Jemand hat mal gesagt, jede Sexualität außerhalb der Ehe ist wie ein Bankraub. Man bekommt etwas, was einen im Moment erfreut, aber es gehört einem nicht. Und man wird dafür bezahlen. Und so ist es mit jeder Sexualität außerhalb der Ehe. Das ist im Moment etwas, wo der Mensch denkt, jetzt hat er irgendeine Freude, die aber ganz schnell vergeht, das schlechte Gewissen kommt, das belastete Herz kommt und es ist wie beim Bankraub. Es gehört dir nicht und du wirst dafür bezahlen. Ich möchte uns erinnern zum Schluss noch an den Vers aus Hebräer 12. Das hat zwar mit unserem Thema nur in zweiter Linie was zu tun, aber es ist mir sehr wichtig geworden, als ich mich mit dem Thema beschäftigt habe. Hebräer 12, Vers 11. Und da sagt der Brief uns Folgendes. Hebräer 12, Vers 11. Alle Züchtigung aber scheint uns zwar für die Gegenwart nicht Freude, sondern Traurigkeit zu sein. Nachher aber gibt sie denen, die durch sie geübt sind, die friedsame Frucht der Gerechtigkeit. Geschwister, ich möchte das mal übertragen auf die Enthaltsamkeit. Alle Züchtigung, also alles mich in Zucht nehmen, um jetzt das, was mein Körper verlangt, nicht einfach auszuleben. Alles mich in Zucht nehmen, scheint uns zwar für die Gegenwart nicht Freude, sondern Traurigkeit zu sein. Ich entsage gewissen Dingen. Aber, sagt er, nachher gibt sie denen, die dadurch geübt sind, die friedsame Frucht der Gerechtigkeit. Wenn wir der Sünde widerstanden haben, egal in welchem Bereich, wie geht's dir dann hinterher? Geht's dir dann gut oder geht's dir schlecht? Also ich nehme mal an, es geht dir gut. Warum? Weil es heißt, nachher, wenn ich mich in Zucht genommen habe, gibt sie denen, die durch sie geübt sind, die friedsame Frucht der Gerechtigkeit. Und jetzt drehe ich den Vers mal um. Wenn ich nicht in der Zucht lebe, nicht in der Disziplin, dann habe ich für die Gegenwart Freude und nicht Traurigkeit, denn ich habe, was ich wollte, egal was es jetzt ist. Aber hernach nimmt sie mir die friedsame Frucht der Gerechtigkeit. So dreht die Sünde alles um. Die Sünde gibt Befriedigung für einen Moment. Christus gibt Befriedigung für die Dauer. Sie gibt Frucht. Frucht ist etwas Bleibendes. Ich las heute in einem Buch in Bezug auf die Menschen, die sich verunreinigt haben. Und da schrieb es, wie traurig ist es, mit den Konsequenzen vergebener Sünde leben zu müssen. Da ist Sünde vergeben. Und die Narben bleiben. Sünde genau in diesem Gebiet wird natürlich vergeben, wie jede andere Sünde auch, wenn wir zum Herrn kommen, das ist keine Frage. Aber manche Sünde hinterlässt Narben. Und die können uns lange beschäftigen. Ich schließe in 1. Korinther 6 mit dem Vers 19. Wisst ihr nicht, dass euer Leib ein Tempel des Heiligen Geistes ist, der in euch ist, den ihr von Gott habt, und dass ihr nicht euch selbst gehört? Denn ihr seid um einen Preis erkauft worden, verherrlicht nun Gott mit eurem Leib. Tempel des Heiligen Geistes zu sein, ist ein Vorrecht, ist Befreiung, bringt bleibende Frucht, wenn wir Gott verherrlichen mit unserem Leib. Egal, was wir mit diesem Leib auch tun oder eben auch nicht tun. Wenn wir Gott verherrlichen, wird es die friedsame Frucht der Gerechtigkeit bringen. Und deswegen ist es wichtig, dass wir auch mit dieser Sünde aufräumen in unserem Leben, auch wenn sie vielleicht schon lange zurückliegt, damit wirklich auch unser Herz, unser Gewissen, unser Unterbewusstsein gereinigt werden kann, befreit werden kann, die Erinnerung gereinigt werden kann, dass uns das Vergangene nicht mehr plagen muss, dass wir nicht länger mit der Folge der Sünde leben müssen, sondern Heilung erleben, zum Wohl für uns und vielleicht auch für einen Partner, den wir haben oder einmal haben werden.

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Ein zweites Beispiel, der bekannte amerikanische Evangelist Moody, der im 19. Jahrhundert wirkte, ihm war es ein Anliegen der Zuhörerschaft zu erklären, wie viel Sünde Jesus noch vergeben kann. Das war immer das Problem in allen Veranstaltungen, jedem Einzelnen deutlich zu machen, dass er ein Sünder ist und wie viel Sünde vergeben werden kann. Das ist ja ein ganz wichtiger Punkt in solchen Veranstaltungen. Und Moody hatte ein Gespräch erdacht, ein fiktives Gespräch, das so nicht stattgefunden hat, aber dem Geist der Bibel entspricht. Und es ist ein Gespräch zwischen Petrus und Jesus. Und Petrus fragt, Jesus, ist es wirklich deine Meinung, dass wir überall hingehen sollen und allen Menschen, egal wer sie sind, das Evangelium predigen? Ist es dein Wunsch? Sollen wir das wirklich tun? Und Jesus gibt ihm folgende Antwort. Und das finde ich gut von Moody geschrieben. Jesus sagt, macht euch auf nach jenem Mann, der mir ins Gesicht gespuckt hat. Sagt ihm, ich vergebe. Sucht den Mann, der mir die Dornenkrone auf die Stirn gedrückt hat. Sagt ihm, dass ich in meinem Reich eine Krone für ihn bereithalte, wenn er das Heil annehmen will. Sucht den Mann, der mir das Rohr aus der Hand nahm und mich damit geschlagen hat. Ich will ihm ein Zepter geben und er soll mit mir auf meinem Thron sitzen. Sucht den Mann, der mir mit der Hand ins Gesicht geschlagen hat. Sagt ihm, dass mein Blut rein macht von allen Sünden und dass es auch für ihn vergossen wurde. Und sucht den Soldaten, der mir den Speer in die Seite stieß, sagt ihm, dass es einen näheren Weg zu meinem Herzen gibt als diesen. Also hier ist das deutlich geworden, wie weit die Vergebungskraft reicht. Denn Jesus hatte ja, als er selbst am Kreuz war, gebetet, Herr, vergib ihnen, denn sie wissen nicht, was sie tun. Er hatte nicht aufgehört, für sie zu beten. Und jetzt möchte ich ein letztes Beispiel nennen, in der ganzen Sündenkategorie. Und jetzt kann es sein, dass es uns schlecht geht, was ich gleich sage. Darum bitte ich erstmal, dass wir alle einmal so richtig tief Luft holen, richtig einatmen. Denn jetzt wird's krass. Ich werde jetzt von einem Mann sprechen mit dem Namen Hans Frank. Wer war Hans Frank? Er war 1923 bei dem Hitlerputsch in München dabei und hatte den Marsch zur Feldherrnhalle mitgemacht und war ein absolut getreuer Gefolgsmann von Adolf Hitler. Im Oktober 1939, also kurz nach der Niederwerfung Polens zu Beginn des Zweiten Weltkrieges, war er der oberste Leiter des Teiles von dem besetzten Polen, das nicht dem Deutschen Reich einverleibt worden war. Diesen Teil nannte man das Generalgouvernement. Und Frank war der Generalgouverneur dieses Gebietes. Frank stand für den Dünkel des deutschen Herrenmenschen und vertrat einen gnadenlosen Antisemitismus. Er lebte verschwenderisch auf der gotischen Burg in Krakau in Südpolen, sodass Göring verächtlich von ihm sprach, wenn er sagte, König Stanislaus. Dieser Mann war für folgende Dinge verantwortlich im Generalgouvernement. Für die Ermordung der polnischen Führungsschicht, für die totale Ausplünderung des Landes, für die Deportation von rund 1 Million polnischer Zwangsarbeiter in die deutschen Rüstungsfabriken und für ein Programm, das den Mord an 3 Millionen Juden zur Folge hatte. Die Polen nannten ihn den Schlechter, als er geschlachtet hat, den Schlechter Polens. So schlimm war der. Aber dieser Mann war ein Mann der Buchführung und er hat akribisch aufgeschrieben, was er alles getan hatte. Vielleicht wollte er das dem Führer mal zeigen. Ich weiß nicht, was seine Absicht war. Aber jedenfalls ist bekannt,
Er hat Tagebuch geführt und dieses Tagebuch umfasst 11.367 Seiten. Und da ist jede Sünde, können wir jetzt so sagen, genau verzeichnet. Nun, bei den Nürnberger Prozessen hat er diese Tagebücher dem Richter übergeben. Er wurde zum Tode verurteilt und am 16. Oktober 1946 wurde er hingerichtet. Dieser grausame Mann hat im Nürnberger Gefängnis die Bekehrung zu Jesus Christus erlebt. Kann man sich das vorstellen? Hat er. Er traf eine Wende, weil ein Amerikaner ihm das Evangelium erklärt hat. Und der Amerikaner hat ihm gesagt, dieser Jesus liebt jeden Menschen, auch die Sünder. Und wenn sie noch so viel gesündigt haben, es ist Rettung möglich, wenn man Buße tut. Dieser Mann tat Buße. Und er nannte den Nürnberger Prozess ein gottgewolltes Weltgericht, das bestimmt ist, die schreckliche Leidenszeit unter Adolf Hitler zu untersuchen und zu beenden. Und weiterhin bezeugte er, wir haben dem wahren Kreuz den Rücken gekehrt und sind dem zerbrochenen Kreuz, dem Hakenkreuz gefolgt. Frank akzeptierte sein Todesurteil mit den Worten, ich verdiene es und ich erwarte es auch. Kurz vor seiner Hinrichtung bedankte er sich für die geistliche Fürsorge während der Gefangenschaft und er bat Gott, dass er ihn gnädig empfangen möge. Wird Gott ihn gnädig empfangen? Ja, das tut er. Denn Gott hat versprochen, und wenn deine Sünde blutrot ist, soll sie doch weiß werden wie Wolle, schneeweiß. Selbst bei schlimmster Sünde. Also ich glaube ganz bestimmt, dass heute Abend niemand hier ist, der so viel gesündigt hat wie Frank oder wie der König Manasse in Israel. Bestimmt keiner. Unsere Sünde ist kleiner. Also dann kann uns recht vergeben werden, ganz sicher. Das können wir ganz gewiss annehmen. Wir sehen hier, auch in dem Gleichnis, das Erbarmen Gottes ist unvorstellbar groß. Er erlässt dem Knecht alle Schuld. Diese riesige Summe, wie wir ausgerechnet haben, 12,4 Milliarden, werden ihm erlassen, als hätte er auch nicht einen einzigen Cent an Schulden gehabt. Gewaltig. Was hätte dieser Mann jetzt tun sollen, als er den König verlässt? Nun, er hätte rausgehen sollen vom König und hätte seine Mitknechte rufen sollen und sagen, kommt mal her, ich muss etwas ganz Großartiges sagen. Unser König hat mir alles erlassen. Ich bin frei. Nicht einen Cent Schulden. Absolut frei. Komm, lass uns feiern. 3 Tage lang, wenn es sein muss. Vor Freude. Ich bin schuldenfrei. Aber wie wir hier sehen in diesem Gleichnis, es kommt total anders. Da kommt ein anderer Mitknecht, der nur 1000% an Schulden hat bei ihm, ganz geringe Schuld. Und er sagt, du musst bezahlen, sofort. Und wenn du nicht kannst, kommst du ins Gefängnis und dann musst du sehen, ob deine Frau oder deine Kinder dich auslösen. Das nannte man die Lösehaft. Die mussten dann so lange zahlen, bis sie das Geld zusammen hatten und dann konnte er aus dem Gefängnis rauskommen. Also ein schreckliches Verhalten legt er an den Tag. Und nun geschieht Folgendes. Die Mitknechte kriegen das mit, wie er gehandelt hat, und sie gehen zum König. Der König zitiert ihn her und sagt, die ganze Schuld habe ich dich erlassen, weil du mich darum gebeten hast. Hättest du da nicht auch barmherzig sein sollen? Und deinem Mitknecht auch vergeben können? Der Jesus sagt in der Bergpredigt, alles nun, was ihr wollt, was euch die Leute tun sollen, das tut ihnen auch. Das ist das Gesetz und die Propheten. Aber danach handelte der Knecht überhaupt nicht. Und jetzt geschieht Folgendes. Der König macht seine Vergebung, die ja so riesig groß war, rückgängig. Er sagt, dann ist dir auch alle Schuld wieder aufgelegt.
Der König ist ja hier Gott, ist ja Jesus. Da lernen wir etwas aus diesem Gleichnis kennen, was wir gar nicht von Gott gedacht hätten. Wir dachten, Gott vergibt, denn es bin ich alles schuldlos für alle Zeit und Ewigkeit. Aber wenn wir so handeln, dann drückt uns Gott die ganze Schuld wieder auf. Damit wir diesen Gedanken, weil der unvorstellbar wichtig ist, das müssen wir wissen von Gott, wie Gott handelt, lese ich ihn mal in verschiedenen Übersetzungen. Und alle Übersetzungen sind in dem Punkt gleich. Also es ist wirklich Aussage Jesu. In der Luther-Übersetzung 84 heißt es, und sein Herr wurde zornig und überantwortete ihn den Peinigern, bis er alles bezahlt hätte, was er ihm schuldig war. Oder in der Jerusalemer Bibel heißt es, und voll Zorn übergab ihn der Herr den Folterknechten, bis er ihm die ganze Schuld bezahlt hätte. Oder bei Menge heißt es, und sein Herr war zornig und überantwortete ihn den Peinigern, bis dass er bezahlte alles, was er ihm schuldig war. Wir sehen, alle Übersetzungen sind eindeutig in dieser Aussage. Und wir stehen vor der schwerwiegenden Frage, die uns sicher zutiefst bewegt. Kann Gott, der den Menschen alle Sünden vergeben hat, diese Gnadentat wieder zurücknehmen? Geht das? Hier in diesem Gleichnis wird es gesagt, und man kann daran Anstoß nehmen. Was ist das? Gott, der macht das? Das ist der liebe Gott? Ja, das ist Gott. Wenn wir nicht vergeben, dann fällt die Schuld auf uns wieder zurück. Luther sagte einmal, wenn wir uns die Vergebung nicht verdienen können, können wir sie auch nicht verwirken. Aber in dem jetzt, zu dem jetzt betrachteten Gleichnis sagte Luther, wenn einer die empfangene Gnadengabe missbraucht, dann geht's in die ewige Verdammnis. Das wird ja hier in dem Gleichnis auch so deutlich gesagt, er wird sogar den Folterknechten übergeben. Das ist ein Bild für die Hölle. Ihm wird nicht vergeben, mit Schuld kann er in den Himmel nicht kommen, kommt er in die Hölle und da ist er ewig den Folterknechten ausgesetzt. Wir sehen, das ist ein ganz markantes, ein sehr scharfes, ein sehr hartes Gleichnis, was wir hier sehen. Jetzt müssen wir noch klären, was das hier für ein Mann ist, dieser Knecht. Das ist ja sehr wichtig für uns. Ich sagte schon, es gibt zwei Möglichkeiten. Entweder ist er ein wiedergeborener Christ oder ein Namenschrist. Und zunächst, was ist ein wiedergeborener Christ? Der Jesus hatte zu Nikodemus gesagt, es sei denn, dass jemand von Neuem geboren werde, so kann er nicht in das Reich Gottes kommen. Dann sehen wir also schon, wer nicht von Neuem geboren ist, wer nicht wiedergeboren ist, kann das Reich Gottes nicht sehen. So klar ist das. Ich finde so schön, in der Bibel ist alles deutlich gesagt. Da gibt es nichts Verschwommenes. Keine Konjunktive, das könnte sein. Es ist ganz klipp und klar gesagt, wenn du nicht von Neuem geboren bist, bist du ewig verloren. Kommst du nicht in den Himmel. Aber es kommt die gute Botschaft, das ist das Evangelium. Jeder hat die Chance umzukehren. Jeder kann zu Jesus kommen und er wird geboren zu einer neuen Hoffnung. Und darum rufen wir jeden Abend und sagen, komm, komm, komm, dass du von Neuem geboren bist, dass du Einzug hast in das Himmelreich. Komm doch, warum kommst du nicht? Lass dich doch rufen, dass du von Neuem geboren bist. Und wenn du von Neuem geboren bist, dann hast du alle Verheißungen, die die Bibel dir gegeben hat. Ich lebe doch nun nicht ich, sondern Christus lebt in mir. Und wenn du von Neuem geboren bist, wenn du sagst, ich habe mich bekehrt zu Jesus und lebe entsprechend, dann sagt uns der Jesus, meine Schafe hören meine Stimme und ich kenne sie und sie folgen mir. Und ich gebe ihnen das ewige Leben und sie werden nimmermehr umkommen. Und niemand kann sie aus meiner Hand reißen. Wenn wir von Neuem geboren sind, durch den Herrn Jesus Christus, indem wir uns zu ihm hingewandt haben, dann kann uns nichts aus seiner Hand reißen. Und da kann die Endzeit kommen mit Millionen Toten und da kann Land untergehen, da kann alles passieren. Wir gehen nicht unter. Wir sind rückversichert durch den Herrn Jesus, dass uns nichts aus seiner Hand reißen kann. Ist das nicht großartig? Das ist, wenn wir beim Herrn Jesus angekommen sind, wenn er unser Herr ist. Und in 1. Johannes 5, 13, da sagt der Apostel, das habe ich euch geschrieben, damit ihr wisst, dass ihr das ewige Leben habt
und ihr glaubt an den Namen des Sohnes Gottes. Also massiv gesagt, deutlich gesagt, besser kann man es so gar nicht sagen. Das habe ich euch geschrieben, damit ihr wisst, nicht damit ihr annehmen könnt und hoffen könnt, damit ihr wisst, dass ihr das ewige Leben habt. Ich würde hier nicht stehen, wenn ich nicht sagen könnte, ich habe das ewige Leben. Das ist mir geschenkt durch den Herrn Jesus, weil ich mich ihm zugewandt habe. Nicht, weil ich ein toller Mensch bin, überhaupt nicht. Ich bin genau wie jeder andere auch. Aber ich habe die Gnade des Herrn Jesus Christus angenommen und darum gehöre ich zu ihm. Und darum kann mich nichts aus seiner Hand reißen. Und darum gebe ich das auch weiter, dass jeder, der auch zu Jesus kommt, dieses ewige Leben hat und niemand kann ihn aus seiner Hand gerissen werden. So fest sind wir einprogrammiert. Die Bibel geht sogar so weit und schon im Alten Testament steht, in deine Hände bin ich geschrieben. Stellen wir uns das mal vor, diese durchgrabenen Hände Jesu, und da sind wir namentlich eingetragen. Wenn das nicht gilt, also so, besser geht's doch gar nicht mehr. Hundertprozentig eingraviert. Und Paulus sagt in Römer 8, ist Gott für uns, wer kann noch wider uns sein? Denn ich bin gewiss, dass weder Tod noch Leben, weder Engel noch Mächte noch Gewalten, weder Gegenwärtiges noch Zukünftiges, weder Hohes noch Tiefes uns trennen kann von der Liebe Gottes, die in Christus Jesus ist. Das ist doch gewaltig. Hier ist doch eine Einprogrammierung gegeben in Jesus selbst hinein. Also was wollen wir mehr? Das ist eine unglaubliche Sicherheit, die uns hier gegeben wird. Und die kann jeder haben, der sagt, ich komme heute zu Jesus und ich möchte das auch haben und ich möchte von dieser Gewissheit leben und ich möchte so leben, dass ich keine Angst mehr vom Tode habe. Dem Tod ist die Macht genommen durch Jesus. Wenn ich sterbe, weiß ich, dass ich in der nächsten Sekunde bei Jesus bin. Er hat doch gesagt im Psalm 23, ob ich schon wandert im finstern Tal, da bin ich bei dir mit meinem Stecken und Stab und ich führe dich zum Vater. Das ist das, was ich erwarte, was mir versprochen. Ich bin nicht irgendwo da im Leichenhaus da nachher. Das ist der Körper. Da kriege ich einen neuen Körper. Das ist ein super Körper. Müssen wir uns mal vorstellen, was das für ein Körper sein wird. Der neue Körper, der ist unvergänglich und der ist schön, ohne Maßen ist der. Das ist mir alles geschenkt, alles. Wenn du zu Jesus kommst, darum rufe ich dich, mach das unbedingt fest. Heute komm zu diesem Jesus, dass du von Neuem geboren bist. Dann hast du alles. Dann hast du einen unendlichen Reichtum. Dann musst du nicht eine Flotte von 10.000 Segelbooten haben. Dann hast du Jesus in deinem Herzen und damit bist du unendlich reich geworden. Und jetzt komme ich zu dem Namenschristen. Was ist ein Namenschrist? Nun, ich will ein kurzes Porträt zeichnen von einem Namenschristen. Der ist kein Atheist. Wenn man ihm sagen würde, du bist ein Atheist, der würde wie eine Rakete hochgehen. Was? Ich Atheist? Auf keinen Fall. Ich glaube an Gott. Ich gehöre zu einer großen Kirche. Ich bin im Kirchenbuch eingetragen. Mit Tauftermin, mit allem. Alles ist reguliert. Alles steht da drin. Gehst du zur Kirche? Nö, brauche ich nicht. Ich bin ja eingetragen. Und ich habe mir mein Gottesbild geschneidert. Und ich habe mir auch mein Lebenskonzept so geschneidert, wie es mir passt, wird er sagen. Ich kenne solche Leute. Aber sie sagen, sie glauben an Gott. Aber sie sind weit weg von Gott. Sie sind überhaupt nicht wiedergeboren. Und die Bibel bezeichnet sie so, du hast den Namen, dass du lebst, aber du bist tot. Tot bist du. Selbst wenn du Sportler bist und 10 Meter hochspringen kannst, was keiner kann. Selbst wenn du das alles kannst, bist du tot. Du musst lebendig werden. Der Namenschrist ist ein verlorener Christ, müssen wir wissen. Und ich glaube, es gibt viele Millionen Deutsche, die in diesem Land leben und von sich sagen, sie seien Christen. Aber sie sind in den meisten Fällen nur Namenschristen. Und damit sind sie nach der Bibel verloren. Sie haben nur den Namen, dass sie leben, aber sind tot. Werde lebendig heute. Komme zu diesem Jesus, dass du lebendig wirst. Und korrigiere dein Leben und mache Jesus zum Maßstab deines Lebens. Das ist die Frage. Wie kann man erkennen, rein äußerlich schon, was ein Namenschrist ist und ein wiedergeborener Christ? Der Jesus hat gesagt, an den Früchten sollte sie erkennen. Woran erkenne ich, was ein Birnbaum ist und was ein Apfelbaum? Nun, weil ich unterscheiden kann, was der Unterschied ist zwischen Apfel und Birne. Kann ich sofort sehen. Und der Jesus sagt, so sollt ihr es an den Früchten erkennen.
Und welch eine Frucht haben wir bei diesem Knecht gesehen? Er wird ja Knecht genannt. Also damit nach unserer allgemeinen Bezeichnung Christ. Nicht? Er ist ein Christ. Aber er ist ein Namenschrist. Denn die Frucht seines Lebens ist Unbarmherzigkeit. Der ist unbarmherzig. Denn wie er sich verhalten hat gegenüber dem Mitknecht, ist in höchstem Maße unbarmherzig. Insbesondere, wo ihm so viel vergeben worden ist, dass er nicht zu fassen, dass er sich so verhält. Wir sehen, Gott hält seine Zusagen, aber er nimmt die Vergebung zurück, wenn wir uns unbarmherzig verhalten. Jona ging nach Ninive und sollte sagen, in 40 Tagen ist alles zu Ende, das geht unter. Die bekehrten sich und dann heißt es, da sagt Gott, das gereute ihn, dass er dieses Gericht hat aussprechen lassen. Ihn gereute das. Ich finde das so schön, dass Gott uns in sein Herz hineinschauen lässt, wie es ihm zumute ist. Aber er ist froh darüber. Er ist froh darüber, dass sie umgekehrt sind, dass sie Buße getan haben, dass sie nicht verloren gehen. Und hier im Falle dieses Gleichnisses könnten wir so formulieren, hier könnte Gott so sagen, es gereut mich, dass ich diesem Knecht die ganze Schuld vergeben habe. Es gereut mich. Denn er hat das umgekehrt getan. Der hat nicht Buße getan, sondern der hat unbarmherzig gehandelt. Die Bibel sagt, wenn wir unsere Sünden bekennen, wird uns alle Schuld vergeben. Aber wenn wir dem anderen nicht vergeben, fliegt die Schuld wieder auf uns zurück. Das haben wir deutlich gesehen an dem Gleichnis. Ich sagte ja, das ist ein sehr, sehr markantes Gleichnis. Das haben wir deutlich gesehen. Für die Menge der Sünden gibt es bei Gott keine Obergrenze. Also so ungefähr in dem Sinne, wenn jetzt noch eine Sünde dazukommt, dann ist vorbei, dann vergibt Gott nicht mehr. Tut er nicht. Das ist für uns sehr wichtig heute Abend. Jeder, egal welche Schuld er getan hat in der Vergangenheit, er kann sie unter dem Kreuz loswerden. Er bekehrt sich zu Jesus und findet ewiges Leben und Gott sieht dich an, als hättest du nie eine Sünde getan. Ist das nicht gewaltig? Das ist das Größte, was in dieser Welt geschehen kann, dass ich meine ganze Schuld loswerden kann. Ich bin sie 1972 in der Stadthalle losgeworden, als ich zu Jesus fand. Wenn ich selbst nicht bereit bin, dem anderen zu vergeben, dann verlieren wir dadurch unseren Freispruch. In der Bergpredigt sagt Jesus, denn wenn ihr den Menschen ihre Verfehlungen vergebt, so wird euch euer himmlischer Vater auch vergeben. Wenn ihr aber den Menschen nicht vergebt, so wird euch euer Vater eure Verfehlungen auch nicht vergeben. Wir sehen also, vergeben oder nicht vergeben, hat eine ewigkeitliche Dimension. Das müssen wir wissen. Das lernen wir aus diesem Gleichnis. Ich hielt irgendwo einen Vortrag und habe eingeladen, dass man zurückbleibt, um sich zu bekehren. Das tue ich überall. Ich mache da keine Ausnahmen. Und zwar deswegen, weil das so unvorstellbar wichtig ist. Es ist so wichtig, dass die Menschen, die die Botschaft des Evangeliums gehört haben, auch immer die Chance bekommen, das mit Jesus festzumachen. Und ich erlebe manchmal, da fahren Leute, wer weiß wie weit. Neulich hatte ich eine ganz kleine Versammlung, in Minden war das noch, und da war einer gekommen aus Speyer. Das sind fast 500 Kilometer. Und er hatte gesagt, ich habe gehört, dass man sich bei Ihnen bekehren kann. Und dann bin ich gekommen. Ich sage, wunderbar. Der hat das festgemacht, der ist als Kind Gottes nach Hause gefahren. Die anderen 500 Kilometer. So geht das. Jesus nimmt wirklich jeden an. Aber ich wollte jetzt von einer anderen Versammlung sprechen. Da waren einige zurückgeblieben. Und ich habe das erklärt, wie man das festmachen kann. Und da war ein älterer Mann und er weinte bitterlich. Ich sage, warum weinen Sie? Und da sagt er mir, wissen Sie, ich habe so viel Schuld angehäuft, dass dieser gute Jesus mich gar nicht mehr annehmen kann. Ich sage, was haben Sie denn gemacht? Da sagt er, ich war im Krieg. Und ich habe viele Soldaten dort erschossen. Und er sagte, jede Nacht sind diese erschossenen Soldaten bei mir auf der Matte. Und sie klagen mich an. Warum hast du mich erschossen? Warum?
Jede Nacht sind die da. Ich habe keine ruhige Nacht mehr, schon seit Jahren nicht. Ich sage, dann sind Sie genau ein Fall für Jesus. Er ist der Einzige, der Ihren Fall lösen kann. Kommen Sie zu ihm. Er ist bereit, diese riesige Schuld Ihnen abzunehmen und Sie sind frei. Das hat dieser Mann gemacht. Er hat die Schuld abgeladen. Der weinte weiter. Aber diese Tränen, die er hatte, waren gewandelte Tränen, das waren Tränen der Freude geworden. Dass er angenommen ist und dass auch für ihn noch ein Platz im Himmel ist. Wir können es wirklich so sagen, Gott nimmt die Gauner und die letzte Reihe an. Die Frommen gehen leer aus. Das sehen wir im Neuen Testament. Die frommen Pharisäer, die gehen leer aus, weil sie unbarmherzig waren, weil sie lieblos waren und weil sie den Herrn Jesus abgeschoben haben. Das war die allergrößte Sünde. Sie wollten das mit Gesetzlichkeit machen. Das geht nicht. Aber Jesus nimmt die Sünder an. Und wir haben deutlich erkannt, wir sind alle Sünder. Und so können wir uns alle heute Abend auf den Weg machen, wenn wir nicht hundertprozentig wissen, dass wir von Neuem geboren sind durch den Herrn Jesus. Ich möchte schließen mit einem Beispiel, das mich auch sehr beeindruckt hat. Das war in Namibia gewesen. Ich habe eingeladen, wie immer, zum Gespräch. Und da kommen zwei Schwestern. Die waren so, ich schätze, 30, 32 so etwa. Und ich frage dann immer so, warum sind Sie gekommen, um so ein Gespräch anzufangen? Und da sagten die beiden mir, wie aus der Pistole geschossen, wir wollen in den Himmel. Ich denke, das ist die richtige, so eine schöne Frage. Ist das nicht schön, wenn jemand kommt und sagt, ich will in den Himmel? Na, dann geht da schon die Tür, die klappt doch schon auf vom Himmel. Wenn das jemand will, da kommt uns auch Jesus schon, wer weiß wie weit, meilenweit entgegen. So wie wir das im Gleichnis vom verlorenen Sohn ja auch sehen. Ich sage, das ist ja ganz großartig, dass Sie das so schön artikulieren. Aber ich sage, jetzt interessiert mich mal, wie kommt das, dass Sie das so präzise, gleich beide gleichzeitig, wie aus der Pistole geschossen, mir das sagen. Da sagt die eine Schwester, wir kommen aus einem frommen Elternhaus, wir sind 6 Geschwister. Aber als wir so Teenager waren, da waren wir das leid, da immer von der Bibel zu hören und da wurde vorgelesen aus der Bibel, wie das unser junger Mann hier auch im Zeugnis erzählt hat. Und da sind wir ausgebüxt und wir sind ab nach London, also von Namibia nach London. Und da haben wir so richtig gelebt, wie wir wollten, nach unseren Maßstäben. Mit anderen Worten, sie haben die Sünde richtig ausgelebt. Und dann passierte Folgendes und erstaunlich, wie Gott Zeiten ordnet. Ich kann da nur drüber staunen, diese Präzision. Dann war der Vater gestorben. Natürlich kommen sie zur Beerdigung. Und dann sagten mir diese beiden Schwestern, auf der Beerdigung wurde sehr viel über den Himmel gesprochen und dass der Vater jetzt im Himmel ist. Und dann kamen sie zu der Veranstaltung, wo ich da gesprochen hatte. Und ich habe auch an dem Abend viel über den Himmel gesagt. Und dann sagten mir die beiden, und heute kriegen wir noch einen drauf mit dem Himmel, weil sie auch davon gesprochen haben. Und dann sagten sie, nun war alles klar. Wir wollen in den Himmel. Und dann haben diese beiden jungen Frauen sich sehr klar für Jesus entschieden. Also das sind wieder zwei, die werden wir im Himmel wiedersehen. Das ist ja großartig. Immer wieder machen sich Menschen auf den Weg und kommen zum Herrn Jesus. Das ist ja etwas so Gewaltiges. Das ist das größte Ereignis in dieser Welt, würde ich sagen. Und dann habe ich war schon auf dem Rückflug, da habe ich mir überlegt, wie Gott das gemacht hat. Wie Gott das geplant hat. Der Vater muss ja auch mal genauso sterben wie wir auch. Den Termin legt ja Gott fest, nicht wir. Da hatte Gott aber das so gemacht, so habe ich mir das überlegt, und da liege ich, glaube ich, gar nicht so falsch. Der Vater starb eine Woche, bevor die Verkündigungswoche in Windhoek war, in Namibia. Sodass die dort aus London herkommen mussten zur Beerdigung, dann waren die da. Und dann wurden sie eingeladen zu der Veranstaltungsreihe und stießen auf den Schatz im Acker. Ne? Und sie fanden zu Jesus. Hat Gott unglaublich gut geplant. Wir sehen, was Gott so alles macht, damit wir das ewige Leben finden. Das ist sein Anliegen, unbedingt.
Und der Wille Gottes ist, das ist ganz eindeutig, in dieser Halle heute Abend ist auch nicht ein einziger, von dem Jesus sagt, dich möchte ich nicht im Himmel haben. Ist das nicht schön? Er möchte, dass jeder von uns einmal in seinem Himmelreich ist. Aber entscheiden musst du selber. Du musst selber Ja sagen, ich komme. Das nehme ich an. Das hat mich getroffen. Ich bin bewegt. Ich kann jede Sünde loswerden. Das ist mir klar geworden. Und ich bin ein solcher. Und ich möchte diese Wiedergeburt erleben durch den Herrn Jesus. Und stell dir vor, der Jesus hat versprochen, er nimmt jeden an, der da kommt. Großartig. Dann komm doch. Ich will es mal so ausdrücken heute Abend, das ist sozusagen, bildlich gesprochen, die Tür zum Himmel. Wenn du dorthin kommst und wir beten zum Herrn Jesus und laden die Schuld ab, dann bist du quasi durch die Tür des Himmels gegangen. Denn du hast den Himmel gebucht und gehst nach Hause als Kind Gottes, als wiedergeborener Christ, hast das Namenschristentum abgelehnt, abgelegt und gehst als Neugeborener nach Hause. In der Gewissheit, ich komme in den Himmel. Boah, das ist gewaltig. Mach das doch, komm doch. Egal, wo wir herkommen, wichtig ist, wie wir nach Hause gehen, mit oder ohne Jesus. Und das entscheidest du. Diese Entscheidung nimmt uns Jesus nicht ab. Das Einzige, was er von uns verlangt, ist, dass wir kommen und zu ihm Ja sagen und dann zu ihm beten. Nun komme gleich. Wir wollen beten und ihm dafür danken, dass er uns diese Möglichkeit einräumt. Herr Jesus Christus, du hast uns ein Gleichnis gesagt, das uns sehr zu Herzen gegangen ist. Wir staunen über den Tiefgang deiner Gedanken, über das, was du uns gelehrt hast, über dich, über Gott, über die Sünde, über das Himmelreich. Und wir sind dir sehr, sehr dankbar, dass wir gut informiert sind. Danke, dass wir unsere Informationen nicht aus der Bildzeitung oder sonst wo herholen müssen, sondern aus der Quelle des lebendigen Wassers. Und das bist du selber und dein Wort. Und Herr, nun mach uns bereit, dass wir uns auf den Weg machen zu dir hin, im Hier und Heute und Jetzt und kommen und nicht ohne Himmelreich nach Hause gehen. Denn das ist ja deine Einladung, dass wir heute die kostbare Perle finden, die du uns anbietest. Herr Jesus, gib Gnade, dass wir Ja sagen und dass keiner Nein sagt heute Abend. Hilf uns, Herr. Denn davon hängt unser ewiger Verbleib ab. Ich danke dir für diese Gnade, für diese unvorstellbare, unauslotbare Liebe, mit der du uns rufst und sagst, komm. Danke, Herr, für diesen Zuruf. Und so wollen wir dir gehorsam sein und heute kommen. Amen.

Ja, liebe Hörerinnen und Hörer in Fern und Nah, Sie haben eben eine evangelistische Botschaft gehört und ich habe die Leute, die sich entscheiden wollen für Christus, eingeladen in einen vorbereiteten Seelsorgerraum. Aber Sie können ja dort nicht hinkommen. Sie sind jetzt an Ihrem Platz, wo Sie jetzt sind. Und Sie stellen sich sicher die Frage, wie kann ich das hier machen? Und das will ich kurz erklären. Das Erste, was Gott tut, er sagt uns, wer wir sind. Das ist für uns erstmal nicht so angenehm. Er sagt uns nämlich in Römer 3, Vers 22, denn es ist hier kein Unterschied, sie sind allesamt Sünder und ermangeln des Ruhmes, den sie bei Gott haben sollten. Aber den Ruhm haben wir nicht wegen unserer Sünde. Die Sünde trennt uns von Gott und schließt uns darum vom Reich Gottes aus. Das aber will Gott nicht, sondern er will, dass wir das ewige Leben gewinnen können. Das geht aber nur ohne Sünde. Darum ist der Jesus gekommen in diese Welt, um die Sünde aus unserem Leben zu entfernen. Und das verspricht er uns im 1. Johannesbrief, Kapitel 1, Vers 9. Wenn wir aber unsere Sünden bekennen, so ist er treu und gerecht, dass er uns die Sünden vergibt und reinigt uns von aller Ungerechtigkeit. Also er nimmt alle Sünde aus dem Leben raus, von Kindheit an, wenn wir ihn darum bitten. Wir sind damit nur zwei Gebete vom Reich Gottes entfernt, wenn wir es wirklich wollen. Das erste Gebet, was wir sprechen können, ist das folgende. Ich spreche Ihnen das vor und lasse dazwischen eine kleine Pause, damit Sie es selber nachsprechen können. Beginnen wir mit dem ersten Gebet. Herr Jesus Christus, sprechen Sie das laut nach. Ich habe heute von dir gehört und auch schon vorher. Heute bin ich zu dem Entschluss gekommen, dass ich dir auch nachfolgen will. Herr Jesus, so komme ich jetzt zu dir und ich bitte dich um die Vergebung aller Sünden meines Lebens von Kindheit an. Du hast versprochen, dass du jede Sünde vergibst. Das glaube ich dir. Und so bin ich jetzt von aller Schuld befreit. Herr Jesus, dafür danke ich dir von ganzem Herzen. Amen. Wenn Sie jetzt wissen wollen, ob die Sünde wirklich vergeben ist, dann lese ich dazu ein Wort aus dem 1. Petrusbrief, Kapitel 1, Vers 18 und 19, wo da steht, denn ihr wisst, dass ihr nicht mit vergänglichem Silber oder Gold erlöst seid, sondern mit dem teuren Blut Christi. Hier wird uns die Gewissheit vermittelt, dass durch das vergossene Blut des Herrn Jesus uns alle Sünde vergeben ist. Das können Sie jetzt als Wirklichkeit hinnehmen. Jetzt kommt noch ein Vers hinzu, der im Johannesevangelium, Kapitel 1, Vers 12 steht. Und dem Vers lese ich ihn erstmal vor und sage ein paar Worte dazu. Wie viele ihn aber aufnahmen, denen gab er Macht, Gottes Kinder zu werden, denen, die an seinen Namen glauben. Dieses Wort sagt uns, wenn wir den Herrn Jesus Christus in unser Leben einladen, dass er Wohnung in unserem Herzen macht, dann werden wir dadurch Kind Gottes. Es ist also nichts Kompliziertes daran. Wir sagen, Herr Jesus, ich bitte dich, komm in mein Leben. Und der Jesus hat versprochen, dass jeder, der das sagt, zu ihm kommen wird. So haben wir die Gewissheit, dass wenn wir ihn in diesem Sinne anrufen, er wirklich zu uns kommen wird und bei uns Wohnung macht. Und so beten wir dieses zweite Gebet. Herr Jesus Christus, du hast mir soeben alle Schuld meines Lebens vergeben. Und nun bitte ich dich, kehre in dieses gereinigte Herz ein. Mache du Wohnung in meinem Herzen und bleibe immer bei mir, mein Leben lang. Und ich will dir folgen, so gut ich es kann. Hilf mir dabei, dass ich immer in deiner Spur bleibe und auf diese Weise das Himmelreich erreichen werde.
Herr Jesus, du hast mich so reich gemacht dadurch, dass ich dich erkennen durfte und dadurch, dass ich die Einladung annehmen durfte. Ich möchte dir danken dafür, Herr Jesus Christus, du Heiland der Welt, der du nun auch mein persönlicher Heiland geworden bist. Ich danke dafür, Herr. Amen. Nehmen Sie das, was Sie jetzt gebetet haben, was Sie geglaubt haben, sehr ernst und bleiben Sie bei diesem Jesus. Lesen Sie sein Wort, beten Sie zu ihm, dem Herrn Jesus Christus und zu dem Vater im Himmel, der jetzt auch unser Vater geworden ist. Und beten Sie zu keiner anderen Adresse. Nur diese beiden sind uns verbürgt im Neuen Testament. Und suchen Sie sich eine Gemeinde, wo Gottes Wort geglaubt wird, gepredigt wird und wo auch gesagt wird, wie man in den Himmel kommt. Daran können Sie erkennen, ob eine Gemeinde nach dem Plan Jesu ist. So wünsche ich Ihnen ein gesegnetes Leben und ein Wiedersehen im Himmelreich bei unserem Vater im Himmel und bei dem Herrn Jesus Christus. Gott segne Sie. Auf Wiederhören.

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0: Es ist 14 Uhr.
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2: 21. September. Mein Fels und meine Burg bist du, und um deines Namens willen führe mich und leite mich. Diese Bitte finden wir in Psalm 31, Vers 4. Die Zeit seines kurzen Lebens. Teil 1. Mittwoch, 2. Oktober 2013. Ich bin im 5. Monat schwanger mit unserem 4. Kind. Mein Mann begleitet mich zur Ultraschalluntersuchung. Das Schweigen der Gynäkologin, während sie mich untersucht, verheißt nichts Gutes. Behutsam erklärt sie uns dann, dass sie die linke Herzkammer des Babys nicht sehen konnte. Wir verlassen die Praxis, ohne wirklich zu begreifen. Doch eins ist klar, was uns trifft, ist schrecklich. Unser Baby wird nicht lebensfähig sein. Es wird zwar wachsen und sich in meinem Bauch vollkommen entwickeln, doch nach der Geburt nur wenige Minuten, höchstens Stunden überleben. Ein Albtraum. Warum, Herr? Bei der Beratung in der Kinderkardiologie erklärt man uns drei mögliche Optionen. Erstens, einen Schwangerschaftsabbruch vornehmen. Zweitens, unser Kind direkt nach der Geburt operieren lassen, was die Spezialisten als medizinisch sinnlos einstufen. Drittens, das Baby nach der Geburt für die Zeit seines kurzen Lebens begleiten. Als wir nach Hause kommen, höre ich unseren zweiten, 6 Jahre alt, singen. Sieh, meine Hand ist noch ganz klein. Macht mich das traurig? Nein, denn Jesu Hand ist stark und groß. Er lässt mich niemals los. Es ist wirklich wahr. Die Hand unseres Babys ist so klein, so zerbrechlich, aber Jesus hält sie bereits fest. Dieses tröstliche Bild wird mich nicht mehr loslassen. Selbst wenn mein Verstand kaum Worte dafür findet, mein Glaube, unser Glaube, weiß es. Müssen wir wirklich zwischen diesen Optionen wählen? Wir haben nicht gewählt, denn wir spüren, dass Gott von uns Vertrauen erwartet. Wir müssen also im Vertrauen akzeptieren, dass Gott das Beste für dieses Kind und für uns will. Unsere Pläne aufgeben und uns seiner guten Hand anvertrauen. Einfach gesagt, aber nicht einfach zu leben.

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September. Aus der Übersetzung Neues Leben, Jesaja Kapitel 37 und 38. Hiskia bittet den Herrn um Hilfe. Als König Hiskia ihren Bericht hörte, zerriss er seine Gewänder, legte ein Kleid aus Sackleinen an und ging in den Tempel des Herrn. Er schickte den Palastverwalter Eliakim, den Schreiber Schebner und die Würdenträger unter den Priestern, alle in Sackleinen gekleidet, zum Propheten Jesaja, dem Sohn von Amos. Sie richteten ihm aus: So spricht Hiskia: Dies ist ein Tag der Not, der Strafe und der Schmach. Die Kinder sind bis an den Muttermund gekommen, aber es fehlt die Kraft, sie zu gebären. Doch vielleicht hat der Herr, dein Gott, ja gehört, wie der Obermundschenk, den sein Herr, der König von Assyrien, gesandt hat, den lebendigen Gott verhöhnt hat und straft ihn für seine Worte, die der Herr, dein Gott, gehört hat. Bete für diejenigen von uns, die noch übrig sind. Als König Hiskias Diener zu Jesaja kamen, sagte der Prophet zu ihnen: Sagt eurem Herrn: So spricht der Herr: Fürchte dich nicht wegen der Worte, die du gehört hast und mit denen mich die Diener des Königs von Assyrien gelästert haben. Richtet eure Aufmerksamkeit auf Folgendes: Ich selbst werde ihm eingeben, aufgrund eines Gerüchtes in sein Land zurückzukehren, und dort werde ich ihn mit dem Schwert töten lassen. In der Zwischenzeit war der Obermundschenk, der gehört hatte, dass der König von Lachisch aufgebrochen war, umgekehrt. Er fand den König von Assyrien im Kampf mit Libna. Doch König Sanherib erreichte die Nachricht von König Tirhaka von Äthiopien: Er ist ausgezogen, um mit dir zu kämpfen. Als er dies hörte, ließ er Hiskia folgende Botschaft zukommen: Das sollt ihr zu König Hiskia von Juda sagen: Lass dich von deinem Gott, auf den du vertraust, nicht täuschen, wenn er sagt, Jerusalem wird nicht in die Hand des Königs von Assyrien gegeben werden. Du hast sicherlich davon gehört, was die Könige von Assyrien allen Ländern angetan haben, an denen sie den Bann vollstreckt haben. Und du glaubst, gerettet zu werden? Haben etwa die Götter der Völker, die meine Vorgänger vernichtet haben, sie retten können? Gosan, Haran und Resef oder das Volk von Eden, das in Telassar lebte? Was wurde aus dem König von Hamat und dem König von Arpad? Was aus dem König der Stadt Sephaiim, von Hena und Ava? Hiskia nahm den Brief aus der Hand des Boten und las ihn. Daraufhin ging er zum Tempel des Herrn hinauf und breitete das Schreiben vor dem Herrn aus. Dann betete er zum Herrn: O Herr, der Heerscharen, Gott Israels, der du über den Cherubim thronst, du allein bist Gott über alle Königreiche der Erde. Du bist es, der Himmel und Erde geschaffen hat. Neige dein Ohr, o Herr, und höre. Öffne deine Augen, o Herr, und sieh. Höre alle Worte Sanheribs, die er schickte, um gegen den lebendigen Gott zu lästern. Es stimmt ja, Herr, dass die Könige Assyriens all jene Völker und deren Länder vernichtet haben. Sie haben ihre Götter ins Feuer geworfen, denn es waren ja gar keine Götter, sondern nur Werke von Menschenhand aus Holz und Stein. Die konnten sie vernichten. Und nun, o Herr, unser Gott, rette uns aus seiner Hand. Dann werden alle Königreiche der Erde erkennen, dass du allein, o Herr, Gott bist. Jesaja sagt Judas Befreiung voraus. Da sandte Jesaja, der Sohn des Amos, Hiskia folgende Botschaft: So spricht der Herr, der Gott Israels, zu dem, was du von mir wegen Sanherib, dem König von Assyrien, erbeten hast. Das sagt der Herr über ihn: Die jungfräuliche Tochter Zion verachtet und verspottet dich. Die Tochter Jerusalem schüttelt den Kopf über dich.
Was glaubst du denn, wen du beschimpft und gelästert hast? Gegen wen hast du deine Stimme erhoben? Du hast deine Augen gegen den Heiligen Israels gerichtet. Durch deine Boten hast du den Herrn verspottet. Du hast gesagt, mit meinen vielen Streitwagen habe ich die Gipfel der Erde erklommen, die fernsten Gipfel des Libanon. Ich habe seine mächtigsten Zedern gefällt und seine erlesenen Zypressen. Ich werde auch weiter vordringen, bis sogar der entlegenste Gipfel erreicht ist, auch mitten in seine Plantagen hinein. Ich habe gegraben und Wasser getrunken, mit meiner Fußsohle trockne ich alle Flüsse Ägyptens aus. Aber hast du nicht gehört, dass ich dies vor langer Zeit so gefügt habe? Damals schon habe ich erdacht, was ich jetzt wahr werden lasse, dass du befestigte Städte in Trümmerhaufen verwandeln sollst. Deshalb waren ihre Einwohner so wehrlos, erschraken und wurden entehrt. Sie waren wie Unkraut, wie frische, grüne Pflänzchen, wie Gras, das auf dem Hausdach wächst und im Wind verdorrt. Doch ich kenne dich. Ich weiß über dein Kommen, Gehen und Sitzen Bescheid. Auch deine Wut über mich kenne ich, weil mir dein Toben gegen mich und deine Überheblichkeit zu Ohren gekommen sind, werde ich dir einen Ring durch die Nase ziehen und dir meine Kandare anlegen. Ich werde dich dazu zwingen, auf demselben Weg umzukehren, auf dem du gekommen bist. Dann sagte Jesaja zu Hiskia: Ich gebe dir dieses Zeichen. Dieses Jahr wirst du nur das essen, was sich von selbst ausgesät hat, und nächstes Jahr nur noch das, was von selbst wächst. Doch im dritten Jahr sät und erntet ihr wieder, ihr pflanzt Weinstöcke und genießt ihre Früchte. Und was dann vom Hause Juda entkommen und übrig geblieben ist, wird nach unten wieder Wurzeln bilden und nach oben Früchte. Denn ein Rest meines Volkes wird aus Jerusalem kommen, eine Schar Überlebender vom Berg Zion wird neue Triebe hervorbringen. Das wird durch den leidenschaftlichen Einsatz des Herrn, des Allmächtigen geschehen. Dies sagt der Herr über den König von Assyrien. Er wird nicht in diese Stadt kommen und dort auch keinen Pfeil hineinschießen. Er wird nicht mit einem Schild gegen sie vorrücken und keine Erdwelle gegen sie aufschütten. Der König soll auf demselben Weg zurückkehren, auf dem er gekommen ist. Er wird nicht in diese Stadt eindringen. Darauf gibt der Herr sein Wort. Denn um meinetwillen und um meines Dieners David willen beschütze ich sie, um sie zu retten. In dieser Nacht ging der Engel des Herrn ins assyrische Lager und tötete 185.000 Assyrer. Als man früh am Morgen aufstand, fand man alle tot als Leichen vor. Da brach Sanherib, der König von Assyrien, auf, kehrte in sein Land zurück und blieb in Ninive. Als er dort eines Tages im Tempel seines Gottes Nisroch betete, erschlugen ihn seine Söhne Adrammelech und Sarezer mit dem Schwert. Die beiden flohen ins Land Armenien, und sein Sohn Ashadon wurde nach ihm König. Hiskias Krankheit und Genesung. Damals war Hiskia todkrank geworden. Der Prophet Jesaja, der Sohn von Amos, besuchte ihn und sagte: Dies hat mir der Herr gesagt. Bring deine Angelegenheiten in Ordnung, denn du wirst sterben. Du wirst nicht mehr genesen. Da drehte Hiskia sein Gesicht zur Wand und betete zum Herrn: Denk doch daran, Herr, dass ich dir immer mit ungeteiltem Herzen treu war und getan habe, was in deinen Augen gut war. Dann weinte Hiskia bitterlich. Daraufhin bekam Jesaja folgende Botschaft vom Herrn: Geh noch einmal zu Hiskia, sag ihm: Dies sagt der Herr, der Gott deines Vorfahren David. Ich habe dein Gebet gehört und deine Tränen gesehen. Ich will dein Leben noch um 15 Jahre verlängern und dich und diese Stadt aus der Gewalt des Königs von Assyrien retten. Ja, ich beschütze diese Stadt.
Und dies ist das Zeichen, das der Herr dir als Beweis dafür gibt, dass er sein Versprechen, das er gegeben hat, halten wird. Ich werde den Schatten an der Sonnenuhr von Ahas 10 Striche, die er bereits gezogen ist, rückwärts wandern lassen. Und die Sonne wanderte 10 Striche an der Sonnenuhr zurück, die sie bereits gelaufen war. Hiskias Danklied. Dies ist König Hiskias Niederschrift, die er verfasste, als er krank war und wieder genas. Ich sprach: Auf dem Höhepunkt meines Lebens muss ich durch das Tor des Totenreichs hindurchgehen. Ich bin um den Rest meiner Jahre beraubt. Ich sagte: Ich werde Gott, den Herrn, hier unter den Lebenden nicht mehr sehen und keinen Menschen mehr bei den Bewohnern des Totenreiches. Meine Hütte wurde abgebrochen, über mir weggenommen wie ein Hirtenzelt. Wie ein Weber habe ich mein Leben zu Ende gewebt, vom Webstuhl wird mein Faden abgeschnitten. Vom Tag zur Nacht machst du mit mir ein Ende. Redete ich mir auch bis zum Morgen gut zu, so zermalmt er doch wie ein Löwe alle meine Knochen. Ja, noch bevor der Tag zum Abend wird, machst du ein Ende mit mir. Ich zwitscherte wie eine Schwalbe oder ein Kranich, ich gurrte wie eine Taube. Meine Augen sahen flehend zum Himmel. O Herr, man bedrängt mich, hilf mir. Und nun, was soll ich jetzt sagen, da er sein Versprechen, das er mir gab, eingelöst hat? Ich will trotz Sorgen meinen Lebensweg alle weiteren Jahre gelassen gehen. O Herr, deswegen lebt der Mensch auf, und allein durch diese Dinge wird mein Geist belebt. Du wirst mich gesund werden lassen und mir Erholung schenken. Ja, mein Leid hat sich in vollkommenes Glück verwandelt. Aus Liebe hat es dir gefallen, mein Leben vor dem Abgrund zu bewahren. Denn du hast alle meine Sünden hinter deinen Rücken geworfen. Das Totenreich kann dich nicht preisen, der Tod wird dich nicht loben. Die tot und begraben sind, können nicht mehr auf deine Treue hoffen. Nur die Lebenden können dir danken, wie ich es heute tue. Ein Vater erzählt seinen Söhnen von deiner Treue. Der Herr ist gewillt, mir zu helfen. Darum werden wir, solange ich lebe, meine Saiteninstrumente im Hause des Herrn spielen. Jesaja hatte nämlich gesagt: Bereitet einen Feigenbrei und streicht ihn über das Geschwür, dann wird er gesund werden. Und Hiskia hatte gefragt: Welches Zeichen wird mir beweisen, dass ich wieder in den Tempel des Herrn hinaufgehen werde? Aus der Übersetzung das Buch Galater, Kapitel 6. Das Gesetz des Messias. Geschwister, wenn jemand sich in irgendeiner Übertretung von Gottes Gebot verfängt, dann sollt ihr, die ihr vom Gottesgeist geleitet seid, ihm wieder zurechthelfen. Tut das im Geist der Sanftmut. Und wenn du das tust, dann achte auf dich selbst, damit du ja nicht auch noch auf die Probe gestellt wirst. Helft euch gegenseitig beim Tragen der Lasten. So werdet ihr das Gesetz des Messias erfüllen. Wenn sich ein Mensch einbildet, etwas ganz Besonderes zu sein, während er in Wirklichkeit gar nichts Besonderes ist, dann täuscht er sich selbst. Jeder soll den Ertrag seines eigenen Lebens einschätzen, und dann wird er auch erkennen, wie sein eigenes Leben zu bewerten ist und nicht versucht sein, sich den Ruhm der anderen zusteht, einzuheimsen. Denn jeder wird seine eigene Bürde auch tragen müssen. Und auch das ist wichtig. Ein Mensch, der von der Unterweisung profitiert, soll den, der ihn unterrichtet, nach seinen Möglichkeiten unterstützen. Lasst euch nicht täuschen. Gott lässt sich nicht an der Nase herumführen, denn das, was ein Mensch in seinem Leben sät, das wird er dann auch als Ertrag seines Lebens ernten. Der, der in allem auf seine eigenen natürlichen Fähigkeiten setzt, der wird auch das ernten,
was die Natur ohne Gott zu bieten hat, nämlich Untergang. Aber wer sein Leben in die Hand des Gottesgeistes legt, der wird von diesem Geist das ewige, unzerstörbare Leben ernten. Lasst uns nicht damit aufhören, Gutes zu tun. Denn zu dem Zeitpunkt, den Gott bestimmt, werden wir auch eine gute Ernte einfahren, wenn wir nicht zwischendurch aufgeben. Also lasst uns allen Menschen gegenüber Gutes tun, so wie wir Gelegenheit dazu haben. Vor allem aber denen, die mit uns zur Familie derer gehören, die ihr Vertrauen auf Gott setzen. Schaut doch her, mit was für großen Buchstaben ich euch hier noch mit meiner eigenen Hand etwas dazu schreibe. Die Leute, die nach menschlichen Maßstäben gut dastehen wollen, die wollen euch dazu zwingen, euch der Beschneidung zu unterwerfen. Das tun sie letztlich nur deshalb, damit sie nicht wegen des Kreuzestodes des Messias verfolgt werden. Denn selbst die, die beschnitten sind, beachten das Gottesgesetz nicht wirklich. Nein, sie wollen nur, dass ihr euch beschneiden lasst, damit sie mit euch angeben können, und zwar in ganz handgreiflicher Weise. Aber mir soll das nicht passieren, dass ich mich wegen irgendeiner Sache besonders lobe, außer wegen des Kreuzestodes, den unser Herr, Jesus, der Messias, erlitten hat. Durch ihn ist für mich die gesamte Welt am Kreuz gestorben, und genauso auch ich für die Welt. Denn weder der Zustand des Beschnittenseins noch der des Unbeschnittenseins hat irgendeine Bedeutung. Allein die neue Schöpfung zählt. Alle, die ihr Leben nach diesen Maßstäben führen, auf sie komme der Friede Gottes und seine Barmherzigkeit und auch auf das gesamte Israel Gottes. Von jetzt an soll mir keiner noch zusätzliche Mühen bereiten, denn ich trage schon die Zeichen des Leidens von Jesus an meinem Körper. Die freundliche Zuwendung unseres Herrn Jesus, des Messias, sei mit eurem Geist, liebe Schwestern und Brüder. Amen. So soll es sein. Aus der Übersetzung das Buch Psalm 65. Leben unter Gottes Segen. Für den Musiker ein Gotteslied von David, ein Lied. Dir gelten Schweigen und Lobgesang, du Gott auf dem Zion. Und dir erfüllt man sein Versprechen. Du bist es, der Gebete erhört, dir kommt die ganze Menschheit entgegen. Taten voll Schuld haben mich überwältigt, doch du vergibst unsere Übertretungen. Glücklich zu preisen ist der, den du erwählst. In deine Nähe darf er kommen und in deinen Höfen wohnen. Satt werden wollen wir an den guten Dingen in deinem Haus, deinem heiligen Tempel. Mit wunderbaren Taten voller Gerechtigkeit antwortest du uns, du Gott, von dem unsere Rettung kommt, du Zuversicht aller an den Enden der Erde und an den fernsten Meeren. Du bist es, der die Berge festsetzt in seiner Kraft, der du dich mit Stärke umgürtest, der du das Brausen der Meere stillst, das Tosen ihrer Wellen und den Aufruhr der Völker. Es erschrecken vor deinen Wunderzeichen, die an den Enden der Erde wohnen. Ja, die Länder im Osten und Westen lässt du in Jubel ausbrechen. Du sorgst für das Land und beschenkst es überreich. Mit Reichtum hast du es überschüttet. Der Strom, der von Gott kommt, hat Wasser im Überfluss. Getreide hast du geschenkt, ja, so hast du es eingerichtet. Du wässerst die Ackerfurchen und ebnest die Erdschollen, du lässt sie aufweichen durch starken Regen, du segnest das, was auf ihnen wächst. Du krönst das Jahr mit deinen Wohltaten, deine Wegspuren fließen über von Wohlstand. Ja, die Weiden in der Steppe haben Gras im Überfluss, und die Bergeshöhen bekleiden sich mit Jubel. Die Weiden schmücken sich mit Herden, und die Täler hüllen sich in Getreide ein. Ja,
Sie jubeln einander zu und singen ihre Lieder. Aus der Übersetzung Neues Leben, Sprüche Kapitel 23, Vers 24. Der Vater, dessen Kind in Gottes Augen gerecht ist, hat Grund zur Freude. Welch eine Freude ist es, ein Kind zu haben, das weise ist.

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1: Der Isabel-Geist ist eine spekulative Erfindung charismatischer Christen. In der Bibel wird mit dem Namen Isabel die Frau des israelischen Königs Ahab genannt. Sie hetzte ihren Mann dazu auf, Naboth illegal zu enteignen, um an seinen Weinberg zu kommen. Außerdem verführte sie das Volk zum Götzendienst. Später drohte Isabel, den Propheten Elia ermorden zu lassen, weil dieser die Priester Baals getötet und das Volk wieder zurück zu Gott Jahwe geführt hatte. Daneben wird in der Bibel nur noch einmal von einer Isabel gesprochen. In Offenbarung 2, Vers 20 heißt es: Aber ich habe ein wenig gegen dich, dass du es zulässt, dass die Frau Isabel, die sich eine Prophetin nennt, meine Knechte lehrt und verführt, Unzucht zu treiben und Götzenopfer zu essen. Diese Warnung ist Teil des Sendschreibens an die Gemeinde von Thyatira. Ob die Isabel aus der Offenbarung irgendetwas mit der des Alten Testaments zu tun hat, ist aus dem Bibeltext heraus nicht klar zu beantworten. Sehr deutlich wird in diesem Sendschreiben vor einer Frau gewarnt, die in der Gemeinde als christliche Prophetin auftritt und andere zum Ehebruch verführt. Mit Unzucht ist in der Bibel oft aber auch Götzendienst gemeint, also das Brechen der Ehe mit Gott. In diesem Fall verführt die scheinbar christliche Prophetin dazu, vorgeblich geistlich zu handeln, in Wirklichkeit aber fremdreligiöse Ideen aufzunehmen und sich von dem Gott der Bibel zu entfernen. Diese Warnung ist in der charismatischen Bewegung natürlich ein Problem, weil dort sehr häufig angeblich christliche Prophetie ausgeübt wird, gelegentlich aber sogar nach esoterischen Methoden. Deshalb vernachlässigen charismatische Ausleger die unmittelbare Bedeutung des Textes und versuchen aus der Psychologie der alttestamentlichen Isabel eine andere Deutung der neutestamentlichen Warnung herauszulesen. Demnach handelt es sich bei dem Isabel-Geist aus dem Schreiben an Thyatira um eine Person, die versucht, Menschen zu bestimmen und zu manipulieren, ohne selbst zur eigentlichen legitimen Leitung zu gehören. Ganz wie Isabel, die ihren Mann, den König, beeinflusst, weil sie selbst über keine wirkliche Macht verfügt. Dann wird in charismatischen Kreisen häufig ausufernd psychologisiert, wie und wo man Menschen erkennen kann, die unterschwellig Macht ausüben oder kontrollieren wollen. Die eigentliche Warnung an die Gemeinde von Thyatira trifft das allerdings nicht. Obwohl verdecktes Machtstreben in der Bibel andernorts durchaus angesprochen wird, nicht aber als Isabel-Geist, was sofort an einen möglichen okkulten Hintergrund denken lässt. Diese Assoziation wiederum entspricht weitgehend dem Weltbild charismatischer Kreise. Bei der charismatischen Beschäftigung mit dem Isabel-Geist wird dann auch darüber spekuliert, dass die historische Isabel ihre Macht über König Ahab durch sexuelle Verführung und kokette Schmeichelei bekommen haben soll, obwohl die Bibel darüber kein Wort verliert. Besonders gefährlich wird weiter spekuliert, seien heute Frauen mit dem Isabel-Geist, die sich vorgeblich sehr für die Gemeinde engagieren, ihr sogar Geld oder Grundstücke vermachen wollen. Verdeckt ging es ihnen dabei aber vor allem um die Erzeugung von Abhängigkeiten und die Steigerung des eigenen Einflusses. Schon bald würden diese Frauen aus dem Hintergrund auftreten, um der Gemeinde ihre Form der wahren Frömmigkeit aufzuzwingen. Menschen mit dem endzeitlichen Isabel-Geist sind demnach kaum korrigierbar. Der Hauptgrund dafür ist ihre stolze, felsenfeste Überzeugung, allein dem wahren Gott und seinem Willen zu dienen. Eine solche Person lässt sich weder von der Gemeindeleitung noch von der Bibel etwas sagen, sondern bleibt bei ihren religiösen Konzepten, die sie massiv in der Gemeinde bewirbt. Natürlich gibt es auch Männer, die von einem Isabel-Geist befallen sind. Oft greife Gott mit körperlichem oder seelischem Leiden ein, um diese übermäßig selbstgerechten Person zur Einsicht und Umkehr zu bringen. Selbstsüchtig wurden vom Isabel-Geist eigene Erfahrungen und Ziele in den Mittelpunkt gerückt. Überall mischt er sich durch die von ihm bestimmten Menschen ein. Mit Schmeichelei und verdeckt eingesetzter Sexualität versuchen Frauen, ihren Einfluss zu sichern. Auch sexuelle Sünden könnten vermehrt in diesem Zusammenhang auftreten. Vom Isabel-Geist verwendete Methoden sind unter anderem Anklage, Seitenhiebe, Andeutungen, wiederholte Fragen und Infragestellungen. Gegen ihre Kritiker gehen sie mit Intrigen und Verdächtigungen vor oder mit besonders fromm wirkenden Gebeten. Wer von ihr angegriffen wird, verliert schnell den Mut und fühlt sich vollkommen unbrauchbar. Natürlich gab und gibt es in vielen Kirchen fromm wirkenden Machtmissbrauch. In charismatisch orientierten Gemeinden werden dafür gerne auch geistliche Eindrücke, vorgebliche Erfahrungen und Prophetien eingesetzt. All das ist von außen nur schwer überprüfbar und kaum jemand will in einer Gemeinde, die Prophetie allgemein schätzt, skeptische Anfragen stellen. Deshalb können auf solchen Wegen schnell auch esoterische Praktiken und Überzeugungen etabliert werden. Insofern ist es durchaus zu begrüßen, wenn charismatische Gemeinden dieses Problem erkennen. Der zu diesem Zweck konstruierte Isabel-Geist aber missbraucht seinerseits die entsprechenden Bibelverse. Hinter fromm verbrämtem Machtmissbrauch muss sich eben nicht unbedingt ein okkulter Geist verbergen. Außerdem bietet das daraus abgeleitete psychologische Profil die Möglichkeit oder auch nur den Vorwand, nun seinerseits gegen missliebige oder vielleicht berechtigte Kritiker der eigenen Gemeinde vorzugehen. Hilfreicher als die Spekulation über einen Isabel-Geist wäre ein restriktiver und vor allem biblischer Umgang mit Prophetien, Visionen, Erfahrungen und ähnlichen spekulativen Dingen in charismatischen Kreisen. Wer den Missbrauch nicht an der Wurzel bekämpft, der versucht lediglich mit zweifelhaften Methoden ein Problem zu beheben, das man durch mangelnde Geisterunterscheidung erst selbst geschaffen hat.

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Erschienen ist diese Serie, die insgesamt 6 Bände hat, im

0: Libby war wie benommen. Ob vor Kälte oder vor Angst, wusste sie nicht. Voller Panik versuchte sie, sich zu überzeugen, dass das nicht die Wirklichkeit sein konnte. Doch sie wusste, dass es real war.
1: »Auf den Boden!«
0: befahl eine raue Stimme auf Calebs Seite des Hausiererwagens. Sofort drehte sich Caleb leicht und flüsterte in die Dunkelheit hinter ihm.
2: »Geht nach Keosauqua, Iowa. Zum Haus der Pearsons.«
0: Als Caleb zögerte, ergriff die raue Stimme erneut das Wort.
1: »Ich sagte, kommt vom Wagen runter, und zwar sofort.«
0: Als Caleb ihr die Hand hinstreckte, bemerkte Libby, wie ihre eigene Hand zitterte. Caleb nahm sie und sagte leise,
2: »Komm auf meine Seite. Tu genau das, was ich tue. Versuch nicht, den Helden zu spielen.«
0: Sobald Libby den Boden berührte, schaute der Mann ihr ins Gesicht.
1: »Hier haben wir noch ein Kind.«
0: Als Caleb nicht antwortete, schien der Bandit darüber verärgert. Doch der zweite Mann zerrte den Baum bereits auf eine Seite der Straße. Als er zurückkehrte, stieg er auf der anderen Seite auf den Wagen und setzte sich.
1: »Komm schon«, sagte er zum ersten Banditen, »fahren wir los.«
0: Zu Libbys Überraschung schien ihr die Stimme des Mannes vertraut.
2: »Könnte das Sam McGrady sein?«
0: Libby starrte angestrengt in die Dunkelheit und versuchte, ihn besser zu sehen, doch der Hut des Banditen verbarg sein Gesicht. Immer noch mit der Waffe auf Libby und Caleb gerichtet, ging der Bandit rückwärts und stieg dann auf den Sitz. Als der Fahrer mit den Zügeln schlug, zog Caleb Libby vom Rad weg. Einen Augenblick später verschwand der Hausiererwagen in der Nacht.
3: »Nun, da gehen sie. Ab über die Grenze«, murmelte Caleb.
4: »Oh, Caleb«, jammerte Libby, »was sollen wir bloß tun?«
3: »Du meinst, was soll Jordan bloß tun?«, erwiderte Caleb.
2: »Denkst du wirklich, dass diese Banditen zur Grenze fahren?«
0: Trotz ihrer schrecklichen Angst fand es Libby beinahe lustig.
4: »Dort will Jordan ja hin. Aber wie er dorthin geht?«
0: Doch dann wurde Libby von der Wirklichkeit dessen, was geschehen war, eingeholt. Plötzlich bekam sie weiche Knie.
4: »Die süße kleine Rose in den Händen von Banditen. Und Serena und Zack und Jordans Mutter. Was wird mit ihnen passieren?«
2: »Ich weiß es nicht.«
0: Caleb klang so aufgebracht, wie Libby sich fühlte.
4: »Es ist schon schlimm genug, dass diese Banditen uns mit Waffen bedroht haben«, sagte sie. »Aber nun schleppen sie Jordan und seine Familie, wer weiß wohin.«
0: Caleb spann ihre Gedanken noch weiter.
2: »Wer auch immer sie sind, sie haben bestimmt Jordans Steckbriefe gelesen. Wenn sie merken, dass er bei ihnen ist, erinnern sie sich an die große Belohnung. Jordans Mutter und der Rest der Familie werden noch mehr Geld einbringen.«
0: Libbys Angst wuchs.
2: »Wo ist deine Gunst, Gott?«, wollte sie herausschreien. »Wo ist dein Schutz?«
0: Nach allem, was die Familie getan hatte, um vom Bauernhaus zu fliehen, schien das Ganze furchtbar ungerecht. Bei diesen Gedanken traten Libby Tränen in die Augen. Ihr mangelnder Mut war ihr peinlich, und sie versuchte, ihre Schluchzer zurückzuhalten. Stattdessen brachen sie durch, wie Wassermassen bei einem Dammbruch.
2: »Hey, Libby!«
0: Um sie zu trösten, klopfte Caleb ihr unbeholfen auf die Schulter. Für Libby brachte dies das Fass zum Überlaufen. Sie war wieder wütend und zuckte zurück.
2: »Libby, was ist los?«
0: Statt zu antworten, schluchzte Libby nur noch stärker. Als Caleb versuchte, sie an den Rand der Straße zu führen, weigerte sie sich, einen Schritt zu gehen. Doch sie konnte nicht aufhören zu weinen.
2: »Libby, was ist wirklich nicht in Ordnung?«, fragte Caleb.
0: »Abgesehen von den Banditen, meine ich.« Als Libby endlich einen langen, abgehackten Atemzug nahm, purzelten ihre Worte heraus.
4: »Du wolltest mich nicht dabei haben. Du dachtest, du könntest mir nicht zutrauen, dass ich Jordans Familie helfe. Die ganze Zeit habe ich versucht, dir zu beweisen, dass ich es doch konnte. Aber das Schlimmste von allem ist, dass du recht hast.«
0: Plötzlich begann Caleb zu lachen. Immer noch mitten auf der Straße stehend, hob Libby den Kopf, von seinem Lachen mehr beleidigt als von irgendetwas, was er hätte sagen können.
4: »Wie kannst du nur in einem Augenblick wie diesem lachen?«
0: Sofort wurde Caleb ernst. »Libby, gerade bevor uns die Banditen anhielten, dachte ich, was für gute Arbeit du geleistet hast. Ich kenne keine andere Person auf der ganzen Welt, die vor Herrn Weaver hätte stehen und weiterzeichnen können.«
4: »Meinst du das wirklich so, Caleb Whitney?«
0: Libby war sich sicher, dass er sie nur aufzog.
4: »Das meine ich so, Libby. Ich bin sogar stolz auf dich. Aber du dachtest, dass ich für so eine harte Reise nicht bereit wäre. Nun weiß ich, dass ich es nicht bin. Ich habe mich halb zu Tode erschreckt.«
0: »Ich habe auch Angst«, sagte Caleb leise. »Ich habe Angst um Jordan und seine Familie.«
4: »Du zeigst es nicht.«
0: »Nö, ich kann es nicht zeigen.« Dann erinnerte sich Libby an Calebs Rolle als Schaffner in der Untergrundbahn. Während 5 langer Jahre hatte er sich selbst beigebracht, flüchtige Sklaven von einem Bahnhof, einem Versteck, zum nächsten zu bringen. Oft hieß das, dass Caleb seine Gefühle verbergen musste.
4: »Und ich habe Angst, was dir passieren könnte«, fuhr Caleb fort.
2: »Mir?«
0: Libby hob den Kopf und warf ihre langen Haare nach hinten.
4: »Dir«, bestätigte Caleb.
0: »Wenn dir etwas zustoßen würde, dann hätte dein Papa...«
4: »Dann bist du also nicht um mich besorgt, sondern um meinen Papa?« »Was er denken würde.«
0: Caleb seufzte. »Nein, nicht nur das«, sagte er und nahm einen neuen Anlauf.
4: »Es tut mir leid, dass wir auf der Christina gestritten haben.«
2: »Es tut dir leid?«
0: Der ganze Frust, den Libby gespürt hatte, kam von ihren Lippen.
2: »Nach so langer Zeit tut es dir leid?«
4: »Ja. Es tut mir leid. Du hattest recht.
0: Es war falsch, wie ich den Reporter benutzt habe, um dich aufzuziehen. Ich hätte die Geschichte über unseren Unfall herunterspielen sollen. Stattdessen habe ich ihn dazu gebracht, dass er darüber schreiben wollte.« Calebs Entschuldigung regte Libby noch mehr auf.
2: »Du hast mich diese ganze Zeit leiden lassen.«
0: Doch dann, mitten in der Wildnis stehend, dachte Libby daran, warum sie überhaupt hier waren. Sie dachte daran, wie Jordan sogar dem Sklavenhändler Ricks vergeben hatte. Sie dachte daran, wie es sich anfühlte, als sie einen Fehler gemacht hatte, Jordan ihr jedoch vergeben hatte. Im Mondlicht sah Libby den Schmerz in Calebs Augen.
4: »Ich vergebe dir, Caleb«, sagte sie sanft. »Ich vergebe dir alles.«
0: »Danke, Libby.« Calebs Stimme war leise, als fiele es ihm schwer, seine Gefühle zuzugeben.
4: »Es ist mir wirklich wichtig, was dir passiert.«
0: Auf einmal fühlte Libby, wie innerlich ein Damm gebrochen war. All ihre aufgehaltene Wut und ihre aufgestauten Gefühle wurden weggespült. Sie richtete sich auf und stand gerade da. Als verstünde Caleb dies, nahm er Libbys Hand und drückte sie. Während sie auf der Straße wieder weitergingen, fühlte sich Libby wie neu geboren. Obwohl sie immer wieder an Jordans Familie denken musste, war wenigstens keine hohe Mauer mehr zwischen ihr und Caleb. Obwohl ihre Angst vor den Banditen bestehen blieb, regte sich Hoffnung in Libbys Herz. »Weißt du noch, wie Jordan für Liebe und Schutz und Gunst gebetet hat?«
4: Weißt du noch, wie er Gott gebeten hat, die Augen und Ohren der Leute zu verschließen, die uns schaden wollen?
3: Oder die Augen und Ohren der Leute zu öffnen, die uns helfen wollen?", antwortete Caleb.
4: Libby war immer noch zurückhaltend, wenn es darum ging, über ihren wachsenden Glauben an Gott zu sprechen. Doch sie wusste, dass Caleb wollte, dass sie darüber sprach.
3: Das gehört zu den Dingen, die ihn einzigartig machen, dachte Libby.
4: Doch sie wusste auch etwas anderes. Jedes Mal, wenn sie über ihren neuen Glauben an Jesus sprach, wurde ihr die Tragweite dieses Glaubens stärker bewusst.
3: »Vielleicht finden wir Radspuren und können Jordan folgen«, meinte Caleb.
4: »Wir sind nicht so schnell wie sie, aber wir wollen versuchen, so nah wie möglich an ihnen dran zu bleiben.«
3: Caleb legte ein flottes Tempo vor, und Libby musste halb gehen und halb rennen, um mit ihm Schritt zu halten. Sie hielten sich nah am Straßenrand, immer bereit, in den Wald zu springen, falls ihnen jemand begegnete.
4: »Es ist komisch«, sagte Libby.
3: »Jordan hat für seine Familie eine Befreiung um Mitternacht geplant, aber sie mussten am Tag weglaufen.
4: Nun geht es bestimmt auf Mitternacht zu, und wir brauchen eine andere Art Befreiung, eine richtig große.«
3: Einige Kilometer weiter blieb Caleb plötzlich stehen. Als er sich zu Libby drehte, flüsterte er nur ganz leise:
4: »Psst!«
3: Nicht weit vor ihnen befand sich der Hausiererwagen, der an den Straßenrand gefahren worden war. Als Caleb in den Wald schlüpfte, folgte Libby ihm. Sie bewegten sich so leise wie möglich vorwärts, beinahe geräuschlos. Als sie näher kam, wurde es jedoch lärmig. Die kleine Rose schrie wie am Spieß. Hatties Bemühungen, sie zu beruhigen, hatten anscheinend nicht gefruchtet. Ein Bandit stand hinter dem Wagen und bewachte die Tür, damit niemand fliehen konnte. Ein größerer Mann stand vor dem Wagen und hielt ein Gewehr auf Jordan gerichtet. Libby und Caleb schlichen sich so nah wie möglich an ihn heran. Dann knieten sie sich zwischen Büschen am Straßenrand hin und spähten zwischen den Zweigen hindurch. Die beiden Banditen stritten miteinander.
1: »Sie gehören nicht dir«, sagte der Mann, der vor Jordan stand. »Ich kriege sie.«
3: Erneut schien die Stimme Libby vertraut. Sie beugte sich vor und versuchte herauszufinden, wer er war, aber sie konnte ihn nicht erkennen.
1: »Wir sind Partner«, erwiderte der zweite Bandit. »Alles, was wir kriegen, halbieren wir.« »Diesmal nicht. Dieser Junge gehört mir.« »Dir?« schnaubte der Bandit. »Für wen hältst du dich eigentlich, dass du mich rumkommandierst?« »Ich habe diesen Jungen einen Tag und eine Nacht lang verfolgt, bevor er mir entwischt ist.«
3: Die kratzige Stimme war stahlhart. Wer auch immer dieser Mann war, Libby hatte ihn nicht oft sprechen gehört. »Einmal?« fragte sie sich. »Zweimal? Wer ist er?«
1: »Okay«, sagte der Bandit, der hinter dem Wagen stand. »Du kannst den Jungen haben. Aber ich krieg den Rest. Ich nehme sie in den Süden und bekomme ein schönes Sümmchen für sie.« »Nein!«
3: Der größere Bandit wandte sich dem anderen Banditen zu.
1: »Sie gehören alle mir. Mir! Ich teile keine Belohnung mit dir.«
3: Dieses seltsame Kratzen in seiner Stimme. Libby versuchte, sich zu erinnern. Der Mann, der zu Christina geschwommen war. Er sagte, sein Name sei Charlie Swenson. Ich habe mich gefragt, ob er Schnupfen hatte. Erneut durchsuchte sie ihr Gedächtnis, diesmal nach einer harten Stimme. Der Mann, den Jordan aus dem Wasser zog. Der Mann, der ihm einen Blick zuwarf und sagte: »Was, du?« Libby fröstelte.
4: »Es ist der Häftling«,
3: flüsterte sie Caleb zu.
5: Sam McGrady.
0: Nun stand jener äußerst gefährliche Mann mit einer Waffe vor Jordan. Mit wachsendem Schrecken erinnerte sich Libby daran, wie Caleb Jordan gewarnt hatte. Zu deiner Familie zurückzugehen, könnte dich das Leben kosten.
2: Gunst Gott, betete Libby lautlos. Weißt du noch? Jordan hat dich um deine Gunst gebeten.
0: Genau in diesem Augenblick unterbrach Jordans Stimme den Streit zwischen den Banditen.
1: Es mir nicht gefällt, wie ihr sprecht, sagte Jordan. Ihr habt kein Recht nicht auf mich. Habt kein Recht nicht auf meine Familie.
3: Wer spricht schon von Rechten? Erwiderte McGrady. Ich werde die Belohnung auf deinen Kopf einstreichen.
1: Nein, entgegnete Jordan. Du ein ausgebrochener Häftling bist.
3: Niemand wird Fragen stellen, erwiderte McGrady.
1: Ich werde dich einfach hinbringen und sagen, hier ist der Sklavenjunge, den sie suchen. Und ich werde viel Geld machen.
3: Es gibt nicht genug Geld, um zu kaufen Menschenleben, sagte Jordan.
0: Sam McGradys Lachen erfüllte die Nachtluft. Doch Jordan wandte den Blick nicht von ihm ab.
1: Hab dein Leben mich gerettet, erklärte er.
3: Ha, spottete Sam. Ich bin keinem Sklavenjungen nix schuldig.
0: Als du gefallen bist in Fluss, du nur eine Chance hattest. Jordans Stimme war kräftig und ruhig.
1: Wenn ich nicht schnell gepackt hätte dich, du jetzt tot wärst.
3: Wovon spricht der Sam?
0: Fragte der Bandit, der hinter dem Wagen stand. McGrady zuckte mit den Schultern.
3: Nur ein kleiner Ausrutscher, der mir auf dem Weg hierher passiert ist.
0: Ich davon spreche, was recht ist. Sogar in der Dunkelheit sah Libby, wie Jordan stolz den Kopf hob.
3: Was ist recht? Fragte Sam.
1: Ich bin zurück bei meinen Freunden. Aber du bist ein Sklavenjunge. Vergiss das bloß nicht.
0: Ja, vergess ich etwas bestimmt nicht. Jordan betonte jedes Wort. Hab mein Leben mich gesetzt aufs Spiel für dich. Kann niemand bringen ein größeres Opfer. Nun, ich Hilfe brauch. Und was du tust nun? Gefährliche Überquerung. In der darauffolgenden Stille gab nicht einmal die kleine Rose einen Laut von sich. Schließlich ergriff Sam McGrady das Wort.
1: Der Junge hat mich aus dem Fluss gezogen, aus dem schmalen Streifen Wasser zwischen dem Schiff und dem Ufer.
3: »Du Idiot!« rief der andere Bandit aus.
1: »Du hast nur einen kleinen Ausrutscher gemacht und wirst jetzt all dieses Geld weggeben?«
3: »Ich trug schwere, nasse Kleider«, sagte Sam. »Das Wasser war kalt.«
1: »Er ist ein Sklavenjunge. Du bist ihm gar nicht schuldig.«
3: »Ich hatte nur eine Chance, herauszukommen. Es hatte mir den Atem verschlagen.«
1: »Hey, Sam, ich sag dir was. Er ist nur ein unbedeutender Sklavenjunge.«
3: »Ich war schwer, aber er war wirklich stark. Er hat mich auf die Anlegeplanke raufgehievt.«
1: »Du bist ihm nix schuldig. Ich sag's dir, Sam, du bist ihm nix schuldig.«
3: »Doch.«
0: Das Kratzen war immer noch in McGradys Stimme, aber sie klang weniger hart.
3: »Der Junge hat recht.«
1: »Weißt du eigentlich, was du da weggibst? Eine 200-Dollar-Belohnung.«
3: »Ich wäre tot«, erwiderte McGrady.
1: »So viel Geld? Einfach wegschmeißen?«
3: »Nun, ich bin nicht so blöd. Die anderen gehören mir. Ich nehme die Frau und die Kinder und ich verkaufe sie dem höchsten Bieter, den ich finde.«
1: »Nein.«
0: Jordans Worte kamen wie aus der Pistole geschossen.
1: »Ich erwarte, dass ihr meine Leute freilasst.«
0: Als die Stille sich dahinzog, brach McGrady sie schließlich.
1: »Seine Familie geht mit ihm«, bestimmte er.
0: Ohne McGrady aus den Augen zu lassen, rief Jordan in den Wagen.
4: »Komm runter, Mama!«
0: Schnell kletterte Jordans Familie hinten aus dem Wagen. Serena, Zack, Hattie, dann mit Hilfe ihrer Mutter Rose. Als sie hinter dem Wagen standen, stiegen die zwei Banditen auf den Vordersitz. McGrady nahm die Zügel in die Hand. Jordan blickte ihm ins Gesicht.
1: »Eine Frage noch. Dein Leben, dir was wert ist?«
3: »Ja.«
0: McGradys Stimme war verärgert, aber leise, als wollte er nicht, dass der andere Bandit es hörte.
1: »Dann ich will, dass ihr macht noch was«, verlangte Jordan. »Wenn ihr kommt über Grenze, lasst Pferde und Wagen stehen an einem Ort, wo ehrliche Leute ihn können finden.«
0: Statt zu antworten, schlug Sam McGrady mit den Zügeln. Als sich der Hausiererwagen entfernte, schlüpften Jordan und seine Familie ins Gebüsch am Straßenrand. Caleb wartete, bis der Wagen außer Sichtweite war, und eilte dann über die Straße zu Jordan. Kurz darauf holten Caleb und Libby die Familie ein. Caleb klopfte Jordan auf die Schulter.
1: »Sie sind weg«, sagte Caleb.
3: »Aber ich frage mich, ob Sam McGrady seine Versprechen hält.«
0: Jordan schüttelte den Kopf, als hätte auch er seine Zweifel.
1: »Wir kein Risiko eingehen können und vertrauen ihm.«
0: Caleb stimmte ihm zu.
3: »Sam könnte immer noch die ganze Belohnung für sich allein wollen. Falls ja, wird er den anderen Banditen irgendwie loswerden und uns wiederjagen.«
0: Allein schon beim Gedanken daran bekam Libby Angst. Doch Jordan wusste, was er tun wollte. Statt der Straße zu folgen, wollte er durch die Wälder gehen, um sich vor allen zu verstecken, die eventuell nach ihnen suchten. Die anderen folgten im Gänsemarsch. Zack und Serena dicht hinter Jordan und seine Mutter mit Rose auf dem Arm als Nächste. Dann kam Libby und ganz hinten Caleb. Sie gingen ohne Pfad, steile Hügel hinauf und wieder hinunter. Libbys Augen gewöhnten sich langsam an die Dunkelheit, doch die großen Bäume verwirrten sie. Schon bald verlor sie jegliches Orientierungsgefühl. Doch Jordan hielt die Richtung, als wäre er diesen Weg schon 1000 Mal gegangen. Libby war je länger, je mehr verwirrt, als sie Jordan beobachtete. Immer wieder blickte Jordan zum Nachthimmel hinauf. Als sie eine kleine Rast einlegten, fragte Libby, woher er den Weg wusste.
1: »Ich dem Nordstern folg«,
0: Jordan erklärte ihr, welcher Stern das war.
1: »Such den großen Wagen.«
0: Er zeigte auf dieses Sternbild. Die zwei Sterne auf der rechten Seite des Wagens, auf der dem Griff gegenüberliegenden Seite, zeigten auf den Nordstern. Als sie weiter eilten, dachte Libby an ihre Feinde. Herr Weaver, Sam McGrady und die anderen Banditen vom Fox River. Und dazu kamen alle Sklavenfänger, die möglicherweise von Jordan und seiner Familie erfahren hatten. Libby zweifelte nicht daran, dass Sklavenfänger an der Grenze zwischen Iowa und Missouri patrouillierten. Mehrmals hatte Caleb ihr gesagt, dass die Grenze von Sklavenfängern beobachtet wurde, die Belohnungen auf flüchtige Sklaven einheimsen wollten. Immer wenn er die Wahl hatte, folgte Jordan den steilen, schmalen Tälern oder Schluchten. Libby hoffte, dass die hohen Uferhänge auf beiden Seiten sie vor Blicken verbargen. Ihre Beinmuskeln schmerzten inzwischen, und sie fragte sich, ob sie überhaupt noch einen Schritt gehen konnte. Außerdem schien Jordans Vorhaben unmöglich. Wie konnten er und seine Familie bloß den Weg in die Sicherheit und Freiheit finden? Dann, wie ein Flüstern des Nachtwinds, erinnerte sich Libby an Gottes Versprechen. Wenn ich schwach bin, dann bin ich stark.
2: Libby blickte zu den Sternen hinauf und begann zu beten.
0: Ich bin schwach, Jesus. Ich bin müde und habe schreckliche Angst. Wenn ich mich schon so fühle, wie geht es dann wohl Serena und Zack und der kleinen Rose?
2: Falls sie erwischt werden, verlieren sie ihre Familie, vielleicht sogar ihr Leben.
0: Und was ist mit Hattie? Sie war die ganze letzte Nacht auf, um für ihre Kinder zu beten. Sie trägt Rose Kilometer für Kilometer.
2: Aber du hast es versprochen, Jesus. Du hast versprochen, uns allen zu helfen. Du hast versprochen, dass du uns stark machst, wenn wir schwach sind.
0: Mach uns stark, Jesus. Mach uns stark.
2: Nach einer Weile dachte Libby daran, was Caleb Jordan zugeflüstert hatte.
0: Was ist in Keosauqua? Fragte sie.
2: Eine Stelle, an der man den Des Moines River überqueren kann. Und ein Untergrundbahnhof. Ich wollte, dass Jordan davon weiß, falls die Banditen dorthin fahren.
0: Woher kennst du all diese Orte? Wollte Libby wissen.
2: Von Keosauqua habe ich erfahren, weil die Stadt etwas Außergewöhnliches tat. Eine flüchtige Sklavin und ihre Kinder versteckten sich in einem Maisfeld.
0: Calebs Blick schloss Hattie und ihre Kinder mit ein.
2: Die Frau hatte die ganze Strecke von einer Plantage im Staat Mississippi zu Fuß zurückgelegt. Obwohl sie in einen freien Staat gekommen war, fürchtete sie sich immer noch vor Sklavenfängern. Sie traute sich nicht, um Hilfe zu bitten, und sie und ihre Kinder waren am Verhungern. Als die Leute von Keosauqua erfuhren, dass sie sich im Feld versteckte, gingen sie zu ihr hin und brachten sie alle in Sicherheit.
0: Jordan hatte die Gruppe 3 oder 4 Stunden lang geführt, als eine Wolke den Mond verdeckte.
2: Libby blickte zum Himmel hinauf und bemerkte weitere Wolken, die dunkler als der Nachthimmel waren. Eine nach der anderen zogen sie vor den Sternen hindurch.
0: »Was wird Jordan tun?« fragte sich Libby, und ihre Angst kehrte zurück.
2: »Wie kann er den Weg nur ohne den Nordstern finden?«
0: Doch Jordan ließ sich nicht beirren. Hin und wieder lehnte er sich vor, um die Rinde eines Baumes zu betasten. Wenn er Moos am Stamm fand, zeigte dies ihm an, wo Norden war. Kurz darauf fiel Libby ein Regentropfen auf die Wange. Als Libby und die anderen aus dem Wald herauskamen und auf ein offenes Feld traten, spürte Libby noch mehr Regentropfen auf ihre Arme fallen. Ein Tropfen folgte dem anderen. Der Regen, der letzte Nacht gedroht hatte, war nun da. Obwohl Libby keine Blitze sah, hörte sie in der Ferne Donner grollen. Zuerst war der Regen sanft und fühlte sich nach der Wärme des Tages gut an. Dann verwandelte sich der sanfte Regen in leichte Nadelstiche. Kurz darauf peitschte der Wind Libby den Regen ins Gesicht, bis es schmerzte.
2: Libby wurde wütend. Je stärker es regnete, desto ärgerlicher wurde sie. Schließlich schrie sie zu Gott:
0: »Jordan hat darum gebeten, dass du uns beschützt. Wo ist nun dein Schutz?«
2: Hattie hielt sich Rose an die Brust und kreuzte die Arme über ihr, um den Kopf des Kindes zu schützen. Zack klammerte sich an Jordans Hand und musste 3 Schritte machen, während Jordan 2 machte. Von allen Seiten kam das Geräusch von fließendem Wasser. Bächlein wurden zu Sturzbächen und an den steilen Hängen bildeten sich neue Rinnsale.
0: Libby nahm Serena an die Hand, beugte den Kopf gegen den Wind, kniff die Augen gegen den Regen zusammen und marschierte weiter. Hier im offenen Gelände prasselte der Regen schräg von vorne auf sie herab, doch Jordan hielt nicht an. Als ginge er hier jeden Tag entlang, verlangsamte er seine Schritte nie. Doch Jordan hatte keinen Pfad, keine Spur, keine Straße. Er wusste einfach, wohin. Dann, so plötzlich, wie er gekommen war, hörte der Regen wieder auf. Als Libby um sich blickte, sah sie Wasser an den Seiten von Serenas Gesicht herunterfließen. Ihr dünnes Sackkleid hing ihr um die Knie und sie zitterte vor Kälte. Doch auf nackten Füßen folgte sie ihrem Bruder mit sicheren, kräftigen Schritten. Als die Dunkelheit der Nacht dem grauen Licht der Morgendämmerung wich, blieb Jordan auf einer Anhöhe stehen. Er hob die Arme und Hände zum Himmel. »Danke, Herr.« Seine ruhige Stimme schien die Erde zu erfüllen. »Halleluja!« Erst dann verstand Libby, was geschehen war. Erst dann dachte sie daran, dass der Regen ihre Spuren ausgelöscht hatte. Niemand musste ihr mehr erklären, jener Regenguss hat die Fährte für alle Bluthunde, die uns verfolgen könnten, weggewaschen. Niemand musste ihr mehr erklären, du bist noch nicht in Sicherheit, aber im Augenblick können die Bluthunde Jordans Familie nicht verfolgen. Bald nachdem alle wieder weitergegangen waren, kamen sie erneut in dicht bewaldetes Gebiet. Dort begann Jordan, einen Ort zu suchen, an dem sie während des Tages ausruhen konnten. Am Fuß einer versteckten Schlucht fand Jordan eine geeignete Stelle. »Holt Äste«, befahl er ihnen allen. Gemeinsam beeilten sie sich, kleine Äste zu sammeln, die der Sturm von den Bäumen heruntergeweht hatte. In einer Mulde zwischen zwei Bäumen legten Jordan und Caleb die Äste so hin, dass es aussah, als wären sie einfach heruntergefallen. Bald boten die Äste und Blätter einen Unterstand, der groß genug war, damit sich die Familie verstecken konnte. Während Libby auf einer Seite Wache hielt, stand Caleb auf der anderen Seite, um Wache zu halten. Auf Händen und Knien kroch Jordans Mutter ins Versteck. Mit der kleinen Rose in ihren Armen geborgen, legte Hattie sich hin, um sich auszuruhen. Serena, Zack und Jordan krochen zu ihr. Bald darauf schliefen alle.
1: »Esst jetzt etwas«, sagte Caleb zu Libby und den anderen am späten Nachmittag. »Wir sind ganz in der Nähe der Grenze. Genau hier bildet der Des Moines River eine Trennlinie zwischen Iowa und Missouri. Wir müssen eine Fähre erwischen, wenn sie das letzte Mal vor Einbruch der Dunkelheit übersetzt.«
0: »Und was ist, wenn wir es nicht schaffen?« fragte sich Libby. Sie hatte Angst beim Gedanken daran. Aber Serena war aufgeregt.
4: »Wir ins verheißene Land gehen?« fragte sie.
1: »Iowa ist ein freier Staat«, erklärte Jordan ihr. »Aber seid ihr noch nicht in Sicherheit dort?«
0: Hattie sah erleichtert darüber aus, dass sie so weit gekommen waren, doch Libby war sich sicher, dass sie die Gefahren, die vor ihnen lagen, ebenfalls kannte. Sowohl Jordan als auch Caleb hatten ihr von den Sklavenfängern erzählt, die das Gebiet an der Grenze durchkämmten, um entlaufene Sklaven zu fangen. Als sie fertig gegessen hatte, sprach Hattie Libby an.
4: »Ich will danken dir, dass du kommen bist in mein Zimmer und mich gewarnt wegen Zack.«
0: Immer wenn Hattie ihren jüngeren Sohn anschaute, leuchtete ein frohes Licht in ihren Augen. Dann blieb ihr Blick an Libbys Haaren hängen.
4: »Als ich betete, der Herr hat gewarnt mich wegen dir.«
0: »Dein Haar echt schön ist, Libby, aber wenn wir nicht sind vorsichtig, es wird bringen uns in Schwierigkeiten.«
4: »Mein Haar fällt auf, nicht wahr?«
0: Libby erinnerte sich an Melanies Zorn. »Falls Herr Weaver vergisst, wie ich aussehe, wird Melanie es ihm sagen.«
4: »Hast du dabei eine Sonnenhaube?« fragte Hattie.
0: Als Libby sie aus der Tasche holte, die sie auf ihrem Rücken trug, sagte Jordans Mutter ihr,
4: »Dann ich hab, was brauchst du?«
0: Hattie öffnete die kleine Tasche, die Libby vorhin aufgefallen war. Libby begann zu kichern.
4: »Ist es Mehl?« fragte sie. »Und davon wird mein Haar fahl und leblos aussehen.«
0: Hattie lächelte.
4: »Du wirst aussehen harmlos wie ein kleines Kätzchen.«
0: Hattie verteilte das Mehl auf Libbys Kopf und rieb es ihr in die Haare. Libby nahm ihre langen Haare auf und weg vom Gesicht und band sie dann in einem Knoten zusammen. Dann steckte Hattie die übrigen Strähnen hinten in Libbys Kragen.
4: »Du voll Mehl wirst sein, Kind«, warnte Hattie, als Libby ihre Haube aufsetzte.
0: »Aber wenn wir lassen dein Haar offen, das Mehl vielleicht fällt raus.«
4: Als sie weitergingen, blickte Jordan immer wieder zum Himmel. Langsam, aber sicher, neigte sich die Sonne im Westen, und Jordan beschleunigte seine Schritte.
0: »Was ist, wenn wir nicht rechtzeitig bei der Fähre sind?« fragte Libby Caleb, während sie Jordan nacheilten.
3: »Wir müssten bis zum Morgen warten.«
0: Offensichtlich gefiel Caleb diese Vorstellung ganz und gar nicht.
3: »Das Schlimmste wäre, dass wir den Fluss bei Tageslicht überqueren müssten.«
0: Libby schaute sich um. Hier mitten im Wald würde es bald völlig dunkel werden. Seitdem sie von der Farm weggelaufen waren, hatte der Wald Jordans Familie Schutz geboten. Aber genau dieselben Hügel und Wälder boten Banditen unzählige Verstecke.
3: »Es ist ein schlechter Ort«, sagte Caleb, als hörte er Libbys Gedanken.
0: »Die Banditen vom Fox River haben 7 Überquerungsstellen auf dem Des Moines River und 4 auf dem Mississippi. Wenn sie in Missouri ein Verbrechen begehen, benutzen sie diese Stellen, um nach Iowa oder Illinois zu entkommen. Die Wahrscheinlichkeit ist hoch, dass wir hier irgendwo einen Dieb antreffen.
3: Oder dass er uns antrifft.«
0: Libby graute beim Gedanken daran.
3: Kein Wunder, dass es schwierig war, Sam McGrady auf dem Hinweg loszuwerden. Er wollte wahrscheinlich an einen Ort, der nicht weit von eurem Ziel entfernt war.
0: »Und ich wette, dass er diese Gegend wie seine Hosentasche kennt«, sagte Caleb. Als sie an den Waldrand kamen, sah Jordans Familie den Des Moines River zum ersten Mal. Serena und Zack blickten mit aufgeregten Gesichtern über den Fluss. Doch Caleb und Jordan blickten besorgt. Den Fluss hinauf und hinunter, soweit Libby sehen konnte, war keine Fähre zu sehen.
1: »In welche Richtung wir gehen?« flüsterte Jordan.
0: Caleb schüttelte den Kopf. Sie waren beim Fluss herausgekommen, jedoch an einer anderen Stelle als geplant. Noch vom Wald aus starrte Caleb das braune, tiefe Wasser an. Normalerweise war er ruhig, doch jetzt schien er jeden Augenblick nervöser zu werden.
1: »Du gehst in eine Richtung und ich in die andere«, flüsterte er Jordan zu.
0: Wer auch immer die Fähre fand, würde wie eine Eule rufen. »Das Risiko, erwischt zu werden, wird mit jeder Sekunde, die wir hier stehen bleiben, größer«, dachte Libby. Auf der Suche nach einem Versteck führte Hattie ihre Familie weiter in den Wald zurück. Libby folgte ihnen, doch als sich die Minuten dahinzogen, schlich sie zum Fluss zurück, von wo aus sie die Sonne sehen konnte, die gerade dabei war, hinter den Bäumen im Westen zu verschwinden. Mit wachsender Sorge beobachtete Libby, wie das Licht tiefer und tiefer sank. Dann rief eine Eule von flussaufwärts. Von flussabwärts antwortete Caleb mit einem anderen Eulenruf.
1: »Wir schaffen es«,
0: dachte Libby, als sie in die Richtung schaute, in die Jordan gegangen war. Falls seine Familie auf dem flachen, steinigen Boden in Flussnähe bliebe, käme sie schneller vorwärts als im Wald. Doch genau in dem Augenblick, als Libby kurz flussabwärts blickte, ritt ein Mann auf einem Pferd aus dem Wald. Wieder voller Angst trat Libby hinter einen Baum, um ihn zu beobachten. Der Mann blickte auf das Wasser, als fragte er sich, wo er es am besten überqueren konnte. Doch Libby durfte keine Zeit verlieren. Indem sie Zweige vermied, die knacken und zerbrechen würden, eilte sie tiefer in den Wald hinein. Kurz darauf traf Libby Jordans Mutter. Sie hatte den Eulenruf ebenfalls gehört und wusste, was er bedeutete. Als Hattie ihre Familie flussaufwärts führte, folgte Libby ihnen. Immer wieder blickte sie über die Schulter zurück. Während sie weiter eilten, verschwand das Licht und im Wald wurde es dunkel. Bald würde ihnen nicht einmal mehr die graue Dämmerung helfen, die auf den Sonnenuntergang folgte. Doch gerade in dem Augenblick, als Libby aufgeben wollte, stieß Jordan auf sie.
1: »Wo ist Caleb?« flüsterte er.
0: Libby erklärte, dass sie einen Mann zwischen ihnen und Caleb gesehen hatte.
1: »Du gehst am besten weiter«, sagte sie. »Ich Caleb soll hier lassen?«
0: »Das würde er wollen«, versicherte Libby. »Wenn du es nicht tust, setzt du alles aufs Spiel, was du bisher erreicht hast.«
1: Doch Jordan zögerte immer noch weiter zu gehen.
0: »Vielleicht holt er uns ein«, meinte Libby. Jordan drehte sich um und ging wieder flussaufwärts, dicht gefolgt von seiner Familie. Im letzten grauen Licht kamen sie bei der Fähre an. Der Besitzer löste bereits eines der Seile. Während die anderen am Waldrand stehen blieben, rannte Libby nach vorn.
1: »7 Passagiere«, sagte sie.
0: Als der Mann den Preis nannte, griff Libby tief in die Tasche, die sie trug. Plötzlich wurde ihr klar, dass sie kein Geld bei sich hatte. Libby kramte in der Tasche herum auf der Suche nach etwas, was sie verkaufen konnte.
1: »Zeichnungen?«
0: »Nein, sie hatte keine mehr da.«
1: »Da, Frau Weavers Armband.«
0: Libby hielt es hoch. Doch der Besitzer der Fähre schüttelte den Kopf.
1: »So ein Zeug kann ich nicht brauchen. Ich muss eine Familie ernähren.«
0: Er wandte Libby den Rücken zu und ging zum anderen Pfosten hinüber, um das zweite Seil zu lösen. Libby blickte zum Wald mit den Handflächen nach oben, als fragte sie, was sie tun sollte. Da trat Jordan hervor, gefolgt von seiner Familie. Als sie auf die Fähre eilten, nahm Jordan eine Münze aus der Tasche. Der Mann starrte ihm ins Gesicht, bis in die Münze und nickte dann.
1: »Ich auch für meinen Freund zahl«, sagte Jordan.
0: »Es ist genug«, antwortete der Mann. Genau in diesem Augenblick rannte Caleb aus dem Wald. Als er auf die Fähre sprang, legte der Besitzer ab. Sie waren bereits halb über den Fluss, bevor Caleb wieder zu Atem kam. Als die Dämmerung zur Dunkelheit wurde, starrte Libby Jordan an.
1: »Wo hast du je genug Geld herbekommen, das du für uns alle bezahlen konntest?«
0: Jordan richtete sich auf und hatte wieder den stolzen Blick, der Libby an fürstliche Würde erinnerte.
1: »Dein Papa mich hat für meine Arbeit bezahlt. Als er mir Geld gibt, er sagt, »Jordan, es ist gut, dass du hilfst. Du das verdient hast.«
0: Jordan wandte sich an seine Mutter.
1: »Ich das Geld gespart hab für meine Familie.«
0: Als Libby Tränen in die Augen stiegen, warf sie einen Blick auf Caleb. Zum ersten Mal, seit sie ihn kannte, konnte Caleb seine Gefühle nicht verbergen. Die Fähre näherte sich dem Iowa-Ufer des Flusses und Caleb sprach mit leiser Stimme zu Jordan und seiner Familie.
1: »Tut einfach, was ich tue, und zwar so schnell ihr könnt.«
0: Sobald die Fähre das Ufer berührte, war Caleb auf und davon. Wie Schatten in der Nacht folgte Jordans Familie. Lautlos lief sie auf nackten Füßen. Einen Augenblick, nachdem sie ein Versteck gefunden hatten, hörte Libby Geräusche aus der Richtung des Flusses. Sie und die anderen duckten sich so tief wie möglich und warteten. Sie spähten zwischen den Ästen hindurch. Auf der anderen Seite des Flusses schwangen Laternen hin und her. Dann bewegten sich die Laternen zur Anlegestelle, an der sie die Fähre genommen hatten. Aus ihrem Versteck heraus hörte Libby das Heulen von Bluthunden. Herr Weaver hat also erraten, wohin wir gehen würden, auch wenn seine Hunde uns nicht aufspüren konnten. Halb heulend, halb bellend erfüllten die jaulenden Hunde die Nacht mit Angst. Libby zitterte, als sie in der Dunkelheit wartete.
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In der Bibel finden wir einen wunderschönen Vers und den möchte ich dir heute vorlesen. Gott spricht: Ich will dich unterweisen und dir den Weg zeigen, den du gehen sollst. Ich will dich mit meinen Augen leiten. Diesen schönen Vers findest du in dem Buch der Psalme, in Kapitel 32, Vers 8. Diesen wollen wir behalten und auswendig lernen. Ich wiederhole: Ich will dich unterweisen und dir den Weg zeigen, den du gehen sollst. Ich will dich mit meinen Augen leiten. Da fragst du, wie soll das zugehen? Gott ist im Himmel, ich hier auf der Erde, und wie will Gott mir den Weg zeigen? Eine sehr schöne Geschichte aus der Bibel macht dieses deutlich.

Gott sah, dass die Menschen böse waren und ihm nicht gehorchen wollten. Wenn er den Menschen Gutes gab, verstanden sie nicht, dass er sie liebte. Wenn er die Menschen strafte, sahen sie trotzdem nicht ein, dass sie ihm gehorchen sollten. Deshalb suchte er einen Menschen aus, zu dem er reden und den er führen wollte. Aus dessen Kindern und Nachkommen wollte Gott ein Volk machen, das ihm gehorchte, ihm diente und ihm liebte. Die Menschen fingen an, Städte zu bauen, um darin zu wohnen. In der Stadt Ur lebte Terach mit seinen Söhnen Abram, Nahorn und Haran. Nahorn und Haran hatten Kinder. Nur Abram und seine Frau Sarai waren kinderlos. Darüber waren sie sehr traurig. Als Haran gestorben war, lebte sein Sohn Lot bei seinem Opa Terach in Ur. Da nahm Terach seine ganze Familie und zog los in das Land Kanaan. Aber unterwegs blieben sie in der Stadt Haran und wohnten dort. Hier starb Opa Terach. Gott wollte aber nicht, dass Abram weiterhin in Haran lebte, wo die Menschen nicht an ihn glaubten. Er sagte zu Abram: Geh aus deiner Stadt und von deiner Verwandtschaft fort, in ein Land, das ich dir zeigen werde. Ich will dir Kinder geben, so dass aus deinem Nachkommen ein großes Volk entstehen wird. Durch dich sollen die Menschen auf der Erde gesegnet werden. Abram wusste zwar nicht, wohin er gehen sollte, aber er wollte Gott gehorchen. So nahm er seine Frau Sarai, seinen Neffen Lot und alles, was er hatte, mit auf die Reise. Sie verließen ihre Heimat und zogen in ein Land, das Gott ihnen zeigen wollte. Zu dieser Zeit war Abram schon 75 Jahre alt. Auch du kannst Gott vertrauen, so wie Abram, denn Gott liebt dich. Gott will das Beste für dich. Er will, dass es dir gut geht. Und Gott weiß auch, was das Beste für dich ist. Deshalb gehorche ihm. Höre auf Gott, wenn er dir etwas sagt. Du hörst vielleicht nicht direkt Gottes Stimme, so wie Abram. Aber Gott spricht auch heute zu uns. Zum Beispiel durch die Bibel. Nachdem Gott mit Abram gesprochen hat, ging er sofort zu seiner Familie. Sarah, ich muss dir etwas Wichtiges sagen. Wir werden umziehen. Wohin denn, wollte Sarai wissen. Das weiß ich nicht genau. Das Land heißt Kanaan. Gott wird uns dahin führen. Sie wollten Gott gehorchen. Aber Nahorn fand die Idee gar nicht so gut. Wieso sollten wir wieder umziehen? Hier ist es doch schön. Nein, wir wollen hier nicht weg, sagte er. Nur Lot ging zu Abram hin. Ich werde mit dir kommen, sagte er. Lot war ja der Neffe von Abram. Sein Vater Haran war schon gestorben und er wollte mit seinem Onkel mitgehen. Es dauerte noch einige Zeit, bis alles soweit war. Abram hatte viel Besitz, er hatte viele Tiere und er war sehr reich. Und alles musste erst einmal eingepackt werden. Sarai half mit und auch die Knechte, die für Abram arbeiteten, halfen mit. Alles, was sie hatten, wurde auf Kamele geladen. Auch die Knechte mussten ihre Sachen packen. Sie zogen mit Abram mit. Lot packte alles ein, was er hatte. Er war auch reich und hatte viele Tiere und viele Knechte. Bald war alles fertig. Es war eine große Karawane. Abrams Bruder und die anderen Leute aus Haran kamen, um Abram zu verabschieden. »Bist du dir wirklich sicher, dass du gehen willst?«, fragte Nahorn Abrams Bruder noch einmal. »Ja, ich bin mir sicher«, antwortete Abram. »Ich vertraue Gott und ich will ihm immer vertrauen und gehorchen.« So winkten alle zum Abschied und die Karawane setzte sich in Bewegung.

Abraham gehorchte Gott, denn er vertraute ihm. Kennst du Gott und vertraust ihm? Dann gehorche ihm auch. Dann höre auf ihm, wenn er dir etwas sagt. Denn Gott meint es wirklich gut mit dir, selbst wenn es dir manchmal nicht einfach scheint, was Gott von dir möchte. Gott wird dir helfen. Abrahams Reise war auch nicht einfach. Er musste viele hundert Kilometer weiterreisen. Eines Tages waren sie unterwegs. Abends schlugen sie ihre Zelte auf, in denen sie übernachteten. So konnten sie sich etwas ausruhen und auch die Tiere konnten fressen und sich erholen. Aber dann ging es am nächsten Tag direkt weiter. Es war anstrengend, aber Abraham wusste: Gott ist bei mir, ich kann ihm vertrauen. Und so zog er jeden Tag ein Stück weiter. Und endlich kam er in das Land Kanaan. Abraham zog weiter, bis er in die Stadt Sichem kam. Abraham, hörte er dort wieder die Stimme Gottes. Gott war die ganze Zeit bei ihm gewesen und jetzt war Gott auch hier in Kanaan bei ihm. Abraham lauschte der Stimme Gottes. Abraham, ich werde dieses Land deinem Nachkommen geben. Sie sollen hier wohnen. Ich bin also hier richtig, dachte Abraham erleichtert. Aber dann stellte er sich wieder dieselbe Frage, die ihm schon vor seiner Reise kam. Wie will Gott das Land meinem Nachkommen geben, wenn ich gar keine Kinder habe? Aber Gott hatte ihn bis hierher in das Land Kanaan gebracht. Und auch jetzt vertraute Abraham Gott weiter. Gott weiß, was er tut, und ich kann ihm vertrauen, dachte Abraham. Abraham suchte sich einige große Steine. Aus ihnen baute er einen Altar. Die Menschen hier in Kanaan beteten auch tote Götzen an. Aber Abraham kannte und vertraute ja dem lebendigen Gott. Und für Gott, den Herrn, baute er jetzt einen Altar und betete Gott an. Er dankte Gott, dass er ihn bis hierher ins Land Kanaan geführt hat. Abraham war glücklich, dass er Gott vertraut und Gott gehorcht hatte. Gott liebt auch dich, mein lieber Freund. Deshalb kannst du Gott auch vertrauen und gehorchen. Dann kannst du auch erleben, wie Gott dich führt und dir hilft. So wie Abraham. Ich möchte den Vers von vorhin noch einmal wiederholen. Gott spricht: Ich will dich unterweisen und dir den Weg zeigen, den du gehen sollst. Ich will dich mit meinen Augen leiten. Psalm 32, Vers 8.

Oma Lotti und die Straßenbahn. Das ist so ein Kapitel für sich. Irgendwie, sagt Oma Lotti, bringen mich diese vielen verschiedenen Linien völlig durcheinander. Ich glaube, ich lerne das nie. Nico glaubt das langsam auch. Oma Lotti ist nicht wirklich Nikos Oma. Aber sie wohnt in der Nachbarschaft. Und Nico geht gerne mit seinen Freunden zu Oma Lotti. Es gibt da so leckere Kekse. Und wenn es kalt ist, kocht Oma Lotti ihnen Kakao. Trotzdem sagt er jetzt zu Oma Lotti, ich schreibe dir alle Straßenbahnlinien auf, die du für die Fahrt zu deiner Freundin brauchst. Es sind nur drei. Das schaffst du bestimmt. Also nimmt Oma Lotti allen Mut zusammen und macht sich am Mittwochnachmittag auf den Weg. In der Hand hält sie den Zettel, den Nico ihr geschrieben hat. Am Wilhelmsplatz die Linie 511 nehmen. Am Hauptbahnhof umsteigen in die Linie 13. An der Haltestelle Königstraße aussteigen und auf die Linie 217 warten. Nico war so lieb, er hat sogar in Klammern dazu geschrieben, dauert ungefähr 5 Minuten. Dann mit der 217 bis zur Kastanienallee fahren. Aussteigen nicht vergessen. Das hört sich nun wirklich kinderleicht an und Oma Lotti möchte ihre Freundin Hertha wirklich unbedingt besuchen. Vor 2 Wochen ist ihre Freundin in die Kastanienallee gezogen. Oma Lotti ist froh, eine alte Freundin in der Nähe zu haben. Sie haben sich ja so viel zu erzählen. Am Hauptbahnhof steigt Oma Lotti aus. Sie schaut auf Nikos Zettel. Linie 13, murmelt sie vor sich hin. Aber wo bitteschön hält die Linie 13? Das hatte Nico nicht aufgeschrieben. Kurz entschlossen fragt Oma Lotti einen nett aussehenden jungen Mann. Direkt hier gegenüber. Das steht auf dem Schild. Schauen Sie. Ja, jetzt sieht Oma Lotti es auch. Darauf hätte sie wirklich selber kommen können. Vielen Dank, sagt sie. Und dann kommt die Linie 13 auch schon angefahren. Oma Lotti ergattert sich einen Fensterplatz und kann so alle Haltestellen... Oma Lotti ergattert sich einen Fensterplatz und kann so alle Haltestellenschilder sofort lesen, damit sie auch ja die Königstraße nicht verpasst. Wieder geht alles glatt beim Umsteigen. Oma Lotti wartet auf die Linie 217, steigt ein und an der Kastanienallee wieder aus. Jetzt nur noch ein paar Schritte zu Fuß und dann steht sie vor dem Haus mit der Nummer 10. Ihre Freundin Hertha winkt schon oben aus dem Fenster. Geschafft, seufzt Oma Lotti. Geschafft, seufzt Oma Lotti erleichtert. Hoffentlich klappt die Rückfahrt auch so gut. Die beiden alten Damen haben sich eine Menge zu erzählen. Sie trinken Kaffee, essen ein Stück Kuchen, oder waren es 2? Sie gucken Fotoalben an und reden und reden und reden. Irgendwann schaut Oma Lotti auf die Uhr. Schon 7:30, ruft sie erschrocken. Ich wollte doch vor der Dunkelheit zu Hause sein. Jetzt muss ich mich aber beeilen. Keine Sorge, beruhigt Freundin Hertha. Die Linie 217, die zur Königstraße fährt, kommt in 10 Minuten. Wenn du dich jetzt auf dem Weg machst, schaffst du das noch. Eilig schlüpft Oma Lotti in ihren Mantel, verabschiedet sich und geht die wenigen Schritte zur Straßenbahnhaltestelle. Sie braucht wirklich nicht lange zu warten, da kommt schon die Linie 217. Erleichtert steigt sie ein. Als sie an der Königstraße wieder auf die Straße tritt, wird es schon dämmerig. Nervös greift Oma Lotti in ihre Manteltasche. In welche Linie muss ich jetzt steigen? Aber, oh Schreck, die Manteltasche ist leer. Auch in der anderen findet sie keinen Zettel. In der Handtasche? Oma Lotti kramt und kramt. Mensch, was hab ich denn hier alles drinne? Was mach ich bloß? Sie findet keinen Zettel. Welche Linie war es denn nochmal? Ach, da kommt sie ja. Linie 23. Genau, ich erinnere mich. 23 stand da. Oma Lotti steigt ein. War es denn wirklich die 23? Weißt du denn noch, welche Linie richtig war? Nico hatte doch Linie 13 aufgeschrieben. Oh nein, Oma Lotti sitzt in der falschen Straßenbahn. Von seinem Zimmerfenster aus kann Nico Oma Lottis Wohnung sehen. Es ist 8:30 abends. Immer noch brennt kein Licht in der Wohnung. Nico seufzt. Du Papa, sagt er. Ich glaube, da ist was schief gegangen bei Oma Lottis Straßenbahntour. Wir müssen sie suchen. Das sieht auch Papa ein. Papa hat eine super Idee. Lass uns erst Freundin Hertha anrufen. Vielleicht kann sie uns etwas sagen.
Da hören sie auch schon durchs Telefon. Sie hat ihren Zettel hier vergessen. Ganz aufgeregt ist Freundin Hertha. Aber ich habe mit eigenen Augen gesehen. In die Linie 217 ist sie eingestiegen. In Richtung Königstraße. Bis dahin müsste sie doch gekommen sein. Alles klar. Nico weiß Bescheid. Gut, dass Nico sich so gut auskennt in den ganzen Straßenbahnlinien. Oma Lotti ist bestimmt nicht in die 23. Oma Lotti ist bestimmt in die 23 eingestiegen, statt in die 13. Die kommt nämlich eher. Papa und Nico steigen ins Auto und machen sich auf den Weg. Sie fahren zur Haltestelle Königstraße, aber da ist keine Oma Lotti zu sehen. Und dann fahren sie die Strecke ab, die die Linie 23 fährt. Tatsächlich, an einer Haltestelle steht eine alte Dame mit einem grauen Knoten im Haar und einer Handtasche. Papa bremst. »Oma Lotti«, ruft Nico und macht die Autotür auf. »Wir sind es. Komm, steig ein.« »Kannst du dir vorstellen, wie erleichtert Oma Lotti war?« »Wie gut, dass ihr mich gefunden habt«, sagt sie. »Ich habe erst ziemlich spät gemerkt, dass ich in der falschen Bahn saß.« Und als ich ausstieg, wusste ich gar nicht, wo ich war. Vielen Dank, dass ihr mich gesucht habt. Vielen Dank, dass ihr mich gesucht habt. Na, hör mal, das ist ja wohl klar, dass wir dich nicht einfach irgendwo sitzen lassen. Oma Lotti legt ihre alte, runzelige Hand auf Nikos Hand. Du hast recht. Auf echte Freunde kann man sich einfach verlassen. Weißt du, Nico, ich habe auch gebetet. Ich habe dem Herrn Jesus gesagt, dass ich so gerne wieder gut nach Hause kommen möchte. Der Herr Jesus hat mich gehört. Auf ihn kann ich mich immer verlassen. Auch wenn wir uns nicht mit der Straßenbahn verfahren, wenn wir im Leben einen falschen Weg nehmen, einen Weg, der dem Herrn Jesus nicht gefällt, dann will Gott uns auch zurückholen, wirft Papa vom Fahrersitz her ein. Wenn wir etwas Böses tun, Sachen, die nicht gut sind, stimmt's, Papa? Nikos Papa nickt. Ganz genau. Immer wenn wir etwas Böses tun, ist das ein Weg vom Herrn Jesus weg. Das ist viel schlimmer, als wenn man sich mit der Straßenbahn verfährt. Aber der Herr Jesus sucht uns. Er zeigt uns, dass wir ihm die Sünde bekennen sollen und sie nicht mehr tun sollen. Das ist der Weg zurück nach Hause, zu Gott. Gut, dass es immer einen Weg zurück gibt, wenn wir in die falsche Richtung unterwegs sind, sagt Oma Lotti. Ein Weg zurück nach Hause. Bist du auf dem richtigen Weg mit dem Herrn Jesus unterwegs?

Die Zeit für diese Kindersendung von Radio Segenswelle ist nun abgelaufen. Schön, dass du dabei warst. Ich lade dich ein, über das Gehörte nachzudenken und vielmehr in die Tat umzusetzen. Möchte an dieser Stelle unseren Bibelvers noch einmal wiederholen. Gott spricht: Ich will dich unterweisen und dir den Weg zeigen, den du gehen sollst. Ich will dich mit meinen Augen leiten. Psalm 32, Vers 8. Mein kleiner Freund, ich möchte dich ermutigen. Gott möchte auch dich mit seinen Augen leiten. Gottes Segen dir und wir hören uns morgen zur gleichen Uhrzeit.

0: Jeder hat seine Aufgabe. Bei Gott ist alles geordnet. Wenn Gott uns eine Aufgabe gibt, gibt er uns auch die Kraft dafür, dass wir sie erfüllen können. Weil Gott heilig ist, kann er es nicht dulden, wenn seine Anweisungen nicht so ausgeführt werden, wie er es angeordnet hat. Kehat, Gershon und Merari, das waren die Namen von Levis Söhnen. Und den Nachkommen von diesen drei Söhnen wurden am Heiligtum unterschiedliche Aufgaben zugewiesen. Damit der Auf- und Abbau der Stiftshütte reibungslos funktionierte, gab Gott für alles genaue Anweisungen. Nur die Kehatiter durften die heiligen Geräte tragen, die Aaron und seine Söhne zuvor in Decken wickeln mussten. Sehen durften die Kehatiter die Geräte, die sie mit den Tragstangen trugen, nicht, und berühren durften sie sie auch nicht. Im 5. Kapitel spricht Gott zu Mose darüber, dass ein unreiner Mensch aus dem Lager geschickt werden sollte. Damals forderte Gott von seinem Volk, dass Menschen, die gesündigt hatten, ihre Sünden bekennen sollten. Sie sollten ihre Schuld erstatten und darüber hinaus den 5. Teil. Wenn es niemanden gab, dem sie die Schuld erstatten konnten, sollten sie ihre Schuld beim Priester bezahlen. Außerdem mussten sie einen Widder opfern. Wir brauchen keinen Widder zu opfern, aber auch wir sollten unsere Sünden bekennen. Und wenn wir jemandem geschadet haben, sollten wir unsere Schulden bezahlen, auch wenn es weh tut. Tun wir das nicht, so kann es uns unser Leben lang quälen und belasten. David schrieb in Psalm 32 davon. In Vers 3-5 schreibt er, denn als ich es verschweigen wollte, zerfielen meine Gebeine durch mein tägliches Seufzen, denn deine Hand lag Tag und Nacht schwer auf mir, so dass mein Lebenssaft vertrocknete, wie es im Sommer dürr wird. Darum bekannte ich dir meine Sünde und verbarg meine Schuld nicht. Ich sagte, ich will dem Herrn meine Übertretungen bekennen. Da vergabst du mir die Schuld meiner Sünde. Es gehört viel Mut dazu, zuzugeben, wenn man etwas gestohlen hat und dann auch noch das Gestohlene zurückzubringen. Aber unser Verhältnis zu Gott kommt in Ordnung und das ist das Wichtigste. Wenn wir unsere Schulden auch nicht sofort bezahlen können, weil wir das Geld vielleicht gar nicht haben, Gott wird dir auf jeden Fall helfen, dein Leben in Ordnung zu bringen, wenn du ihm vertraust. Die nächste Überschrift in meiner Bibel lautet das Eifersuchtsopfer. Das Eifersuchtsopfer ist ein Opfer, das ein Mann zusammen mit seiner Frau brachte, wenn er den Verdacht hatte, dass seine Frau heimlich die Ehe gebrochen hatte. Die Frau musste dann ein sogenanntes heiliges Wasser trinken. Wenn sich der Verdacht des Mannes bestätigte, schwoll ihr Bauch an. Wenn nicht, dann geschah überhaupt nichts. An dieser Stelle wollen wir betonen, wie wichtig es ist, Gott in allem zu vertrauen. Die Sache mit dem Eifersuchtsopfer gehört zu den Stellen in der Bibel, die wir vielleicht als ungerecht empfinden. Wieso musste die Frau dieses Wasser trinken? Wieso gab es kein Eifersuchtsopfer für heimliche Sünden des Mannes? Wir wollen mal überlegen, wie die Sünde in die Welt kam. Es war die Frau, die sich von der Schlange verführen ließ und von der verbotenen Frucht gegessen hat und dann auch noch ihrem Mann davon gab. Der Mann trägt für diese Sünde allerdings die Hauptverantwortung. Der Mann ist es auch, der in einer christlichen Familie Entscheidungen treffen muss. Er muss urteilen können. Und das ist manchmal gar nicht so leicht. Deshalb hat Gott ihm ja eine Gehilfin gegeben, die ihm helfen soll, zu einem guten Urteil zu kommen. Wenn nun gerade seine Hilfe, also die Frau, im Verdacht steht, ihn betrogen zu haben, fällt genau diese Hilfe weg. Deshalb hat Gott mit dem Eifersuchtsopfer beiden geholfen, dem Mann, der nun weiß, dass er sich auf seine Frau verlassen kann, wenn ihr Bauch nicht anschwoll, und ebenso auch der Frau. Der Herr Jesus hat sich in seinem Erdenleben übrigens sehr liebevoll auch um die Frauen gekümmert. Er hat sich mit ihnen unterhalten und ihnen geholfen, obwohl es damals völlig unüblich war, dass ein jüdischer Mann sich auf der Straße mit einer Frau unterhielt. Lies mal Johannes Kapitel 4. Da findest du eine wirklich schöne Geschichte. 4. Mose Kapitel 6 enthält die Vorschriften für einen Menschen, der Gott geweiht war. Ein Mensch konnte sich für eine bestimmte Zeit Gott weihen oder sein ganzes Leben lang. Es gab auch Menschen wie zum Beispiel den Richter Simson, der schon im Mutterleib Gott geweiht war. Wir wollen mal nachsehen, was bei diesem Gottgeweihten anders war als bei einem gewöhnlichen Menschen. In Richter 13 lesen wir, dass einer Frau aus dem Stamm Dan durch einen Engel die Geburt eines Sohnes verkündigt wird. Sie darf während der Schwangerschaft keinen Wein und keine starken Getränke trinken und nichts Unreines essen. Auf das Haupt des Kindes darf nie ein Schermesser kommen. Die Begründung ist, er ist ein Geweihter von Mutterleib an bis an seinen Tod. Wir wollen sehen, was der Herr in 4. Mose Kapitel 6 über einen Geweihten sagt. Vers 1. Und der Herr redete mit Mose und sprach:
1: Sage den Israeliten und sprich zu ihnen: Wenn jemand, Mann oder Frau, das besondere Gelübde tut, sich dem Herrn zu weihen, so soll er sich von Wein und starkem Getränk enthalten. Würzwein und starken Würztrank soll er auch nicht trinken. Auch nichts, was aus Weinbeeren gemacht wird. Er soll weder frische noch gedörrte Weinbeeren essen. Solange sein Gelübde währt, soll er nichts essen, was man vom Weinstock nimmt, von den unreifen bis zu den überreifen Trauben.
0: Das heißt, er durfte in dieser Zeit keine alkoholischen Getränke, keine Rosinen und auch keine Weintrauben essen. Vers 5.
1: Solange die Zeit seines Gelübdes währt, soll kein Schermesser über sein Haupt fahren. Bis die Zeit um ist, für die er sich dem Herrn geweiht hat, ist er heilig und soll das Haar auf seinem Haupt frei wachsen lassen.
0: Langes Haar ist ein Zeichen dafür, dass der Geweihte von Gott abhängig ist. Das konnte jeder von außen sehen. Vers 6.
1: Während der ganzen Zeit, für die er sich dem Herrn geweiht hat, soll er zu keinem Toten gehen. Er soll sich auch nicht unrein machen beim Tode seines Vaters, seiner Mutter, seines Bruders oder seiner Schwester, denn das Gelübde seines Gottes ist auf seinem Haupt.
0: Auch der Hohepriester durfte nicht zu einem Toten gehen. Einen Toten zu berühren, machte den Menschen unrein. Vers 8.
1: Während der ganzen Zeit seines Gelübdes soll er dem Herrn heilig sein.
0: Wenn neben dem Geweihten jemand starb, musste er ein siebentägiges Reinigungsritual durchlaufen und seine Haare wieder abschneiden. Dann musste er zwei Tauben und ein einjähriges Schaf opfern. Seine Zeit als Geweihter begann dann wieder von vorne. Wenn die Tage, die er als Geweihter gelebt hatte, vorbei waren, musste er die dafür vorgeschriebenen Opfer bringen und seine Haare schneiden. Du findest die Anweisungen dafür im 4. Buch Mose, Kapitel 6, Abvers 13. Eine andere Bezeichnung für einen Gottgeweihten ist der Begriff Nasiräer. Kapitel 6 endet mit dem priesterlichen Segen. Du hast ihn bestimmt schon oft gehört, denn auch heutzutage enden viele Gottesdienste mit dem priesterlichen Segen. Er wird auch aaronitischer Segen genannt. Vers 22. Und der Herr redete mit Mose und sprach:
1: Sage Aaron und seinen Söhnen und sprich: So sollt ihr sagen zu den Israeliten, wenn ihr sie segnet: Der Herr segne dich und behüte dich. Der Herr lasse sein Angesicht leuchten über dir und sei dir gnädig. Der Herr hebe sein Angesicht über dich und gebe dir Frieden. Denn ihr sollt meinen Namen auf die Israeliten legen, und ich will sie segnen.

0: Es ist 17 Uhr.
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2: Lass uns jetzt zu den Details übergehen. Das erste Element der Waffenrüstung betrachten, Vers 14, beginnt wieder so, wie Vers 13 geendet hat und wiederholt, dass es hier darum geht, festzustehen und nicht im Staub zu landen. Nun, ich möchte hier als Fußnote gerne auf die Sprache von 1. Korinther 9 zurückgreifen. Wovor hatte Paulus besonders Angst? Damit ich nicht anderen verkündige. 1. Korinther 9, 27. Und selbst Adokimos, das heißt verwerflich werde. Meine große Furcht besteht darin, dass ich anderen verkündige und mich selbst durch irgendeine Sünde disqualifiziere. Und deshalb sagt er, ich bezwinge meinen Leib und beherrsche ihn, damit ich nicht anderen verkündige und selbst verwerflich werde. So steht nun fest. Eure Lenden umgürtet mit Wahrheit. Nun, der Teufel ist von Anfang an ein Lügner. Sein ganzes System besteht nur aus Lügen. Alles, was aus seinem Mund kommt, ist eine Lüge oder eine Halbwahrheit. Und deshalb würden wir verstehen, dass die Wahrheit das erste Mittel ist. Und das will ich euch auch ein wenig vertiefen. Das erste Mittel zur Verteidigung ist die Wahrheit. Es ist mehr als wahrscheinlich, dass Paulus mit römischen Soldaten vertraut war. Sie waren überall, wo er hinkam. In Israel, als er dort war, in Jerusalem, als er in Tarsus war, in seiner Heimatstadt, dort waren die Römer. Die Römer beherrschten zu jener Zeit die Welt. Sie waren überall, wo Paulus hinreiste. Und er sah überall römische Soldaten. Und überall konnte er wahrnehmen, wie diese Soldaten gekleidet waren. Und das Erste, was an einen römischen Soldat auffallen würde, wenn er sich für eine Schlacht vorbereitete, ist ein Gürtel oder eine Schärpe, die er umlegte. Das lag daran, dass ein römischer Soldat eine Tunika trug, ein Gewand, aber für Männer. Ja? Es hatte zwei Löcher für die Arme und ein Loch für den Kopf und man zog es an und es reichte bis an die Knie. Und wenn man in den Kampf zog, wurde diese Tunika mit einer Schärpe oder eben einem Gürtel festgezurrt. In der Regel trug ein Soldat auch ein Unterkleid, sodass die Ecken der Tunika, der lange Saum der Tunika hochgezogen und in die Schärpe eingesteckt und so fest wie möglich gezogen wurde. Dann denkt daran, dass ihr in einem Nahkampf steht und ziehen wollt. Ihr wollt nicht, dass euer Gewand im Wind herumflattert oder jemand es festhält und euch über den Kopf zieht und dann, naja, dann ist der Kampf vorbei. Ihr könnt euch nicht auf einen tödlichen Nahkampf einlassen, wenn euer Gewand herumflattert, sich in den Sträuchern und Büschen verheddert und euch in die Quere kommt. Wenn ihr das Schwert irgendwo dazwischen suchen müsst und es rausziehen wollt, das wird nicht funktionieren. Soldaten müssen schnell rennen. Sie müssen überaus eifrig, geschickt und schnell sein. Mussten alle losen Enden festziehen, da sie sonst ein leichtes Ziel für den Feind abgeben würden. Und das deutet auf ein Vorbereitetsein hin. Das deutet auf Bereitschaft hin. Das deutet auf Wachsamkeit hin. Ein Soldat brauchte eine Schärpe. Und die war manchmal auch aus Leder oder aus irgendeinem anderen Material, um alles zusammenzuraffen, das Gewand hochzuziehen, wenn es irgendwie zu lang war, um es festzuzurren, damit er sich schnell bewegen konnte und niemandem gegenüber benachteiligt wäre. An dieser Schärpe wurden in der Regel auch seine Waffen befestigt. Es hielt ein Schwert oder einen Bogen oder auch einige Pfeile. Diese Schärpe hatte in der Regel auch einige Identifikationsmerkmale, die vielleicht darauf hinweisen oder hinwiesen, in welcher Schlacht der Soldat gekämpft hatte, welche Schlachten er schon gewonnen hatte, oder er eine Auszeichnung für seinen Heldenmut erhalten hatte oder nicht. Und so wurde die Schärpe effektiv zum Sinnbild für den Kampf. Sie war ein Kennzeichen des Kampfes. Dort waren die Waffen des Soldaten, dort waren die Auszeichnungen. Aber noch wichtiger, dass man durch die Schärpe verkündete, dass alle losen Enden zusammengerafft wurden, weil man in einem tödlichen Kampf zog. Es ist eine passende Kombination von Dingen, denn genau das ist es, was der Apostel Paulus uns verständlich machen möchte, dass wir den geistlichen Kampf nie gewinnen werden, wenn wir nicht wirklich darauf vorbereitet sind. Und das bedeutet es, vorbereitet zu sein. Das ist es, was ich euch in 1. Petrus 1, Vers 13 und 14 vorgelesen habe. Umgürtet eure Lenden und zurrt alle losen Enden eures Lebens fest. Sein vorbereitet sein. Das Zeichen, was dafür steht, ist der Gürtel der Wahrheit. Im Griechischen Aletheia, man könnte sagen, das ist der Inhalt beziehungsweise das Unverborgene und das wäre wahr und richtig. Aletheia kann sich auf die Wahrheit beziehen und das ist ein wichtiges Element davon. Wir müssen uns zu der Wahrheit bekennen. Aber, hört genau zu, es ist mehr als nur der Inhalt und das Unverborgene, denn später kommt ein weiterer Teil der Waffenrüstung, das sich das Schwert des Geistes nennt, das ist das Wort Gottes. Wir reden also weniger über die Tatsache, dass wir in den Kampf ziehen und hier das Wort Gottes, die Wahrheit in irgendeiner Art schwingen. Nicht so sehr über Aletheia als Wahrheit, als Inhalt, als Unverborgenes, als etwas, was wir einwenden müssen, sondern vielmehr Aletheia als Wahrhaftigkeit, als eine Einstellung. Versteht ihr das? Weil wir an die Wahrheit glauben, weil wir die Wahrheit lieben, ziehen wir in den Krieg für die Wahrheit. Wir zurren alle losen Enden fest. Das ist die Aufrichtigkeit, wenn man so möchte, Wahrhaftigkeit, Integrität, wahre Hingabe. Es ist nicht so sehr Inhalt als Bekenntnis und Engagement. Worum es hier wirklich geht, ist die Einstellung. Wir haben ein kampfbereites Herz. Darum geht es bei diesem Gürtel der Wahrheit. Wir sind nicht unvorbereitet dort draußen. Wir haben alle losen Enden zusammengerafft. Wir haben die Schärpe angelegt, die unsere Waffen enthält und uns zu Soldaten macht. Wir haben ein kampfbereites Herz. Wir sind uns der Kosten bewusst. Wie Jesus sagte es, ziehe niemand in den Krieg, ohne vorher Berechnungen anzustellen. Der wahre Christ liebt die Wahrheit und ist bereit, für die Wahrheit zu kämpfen. Wir werden den Glauben, der den Heiligen ein für alle Mal verliehen wurde, ernsthaft verfechten. Wir ziehen in den Kampf für die Wahrheit. Aber in Wirklichkeit ziehen wir für unseren eigenen geistlichen Schutz in den Kampf. Bedenkt, wir reden nicht so sehr von der Förderung des Evangeliums, als davon, uns gegen Satan zu verteidigen. Ihr Lieben, ihr werdet den geistlichen Kampf gegen euren furchterregenden Feind, mit dem ihr Tag für Tag konfrontiert werdet, nie gewinnen, wenn ihr euch für diesen Sieg nicht voll und ganz einsetzt. Wenn eure christliche Praxis sich einfach nur durch Untätigkeit auszeichnet, werdet ihr ein ständiger Verlierer sein. Wenn ihr mit all den losen Enden eures Lebens zufrieden seid, mit all den kleinen Sünden, die da noch sind, wenn ihr mit sporadischem Interesse am Gebet zufrieden seid, mit sporadischem Interesse am Lobpreis, Gleichgültigkeit gegenüber großartiger geistlicher Wahrheit, wenn ihr zufrieden seid mit eurem geringen Verständnis der Größe Gottes, wenn ihr zufrieden seid mit den Sünden in eurem Leben, dann seid ihr ein vorbelasteter Soldat, schlecht auf den Kampf vorbereitet. Stellt euch dann auf eine Niederlage ein. Um mit den Worten aus Hebräer 12 zu sprechen, benutze diese Worte gerne, in einer völlig anderen Metapher allerdings. Wenn ihr ein Rennen lauft, müsst ihr die Gewichte ablegen. Ein 100-Meter-Läufer trägt in der Regel keine Jacke. Man legt alles ab, was einen belastet. Das ist genau das, was der Apostel sagt. Er sucht nach jenem aufrichtigen Engagement. Im Englischen heißt es sincere oder sine sera. Aus dem Lateinischen kommt es. Das bedeutet ohne Wachs. Sine sera bedeutet ohne Wachs. Woher kommt das? Wenn man in der früheren Zeit Töpfe herstellte, auch heute kann man das noch machen, wurden diese gebrannt. Und manchmal zersprang so ein Topf beim Brennen. Ein Topf mit einem Sprung konnte man nicht verkaufen, aber es gab immer skrupellose Leute, die nahmen dann Wachs und schmierten die Risse mit Wachs zu, übermalten alles schön und dann verkauften sie ihn dennoch. Wenn jemand ihn dann das erste Mal auf den Herd stellte und etwas hineintat, rate mal was, dann zerschmolz der Wachs und alles lief aus dem Riss heraus. Aber jemand, der aufrichtig ist, übertüncht nicht seine Risse. Diese Menschen schmelzen nicht und werden nutzlos, wenn es brenzlig wird. Jesus ist natürlich dafür das ultimative Beispiel. Und Paulus folgte seinem Vorbild und ist ein großartiges Vorbild für jemanden, der wie ein Soldat in den Krieg zieht, bereit, sich allem zu widersetzen, das ihm begegnet. Er sagt zu den Korinthern, 2. Korinther 1, 12, mein Gewissen ist rein. Ich weiß, dass ich in gottesfürchtiger Aufrichtigkeit und geistlicher Integrität bei euch gelebt habe. Kein Riss. Das ist so wichtig. Er sagt, ich habe ein Leben schändlicher Heimlichkeiten abgelehnt. Selbes Buch, Kapitel 4. Wie sehr wollt ihr gewinnen? Das ist die Frage. Ich bin wirklich überzeugt, dass die meisten Christen den geistlichen Kampf in ihrem Alltag verlieren, weil ihnen der Kampf nicht wirklich wichtig ist. Es ist ihnen nicht so wichtig. Sie leben in großer Gleichgültigkeit und haben keinen eigenen Antrieb. Für manche Menschen ist das Leben so. Aber wenn euch der geistliche Kampf gleichgültig ist, glaubt mir, dann werdet ihr ihn verlieren und ihr werdet trübsinnig leben. Die Chance, meine ewige Belohnung auf Nützlichkeit und Freude und Seligkeit ist völlig dahin. Wenn ein Gläubiger sich jedoch so wie ein Soldat engagiert, um es mit den Worten des Paulus in 2. Timotheus 2 zu sagen, da heißt es nun, erdulde die Widrigkeiten als ein guter Streiter, schreibt der Timotheus, wer Kriegsdienst tut, verstrickt sich nicht in Geschäfte des Lebensunterhalts, damit er dem gefällt, der ihn in den Dienst gestellt hat. Betrachtet euer ganzes Leben aus der Perspektive eines Soldaten. Nun, ich weiß, wir haben nicht so viele aktive oder aktiv gewesene Soldaten unter uns, mit Ausnahme, ich muss meinen Vater nochmal einfügen hier, wenn ihr mit ihm sprecht, habt ihr ein lebendiges Beispiel und könnt diesbezüglich eine Menge lernen. Im Kriegszustand kommt nicht einfach jemand auf euch zu und sagt, hallo, wir möchten gerne, dass du in unsere Streitkräfte kommst. Könntest du in deiner Terminplanung für diese Woche einen Kampf einplanen? Oder wenn es dir möglich ist, möchten wir gerne, dass du jeden Tag für eine Weile da bist. Und übrigens, wenn du kommst, möchten wir auch, dass du die Uniform trägst, die wir dir geben. Wäre das in Ordnung? Hey, ich hoffe, ihr wisst, dass das Unsinn ist. Wenn jemand in den Krieg zieht, muss er dort rund um die Uhr verfügbar sein. Und das für die gesamte Zeit einer militärischen Auseinandersetzung. Du bist ein Soldat und nichts anderes als ein Soldat. Das ist alles, was du bist, nicht mehr und nicht weniger. Und so ist es auch in diesem geistlichen Kampf. Du legst an, umgürtest dich und zurrst fest. Du gehst in den Kampf, weil du so bist. Du bist ein Soldat und kämpfst in einem Krieg. Du setzt dich für Gehorsam ein, für den Kampf gegen den Feind in der Stärke Christi. Engagement um jeden Preis. Das ist der Gürtel der Wahrheit. Ich möchte über ein zweites Teil der Waffenrüstung reden, das wir ebenfalls in Vers 14 finden. Da heißt es, und angetan mit dem Brustpanzer der Gerechtigkeit, dem Brustpanzer der Gerechtigkeit. Nun, Hingabe ist wichtig. Hingabe ist unverzichtbar, Engagement ist unverzichtbar, aber es muss durch den Brustpanzer der Gerechtigkeit unterstützt werden. Und es wäre zu schön, Wenn ihr ein römischer Soldat wärt, euren Gürtel anzulegen und allen Ecken hochzuziehen, eure Mini-Tunika einsatzbereit zu machen und keine losen End zu haben, aber ihr geht los und habt den Brustpanzer vergessen. Das wäre ein gefährliches Unterfangen. Nun, es ist schwer, die relative Bedeutung der verschiedenen Teile der Waffenrüstung zu unterscheiden, und deshalb wollen wir das auch gar nicht erst versuchen. Wir sehen sie vielleicht einfach in der Reihenfolge, in der ein Soldat sie anlegen würde. Aber das stimmt vielleicht nicht einmal unbedingt, denn es wäre schwer, die Sandalen anzuziehen, wenn man den Brustpanzer bereits trägt. Ich glaube deshalb, dass man die Sandalen wahrscheinlich angezogen hätte, nachdem man die Tunika einsatzbereit gemacht hatte. Oder vielleicht sogar davor. Hier geht es also nicht um Prioritäten oder Abfolgen. Alle Teile sind unverzichtbar und gleichermaßen notwendig. Aber es gibt etwas beim Brustpanzer der Gerechtigkeit, das überaus wichtig ist, denn der Brustpanzer schützt den verletzlichsten Teil des Körpers eines Soldaten. Manchmal trug ein römischer Soldat einen Brustpanzer aus sehr schwerem Leinen, an den einander überlappende Teile zusammengefügt wurden. Manchmal aus Eisen, andere Male aus Horn. Aber meistens wurde er offensichtlich aus Metall gemacht, manchmal gewebten Kettenmetall, das sehr, sehr schwer war. Manchmal wurde gewebtes Kettenmetall durch Metallringe miteinander verbunden und manchmal wurde es nur durch ein dünn gehämmertes Metallblech hergestellt. Wir wissen nicht wirklich, welche Art von Mann sich hinter dem großen, gegossenen römischen Brustpanzer aus Metall befindet. Kein römischer Soldat hätte erwägt, in die Schlacht zu ziehen, ohne dass seine lebenswichtigen Organe geschützt wären. Nun, ein Schuss in den Oberschenkel oder in die Schulter, den kann man verkraften. Den kann man sich wieder rausziehen und das würde heilen. Aber wenn hier am Thorax, ja, am Oberkörper, wenn ihr hier angeschossen werdet, ist das wirklich ernst. Deshalb schützt eure lebenswichtigen Organe. Und was ist dieser Brustpanzer? Er ist Gerechtigkeit. Das ist es. Und was uns von den Pfeilen und Speeren und Schwertern und vernichtenden Schlägen der Hämmer, die im Kampf geschwungen werden, schützt, ist Gerechtigkeit. Gerechtigkeit schützt unsere lebenswichtigen Bereiche. Und worüber reden wir hier? Über was für eine Art von Gerechtigkeit reden wir? Um welche Art von Gerechtigkeit geht es hier? Nun, es gibt nur eine Gerechtigkeit, denn es ist Gottes Gerechtigkeit. Und die einzige Gerechtigkeit, die uns beschützen wird, ist wahre Gerechtigkeit. Und die einzig wahre Gerechtigkeit gehört zu Jesus Christus. Reden wir also von der zugerechneten Gerechtigkeit? Reden wir über die Gerechtigkeit, die uns durch den Glauben in Christus zugerechnet wird? Über die Paulus zum Beispiel in Philipper 3 spricht, wenn er sagt, er habe Gerechtigkeit gefunden, aber nicht seine eigene, sondern die Gerechtigkeit aus Gott, die ihm aufgrund des Glaubens in Christus zuteil wird? Ist das, wovon wir sprechen? Reden wir über jene forensische Gerechtigkeit, durch die wir vor Gott für gerecht und rechtschaffen befunden werden? Ist es das, worüber wir sprechen? Reden wir wieder über zugerechnete Gerechtigkeit? Unsere gesamte Gerechtigkeit, die wie ein beflecktes Kleid ist, bedeckt. Jesaja 64, Vers 5 oder in einigen Übersetzungen, Vers 6. Nun, ich glaube nicht. Ich glaube, er spricht hier nicht von dieser Art Gerechtigkeit. Andernfalls müssten wir sie nicht anlegen, oder? Weil wir sie schon anhaben. Wir haben bereits zugerechnete Gerechtigkeit. Wir haben eine Gerechtigkeit, die uns von Gott gewährt wurde und uns tadellos über die Verdammnis hinaus macht. Und diese Gerechtigkeit ist von Christus uns bereits gegeben worden. Sie ist ein Geschenk Gottes. Der Text des Liedes von Graf Zinzendorf ist sehr wunderbar und ihr kennt diesen Text, viele von euch vielleicht. Christi, Blut und Gerechtigkeit, das ist mein Schmuck und Ehrenkleid. Damit will ich vor Gott bestehen, wenn ich zum Himmel werd eingehen. Und dann schrieb er, ich glaub an Jesum, welcher spricht. Wer glaubt, der kommt nicht ins Gericht. Gottlob, ich bin schon frei gemacht und meine Schuld ist weggebracht. Du Ehrenkönig Jesu Christ, des Vaters einziger Sohn du bist. Erbarme dich der ganzen Welt und segne, was sich zu dir hält. Ja, genau das Das haben wir. Diese Art von Gerechtigkeit haben wir. Wir haben jene zugerechnete Gerechtigkeit, die uns gut geschrieben wird. Aber darum geht es hier nicht. Das legt man sich selbst nicht an. Das legte Gott uns an, als wir errettet wurden. Aber Theologen haben immer wieder über zugerechnete Gerechtigkeit und verliehene Gerechtigkeit gesprochen. Zugerechnete Gerechtigkeit und verliehene Gerechtigkeit, haben sie gesagt. Wir haben durch Gott eine Gerechtigkeit, die nicht unsere eigene ist, sondern Christus gehört. Aber wir sind auch gehalten, dementsprechend ein gerechtes Verhalten an den Tag zu legen. Zum Beispiel lesen wir das in Philipper Kapitel 2, Vers 12. Da heißt es: Darum, meine Geliebten, wie ihr alle Zeit gehorsam gewesen seid, nicht allein in meiner Gegenwart, sondern jetzt noch viel mehr in meiner Abwesenheit, verwirklicht eure Rettung mit Furcht und Zittern, denn Gott ist es, der in euch sowohl das Wollen als auch das Vollbringen wirkt nach seinem Wohlgefallen. Gott hat euch eine verliehene Gerechtigkeit gegeben, und mit dieser verliehenen Gerechtigkeit zum Zeitpunkt eurer Errettung hat er euch den Geist Gottes gegeben. Er hat euch neues Leben in Erneuerung gegeben. Jetzt seid ihr sowohl fähig als auch verantwortlich dafür, die Gerechtigkeit umzusetzen, die Gerechtigkeit, die euch verliehen ist. Erneuerung, Wiedergeburt, Errettung, Bekehrung machen das möglich, machen die Verleihung einer praktischen Gerechtigkeit in Fragen des alltäglichen Lebens wirklich. Und darum geht es hier. Es geht um die praktische Gerechtigkeit. Er sagt quasi: Wenn ihr erwartet, in den Kampf zu ziehen, müsst ihr bereit sein, ihr müsst engagiert sein, ihr müsst euch dafür einsetzen, ergeben sein und verstehen, dass ihr Soldaten seid, zurrt die losen Enden eures Lebens fest, aber schlagt diesen Weg nicht ein, wenn ihr in eurem Lebenswandel Gott nicht gehorsam seid. Das ist das Fazit. Eine heilige Lebensweise ist der Brustpanzer der Gerechtigkeit. Eine heilige Lebensweise ist der Brustpanzer der Gerechtigkeit. Wenn es eine Schwachstelle in eurer Waffenrüstung gibt, einen schwachen Punkt, Sünden, Ungehorsam, eine falsche Einstellung, wenn es nicht bekannte, nicht gebüßte Sünden gibt, seid ihr verletzlich. Wenn ihr mit dem Gedanken an Sünde in eurem Leben spielt und aggressiv werdet und ihr in eine geistliche Auseinandersetzung geratet und zum Angriff übergeht und Seelen aus dem Reich der Finsternis zu retten und ihr einige Probleme in eurem Leben habt, deren ihr euch noch nicht angenommen habt, glaubt mir, dann zieht ihr ohne den Brustpanzer der Gerechtigkeit los. Das ist damals auch meinen Freunden passiert. Ich hatte einen weiteren sehr guten Freund, den ich bis heute noch schmerzhaft vermisse, der viele wunderbare Begabungen besaß, der eine theologische Ausbildung absolvierte und auch in die Mission wollte, mit dem ich gerne Seite an Seite gekämpft hätte und dies auch tat, der aber durch Unachtsamkeit in seinem Glaubensleben eine große Niederlage in seiner Ehe erlitt. Man kann zwar sagen, ich will in den Dienst eintreten, aber wenn ihr das Reich der Finsternis eindringen und aggressiv werden wollt und viel unterwegs seid für den Herrn, sollt ihr besser sicher gehen, dass ihr geschützt seid, denn sonst seid ihr wirklich verletzlich verwundbar. Es reicht nicht aus, einfach aggressiv zu sein. Es reicht nicht aus, sich einfach zu engagieren. Ihr müsst dafür sorgen, dass ihr diesen sehr klaren und einfachen Anweisungen folgt. Es ist nicht schwer zu verstehen, was Paulus in 2. Korinther Kapitel 7 meint. Hört mal auf seine Worte dort, Vers 1. Weil wir nun diese Verheißung haben, Geliebte, so wollen wir uns reinigen von aller Befleckung des Fleisches und des Geistes zur Vollendung der Heiligkeit in Gottes Furcht. Das ist wichtig für uns. In den früheren Abschnitten sprach er übrigens davon, nicht mit Ungläubigen zu verkehren, nicht mit Ungläubigen in einem fremden Joch zu ziehen. Wenn Satan Sünde sieht, hält er in dieser Nische Einzug. Ihr werdet verletzlich, wenn das System der Welt für euren schwachen Punkt attraktiv erscheint. Und der kleinste Schwachpunkt kann auf sehr verhängnisvolle Weise ausgenutzt werden. Legt die Waffenrüstung Gottes an. Und das beginnt mit Engagement und erfordert Gerechtigkeit. Ich möchte aufhören, indem ich euch Römer 13, Vers 11 vorlese. Denn hier wird auf andere Weise noch einmal ausgedrückt, was ich gerade gesagt habe, Römer 13, Vers 11. Da heißt es, und dieses sollen wir tun, als solche, die die Zeit verstehen, dass nämlich die Stunde schon da ist, dass wir vom Schlaf aufwachen sollten. Denn jetzt ist unsere Errettung näher, als da wir gläubig wurden. Er sagt, seht, wir sind dem Ende näher, als wir es je waren. Sie waren es und wir sind es. Es ist Zeit aufzuwachen. Es ist Zeit, euren Gürtel anzulegen und in den Kampf zu ziehen. Die Nacht ist vorbei, der Tag ist nahe. Lasst uns deshalb die Werke der Finsternis ablegen und die Waffen des Lichts anlegen. Die Waffen des Lichts und das Ablegen der Werke der Finsternis sind nur eine Umschreibung für den Brustpanzer der Gerechtigkeit. Und was bedeutet das? Lasst uns anständig wandeln wie am Tag. Nicht in Schlemmereien und Trinkgelagen, nicht in Unzucht und Ausschweifung, nicht in Streit und Neid. Und wenn ich sage, legt die Waffenrüstung des Tages an, und wenn ich sage, legt den Brustpanzer der Gerechtigkeit an, meine ich damit, legt wen an? Den Herrn Jesus Christus. Reicht dem Fleisch in Bezug auf seine Gelüste nicht einmal den kleinen Finger. Vielleicht habt ihr das Engagement oder den Eifer, vielleicht sagt ihr sogar, ja, ich will auf eine theologische Hochschule, ich will auf eine Bibelschule oder was auch immer, ich will mich ausbilden lassen, ich will dem Herrn dienen, aber der Brustpanzer muss dabei getragen werden. Es ist erstaunlich, wie schwer es ist, diesen Brustpanzer anzubehalten. Es ist sehr schwer, diesen Brustpanzer anzubehalten. Deshalb legt ihn an, wenn er abgefallen ist. Er ist die Waffe des Lichts gegen die Finsternis. Und das bedeutet im Wesentlichen, zieht den Herrn Jesus Christus an. Er ist das perfekte Vorbild für die Gerechtigkeit. Und nächstes Mal werden wir darüber reden, wie unsere Füße vorbereitet werden. Lasst uns beten.
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0: Wir sind mit Jesaja 53 fast zu Ende gekommen. Wir wollen aber noch ein paar Verse zusammen anschauen. Wir lesen nochmals die letzten Verse, das heißt Jesaja 53, 10 bis 12.
1: So wollte ihn der Herr zerschlagen mit Krankheit. Wenn er sein Leben zum Schuldopfer gegeben hat, wird er Nachkommen haben und in die Länge leben. Und des Herrn Plan wird durch seine Hand gelingen. Weil seine Seele sich abgemüht hat, wird er das Licht schauen und die Fülle haben. Und durch seine Erkenntnis wird er, mein Knecht, der Gerechte, den vielen Gerechtigkeit schaffen. Denn er trägt ihre Sünden. Darum will ich ihm die vielen zur Beute geben, und er soll die Starken zum Raube haben, dafür, dass er sein Leben in den Tod gegeben hat und den Übeltätern gleichgerechnet ist, und er die Sünde der vielen getragen hat und für die Übeltäter gebeten.
0: Ja, vielen Dank. Wir haben eigentlich die Verse 10 bis 12a schon behandelt, aber es wäre noch wichtig, jetzt die letzten prophetischen Aussagen in Vers 12 noch anzuschauen. Wir haben in Vers 12 bereits letztes Mal gesehen, dass Jesaja 53 klar macht, dass der Messias zuerst kommen sollte als der Leidende und dann als der Herrschende. Ich weiß, es ist uns schon längst allen bewusst, dass das Alte Testament das Kommen des Messias in zwei völlig verschiedenen Weisen beschreibt. Einerseits der leidende Messias, der für unsere Sünden sterben sollte, verworfen von der Masse seines Volkes. Und andererseits der Messias, der kommt als König über alle Könige, um Gerechtigkeit und Frieden in diese Welt einzuführen. Diese beiden Darstellungen waren im Judentum von alters her ganz klar bekannt. Und das hat dazu geführt, wie man in der mittelalterlichen rabbinischen Literatur sieht, dass man das versucht hat zu lösen, indem man lehrte, es würde zwei verschiedene Messias geben. Einen leidenden Messias, das ist der Mashiach ben Yosef, der so leiden würde wie Josef, der von seinen Brüdern verworfen worden war. Und andererseits Mashiach ben David, der Messias, Sohn Davids, der kommen würde, um zu herrschen, so wie David Herrscher war. Nur, das Neue Testament löst das Problem ganz anders. Das Neue Testament macht klar, es gibt nur einen Messias. Das erste Mal sollte er kommen, um zu leiden, und das zweite Mal würde er kommen, um zu herrschen. Und das wird hier klar. Wir haben gesehen, der Messias würde sterben. In Vers 9 haben wir ganz klar den Tod des Messias. Und Vers 11 am Schluss macht klar, dass er dabei eben leiden wird für die Sünden anderer. Also, sterben, indem er fremde Sünde auf sich lädt. Und nun Vers 12 macht klar, darum werde ich ihm die Großen zuteil geben. Also Gott gibt dem leidenden Messias als Belohnung für seine Leiden, gibt er ihm die Herrschaft über die ganze Welt. Alle Großen dieser Welt werden ihm zu Füßen fallen, ihm dienen müssen. All die Großen werden ihm zuteil werden. Und nochmals wird erklärt, begründet dafür, dass er seine Seele ausgeschüttet hat in den Tod. Das macht also ganz eindeutig klar, zuerst musste er leiden und danach würde er herrschen. Und es ist die gleiche Person. Also man kann nicht nur sagen, das Neue Testament löst das Problem, indem es erklärt, es gibt nur einen Messias, sondern das Alte Testament macht schon klar, es gibt nur einen Messias, der eben in zwei Phasen erscheinen würde. Übrigens, was bedeutet dieser Ausdruck dafür, dass er seine Seele ausgeschüttet hat in den Tod? Wie kann man die Seele ausschütten in den Tod? Das Wort Seele, hebräisch Nefesh, bedeutet ja sehr vieles. Es bedeutet oftmals einfach Leben. Und dann in anderen Zusammenhängen kann es bedeuten, der Sitz der Persönlichkeit, das Ich. Zum Beispiel Psalm 104, lobe den Herrn, meine Seele, und was in mir ist, seinen heiligen Namen. Also da meint Seele das Ich. Ich möge den Herrn loben. Es ist eine Selbstermutigung. David spricht sich selber an Er soll doch loben, meine Seele. Aber eben anderswo ist es einfach die Bezeichnung für das Leben. Zum Beispiel in Hesekiel 18, wenn es heißt, die Seele dessen, der sündigt, soll sterben. Das heißt also, die Person, die sich auflehnt gegen Gottes Wort, die wird mit dem Tod bestraft werden. Da hat Seele einfach die Bedeutung von Leben. Das ist sehr wichtig, weil die Zeugen Jehovas wollen damit zum Beispiel belegen, dass die Seele im Sinn von Sitz der Persönlichkeit sterblich sei. Und nichts ahnenden Leuten sagen sie, ja, wissen Sie, die Seele ist sterblich. Und dann wird argumentiert, nein, unmöglich, das ist nicht biblisch. Die Seele lebt nach dem Tod weiter. Ja, aber wenn das in der Bibel stehen würde, würden Sie es glauben? Ja, das steht eben nirgends. Ja, aber wenn es in der Bibel stehen würde, würden Sie das glauben? Natürlich, ich glaube alles, was in der Bibel steht. Also, Hesekiel 18, die Seele dessen, der sündigt, wird sterben. So, und dann haben Sie jemanden eingepackt damit. Aber der Denkfehler liegt darin, dass Wörter nicht nur eine Bedeutung haben, sondern Wörter werden in der Linguistik beschrieben als Felder. Die haben eine Bedeutungsbreite. Und je nach Zusammenhang ist dann eben, wenn man ein Wort verwendet, ein bestimmter Ausschnitt, ein bestimmtes Segment dieses Feldes von Bedeutung. Und so muss man die Wörter immer bestimmen nach ihrem Textzusammenhang. Schlagen wir auf, 3. Mose 17. Dort wird in Verbindung mit dem Schlachten der Tiere und gerade der Opfertiere gesagt, 3. Mose 17, Vers 11.
1: Denn des Leibes Leben ist im Blut, und ich habe es euch für den Altar gegeben, dass ihr damit entsühnt werdet. Denn das Blut ist die Entsühnung, weil das Leben in ihm ist.
0: Jawohl. Also hier steht auf Hebräisch Nefesh. Denn die Seele des Fleisches, Nefesh, jetzt in deiner Übersetzung war das bereits mit Leben wiedergegeben. Das ist korrekt, denn hier ist nicht gemeint der Sitz der Persönlichkeit, sondern das Leben des Fleisches ist im Blut. Das heißt, das Blut ist gewissermaßen der Inbegriff des Lebens. Und es ist uns allen klar, sobald man das Blut trennt vom Körper, ist ein Mensch tot, ist ein Tier tot. Und so ist das Blut eben der Inbegriff des Lebens. Und bei den Opfern musste jeweils das Opfertier geschlachtet werden, und zwar so, dass das Blut ausfloss bei der Schächtung. Also das Symbol, Inbegriff des Lebens, sollte ausfließen. Und das war ein Hinweis auf den Messias, von dem es eben heißt in Jesaja 53, 12, dafür, dass er seine Seele ausgeschüttet hat in den Tod. Also ein direkter Hinweis auf die Dahingabe seines Blutes, das am Kreuz geflossen ist. Und insbesondere als ein Soldat nach Johannes 19 die Seite des Herrn öffnete, da kam das Blut so heraus. Ja, und dann eine weitere prophetische Aussage in Vers 12. Also sein Blut soll ausfließen, seine Seele ausschütten in den Tod. Lukas, schlagen wir das auf, Lukas 23, Vers 32 bis 34, bitte.
2: Es wurden aber auch noch hingeführt andere, zwei Übeltäter, dass sie mit ihm abgetan würden. Und als sie da kamen an die Stätte, die da heißt Schädelstätte, kreuzigten sie ihn daselbst und die Übeltäter mit ihm, einen zur Rechten und einen zur Linken. Jesus aber sprach: Vater, vergib ihnen, denn sie wissen nicht, was sie tun. Und sie teilten seine Kleider und warfen das Los darum.
0: Jawohl. Also hier werden diese beiden Verbrecher erwähnt, die hingerichtet wurden, zur Rechten und zur Linken. Darauf bezieht sich unser Wort. Und das Wort für Übertreter, Poshim auf Hebräisch, bedeutet Übertreter, abtrünnige Verbrecher. Aber im gleichen Satz wird gesagt, er aber hat die Sünde vieler getragen und für die Übertreter Fürbitte getan. Und dieses Übertreter ist nochmals Poshim. Aber in der Erfüllung in Lukas 23, für wen betet der Herr? Also die, die den Auftrag hatten, die Verbrecher hinzurichten im Namen des Gesetzes, sind damit selber Verbrecher, indem sie den Herrn hingerichtet haben. Also Jesaja 53, Vers 12 stellt sie auf die gleiche Ebene wie diese Gesetzesbrecher, diese Übeltäter, indem das gleiche Wort sowohl für diejenigen als auch, also für die Mitgekreuzigten, als auch für die Kreuzigenden verwendet wird. Ja, gut, ich möchte noch zu Jesaja 53 zurückkommen und einen anderen Punkt behandeln. Und zwar beginnt ja das Kapitel in 52, 13. Können wir den Vers 13 noch einmal lesen?
3: Siehe, mein Knecht wird einsichtig handeln. Er wird erhoben und erhöht werden und sehr hoch sein.
0: Jawohl, das haben wir alles behandelt, was das bedeutet. Aber ich möchte dieses Wort einsichtig handeln noch etwas genauer erläutern. Es ist das Wort Hiskil. Das bedeutet weise, einsichtig handeln und auch weise, einsichtig sein. Also beides ist darin enthalten. Aber nicht nur theoretisch im Denken, sondern auch praktisch. Und dieses Wort Hiskil spielt in der Prophetie eine sehr wichtige Rolle. Könnten wir mal das Buch Daniel dazu aufschlagen? Die Gläubigen in der Endzeit werden in Daniel mit einem besonderen Ausdruck ausgezeichnet. Also Daniel 12, des Zusammenhangs wegen lesen wir vielleicht Verse 1 bis 3. Da geht es um die große Drangsalszeit in der Zukunft.
1: Zu jener Zeit wird Michael, der große Engelfürst, der für dein Volk eintritt, sich aufmachen. Denn es wird eine Zeit so großer Trübsal sein, wie sie nie gewesen ist, seitdem es Menschen gibt, bis zu jener Zeit. Aber zu jener Zeit wird dein Volk errettet werden, alle, die im Buch geschrieben stehen. Und viele, die unter der Erde schlafen liegen, werden aufwachen, die einen zum ewigen Leben, die anderen zu ewiger Schmach und Schande. Und die da lehren, werden leuchten wie des Himmels Glanz, und die viele zur Gerechtigkeit weisen, wie die Sterne immer und ewiglich.
0: Ja, jetzt werden dann Vers 3 die Gläubigen genannt, die Verständigen. Und das ist im Hebräischen das Partizip von diesem Verb Hiskil in Jesaja 52, 13. Siehe, mein Knecht wird einsichtig handeln, Hiskil. Und hier steht für verständig Maskil. Das ist eine der verständig Handelnde oder der Verständige. Beides ist da drin. Und die Mehrzahl Maskilim, eben die verständig Handelnden oder die Verständigen. Und dieser Ausdruck wird wiederholt verwendet. Lesen wir noch Vers 10 dazu. Daniel 12, Vers 10 oder 9 und 10.
1: Er aber sprach, geh hin, Daniel, denn es ist verborgen und versiegelt bis auf die letzte Zeit. Viele werden gereinigt, geläutert und geprüft werden, aber die Gottlosen werden gottlos handeln. Alle Gottlosen werden es nicht verstehen, aber die Verständigen werden es verstehen.
0: Jawohl. Also auch da wieder die Verständigen, das sind die Maskilin, die einsichtig Handelnden. Das sind also die Gläubigen in der Endzeit, die dem Messias nachfolgen, von dem es heißt, siehe, mein Knecht wird einsichtig handeln. Und sie gleichen ihm. Sie folgen dem Lamm, wohin irgend es geht, und das bedeutet, dass sie eben so wie er sind, verständig. Das heißt, sie verstehen sein Wort. Oder die verständig Handelnden, sie setzen das Wort Gottes auch in Tat um. Wir sehen im Leben des Herrn Jesus, als er 12-jährig im Tempel war, und da blieb er länger während der Passawoche in Jerusalem als die Eltern, Josef und Maria, die gingen ja schon weg und kamen dann nachträglich nochmals zurück, weil sie merkten, dass der Zwölfjährige nicht unter der Reisegesellschaft war. Und sie fanden ihn im Tempel, inmitten der Lehrer, wie er sie befragte und wie sie ihn befragten. Der Hintergrund ist der, im Tempel gab es ja auf der Südseite zum inneren Vorhof eine Terrasse, Chel genannt, und dorthin kamen die großen Lehrer des Sanhedrins, also die obersten Rabbiner Israels, an den Festtagen, und da durfte jeder aus dem Volk ihnen Fragen stellen. Und der Herr war dort mit diesen Rabbinern aus dem Sanhedrin und hat ihnen Fragen gestellt. Aber die haben bald gemerkt, dass dieser Zwölfjährige die Bibel kennt wie kein anderer. Und die Bibel sagt in Lukas 2, sie haben ihn befragt. Das war völlig ungewöhnlich. Nur das Volk hat die großen Lehrer Israels befragt, aber nicht umgekehrt. Und so sieht man also, wie der Herr Jesus auch als Zwölfjähriger die Heilige Schrift so kannte, dass die führenden Rabbiner völlig überwältigt waren über diese verständigen Antworten des Herrn. Und der Herr Jesus hat in seinem ganzen Leben eben nicht nur als Mensch gezeigt, wie er die Heilige Schrift kannte, sondern er hat sie auch wirklich umgesetzt. Können wir dazu einen Vers lesen? Apostelgeschichte 1. Die Apostelgeschichte ist ja die Fortsetzung des Lukas-Evangeliums, geschrieben von Lukas an einen gewissen Theophilus. Apostelgeschichte 1,1.
4: Den ersten Bericht habe ich gegeben, lieber Theophilus, von all dem, was Jesus anfing zu tun und zu lehren, bis an den Tag, da er aufgenommen ward, nachdem er den Aposteln, welche er hatte erwählt, durch den Heiligen Geist Weisung gegeben hatte.
0: Jawohl. Also er sagt, der erste Bericht, das heißt das Lukas-Evangelium, habe ich verfasst, o Theophilus. Ich habe da alles beschrieben, was Jesus anfing, sowohl zu tun, als auch zu lehren. Da sehen wir, im Leben des Herrn Jesus war das eine vollkommene Einheit, wie er eben handelte und lehrte. Das war nicht so, wie bei anderen, wo man sagen kann, sie lehren, aber sie selber tun es nicht. Das hat der Herr auch den Pharisäern ja zum Vorwurf gemacht in Matthäus 23. Aber er selber hat getan und auch gelehrt. Das heißt, er hat verständig gehandelt und er war verständig. Und durch sein Lehren hat er auch andere verständig gemacht. Übrigens, das ist noch eine dritte Bedeutung von Hiskil. Verständig machen. Hiskil ist, sagen wir in der hebräischen Grammatik, eine Hif-il-Form. Hif-il-Formen drücken aus, dass man etwas bewirkt. Das Verb, das sich gut eignet, um das zu illustrieren, katal, heißt töten. Das ist der Kal-Stamm. Und dann gibt es dazu ein Passiv, niktal, und man schreibt auch QTL, nur die Konsonanten, und davor noch ein N. Und dann liest man eben nicht mehr katal, sondern niktal. Und das heißt getötet werden. Und dann kann man das noch verändern. Im PL-Stamm, da wird der mittlere Konsonant verdoppelt. Und man sagt Kittel, also wie ein Doppel-T ausgesprochen. Kittel, das heißt morden. Und dazu gibt es ein Passiv im Pual-Stamm, Kutal, das heißt ermordet werden. Und dann gibt es den Hif-il-Stamm, Hiktil, also ein H, dann wieder QTL, aber noch ein I eingeschoben. Hiktil, das heißt veranlassen, dass jemand tötet. Und dazu gibt es dann wieder ein Passiv, Hoktal. Und das bedeutet veranlassen, dass er getötet wird, Passiv. Und dann gibt es noch eine siebte Form, Hitkatel. Man schreibt einfach HT und wieder QTL. Hitkatel, das heißt, ist ein Reflexiv, sich selber töten. Also das sind so die sieben Grundstämme, es gibt noch mehr. Aber das sind die wichtigsten, die man kennen muss im Hebräischen. Also Katal, Niktal, Kittel, Kutal, Hiktil, Hoktal, Hitkatel. Und nun unser Verb Hiskil, das ist jetzt eben die Hifil-Form. Die bedeutet veranlassen das. SKL, das bedeutet einfach verständig sein. Und Hiskil heißt dann eben verständig machen, veranlassen, dass jemand verständig wird. Aber eben, es kann auch bedeuten, verständig handeln, verständig sein. So, jetzt versteht man ein bisschen besser, wie das Wort diese verschiedenen Nuancen haben kann. Also, wir können Hiskiel übersetzen, verständig sein. Der Herr Jesus hat das gezeigt in seinem Leben, wie er die Heilige Schrift gekannt hat und alle Fragen der Rabbiner schon als Zwölfjähriger beantworten konnte. Und der Herr Jesus hat das aber auch in seinem Leben umgesetzt, vollkommen. Und das entspricht dem, was Jesus anfing, sowohl zu tun. Und dann kommt eben nicht dazu, nicht nur war er verständig und hat verständig gehandelt, sondern er hat andere verständig gemacht, indem er eben das gelehrt hat. Was Jesus anfing, sowohl zu tun als auch zu lehren. Da ist also alles drin in Jesaja 52, Vers 13. Siehe, mein Knecht wird einsichtig sein. Oder siehe, mein Knecht wird einsichtig handeln. Oder drittens, siehe, mein Knecht wird einsichtig machen. Das ist alles drin. Und jetzt eben bei den Maskulinen. Das sind also die Gläubigen, ganz speziell in der Endzeit, die an den Messias aus Jesaja 53 glauben. Sie selber sind verständig. Darum wird korrekt übersetzt, Daniel 12, Vers 3, und die Verständigen werden leuchten wie der Glanz der Himmelsfeste. Aber man könnte auch übersetzen, und die Verständigmachenden werden leuchten wie der Glanz der Himmelsfeste, und die, welche die vielen zur Gerechtigkeit weisen, wie die Sterne immer und ewiglich. Da merken wir, das ist nämlich genau drin. Andere zur Gerechtigkeit weisen, ihnen zeigen, wie sie gerechtfertigt werden, allein durch den Glauben an den gestorbenen Messias von Jesaja 53. Da ist dieser Gedanke drin vom verständig machen. Und eben drittens bedeutet es, und die verständig Handelnden werden leuchten wie der Glanz der Himmelsfeste. Und wenn wir jetzt nochmals lesen, Vers 10, kommen diese Bedeutungen noch klar zum Ausdruck. Lies nochmals jemand Daniel 12, Vers 10.
1: Viele werden gereinigt, geläutert und geprüft werden. Aber die Gottlosen werden gottlos handeln. Alle Gottlosen werden es nicht verstehen, aber die Verständigen werden es verstehen.
0: Was ist hier ein besonderes Kennzeichen der Maskulinen? Am Anfang von Vers 10. Viele werden sich reinigen und weismachen und läutern. Das heißt, das sind Menschen, die sich bewusst sind, wir sind vor Gott unrein. Aber ich muss meine Schuld in meinem Leben ordnen. Und auch als Bekehrter muss ich mein Leben immer wieder neu ordnen, im Sinn von 1. Johannes 1, Vers 9. Wenn wir unsere Sünden bekennen, so ist er treu und gerecht, dass er uns die Sünden vergibt und uns reinigt von aller Ungerechtigkeit. Das ist das ABC des wahren Glaubenslebens, dass man das Leben immer in Ordnung bringt und nicht Schuld aufhäuft. Und das ist da drin. Viele werden sich reinigen und weismachen und läutern. Die Gottlosen, die interessiert das nicht. Die Gottlosen werden gottlos handeln und keine der Gottlosen werden es verstehen, was da in der Prophetie des Buches Daniel steht. Und dann heißt es, die Maskulinen aber werden es verstehen. Also, das sind Leute, die ihr eigenes Leben in Ordnung bringen, um eben verständig handeln zu können. Und das führt dazu, dass sie wirklich verständig sind, indem sie das Wort und hier jetzt besonders das prophetische Wort selber verstehen können. Der Ausdruck Maskulin kommt nochmals vor in der Prophetie in Daniel 11, Vers 32. Er liest 11, 32 bis 33.
1: Und er wird mit Ränken alle zum Abfall bringen, die den Bund übertreten. Aber die vom Volk, die ihren Gott kennen, werden sich ermannen und danach handeln. Und die Verständigen im Volk werden vielen zur Einsicht verhelfen.
0: Jawohl, das ist erfüllte Prophetie in der Zeit der Makkabäer, als die Masse der Juden zum Abfall verleitet wurde. Und dann gab es eben die Makkabäer, die am Wort Gottes festhalten wollten. Und auf sie bezieht sich das Volk, welches seinen Gott kennt, wird sich stark erweisen und handeln. Und dann werden sie genannt, die Maskulinen des Volkes werden die vielen unterweisen. Also auch diese werden hier beschrieben als Menschen, die Gott kennen. Und nicht einfach theoretisch, sondern auch umsetzen, werden sie stark erweisen und handeln. Und dann nicht nur einfach für sich, sondern sie unterweisen andere. Die Verständigen des Volkes werden die vielen unterweisen, also auch sie verständig machen. Und so haben wir also diesen Ausdruck maskulin als ganz typischen Ausdruck in der Prophetie Daniels. Und wenn wir da ein bisschen zurückdenken an Daniel selbst, dann sehen wir, dass er eigentlich ein Prototyp war, dieser Gläubigen der Endzeit. Denn was hat Daniel ganz besonders ausgezeichnet? Geradlinigkeit. Geradlinigkeit, Gehorsam, Gottvertrauen. Das weist ihn aus als einen, der verständig handelt. Aber noch mehr, Daniel hatte Einsicht und Weisheit von Gott bekommen. Er war ja schon in Kapitel 1, zusammen mit seinen drei Freunden war er allen Weisen Babylons 10-mal überlegen. Und in Kapitel 2, wer konnte den prophetischen Traum von Nebukadnezar deuten? Niemand, Daniel. Er bekam Einsicht von Gott. Aber das beginnt damit in Kapitel 1, Vers 8, als Daniel nach Babylon kam, da sollte er am Tisch des Königs essen. Und da hatte Daniel ein Problem. Was steht in Daniel 1, Vers 8?
1: Aber Daniel nahm sich in seinem Herzen vor, dass er sich mit des Königs Speise und mit seinem Wein nicht unrein machen wollte und bat den obersten Kämmerer, dass er sich nicht unrein machen müsste.
0: Jawohl. Also das Erste, was Daniel so auszeichnet, als er nach Babylon kam, das war dieser Entschluss in seinem Herzen, er wolle sich nicht verunreinigen. Es war nämlich so, das konnte jeder wissen damals, das Fleisch, das auf den Tisch des Königs kam, das wurde vorher den Göttern Babylons vorgelegt. Hinter einem Vorhang bekamen die Götter Babylons zweimal am Tag zu essen. Und die mussten das dann geistig genießen, wie die alten Babylonier sagten. Und wenn das vorüber war, wurde der Vorhang wieder geöffnet und das Fleisch wurde auf den Tisch des Königs gebracht. Übrigens auch Wein. Und von beidem wollte sich Daniel ganz klar distanzieren. Er wollte kein Fleisch essen, nur Gemüse. Und er wollte kein Wein trinken. Und alle, die eben dieses Fleisch aßen, drückten damit aus, wir haben Gemeinschaft mit den Göttern Babylons. Denn wir genießen die gleiche Nahrung. Sie geistig, wir materiell. Und Daniel nahm sich also vor in seinem Herzen, das mache ich nicht mit. Er war ein Teenager damals. Und da, wir lesen nicht von Papa und Mama, die da waren und sagten, Daniel, also das nicht. Er hat sich das selber vorgenommen. Und dann musste er Initiative wirklich ergreifen und hat dann den Vorgesetzten gefragt, ob man nicht einen Versuch machen könnte, dass er und seine Freunde nur noch 10 Tage Gemüse essen. Und man kann danach immer noch prüfen, wie das herauskommt. Und er sah besser aus nach 10 Tagen Test als die übrigen. Und so konnte er dann wirklich das durchsetzen, dass er nicht von diesem Fleisch essen musste. Aber er hat nicht gesagt, ja gut, also wenn es wirklich Gottes Wille ist, dass ich da nichts davon esse, dann könnte ja Gott machen, dass der Vorgesetzte mich fragt, Daniel, möchtest du davon essen oder sollen wir da mal einen Versuch machen mit Gemüse? Nein, er hat die Initiative ergriffen. Und dann heißt es in Vers 9, und Gott gab Daniel Gnade und Barmherzigkeit vor dem Obersten. Und als Antwort auf diesen Wunsch, eben rein zu bleiben, wie wir gelesen haben, viele werden sich weiß machen und reinigen und läutern. Er wollte ganz klar ein reines Leben führen, sich nicht mit dem Götzendienst verunreinigen. Und dann hat Gott ihm und seinen Freunden Weisheit gegeben. 1 Vers 17. Und Vers 20, er übertraf dann alle im Reich 10-mal an Weisheit. Also das erste war Reinheit und Gott hat als Antwort darauf Weisheit gegeben. Und das erweist sich im Leben von Daniel wie eine Spirale. Also die Reinheit führt dazu, dass Gott Weisheit gibt und diese Weisheit wiederum führt dazu, dass Daniel treu bleibt. In Kapitel 2 und In den weiteren Kapiteln sieht man das. Und jetzt, wenn wir dazu aufschlagen, Jakobus 3, sehen wir etwas Interessantes. Jakobus 3, Vers 17.
2: Die Weisheit aber von oben her ist aufs Erste lauter, danach friedsam, gelinde, lässt sich etwas sagen, voll Barmherzigkeit und guter Früchte, unparteiisch, ohne Heuchelei.
0: Jawohl, also die Weisheit von oben ist im Kontrast zu der Weisheit dieser Welt. Und die ist aufs Erste rein. Genau das, was man bei Daniel, dem wirklichen Maskil, sieht. Und das sehen wir eben vollkommen im Leben des Herrn Jesus. Und wenn da steht aufs Erste rein, dann gibt es uns schon einen Tipp, wir sollten eigentlich diese Kennzeichen der Weisheit zählen. Erstens rein, zweitens friedsam, gelinde, folgsam. Und dann werden zwei Ausdrücke mit und verbunden, sonst kommt und nicht vor. Also das müssen wir zusammennehmen. Voll Barmherzigkeit und gute Früchte. Dann unparteiisch und siebtens ungeheuchelt. Das sind diese sieben Kennzeichen der Weisheit. In Sprüche 9 heißt es von der Weisheit, dort als Frau verkörpert, heißt es, die Weisheit hat ihr Haus gebaut, hat ihre sieben Säulen ausgehauen. Jetzt wissen wir, welche Inschriften auf jeder Säule steht. Der ersten Säule, rein und so weiter. Das sind diese sieben Kennzeichen der göttlichen Weisheit von oben. Und das kennzeichnete Daniel, der eben den Auftrag hatte, zu prophezeien von den Maskilim, den Verständigen in der Endzeit. Jetzt schlagen wir nochmals auf, Daniel 12, da haben wir noch ein wichtiges Kennzeichen der Maskilim. Nicht wahr? 12, Vers 3 haben wir diese Verständigen, die Maskilim, gefunden. Und Vers 4 könnten wir gerade dazu lesen.
1: Und du, Daniel, verbirg diese Worte und versiegle dies Buch bis auf die letzte Zeit. Viele werden es dann durchforschen und große Erkenntnis finden.
0: Jawohl. Also, hier wird gesagt, dass die Erkenntnis über die Prophetie, auch die Prophetie speziell des Buches Daniel, wird besonders von Gott aufgeschlossen in der Zeit des Endes, in der Endzeit. Und wie geht das? In meiner Übersetzung steht, viele werden es durchforschen und die Erkenntnis wird sich mehren. Ja, das ist ein ganz interessantes Wort, weil dieses Verb gehört noch zu einem ganz seltenen Stamm. Ich habe ja vorhin diese sieben üblichen Stämme, Kal, Nifal, Piel, Pual, Hifil, Hofal und Hitpael erwähnt. Und da kommt ein ganz, ganz seltener Stamm. Und dieser Stamm deutet etwas an, dass eine Handlung so hin und her geschieht. Und darum haben es manche übersetzt, die werden hin und her reisen. Aber die alte Elbefelder hat das genau korrekt erfasst, um was es geht. Viele werden es durchforschen. Und zwar in dem Sinn, dass man ständig blättert, nach vorne wieder zurück, nach vorne wieder zurück. Es gibt Leute, die haben das nicht so gern, wenn man bei einer Predigt ständig blättern muss. Die haben gerne, wenn man gar keine Bibel braucht, man kann einfach da sitzen und kann zuhören von Anfang bis zum Schluss. Und da gibt es Predigten, da versteht man eigentlich nichts, wenn man die Bibel nicht offen hat. Und da muss man ständig blättern und dann wieder da nachschauen und dann wieder da hinten und dann wieder da vorne. Aber das versuchen wir ja in der Bibelklasse auch ständig zu machen, nicht wahr? Da gehen wir nach Jakobus 3, die Weisheit von oben aufs Erste rein, dann gehen wir zurück nach Daniel und vorher waren wir noch in Jesaja 52 und überhaupt jetzt wieder in Daniel 12 und vorher waren wir noch gerade in Daniel 1. Aber durch dieses Hin- und Hergehen im Wort Gottes, da nimmt eben die Erkenntnis zu. Und man versteht die inneren Zusammenhänge. Und das gehört mit zu den Maskilin, dass sie das Wort Gottes erforschen. Aber nicht einfach, um einen so dicken, großen Kopf zu bekommen. Nicht wahr? Das ist eigentlich gefährlich. Da geht ja der Schwerpunkt immer weiter rauf. Und wenn die Füße ganz klein sind, dann kippt man. Eben, die Füße müssen im Verhältnis bleiben zum Kopf. Und das ist das Wichtige, die Maskilin, das sind nicht einfach die Verständigen, sondern sind gleichzeitig die verständig Handelnden und die auch andere verständig machen. Und das muss alles im Gleichgewicht sein. Und wo können wir uns orientieren? Daniel ist uns in seinem Leben ein ganz schönes Beispiel. In Daniel 9 sehen wir den alten Daniel am Ende der babylonischen Gefangenschaft, nicht mehr der Tini von Daniel 1. Und was studiert er? Das Buch Jeremia. Und achtet auf diese Zahl, 70 Jahre für Babel. Und jetzt ist ja die Zeit da. Also er wendet das Wort Gottes an auf die Zeitereignisse. Und so ist Daniel uns ein schönes Beispiel, was ein Maskil ist. Aber das vollkommene Beispiel ist das Leben des Herrn Jesus. Natürlich könnte jemand sagen, aber in 1. Korinther 8 steht doch, Erkenntnis bläht auf. Aber dann sagt der Apostel Paulus, das ist nicht die Art, wie man erkennen soll. Das ist eben die falsche Art von Erkenntnis. Sobald uns biblische Erkenntnis innerlich aufbläht und man beginnt, auf andere herabzuschauen, dann können wir garantiert sein, dass wir die falsche Erkenntnis haben. Die wahre Erkenntnis, die Weisheit von oben, wie Jakobus sie nennt, die ist aufs Erste rein, folgsam, gelinde und so weiter. Wir haben die Kennzeichen dort gesehen. Das führt eben nicht zu Überheblichkeit. Und das sehen wir so schön im Leben von Daniel dargestellt. Das war kein überheblicher Mensch. Obwohl Gott ihm so viel anvertraut hatte, aber eben das vollkommene Beispiel, das ist der Herr Jesus, der sagen konnte, Matthäus 11, ich bin sanftmütig und von Herzen demütig. So hat er, der Sohn Gottes, sich so tief als Mensch erniedrigt, hat eben einsichtig gehandelt, siehe mein Knecht, wird einsichtig handeln und ist so für uns das vollkommene Beispiel. Und da können wir also lernen, wie Gläubige in der Endzeit sein sollen, entsprechend diesen Maskilin in Daniel 11 und 12. Und die wiederum orientieren sich an dem Lamm Gottes. So wie es heißt von dem Überrest in Offenbarung 14, sie folgen dem Lamm, wohin irgend es geht.

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1: Paulus erzählt in Apostelgeschichte Kapitel 22, wie er von einem Christenverfolger selber zu einem Christen geworden ist. Und er sagt da, in einer Ansprache vor dem Volk, sagt er zunächst im Vers 4 vom Kapitel 22, »Ich bekämpfte die Lehre der Christen bis aufs Blut. Männer und Frauen nahm ich fest und ließ sie ins Gefängnis werfen. Der oberste Priester und der ganze jüdische Rat können das bestätigen.« Und dann in Vers 6 sagt er, »Doch dann geschah es. Auf dem Weg nach Damaskus, kurz vor der Stadt, umstrahlte mich plötzlich gegen Mittag ein blendend helles Licht vom Himmel. Ich stürzte zu Boden und hörte eine Stimme zu mir sagen, »Saul, Saul, warum verfolgst du mich?« »Wer bist du, Herr?« fragte ich, und die Stimme sagte, »Ich bin Jesus von Nazareth, den du verfolgst.« Meine Begleiter sahen wohl das Licht, hörten aber nicht die Stimme, die mit mir redete. Ich fragte, »Herr, was soll ich tun?« Der Herr sagte, »Steh auf und geh nach Damaskus. Dort wirst du alles erfahren, was Gott dir zu tun bestimmt hat.« Von dem hellen Lichtstrahl war ich blind geworden und musste mich von meinem Begleiter nach Damaskus führen lassen. Dort lebte ein frommer Mann, Hananias, der sich streng an das Gesetz hielt und bei allen Juden in der Stadt in gutem Ruf stand. Er suchte mich auf, trat zu mir und sagte, »Bruder Saul, du sollst wieder sehen.« Im gleichen Augenblick wurden meine Augen geöffnet und ich sah ihn vor mir stehen. Er sagte, »Der Gott unserer Vorfahren hat dich dazu erwählt, seinen Heilsplan kennenzulernen und den einzig Gerechten zu sehen und aus seinem Mund das Wort zu hören, das dich auf den Weg weist. Denn du sollst vor allen Menschen für ihn eintreten und allen bezeugen, was du gesehen und gehört hast. Was zögerst du noch? Steh auf und lass dich taufen. Bekenne dich zum Namen von Jesus und lass dir deine Sünden abwaschen.« Soweit die Bekehrungsgeschichte des Apostels Paulus, ein sehr markanter, zentraler Teil in seinem Leben. Eine lebenverändernde Begegnung mit Jesus Christus. Was ist das? Wie kann man sie finden? Viele Menschen sind mit ihrem Leben nicht zufrieden. Sie stecken voller Probleme und wissen nicht, wie sie davon loskommen sollen. Manche sind unglücklich über ihre augenblickliche Situation und über alles, was sie versäumt und verkehrt gemacht haben. Andere suchen einen Ausweg aus ihrer Schuld, dem Laster, der Sinnlosigkeit und möchten gerne ein neues Leben anfangen. Nur wissen sie nicht, ob es möglich ist und wie sie dazu kommen können. Aber auch unter den frommen und redlichen Menschen gibt es viele, die immer ihre Moral hochgehalten haben, die immer christlich gelebt haben, die aber im Innersten doch leer waren und die irgendwo fühlten, dass sie Heuchler sind. Sie würden gern zu einem kindlichen Glauben, zu befreienden Überzeugungen und zur Gewissheit in ihrem Herzen kommen. Auch sie wünschen sich ein neues Leben. Wir sagen immer wieder, dass es möglich ist, ein neues Leben zu bekommen, neue Überzeugungen, neue Freiheit, eine neue Freude, einen Sinn und Ziel fürs Leben. Allerdings kann diese grundlegende Veränderung nur Jesus Christus bewirken. Alles andere ist oberflächlich und vergänglich. Wie kann es aber zu einer lebenverändernden Begegnung mit Jesus kommen? So fragen immer wieder die Leute, in persönlichen Gesprächen oder auch in Briefen. Diese Frage möchte ich heute am Beispiel von der Bekehrungsgeschichte des Apostels Paulus beantworten. In Apostelgeschichte Kapitel 22 finden wir seinen Bericht über dieses Ereignis. Der Anlass zu diesem Bericht war die Festnahme des Paulus. Die Juden in Jerusalem wollten ihn umbringen. Der römische Statthalter hatte ihn mit Mühe der aufgebrachten Menge entrissen. Nun möchte sich Paulus vor der schimpfenden Menge der Juden und auch vor den römischen Soldaten rechtfertigen. Und so erzählt er seine Lebensgeschichte und warum er das macht, weshalb man ihn nun verurteilen möchte. In seiner Rede auf der Freitreppe zur Kaserne berichtet Paulus zuerst von seinem Leben vor der Begegnung mit Jesus. Er erklärt, dass er ein Jude ist, wie die anderen auch, die ihn jetzt verklagen. Er ist in Jerusalem aufgewachsen und wurde von dem sehr bekannten Lehrer Gamaliel im jüdischen Gesetz, das sehr streng und von hoher Moral ist, unterrichtet. Aber er kannte nicht nur das Gesetz, sondern er lebte auch danach. Er erfüllte es, so gut er nur eben konnte. Als er ein Jugendlicher war, begann sich die christliche Lehre auszubreiten. Man fand immer mehr Anhänger dieses umstrittenen Jesus in Jerusalem und anderen Teilen des Landes. Soweit Paulus Jesus und seine Lehre verstand, handelte es sich um eine gefährliche Sekte, die große Verwirrung und großen Schaden unter den Juden anrichtete. Jesus war für ihn ein Gotteslästerer und Verführer. Seine Anhänger mussten radikal und gründlich ausgerottet werden. In der Meinung, Gott und seinem Gesetz zu dienen, verfolgte Paulus die Christen hart, spürte sie in ihren Häusern auf und ließ sie gefangen nehmen und in die Gefängnisse werfen. Paulus war so eine Art frommer Fanatiker, ein Fundamentalist, der Gott dienen wollte, dabei aber viel Unheil anrichtete. Er war verbohrt und wollte nicht einmal zuhören, was die Christen glaubten und lehrten. Ob solch ein Mensch jemals verändert werden kann? Ob solch ein Christenhasser wie der Apostel Paulus jemals verändert werden kann und zum Nachfolger Jesus werden kann? Doch, er selbst erzählt, wie es geschah. Paulus berichtet, wie es bei ihm zu einer Begegnung mit Jesus kam, die sein ganzes Leben und Denken nachhaltig veränderte. Es ist ein Zeugnis über die Bekehrung eines großen Mannes. Sein Bekehrungszeugnis zu studieren ist aus verschiedenen Gründen interessant und lehrreich. Einmal können Leute etwas daraus lernen, die nicht an Jesus glauben. Dann können aber auch Leute daraus lernen, die das Gleiche erlebt haben wie Paulus, die aber nicht recht wissen, wie sie davon weitersagen sollen. Nun wollen wir einmal den Bekehrungsbericht des Apostels untersuchen. Noch viele Jahre nach diesem Erlebnis erinnert sich Paulus genau jeder Einzelheit. So wichtig und markant war dieses Erlebnis. Zuerst erzählt uns Paulus, wo und wann es geschah. Er sagt, es war kurz vor Mittag auf dem Weg nach Damaskus, nicht weit von der Stadt entfernt. Außerdem erwähnt er, dass Begleiter bei ihm waren. Diese Tatsache zeigt einmal, dass die Bekehrung des Paulus an einem bestimmten Tag, zu einer bestimmten Zeit und an einem bestimmten Platz stattfand, an den er sich noch genau erinnern konnte. Seine Umwandlung war nicht ein langer Prozess, von dem er nicht wusste, wo er begann und wann er endete. Ich finde das alles bemerkenswert, weil uns heute viele christliche Lehrer sagen, dass das Christwerden ein unmerklicher Prozess der Erziehung und Gewohnheit sei. Es ist wahr, dass wir das Erlebnis des Paulus nicht zu sehr verallgemeinern dürfen. Wir dürfen nicht sagen, nur wer gegen Mittag auf dem Weg nach Damaskus im Beisein von Begleitern eine Erscheinung gehabt hat, der ist wirklich ein Christ. Nein, nein, das wäre übertrieben. Sicher sind bei jedem Menschen die Umstände und Voraussetzungen, die zu einer Bekehrung führen, unterschiedlich. Bei einem ist es zu Hause, beim anderen in einer Versammlung. Bei mir geschah es im Freien unter einem Baum, aber es kann auch im Bett geschehen oder im Auto oder sonst wo. Auch ist die Zeit sicher sehr unterschiedlich. Bei manchen geschieht es morgens, bei anderen mittags und bei vielen abends oder nachts. Einer ist ein Jugendlicher, ein anderer ein Erwachsener oder ein älterer Mensch, aber auch Kinder in den verschiedenen Altersstufen können zu einer lebenverändernden Begegnung mit Jesus kommen. Das Entscheidende ist jedoch, dass die Bekehrung ein Moment ist, der bewusst geschieht und den man sich einprägt und nicht mehr vergisst. Wo immer du lebendige Christen triffst, wirst du finden, dass sie von solch einem Moment der Umkehr in ihrem Leben wissen. Zum anderen zeigen mir die Zeit- und Ortsangabe in dem Bericht des Paulus, dass er nicht geträumt hat. Es war mittags, es war hell. Er hatte Begleiter, die ebenfalls seine Erscheinung sahen. Seine Begleiter waren dazu noch ungläubige Römer. Als nächstes erzählt uns Paulus dann, was er sah und hörte. Zuerst sah er ein blendend helles Licht vom Himmel, und dann hörte er eine Stimme, die sagte, »Saul, Saul, warum verfolgst du mich?« Paulus hieß früher Saulus, aber nach der Bekehrung nahm er einen neuen Namen an, um auch dadurch zum Ausdruck zu bringen, dass er ein neuer Mensch geworden war. Also bei dieser Erscheinung und Stimme handelte es sich zweifellos um Jesus. Und auch das ist mir interessant. Paulus oder Saulus war ein sehr erbitterter Feind Jesu. Anfänglich jedoch ließ Jesus ihn gewähren. Er hinderte ihn nicht an den Gewaltakten gegen die Christen. Dann begegnet ihm Jesus in Liebe und Gnade und gibt ihm eine Chance, seine Fehler einzusehen, Buße zu tun und sich zu bessern. Jesus hätte diesen Feind mit Leichtigkeit plötzlich vernichten können, aber er begegnet ihm in Gnade. Ich glaube, auch diese Tatsache können wir bis zu einem gewissen Punkt verallgemeinern. In dieser Gnadenzeit, wo noch nicht Gericht gehalten wird über die gottlosen und bösen Menschen, bekommt jeder Mensch einmal die Gelegenheit, sich für Jesus zu entscheiden. Bevor der Herr uns in Strafe und Gericht begegnet, begegnet er uns in Liebe und Gnade. Drittens, aus den Worten Jesu, Saul, Saul, warum verfolgst du mich? Ergibt sich ein Zwiegespräch zwischen Jesus und Saulus. Saulus fragt, wer bist du? Und Jesus sagt, ich bin Jesus von Nazareth, den du verfolgst. Paulus sagt, was soll ich tun? Jesus antwortet, geh nach Damaskus. Dieses Gespräch offenbarte vielleicht zwei Aspekte. Einmal die Realität und Autorität Jesu. Paulus vernimmt klar und deutlich die Stimme und die Worte des Herrn, wenn er auch seine Gestalt nur als ein blendendes Licht wahrnehmen kann. Jesus ist da. Jesus kennt die Wege des Paulus, auch wenn es böse Wege sind. Und Jesus hat die Autorität, Leuten wie Paulus Fragen zu stellen. Fragen, die zum Erwachen, zur Selbsterkenntnis und zur Buße führen. Wahrscheinlich hören heute nicht alle Leute, die sich bekehren, direkt eine Stimme vom Himmel. Sie würden aber ihre Erfahrung vielleicht folgendermaßen ausdrücken. Auf einmal kam mir ein Bibelvers in den Sinn, den wir einmal vor vielen Jahren gelernt haben. Oder er sagt, da erinnerte ich mich plötzlich an die Worte meiner Mutter oder meines alten Pastors, der immer gesagt hatte, und dann kommt ein Bibelvers oder ein biblischer Gedanke. Oder ich las gerade in der Bibel oder in einem Buch einen Abschnitt oder einen Vers, der mir ganz genau meine eigene Situation vor Augen hielt. Gott hat heute viele Wege, zu den Menschen zu reden. Die Frage ist nur, wie wir darauf reagieren. Der zweite Aspekt, den dieses Zwiegespräch zwischen Jesus und Paulus offenbart, ist die plötzliche Umwandlung im Denken und in der Einstellung des Christenverfolgers. Er antwortet Jesus, das heißt, er gibt zu, dass er gehört und verstanden hat. Er sagt zu Jesus, Herr, das heißt, er erkennt seine Autorität an und er sieht auch, dass seine eigene Position nicht mehr als die eines Dieners und Sklaven ist. Weiter fragt er, Herr, was soll ich tun? Und das zeigt die Bereitschaft zum Gehorsam und Dienst. Schon in diesen wenigen Momenten, während weniger Worte, die Jesus zu ihm gesprochen hat, ist eine totale Umwandlung im Denken des Paulus geschehen. Seine neue Einstellung wird weitgreifende Folgen haben, nicht nur für sein eigenes Leben, sondern auch für die ganze christliche Gemeinde. Sie wird jetzt keine Verfolgungen mehr zu befürchten brauchen. Aber auch die Verkündigung des Evangeliums wird einen neuen, unerwarteten Aufschwung nehmen. Wenn jetzt ein Feind und Verfolger Jesu und seiner Lehre plötzlich als Kronzeuge für die Existenz, Autorität und Wahrheit Jesu auftritt, das wird einen Impact machen bei Freund und Feind. Und so war es auch. Paulus war und ist ein Beispiel für die umwandelnde Macht Jesu Christi. Jeder Christ sollte von Paulus lernen, wie und wann man von seiner Begegnung mit Jesus spricht. Und jeder Mensch, der weiß, dass er noch keine Begegnung mit Jesus gehabt hat, sollte Folgendes verstehen. Erstens, für jeden ist solch eine Begegnung möglich, ob Feind, Verfolger, Verbrecher oder auch Gottloser, Uninteressierter oder Heuchler. Alle können solch eine lebenverändernde Begegnung mit Jesus haben. Zweitens, in einem einfachen Gespräch mit Jesus können wir unsere Bereitschaft zur Anerkennung seiner Person und zum Gehorsam deutlich werden lassen. Ein Zwiegespräch mit Jesus ist sehr wichtig. Drittens, wir können Vergebung aller Schuld und Irrtümer empfangen. Das ist eine Grundvoraussetzung, um ein neues Leben beginnen zu können. Und viertens, Jesus nimmt Wohnung im Herzen, in den Gedanken, im Bewusstsein und Unterbewusstsein eines Menschen, der ihn als Realität und Herrn ansehen will. So endet eine alte Einstellung, ein altes Leben und es beginnt etwas ganz Neues mit Jesus im Zentrum. Willst du das auch? Wir beten. Herr, wir danken dir, dass es für jeden Sünder möglich ist, Vergebung und ein neues Leben zu bekommen, durch eine Begegnung mit dir. Wir danken dir auch, dass du zu uns Menschen sprichst und uns auf verschiedene Art und Weise zu dir rufst. Erneuere auch du heute das Leben manch eines Hörers. Amen.

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1: Liebe Hörer, wir wollen Sie zu InfoG ganz herzlich begrüßen. Am Mikrofon begleiten Sie Tabea Wardein, Irmtraut Lorenz und Marc Thorsten Wardein. Christian Augustin hat mit 5 Jahren schon Akkordeon gelernt. 5 Jahre war er dann bei den Wiener Sängerknaben. Heute ist er Musiker und Songwriter. Christian Augustin hat mehrere christliche Alben veröffentlicht.
2: Die gute Nachricht oder das für uns Angenehme war, der Lehrerjob war nicht immer einfach, das stimmt, aber ich habe keine Sorgen gehabt, meinen Job zu verlieren. Ich habe mein Geld immer bekommen, ich habe gewusst, nachher geht es einfach wieder weiter. Ich habe diese existenziellen Sorgen, die waren einfach einmal nicht da. Das Distance Learning hat uns herausgefordert, hat aber auch was verändert und in Summe ist es uns nicht so schlecht gegangen als Lehrer.
3: Nach der Musik spricht Christian Augustin mehr über seinen Dienst als Musiker und sein Leben.

0: Christian Augustin hat mit 5 Jahren schon Akkordeon gelernt. 5 Jahre war er dann bei den Wiener Sängerknaben. Heute ist er Musiker und Songwriter. Christian Augustin hat mehrere christliche Alben veröffentlicht.
1: Anders ist es mit dem Musikthema, weil natürlich ein Musikzimmer und das Aufnehmen einen Auftritt auf einer Bühne vor Menschen nicht ersetzen kann. Es war ja interessanterweise dann am ehesten nur die Lobpreismusik am Sonntag, die verblieben ist, von allen Möglichkeiten überhaupt, wo Musik zu praktizieren. Ja, und das hat auch durchaus einen finanziellen Aspekt, weil wir mit unseren Kommerzmusikgeschichten ja durchaus Geld verdienen. Aber in Summe geht es uns gut oder sind wir gut durchgerutscht, da gibt es ganz andere Geschichten.
0: Nach der Musik spricht Christian Augustin mehr über seinen Dienst als Musiker und sein Leben.

0: Christian Augustin hat mit 5 Jahren schon Akkordeon gelernt. 5 Jahre war er dann bei den Wiener Sängerknaben. Heute ist er Musiker und Songwriter. Christian Augustin hat mehrere christliche Alben veröffentlicht.
1: Genau, meine Frau Elsa und ich, wir sind bei dem Lobpreisteam oder ja, Lobpreisleiter, genau, und machen das.
0: Wie hast du deine Frau kennengelernt?
1: Nein, sondern ganz kitschig am Skikurs einer Lehrerfortbildung. Wir sind beide geschieden und es ist die zweite Ehe und ich habe einen Sohn mitgebracht, den Lorenz, und die Elsa hat die Clara mitgebracht, Mädel.
0: In der nächsten Sendung setzen wir das Interview mit Christian Augustin fort. Er ist Musiker und Songwriter. Sie erreichen ihn mit der Telefonnummer 0043 699 140 00691 und die Internetseite www.augemusik.at.

0: Irmtrat Lorenz spricht über die Vorfreude.
1: Vor Monaten teilte unser Sohn uns mit, dass sie wieder Nachwuchs erwarten. Nun sind es nur noch wenige Tage, dann werde ich zum 6. Mal Oma. Wir alle freuen uns schon sehr darauf und jeder trifft auf die eine oder andere Weise seine Vorbereitungen. Ich habe das kleine Wesen schon lieb gewonnen, obwohl es noch gar nicht geboren ist. Meine kleine Enkelin. Und ich bin schon so gespannt, wie sie aussieht. Warum ist es so? Ich glaube, Gott hat uns damit eine Ahnung in unser Herz geschrieben, wie sehr wir geliebt sind. In Epheser 1 lesen wir, dass wir vor Grundlegung der Welt schon auserwählt, zur Sohnschaft vorherbestimmt und mit jedem geistlichen Segen in der Himmelswelt gesegnet wurden in Christus. Stellen Sie sich das mal vor. Bevor diese Welt überhaupt geschaffen wurde, waren wir schon in Gottes Gedanken und Herzen. Er hat uns bereits auserwählt oder ausgesucht, Milliarden von Menschen, aber er hat das nicht als eine riesige Menge gesehen, sondern als Söhne und Töchter in Beziehung zu ihm. Wir würden heute sagen, er hat von uns geträumt, so wie wir uns etwas ausmalen, das noch in der Zukunft liegt. Der Psalmist sagt im Psalm 139, 13b und 16, »Du wobst mich in meiner Mutter Schoß. Deine Augen sahen mich, als ich noch unentwickelt war, und es waren alle Tage in dein Buch geschrieben, die noch werden sollten, als noch keiner da war.« Wow, was für eine Vorfreude hat unser Vater im Himmel gehabt. Schon vor der Entstehung dieser Erde hat er über uns nachgedacht, uns geplant, und dann zu einem bestimmten Tag an einem bestimmten Ort uns Leben gegeben. Während wir uns vom Embryo zum Baby entwickelten, sah er uns an. Das heißt, unter seinem Blick sind wir herangewachsen. Ich stelle mir vor, dass seine Augen funkelten vor Freude und Glück. Er sah den Augenblick unseres Werdens und unsere ganze Zukunft jeden Tag. Und wenn er uns gesegnet hat, dann bedeutet das, dass sein Zuspruch, seine Liebe, seine Gnade uns verfügbar sind. Und sein Wunsch ist, dass wir Tag für Tag in dem Bewusstsein leben, ich bin gewollt, ich bin geliebt, ich bin kein Unfall oder Zufall, ich muss nicht meine Lebensberechtigung beweisen, ich muss mir meinen Platz nicht erkämpfen. Mein himmlischer Vater liebt mich mit ewiger Liebe. Er freut sich an mir, einfach weil ich da bin. Und er hat mich dazu berufen, Tag für Tag in Liebe, ihm zugewandt zu leben. Machen Sie es doch wie ein Kind. Laufen Sie gleich zu ihm und sagen ihm Worte des Dankes und der Liebe.
2: Liebe Hörer, Christian Augustin sprach heute über seinen musikalischen Dienst und sein Leben. In der nächsten Sendung setzen wir das Interview fort. Falls Sie Fragen oder Anregungen haben, können Sie uns anrufen oder schreiben. Die Angaben folgen mit der nächsten Melodie. Ich wünsche Ihnen noch Gottes Segen.
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1: 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Ich wünsche Ihnen noch Gottes Segen.

Was ist eigentlich das Besondere am Christentum? Was hat Jesus Christus so Einzigartiges hinterlassen, das weder Mohammed noch Buddha zu bieten haben? Sind nicht alle Religionen sowieso irgendwie gleich und stets nur so gut wie diejenigen, die sie ausüben? Viele Leute preisen Jesus Christus als guten Menschen und weisen Lehrer. Seine Bergpredigt sowie die 10 Gebote, an die er erinnert, gehören zu den bekanntesten Teilen der Bibel. Doch Weisheit und Aufforderung zu einem untadeligen Lebenswandel findet sich auch in anderen Religionen. Allein dafür muss ich nicht Christ werden. Neu und einzigartig ist hingegen dies: Jesus Christus hat mit seinem Leben einen bisher undurchdringlichen Vorhang zur Seite gezogen und den Menschen gezeigt, wie Leben wirklich sein kann. Nicht mehr beherrscht vom Bösen, nicht mehr eingeengt von der Endlichkeit des Todes. Mit seinem Leben, Sterben und Wiederauferstehen hat er es in nachhaltiger Weise demonstriert. Ja, es gibt ein Leben von bisher ungekannter, da unendlicher Qualität, bereit für alle, die danach Sehnsucht haben. Der Tod ist nicht länger die gefürchtete dunkle Sackgasse, sondern das Tor zu einer neuen Welt. So lautet die einzigartige Botschaft von Jesus Christus für Sie und mich in einem einzigen Satz: Jesus Christus hat dem Tod die Macht genommen und das Leben und ein unvergängliches Wesen ans Licht gebracht durch das Evangelium. Diesen Wochenspruch zum 16. Sonntag nach Trinitatis können Sie nachlesen im 2. Timotheusbrief in Kapitel 1, Vers 10. Die Gedanken

0: Dankeschön dem Jugendchor Darmstadt für seine CD mit diesem Stück. Für weitere Informationen besuchen Sie die Internetseite www.lutherischestunde.de oder schreiben Sie an Lutherische Stunde, Postfach 11 62, Postleitzahl 27 363, Sottrum, Deutschland. Bis dann!
1: Es ist 20 Uhr.
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1: 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Guten Morgen, ich werde euch vermissen. Ich war jeden Morgen begeistert, was ihr erzählen werdet. Ich wünsche euch weiter auch Gottes Segen und Führung. 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
0: 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Moin, eure Gespräche waren immer sehr interessant. Ihr hattet die Themen immer so gut erklärt und so gute Beispiele gehabt. Ich habe ganz gewiss was davon gelernt. Ich horche auf Arbeit. Daniel hat es sehr gut gemacht und Christoph hat sich sehr gut adaptiert. Gottes Segen weiter. 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
2: 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Deutsch Professor all Design.
1: 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Das wird gehört.
0: Die Schrift geht noch einander. Guten Morgen, Daniel und deine Frau. Gute Reise nach Kanada, Gottes Bewahrung. Sehr gute Zeit, hier kennenzulernen. Auf Wiedersehen. Sehen. Auf Wiedersehen, Daniel. Viele, viele Mal Dankeschön für die Nachschriebe. 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
3: 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Und auf dieser Welt jaftet Millionen und Milliarden Menschen, denen würde das überhaupt nicht interessieren. 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Und wo muss ich eine Grenze setzen? 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Ich will mich an dit nicht versündigen. Ich will nicht jeden Gott und jeden Nächsten sündigen. Ich bin so dankbar, dass Gott mir geraten hat. Und ich mag für diese Sache bloß nicht mehr. 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In Folgen sind wir in Gefahr, einfach mehr zu machen. Schenk uns doch dort wie eine heilige Furcht schreien. 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

0: Libby war wie benommen. Ob vor Kälte oder vor Angst, wusste sie nicht. Voller Panik versuchte sie, sich zu überzeugen, dass das nicht die Wirklichkeit sein konnte. Doch sie wusste, dass es real war.
1: »Auf den Boden!«
0: befahl eine raue Stimme auf Calebs Seite des Hausiererwagens. Sofort drehte sich Caleb leicht und flüsterte in die Dunkelheit hinter ihm.
2: »Geht nach Keosauqua, Iowa. Zum Haus der Pearsons.«
0: Als Caleb zögerte, ergriff die raue Stimme erneut das Wort.
1: »Ich sagte, kommt vom Wagen runter. Und zwar sofort.«
0: Als Caleb ihr die Hand hinstreckte, bemerkte Libby, wie ihre eigene Hand zitterte. Caleb nahm sie und sagte leise,
2: »Komm auf meine Seite. Tu genau das, was ich tue. Versuch nicht, den Helden zu spielen.«
0: Sobald Libby den Boden berührte, schaute der Mann ihr ins Gesicht.
1: »Hier haben wir noch ein Kind!«
0: Als Caleb nicht antwortete, schien der Bandit darüber verärgert. Doch der zweite Mann zerrte den Baum bereits auf eine Seite der Straße. Als er zurückkehrte, stieg er auf der anderen Seite auf den Wagen und setzte sich.
1: »Komm schon«, sagte er zum ersten Banditen, »fahren wir los.«
0: Zu Libbys Überraschung schien ihr die Stimme des Mannes vertraut.
2: »Könnte das Sam McGrady sein?«
0: Libby starrte angestrengt in die Dunkelheit und versuchte, ihn besser zu sehen, doch der Hut des Banditen verbarg sein Gesicht. Immer noch mit der Waffe auf Libby und Caleb gerichtet, ging der Bandit rückwärts und stieg dann auf den Sitz. Als der Fahrer mit den Zügeln schlug, zog Caleb Libby vom Rad weg. Einen Augenblick später verschwand der Hausiererwagen in der Nacht.
3: »Nun, da gehen sie. Ab über die Grenze«, murmelte Caleb.
4: »Oh, Caleb«, jammerte Libby, »was sollen wir bloß tun?«
3: »Du meinst, was soll Jordan bloß tun?«, erwiderte Caleb.
2: »Denkst du wirklich, dass diese Banditen zur Grenze fahren?«
0: Trotz ihrer schrecklichen Angst fand es Libby beinahe lustig.
4: »Dort will Jordan ja hin. Aber wie er dorthin geht?«
0: Doch dann wurde Libby von der Wirklichkeit dessen, was geschehen war, eingeholt. Plötzlich bekam sie weiche Knie.
4: »Die süße kleine Rose in den Händen von Banditen. Und Serena und Zack und Jordans Mutter. Was wird mit ihnen passieren?«
2: »Ich weiß es nicht.«
0: Caleb klang so aufgebracht, wie Libby sich fühlte.
4: »Es ist schon schlimm genug, dass diese Banditen uns mit Waffen bedroht haben«, sagte sie. »Aber nun schleppen sie Jordan und seine Familie, wer weiß wohin.«
0: Caleb spann ihre Gedanken noch weiter.
2: »Wer auch immer sie sind, sie haben bestimmt Jordans Steckbriefe gelesen. Wenn sie merken, dass er bei ihnen ist, erinnern sie sich an die große Belohnung. Jordans Mutter und der Rest der Familie werden noch mehr Geld einbringen.«
0: Libbys Angst wuchs.
2: »Wo ist deine Gunst, Gott?«, wollte sie herausschreien. »Wo ist dein Schutz?«
0: Nach allem, was die Familie getan hatte, um vom Bauernhaus zu fliehen, schien das Ganze furchtbar ungerecht. Bei diesen Gedanken traten Libby Tränen in die Augen. Ihr mangelnder Mut war ihr peinlich, und sie versuchte, ihre Schluchzer zurückzuhalten. Stattdessen brachen sie durch wie Wassermassen bei einem Dammbruch.
2: »Hey, Libby!«
0: Um sie zu trösten, klopfte Caleb ihr unbeholfen auf die Schulter. Für Libby brachte dies das Fass zum Überlaufen. Sie war wieder wütend und zuckte zurück.
2: »Libby, was ist los?«
0: Statt zu antworten, schluchzte Libby nur noch stärker. Als Caleb versuchte, sie an den Rand der Straße zu führen, weigerte sie sich, einen Schritt zu gehen. Doch sie konnte nicht aufhören zu weinen.
2: »Libby, was ist wirklich nicht in Ordnung?«, fragte Caleb.
0: »Abgesehen von den Banditen, meine ich.« Als Libby endlich einen langen, abgehackten Atemzug nahm, purzelten ihre Worte heraus.
4: »Du wolltest mich nicht dabei haben. Du dachtest, du könntest mir nicht zutrauen, dass ich Jordans Familie helfe. Die ganze Zeit habe ich versucht, dir zu beweisen, dass ich es doch konnte. Aber das Schlimmste von allem ist, dass du recht hast.«
0: Plötzlich begann Caleb zu lachen. Immer noch mitten auf der Straße stehend, hob Libby den Kopf, von seinem Lachen mehr beleidigt als von irgendetwas, was er hätte sagen können.
4: »Wie kannst du nur in einem Augenblick wie diesem lachen?«
0: Sofort wurde Caleb ernst. »Libby, gerade bevor uns die Banditen anhielten, dachte ich, was für gute Arbeit du geleistet hast. Ich kenne keine andere Person auf der ganzen Welt, die vor Herrn Weaver hätte stehen und weiterzeichnen können.«
4: »Meinst du das wirklich so, Caleb Whitney?«
0: Libby war sich sicher, dass er sie nur aufzog.
4: »Das meine ich so, Libby. Ich bin sogar stolz auf dich. Aber du dachtest, dass ich für so eine harte Reise nicht bereit wäre. Nun weiß ich, dass ich es nicht bin. Ich habe mich halb zu Tode erschreckt.«
0: »Ich habe auch Angst«, sagte Caleb leise. »Ich habe Angst um Jordan und seine Familie.«
4: »Du zeigst es nicht.«
0: »Nö, ich kann es nicht zeigen.« Dann erinnerte sich Libby an Calebs Rolle als Schaffner in der Untergrundbahn. Während 5 langer Jahre hatte er sich selbst beigebracht, flüchtige Sklaven von einem Bahnhof, einem Versteck, zum nächsten zu bringen. Oft hieß das, dass Caleb seine Gefühle verbergen musste. »Und ich habe Angst, was dir passieren könnte«, fuhr Caleb fort.
4: »Mir?«
0: Libby hob den Kopf und warf ihre langen Haare nach hinten.
4: »Dir«,
0: bestätigte Caleb. »Wenn dir etwas zustoßen würde, dann hätte dein Papa...«
4: »Dann bist du also nicht um mich besorgt, sondern um meinen Papa?« »Was er denken würde?«
0: Caleb seufzte. »Nein, nicht nur das«, sagte er und nahm einen neuen Anlauf. »Es tut mir leid, dass wir auf der Christina gestritten haben.«
4: »Es tut dir leid?«
0: Der ganze Frust, den Libby gespürt hatte, kam von ihren Lippen.
4: »Nach so langer Zeit tut es dir leid?«
0: »Ja. Es tut mir leid. Du hattest recht. Es war falsch, wie ich den Reporter benutzt habe, um dich aufzuziehen. Ich hätte die Geschichte über unseren Unfall herunterspielen sollen. Stattdessen habe ich ihn dazu gebracht, dass er darüber schreiben wollte.« Calebs Entschuldigung regte Libby noch mehr auf.
4: »Du hast mich diese ganze Zeit leiden lassen.«
0: Doch dann, mitten in der Wildnis stehend, dachte Libby daran, warum sie überhaupt hier waren. Sie dachte daran, wie Jordan sogar dem Sklavenhändler Riggs vergeben hatte. Sie dachte daran, wie es sich anfühlte, als sie einen Fehler gemacht hatte, Jordan ihr jedoch vergeben hatte. Im Mondlicht sah Libby den Schmerz in Calebs Augen. »Ich vergebe dir, Caleb«, sagte sie sanft. »Ich vergebe dir alles.« »Danke, Libby.« Calebs Stimme war leise, als fiele es ihm schwer, seine Gefühle zuzugeben. »Es ist mir wirklich wichtig, was dir passiert.« Auf einmal fühlte Libby, wie innerlich ein Damm gebrochen war. All ihre aufgehaltene Wut und ihre aufgestauten Gefühle wurden weggespült. Sie richtete sich auf und stand gerade da. Als verstünde Caleb dies, nahm er Libbys Hand und drückte sie. Während sie auf der Straße wieder weitergingen, fühlte sich Libby wie neu geboren. Obwohl sie immer wieder an Jordans Familie denken musste, war wenigstens keine hohe Mauer mehr zwischen ihr und Caleb. Obwohl ihre Angst vor den Banditen bestehen blieb, regte sich Hoffnung in Libbys Herz. »Weißt du noch, wie Jordan für Liebe und Schutz und Gunst gebetet hat?« Weißt du noch, wie er Gott gebeten hat, die Augen und Ohren der Leute zu verschließen, die uns schaden wollen?
3: Oder die Augen und Ohren der Leute zu öffnen, die uns helfen wollen?", antwortete Caleb.
0: Libby war immer noch zurückhaltend, wenn es darum ging, über ihren wachsenden Glauben an Gott zu sprechen. Doch sie wusste, dass Caleb wollte, dass sie darüber sprach.
3: Das gehört zu den Dingen, die ihn einzigartig machen, dachte Libby.
0: Doch sie wusste auch etwas anderes. Jedes Mal, wenn sie über ihren neuen Glauben an Jesus sprach, wurde ihr die Tragweite dieses Glaubens stärker bewusst.
3: »Vielleicht finden wir Radspuren und können Jordan folgen«, meinte Caleb.
0: »Wir sind nicht so schnell wie sie, aber wir wollen versuchen, so nah wie möglich an ihnen dran zu bleiben.«
3: Caleb legte ein flottes Tempo vor, und Libby musste halb gehen und halb rennen, um mit ihm Schritt zu halten. Sie hielten sich nah am Straßenrand, immer bereit, in den Wald zu springen, falls ihnen jemand begegnete.
0: »Es ist komisch«, sagte Libby.
3: »Jordan hat für seine Familie eine Befreiung um Mitternacht geplant, aber sie mussten am Tag weglaufen.
0: Nun geht es bestimmt auf Mitternacht zu, und wir brauchen eine andere Art Befreiung, eine richtig große.«
3: Einige Kilometer weiter blieb Caleb plötzlich stehen. Als er sich zu Libby drehte, flüsterte er nur ganz leise:
0: »Psst.«
3: Nicht weit vor ihnen befand sich der Hausiererwagen, der an den Straßenrand gefahren worden war. Als Caleb in den Wald schlüpfte, folgte Libby ihm. Sie bewegten sich so leise wie möglich vorwärts, beinahe geräuschlos. Als sie näher kamen, wurde es jedoch lärmig. Die kleine Rose schrie wie am Spieß. Hatties Bemühungen, sie zu beruhigen, hatten anscheinend nicht gefruchtet. Ein Bandit stand hinter dem Wagen und bewachte die Tür, damit niemand fliehen konnte. Ein größerer Mann stand vor dem Wagen und hielt ein Gewehr auf Jordan gerichtet. Libby und Caleb schlichen sich so nah wie möglich an ihn heran. Dann knieten sie sich zwischen Büschen am Straßenrand hin und spähten zwischen den Zweigen hindurch. Die beiden Banditen stritten miteinander.
1: »Sie gehören nicht dir«, sagte der Mann, der vor Jordan stand. »Ich kriege sie.«
3: Erneut schien die Stimme Libby vertraut. Sie beugte sich vor und versuchte herauszufinden, wer er war, aber sie konnte ihn nicht erkennen.
1: »Wir sind Partner«, erwiderte der zweite Bandit. »Alles, was wir kriegen, halbieren wir.« »Diesmal nicht. Dieser Junge gehört mir.« »Dir?« schnaubte der Bandit. »Für wen hältst du dich eigentlich, dass du mich rumkommandierst?« »Ich habe diesen Jungen einen Tag und eine Nacht lang verfolgt, bevor er mir entwischt ist.«
3: Die kratzige Stimme war stahlhart. Wer auch immer dieser Mann war, Libby hatte ihn nicht oft sprechen gehört. »Einmal?« fragte sie sich. »Zweimal? Wer ist er?«
1: »Okay«, sagte der Bandit, der hinter dem Wagen stand. »Du kannst den Jungen haben. Aber ich krieg den Rest. Ich nehme sie in den Süden und bekomme ein schönes Sümmchen für sie.« »Nein!«
3: Der größere Bandit wandte sich dem anderen Banditen zu.
1: »Sie gehören alle mir. Mir! Ich teile keine Belohnung mit dir.«
3: Dieses seltsame Kratzen in seiner Stimme. Libby versuchte, sich zu erinnern. Der Mann, der zu Christina geschwommen war. Er sagte, sein Name sei Charlie. Charlie Swenson. Ich habe mich gefragt, ob er Schnupfen hatte. Erneut durchsuchte sie ihr Gedächtnis, diesmal nach einer harten Stimme. Der Mann, den Jordan aus dem Wasser zog. Der Mann, der ihm einen Blick zuwarf und sagte: »Was, du?« Libby fröstelte.
0: »Es ist der Häftling«, flüsterte sie Caleb zu.
5: Sam McGrady.
0: Nun stand jener äußerst gefährliche Mann mit einer Waffe vor Jordan. Mit wachsendem Schrecken erinnerte sich Libby daran, wie Caleb Jordan gewarnt hatte. Zu deiner Familie zurückzugehen, könnte dich das Leben kosten.
5: Gunst Gott, betete Libby lautlos. Weißt du noch? Jordan hat dich um deine Gunst gebeten.
0: Genau in diesem Augenblick unterbrach Jordans Stimme den Streit zwischen den Banditen.
1: Es mir nicht gefällt, wie ihr sprecht, sagte Jordan. Ihr habt kein Recht nicht auf mich. Habt kein Recht nicht auf meine Familie.
6: Wer spricht schon von Rechten? Erwiderte McGrady. Ich werde die Belohnung auf deinen Kopf einstreichen.
1: Nein, entgegnete Jordan. Du ein ausgebrochener Häftling bist.
6: Niemand wird Fragen stellen, erwiderte McGrady.
1: Ich werde dich einfach hinbringen und sagen, hier ist der Sklavenjunge, den sie suchen. Und ich werde viel Geld machen.
6: Es gibt nicht genug Geld, um zu kaufen Menschenleben, sagte Jordan.
0: Sam McGradys Lachen erfüllte die Nachtluft. Doch Jordan wandte den Blick nicht von ihm ab.
1: Hab dein Leben mich gerettet, erklärte er.
6: Ha, spottete Sam. Ich bin keinem Sklavenjungen nix schuldig.
0: Als du gefallen bist in den Fluss, du nur eine Chance hattest. Jordans Stimme war kräftig und ruhig.
6: Wenn ich nicht schnell gepackt hätte dich, du jetzt tot wärst.
1: Wovon spricht der Sam?
0: Fragte der Bandit, der hinter dem Wagen stand. McGrady zuckte mit den Schultern.
1: Nur ein kleiner Ausrutscher, der mir auf dem Weg hierher passiert ist.
0: Ich davon spreche, was recht ist. Sogar in der Dunkelheit sah Libby, wie Jordan stolz den Kopf hob.
1: Was ist recht? Fragte Sam.
6: Ich bin zurück bei meinen Freunden. Aber du bist ein Sklavenjunge. Vergiss das bloß nicht.
0: Ja, vergess ich etwas bestimmt nicht. Jordan betonte jedes Wort. Hab mein Leben ich gesetzt aufs Spiel für dich. Kann niemand bringen ein größeres Opfer. Nun, ich Hilfe brauch. Und was du tust nun? Gefährliche Überquerung. In der darauffolgenden Stille gab nicht einmal die kleine Rose einen Laut von sich. Schließlich ergriff Sam McGrady das Wort.
1: Der Junge hat mich aus dem Fluss gezogen, aus dem schmalen Streifen Wasser zwischen dem Schiff und dem Ufer.
5: »Du Idiot!«
1: rief der andere Bandit aus. »Du hast nur einen kleinen Ausrutscher gemacht und wirst jetzt all dieses Geld weggeben?«
6: »Ich trug schwere, nasse Kleider«, sagte Sam. »Das Wasser war kalt.«
1: »Er ist ein Sklavenjunge. Du bist ihm gar nicht schuldig.«
6: Ich hatte nur eine Chance, herauszukommen. Es hatte mir den Atem verschlagen.
1: Hey, Sam, ich sag dir was. Er ist nur ein unbedeutender Sklavenjunge.
6: Ich war schwer, aber er war wirklich stark. Er hat mich auf die Anlegeplanke raufgehievt.
1: Du bist ihm nix schuldig. Ich sag's dir, Sam, du bist ihm nix schuldig.
6: Doch.
0: Das Kratzen war immer noch in McGradys Stimme, aber sie klang weniger hart.
6: Der Junge hat recht.
1: Weißt du eigentlich, was du da weggibst? Eine $200-Belohnung.
6: Ich wäre tot, erwiderte McGrady.
1: So viel Geld? Einfach wegschmeißen? Nun, ich bin nicht so blöd. Die anderen gehören mir. Ich nehme die Frau und die Kinder und ich verkauf sie dem höchsten Bieter, den ich finde.
6: Nein.
0: Jordans Worte kamen wie aus der Pistole geschossen.
6: Ich erwarte,
1: dass ihr meine Leute freilasst.«
0: Als die Stille sich dahinzog, brach McGrady sie schließlich.
1: »Seine Familie geht mit ihm«, bestimmte er.
0: Ohne McGrady aus den Augen zu lassen, rief Jordan in den Wagen.
4: »Komm runter, Mama!«
0: Schnell kletterte Jordans Familie hinten aus dem Wagen. Serena, Zack, Hattie, dann mit Hilfe ihrer Mutter Rose. Als sie hinter dem Wagen standen, stiegen die zwei Banditen auf den Vordersitz. McGrady nahm die Zügel in die Hand. Jordan blickte ihm ins Gesicht.
1: »Eine Frage noch. Dein Leben, dir was wert ist?« »Ja.«
0: McGradys Stimme war verärgert, aber leise, als wollte er nicht, dass der andere Bandit es hörte.
1: »Dann ich will, dass ihr macht noch was«, verlangte Jordan. »Wenn ihr kommt über Grenze, lasst Pferde und Wagen stehen an einem Ort, wo ehrliche Leute ihn können finden.«
0: Statt zu antworten, schlug Sam McGrady mit den Zügeln. Als sich der Hausiererwagen entfernte, schlüpften Jordan und seine Familie ins Gebüsch am Straßenrand. Caleb wartete, bis der Wagen außer Sichtweite war, und eilte dann über die Straße zu Jordan. Kurz darauf holten Caleb und Libby die Familie ein. Caleb klopfte Jordan auf die Schulter.
1: »Sie sind weg«, sagte Caleb.
0: »Aber ich frage mich, ob Sam McGrady seine Versprechen hält.« Jordan schüttelte den Kopf, als hätte auch er seine Zweifel.
1: »Wir kein Risiko eingehen können und vertrauen ihm.«
0: Caleb stimmte ihm zu.
1: »Sam könnte immer noch die ganze Belohnung für sich allein wollen. Falls ja, wird er den anderen Banditen irgendwie loswerden und uns wiederjagen.«
0: Allein schon beim Gedanken daran bekam Libby Angst. Doch Jordan wusste, was er tun wollte. Statt der Straße zu folgen, wollte er durch die Wälder gehen, um sich vor allen zu verstecken, die eventuell nach ihnen suchten. Die anderen folgten im Gänsemarsch. Zack und Serena dicht hinter Jordan und seine Mutter mit Rose auf dem Arm als Nächste. Dann kam Libby und ganz hinten Caleb. Sie gingen ohne Pfad, steile Hügel hinauf und wieder hinunter. Libbys Augen gewöhnten sich langsam an die Dunkelheit, doch die großen Bäume verwirrten sie. Schon bald verlor sie jegliches Orientierungsgefühl. Doch Jordan hielt die Richtung, als wäre er diesen Weg schon tausendmal gegangen. Libby war je länger, je mehr verwirrt, als sie Jordan beobachtete. Immer wieder blickte Jordan zum Nachthimmel hinauf. Als sie eine kleine Rast einlegten, fragte Libby, woher er den Weg wusste.
1: »Ich dem Nordstern folg«,
0: Jordan erklärte ihr, welcher Stern das war.
1: »Such den großen Wagen.«
0: Er zeigte auf dieses Sternbild. Die zwei Sterne auf der rechten Seite des Wagens, auf der dem Griff gegenüberliegenden Seite, zeigten auf den Nordstern. Als sie weiter eilten, dachte Libby an ihre Feinde. Herr Weaver, Sam McGrady und die anderen Banditen vom Fox River. Und dazu kamen alle Sklavenfänger, die möglicherweise von Jordan und seiner Familie erfahren hatten. Libby zweifelte nicht daran, dass Sklavenfänger an der Grenze zwischen Iowa und Missouri patrouillierten. Mehrmals hatte Caleb ihr gesagt, dass die Grenze von Sklavenfängern beobachtet wurde, die Belohnungen auf flüchtige Sklaven einheimsen wollten. Immer wenn er die Wahl hatte, folgte Jordan den steilen, schmalen Tälern oder Schluchten. Libby hoffte, dass die hohen Uferhänge auf beiden Seiten sie vor Blicken verbargen. Ihre Beinmuskeln schmerzten inzwischen, und sie fragte sich, ob sie überhaupt noch einen Schritt gehen konnte. Außerdem schien Jordans Vorhaben unmöglich. Wie konnten er und seine Familie bloß den Weg in die Sicherheit und Freiheit finden? Dann, wie ein Flüstern des Nachtwinds, erinnerte sich Libby an Gottes Versprechen. »Wenn ich schwach bin, dann bin ich stark.« Libby blickte zu den Sternen hinauf und begann zu beten. »Ich bin schwach, Jesus. Ich bin müde und habe schreckliche Angst. Wenn ich mich schon so fühle, wie geht es dann wohl Serena und Zack und der kleinen Rose? Falls sie erwischt werden, verlieren sie ihre Familie, vielleicht sogar ihr Leben. Und was ist mit Hattie? Sie war die ganze letzte Nacht auf, um für ihre Kinder zu beten. Sie trägt Rose Kilometer für Kilometer. Aber du hast es versprochen, Jesus. Du hast versprochen, uns allen zu helfen. Du hast versprochen, dass du uns stark machst, wenn wir schwach sind. Mach uns stark, Jesus. Mach uns stark. Nach einer Weile dachte Libby daran, was Caleb Jordan zugeflüstert hatte. »Was ist in Keosauqua?« fragte sie. »Eine Stelle, an der man den Des Moines River überqueren kann. Und ein Untergrundbahnhof. Ich wollte, dass Jordan davon weiß, falls die Banditen dorthin fahren.«
5: »Woher kennst du all diese Orte?« wollte Libby wissen.
0: »Von Keosauqua habe ich erfahren, weil die Stadt etwas Außergewöhnliches tat. Eine flüchtige Sklavin und ihre Kinder versteckten sich in einem Maisfeld.« Calebs Blick schloss Hattie und ihre Kinder mit ein. Die Frau hatte die ganze Strecke von einer Plantage im Staat Mississippi zu Fuß zurückgelegt. Obwohl sie in einen freien Staat gekommen war, fürchtete sie sich immer noch vor Sklavenfängern. Sie traute sich nicht, um Hilfe zu bitten, und sie und ihre Kinder waren am Verhungern. Als die Leute von Keosauqua erfuhren, dass sie sich im Feld versteckte, gingen sie zu ihr hin und brachten sie alle in Sicherheit. Jordan hatte die Gruppe 3 oder 4 Stunden lang geführt, als eine Wolke den Mond verdeckte. Libby blickte zum Himmel hinauf und bemerkte weitere Wolken, die dunkler als der Nachthimmel waren. Eine nach der anderen zogen sie vor den Sternen hindurch.
5: »Was wird Jordan tun?« fragte sich Libby, und ihre Angst kehrte zurück. »Wie kann er den Weg nur ohne den Nordstern finden?«
0: Doch Jordan ließ sich nicht beirren. Hin und wieder lehnte er sich vor, um die Rinde eines Baumes zu betasten. Wenn er Moos am Stamm fand, zeigte dies ihm an, wo Norden war. Kurz darauf fiel Libby ein Regentropfen auf die Wange. Als Libby und die anderen aus dem Wald herauskamen und auf ein offenes Feld traten, spürte Libby noch mehr Regentropfen auf ihre Arme fallen. Ein Tropfen folgte dem anderen. Der Regen, der letzte Nacht gedroht hatte, war nun da. Obwohl Libby keine Blitze sah, hörte sie in der Ferne Donner grollen. Zuerst war der Regen sanft und fühlte sich nach der Wärme des Tages gut an. Dann verwandelte sich der sanfte Regen in leichte Nadelstiche. Kurz darauf peitschte der Wind Libby den Regen ins Gesicht, bis es schmerzte. Libby wurde wütend. Je stärker es regnete, desto ärgerlicher wurde sie. Schließlich schrie sie zu Gott: »Jordan hat darum gebeten, dass du uns beschützt. Wo ist nun dein Schutz?« Hattie hielt sich Rose an die Brust und kreuzte die Arme über ihr, um den Kopf des Kindes zu schützen. Zack klammerte sich an Jordans Hand und musste 3 Schritte machen, während Jordan 2 machte. Von allen Seiten kam das Geräusch von fließendem Wasser. Bächlein wurden zu Sturzbächen und an den steilen Hängen bildeten sich neue Rinnsale. Libby nahm Serena an die Hand, beugte den Kopf gegen den Wind, kniff die Augen gegen den Regen zusammen und marschierte weiter. Hier im offenen Gelände prasselte der Regen schräg von vorne auf sie herab, doch Jordan hielt nicht an. Als ginge er hier jeden Tag entlang, verlangsamte er seine Schritte nie. Doch Jordan hatte keinen Pfad, keine Spur, keine Straße. Er wusste einfach, wohin. Dann, so plötzlich, wie er gekommen war, hörte der Regen wieder auf. Als Libby um sich blickte, sah sie Wasser an den Seiten von Serenas Gesicht herunterfließen. Ihr dünnes Sackkleid hing ihr um die Knie und sie zitterte vor Kälte. Doch auf nackten Füßen folgte sie ihrem Bruder mit sicheren, kräftigen Schritten. Als die Dunkelheit der Nacht dem grauen Licht der Morgendämmerung wich, blieb Jordan auf einer Anhöhe stehen. Er hob die Arme und Hände zum Himmel. »Danke, Herr!« Seine ruhige Stimme schien die Erde zu erfüllen. »Halleluja!« Erst dann verstand Libby, was geschehen war. Erst dann dachte sie daran, dass der Regen ihre Spuren ausgelöscht hatte. Niemand musste ihr mehr erklären, jener Regenguss hat die Fährte für alle Bluthunde, die uns verfolgen könnten, weggewaschen. Niemand musste ihr mehr erklären, du bist noch nicht in Sicherheit, aber im Augenblick können die Bluthunde Jordans Familie nicht verfolgen. Bald nachdem alle wieder weitergegangen waren, kamen sie erneut in dicht bewaldetes Gebiet. Dort begann Jordan, einen Ort zu suchen, an dem sie während des Tages ausruhen konnten. Am Fuß einer versteckten Schlucht fand Jordan eine geeignete Stelle. »Holt Äste«, befahl er ihnen allen. Gemeinsam beeilten sie sich, kleine Äste zu sammeln, die der Sturm von den Bäumen heruntergeweht hatte. In einer Mulde zwischen zwei Bäumen legten Jordan und Caleb die Äste so hin, dass es aussah, als wären sie einfach heruntergefallen. Bald boten die Äste und Blätter einen Unterstand, der groß genug war, damit sich die Familie verstecken konnte. Während Libby auf einer Seite Wache hielt, stand Caleb auf der anderen Seite, um Wache zu halten. Auf Händen und Knien kroch Jordans Mutter ins Versteck. Mit der kleinen Rose in ihren Armen geborgen, legte Hattie sich hin, um sich auszuruhen. Serena, Zack und Jordan krochen zu ihr. Bald darauf schliefen alle.
7: »Esst jetzt etwas«, sagte Caleb zu Libby und den anderen am späten Nachmittag. »Wir sind ganz in der Nähe der Grenze. Genau hier bildet der Des Moines River eine Trennlinie zwischen Iowa und Missouri. Wir müssen eine Fähre erwischen, wenn sie das letzte Mal vor Einbruch der Dunkelheit übersetzt.«
0: »Und was ist, wenn wir es nicht schaffen?« fragte sich Libby. Sie hatte Angst beim Gedanken daran. Aber Serena war aufgeregt.
4: »Wir ins verheißene Land gehen?« fragte sie.
7: »Iowa ist ein freier Staat«, erklärte Jordan ihr. »Aber seid ihr noch nicht in Sicherheit dort?«
0: Hattie sah erleichtert darüber aus, dass sie so weit gekommen waren, doch Libby war sich sicher, dass sie die Gefahren, die vor ihnen lagen, ebenfalls kannte. Sowohl Jordan als auch Caleb hatten ihr von den Sklavenfängern erzählt, die das Gebiet an der Grenze durchkämmten, um entlaufene Sklaven zu fangen. Als sie fertig gegessen hatte, sprach Hattie Libby an.
4: »Ich will danken dir, dass du kommen bist in mein Zimmer und mich gewarnt wegen Zack.«
0: Immer wenn Hattie ihren jüngeren Sohn anschaute, leuchtete ein frohes Licht in ihren Augen. Dann blieb ihr Blick an Libbys Haaren hängen.
4: »Als ich betete, der Herr hat gewarnt mich wegen dir.«
0: »Dein Haar echt schön ist, Libby, aber wenn wir nicht sind vorsichtig, es wird bringen uns in Schwierigkeiten.«
4: »Mein Haar fällt auf, nicht wahr?«
0: Libby erinnerte sich an Melanies Zorn. »Falls Herr Weaver vergisst, wie ich aussehe, wird Melanie es ihm sagen.«
4: »Hast du dabei eine Sonnenhaube?« fragte Hattie.
0: Als Libby sie aus der Tasche holte, die sie auf ihrem Rücken trug, sagte Jordans Mutter ihr,
4: »Dann ich hab, was brauchst du?«
0: Hattie öffnete die kleine Tasche, die Libby vorhin aufgefallen war. Libby begann zu kichern.
4: »Ist es Mehl?« fragte sie. »Und davon wird mein Haar fahl und leblos aussehen.«
8: Hattie lächelte.
4: »Du wirst aussehen harmlos wie ein kleines Kätzchen.«
8: Hattie verteilte das Mehl auf Libbys Kopf und rieb es ihr in die Haare. Libby nahm ihre langen Haare auf und weg vom Gesicht und band sie dann in einem Knoten zusammen. Dann steckte Hattie die übrigen Strähnen hinten in Libbys Kragen.
4: »Du voll Mehl wirst sein, Kind«, warnte Hattie, als Libby ihre Haube aufsetzte.
8: »Aber wenn wir lassen dein Haar offen, das Mehl vielleicht fällt raus.« Als sie weitergingen, blickte Jordan immer wieder zum Himmel. Langsam, aber sicher, neigte sich die Sonne im Westen, und Jordan beschleunigte seine Schritte.
4: »Was ist, wenn wir nicht rechtzeitig bei der Fähre sind?« fragte Libby Caleb, während sie Jordan nacheilten.
8: »Wir müssten bis zum Morgen warten.« Offensichtlich gefiel Caleb diese Vorstellung ganz und gar nicht. »Das Schlimmste wäre, dass wir den Fluss bei Tageslicht überqueren müssten.«
4: Libby schaute sich um. Hier mitten im Wald würde es bald völlig dunkel werden. Seitdem sie von der Farm weggelaufen waren, hatte der Wald Jordans Familie Schutz geboten. Aber genau dieselben Hügel und Wälder boten Banditen unzählige Verstecke.
8: »Es ist ein schlechter Ort«, sagte Caleb, als hörte er Libbys Gedanken. »Die Banditen vom Fox River haben 7 Überquerungsstellen auf dem Des Moines River und 4 auf dem Mississippi. Wenn sie in Missouri ein Verbrechen begehen, benutzen sie diese Stellen, um nach Iowa oder Illinois zu entkommen. Die Wahrscheinlichkeit ist hoch, dass wir hier irgendwo einen Dieb antreffen.
4: Oder dass er uns antrifft.«
8: Libby graute beim Gedanken daran.
4: Kein Wunder, dass es schwierig war, Sam McGrady auf dem Hinweg loszuwerden. Er wollte wahrscheinlich an einen Ort, der nicht weit von eurem Ziel entfernt war.
8: »Und ich wette, dass er diese Gegend wie seine Hosentasche kennt«, sagte Caleb. Als sie an den Waldrand kamen, sah Jordans Familie den Des Moines River zum ersten Mal. Serena und Zack blickten mit aufgeregten Gesichtern über den Fluss. Doch Caleb und Jordan blickten besorgt. Den Fluss hinauf und hinunter, soweit Libby sehen konnte, war keine Fähre zu sehen.
1: »In welche Richtung wir gehen?« flüsterte Jordan.
8: Caleb schüttelte den Kopf. Sie waren beim Fluss herausgekommen, jedoch an einer anderen Stelle als geplant. Noch vom Wald aus starrte Caleb das braune, tiefe Wasser an. Normalerweise war er ruhig, doch jetzt schien er jeden Augenblick nervöser zu werden.
1: »Du gehst in eine Richtung und ich in die andere«, flüsterte er Jordan zu.
8: Wer auch immer die Fähre fand, würde wie eine Eule rufen. »Das Risiko, erwischt zu werden, wird mit jeder Sekunde, die wir hier stehen bleiben, größer«, dachte Libby. Auf der Suche nach einem Versteck führte Hattie ihre Familie weiter in den Wald zurück. Libby folgte ihnen, doch als sich die Minuten dahinzogen, schlich sie zum Fluss zurück, von wo aus sie die Sonne sehen konnte, die gerade dabei war, hinter den Bäumen im Westen zu verschwinden. Mit wachsender Sorge beobachtete Libby, wie das Licht tiefer und tiefer sank. Dann rief eine Eule von flussaufwärts. Von flussabwärts antwortete Caleb mit einem anderen Eulenruf.
1: »Wir schaffen es«,
8: dachte Libby, als sie in die Richtung schaute, in die Jordan gegangen war. Falls seine Familie auf dem flachen, steinigen Boden in Flussnähe bliebe, käme sie schneller vorwärts als im Wald. Doch genau in dem Augenblick, als Libby kurz flussabwärts blickte, ritt ein Mann auf einem Pferd aus dem Wald. Wieder voller Angst trat Libby hinter einen Baum, um ihn zu beobachten. Der Mann blickte auf das Wasser, als fragte er sich, wo er es am besten überqueren konnte. Doch Libby durfte keine Zeit verlieren.
0: Indem sie Zweige vermied, die knacken und zerbrechen würden, eilte sie tiefer in den Wald hinein. Kurz darauf traf Libby Jordans Mutter. Sie hatte den Eulenruf ebenfalls gehört und wusste, was er bedeutete. Als Hattie ihre Familie flussaufwärts führte, folgte Libby ihnen. Immer wieder blickte sie über die Schulter zurück. Während sie weiter eilten, verschwand das Licht und im Wald wurde es dunkel. Bald würde ihnen nicht einmal mehr die graue Dämmerung helfen, die auf den Sonnenuntergang folgte. Doch gerade in dem Augenblick, als Libby aufgeben wollte, stieß Jordan auf sie.
9: »Wo ist Caleb?« flüsterte er.
0: Libby erklärte, dass sie einen Mann zwischen ihnen und Caleb gesehen hatte.
9: »Du gehst am besten weiter«, sagte sie. »Ich Caleb soll hier lassen?«
0: »Das würde er wollen«, versicherte Libby. »Wenn du es nicht tust, setzt du alles aufs Spiel, was du bisher erreicht hast.«
9: Doch Jordan zögerte immer noch weiter zu gehen.
0: »Vielleicht holt er uns ein«, meinte Libby. Jordan drehte sich um und ging wieder flussaufwärts, dicht gefolgt von seiner Familie. Im letzten grauen Licht kamen sie bei der Fähre an. Der Besitzer löste bereits eines der Seile. Während die anderen am Waldrand stehen blieben, rannte Libby nach vorn.
9: »7 Passagiere«, sagte sie.
0: Als der Mann den Preis nannte, griff Libby tief in die Tasche, die sie trug. Plötzlich wurde ihr klar, dass sie kein Geld bei sich hatte. Libby kramte in der Tasche herum auf der Suche nach etwas, was sie verkaufen konnte.
9: Zeichnungen?
0: Nein, sie hatte keine mehr da.
9: Da, Frau Weavers Armband.
0: Libby hielt es hoch. Doch der Besitzer der Fähre schüttelte den Kopf.
10: So ein Zeug kann ich nicht brauchen. Ich muss eine Familie ernähren.
0: Er wandte Libby den Rücken zu und ging zum anderen Pfosten hinüber, um das zweite Seil zu lösen. Libby blickte zum Wald mit den Handflächen nach oben, als fragte sie, was sie tun sollte. Da trat Jordan hervor, gefolgt von seiner Familie. Als sie auf die Fähre eilten, nahm Jordan eine Münze aus der Tasche. Der Mann starrte ihm ins Gesicht, bis in die Münze und nickte dann.
10: »Ich auch für meinen Freund zahl«, sagte Jordan. »Es ist genug«, antwortete der Mann.
0: Genau in diesem Augenblick rannte Caleb aus dem Wald. Als er auf die Fähre sprang, legte der Besitzer ab. Sie waren bereits halb über den Fluss, bevor Caleb wieder zu Atem kam. Als die Dämmerung zur Dunkelheit wurde, starrte Libby Jordan an.
9: »Wo hast du je genug Geld herbekommen, das du für uns alle bezahlen konntest?«
0: Jordan richtete sich auf und hatte wieder den stolzen Blick, der Libby an fürstliche Würde erinnerte.
10: »Dein Papa mich hat für meine Arbeit bezahlt. Als er mir Geld gibt, er sagt, »Jordan, es ist gut, dass du hilfst. Du das verdient hast.«
0: Jordan wandte sich an seine Mutter.
10: »Ich das Geld gespart habe für meine Familie.«
0: Als Libby Tränen in die Augen stiegen, warf sie einen Blick auf Caleb. Zum ersten Mal, seit sie ihn kannte, konnte Caleb seine Gefühle nicht verbergen. Die Fähre näherte sich dem Iowa-Ufer des Flusses und Caleb sprach mit leiser Stimme zu Jordan und seiner Familie.
9: »Tut einfach, was ich tue, und zwar so schnell ihr könnt.«
0: Sobald die Fähre das Ufer berührte, war Caleb auf und davon. Wie Schatten in der Nacht folgte Jordans Familie. Lautlos lief sie auf nackten Füßen. Einen Augenblick, nachdem sie ein Versteck gefunden hatten, hörte Libby Geräusche aus der Richtung des Flusses. Sie und die anderen duckten sich so tief wie möglich und warteten. Sie spähten zwischen den Ästen hindurch. Auf der anderen Seite des Flusses schwangen Laternen hin und her. Dann bewegten sich die Laternen zur Anlegestelle, an der sie die Fähre genommen hatten. Aus ihrem Versteck heraus hörte Libby das Heulen von Bluthunden. Herr Weaver hat also erraten, wohin wir gehen würden, auch wenn seine Hunde uns nicht aufspüren konnten. Halb heulend, halb bellend erfüllten die jaulenden Hunde die Nacht mit Angst. Libby zitterte, als sie in der Dunkelheit wartete.
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1: Es ist 22 Uhr.
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3: Öffnen.
4: Ah. Können wir das?
3: Ja, liebe Zuhörer, Dienstagnachmittag und unser Teammitglied Nico hat gerade gesagt, wir dürfen anfangen. Und wenn Nico sagt, wir dürfen anfangen.
4: Dann dürfen wir anfangen.
3: Dann dürfen wir anfangen.
4: Schön, dass ihr anwesend seid. Schön, dass ihr eingeschaltet habt. Herzlich willkommen zu einer neuen Folge, Leute. Warte, ich tue meinen Fuß runter. schön, dass ihr da seid. Es ist wieder eine neue Folge, weil eine neue Woche da ist. Wie jeden Dienstag um 20 Uhr haben wir eine neue Folge am Start. Schön, dass ihr da seid. Einfach mal von Herzen schön, dass ihr da seid. Nicht wahr, Esther?
3: Ja, ich freue mich doch, wieder zusammenzukommen.
4: Guck mal, ich muss in erster Linie, bevor wir inhaltlich einsteigen, ne? Ey, ich muss sagen, diese Woche war richtig lang.
3: Ja, findest du?
4: Ja, die Woche war wirklich lang. Mhm. Ey, gefühlt war das eine sehr anstrengende Woche. Und ich dachte mir die ganze Zeit so, boah, ich bin voll müde und so weiter. Aber ich muss sagen, für mich ist das so eine richtige Freude, drehen zu können.
3: Ja.
4: Ja, voll. Ich feiere das.
3: Bisschen Zeit mit mir.
4: Natürlich, es ist auch immer ein bisschen Arbeit, keine Frage. Mhm. Ne, gerade so die ganze Organisation drumherum und so. Aber ich muss sagen, ich feiere das. Ich feiere das Format. Und mit der ganzen langen Woche, andersrum. Die Freude des Drehs ist mit dem Leid der Woche nicht in Einklang zu bringen.
3: Wow.
4: Die Freude überwiegt.
3: Schön.
4: Vor allem mit dir zu sprechen.
3: Wow.
4: Worüber reden wir heute, Esther?
3: Wir nehmen uns so ein bisschen einem Thema an, wo uns auch To geschrieben wurde. Denn wir haben eine Nachricht bekommen und mit der Frage, ey, für euch war doch die Fußwaschung von besonderer Bedeutung. Und dann ist uns nochmal aufgefallen, dass wir das eigentlich nie im Podcast so richtig aufgearbeitet haben, weil die Fußwaschung in Johannes ist ja auch unser Trauvers und wir dachten, es wäre vielleicht auch interessant und vielleicht auch ermutigend für euch, da so unsere Gedanken zuzuhören. Und ich bin voll gespannt, die heute so zu teilen, weil ich meine, wir sind jetzt mittlerweile 4,5 Jahre verheiratet und die Verse haben uns begleitet, dieses Prinzip des
4: Begleitet.
3: gell? Etwas. Haben uns begleitet und viel auch geprägt und ich glaube, dass wir auch noch viel lernen werden in Zukunft. Aber ja, auch nochmal zurückzuschauen, was haben wir uns da eigentlich versprochen? Genau.
4: Und vor allem ist ja auch das Besondere, Leute, dass wir die Fußwaschung auch in unserem Traugottesdienst, als wir geheiratet haben, quasi durchgeführt haben. Das bedeutet, wir haben uns gegenseitig die Füße gewaschen.
3: Christians Stinky-Füße hatte ich mit meinen schönen Prinzessinnenhänden berührt.
4: Aber
3: und dann gereinigt.
4: Und ich glaube, dadurch entsteht einfach nochmal so dieser emotionale Wert, der irgendwie nochmal verstärkt wird.
3: Hm.
4: Ne, weil es ist natürlich eine sehr, sehr wichtige und auch, glaube ich, eine sehr bewegende Geschichte, so das, was Jesus da tut, ne, den Jüngern die Füße zu waschen und all das, was an theologischer Bedeutung auch irgendwie dahinter steckt, ist sehr wichtig und ist, glaube ich, immer sehr bewegend, wenn man das liest. Und gleichzeitig, wenn man es dann selber auf der Hochzeit getan hat, dann finde ich, hat man da nochmal einen anderen Zugang zu.
3: Mhm.
4: Weil ich schon auch glauben oder sagen würde, dass die Situationen, die wir jetzt durchlebt haben in unserer Ehe die letzten Jahre über, dass das schon immer wieder auch ein Thema war, weil wir wussten, was wir uns auf der Hochzeit versprochen haben. Nicht nur das quasi Eheversprechen an sich, sondern eben auch diese Fußwaschung, die wir durchgeführt haben. Ne, es ist einem ja schon auch immer wieder in Erinnerung gekommen, so von wegen, ey, ihr habt euch die Füße gewaschen und das steht für etwas.
3: Mhm.
4: Und ich glaube, jetzt wäre das richtig cool, mal darüber zu sprechen, weil es halt so diesen persönlichen Wert hat auf der Hochzeit, aber eben auch darüber hinaus noch eine sehr tiefe Bedeutung.
3: Ich dachte tatsächlich, dass alle so in kirchlich getrauten Ehen einen Trauvers haben. Und für mich war das eine Zeit lang voll selbstverständlich, weil bei uns in der Gemeinde ist das so Praxis, dass man sich einen Vers aussucht, über den dann auch im Traugottesdienst dann gepredigt wird. Und für mich war das dann so, ja, also man sucht sich dann halt irgendeinen aus. Und ich weiß noch, kurz bevor wir geheiratet haben, dass ich dann, was heißt kurz bevor, also so in den Monaten davor, wo man sich so vorbereitet hat, hatte ich auch immer wieder online gesucht auf Pinterest nach schönen Trauversen. Und für mich war das voll voll painful, sich zu entscheiden, weil für mich war das so, das ist doch jetzt voll die Entscheidung. Das ist der Vers, der unsere Ehe begleiten will und soll und so weiter. Und ich glaube, also erinnerst du dich an deine Gedanken zu der Zeit? Also war das für dich stressig, sich für einen Vers zu entscheiden, oder war das einfach nur so, ja, ist das einfach entschieden, machen wir mal so?
4: Nee, ich habe da schon auf jeden Fall auch drüber nachgedacht. Aber ich glaube, jetzt vor allem, wenn du das so beschreibst, ne, dass sich das auch irgendwie so mitgenommen hat, das glaube ich schon eher weniger. Aber ich fand ich erinnere mich gerade nicht so genau, wie wir uns dazu entschieden haben. Also, wir hatten ja keine in dem Sinne theologische Ausarbeitung und dann so von wegen, okay, wir nehmen jetzt den Vers, weil den und die Gründe. Aber ich glaube, das Bild hat uns beide am Ende einfach auch sehr so bewegt, der Fußwaschung. Und ich finde es richtig gut, dass wir uns dazu entschieden haben, das zu machen.
3: Ja, ich glaube, dass ich ursprünglich, also ganz unten in meinem Pinterest-Board, habe ich dazu tendiert, eher so klassischere Verse zu nehmen. Also so was wie die Liebe deckt alles zu oder die Liebe erträgt. Also so dieses 1. Korinther oder auch in Petrus, 1. Petrus, die ganzen Stellen. Aber unsere Verlobungszeit war ja eher holpriger. Also da hatten wir auch schon im Podcast öfters mit euch drüber hier gesprochen. Hört da gerne mal in die vergangenen Folgen rein. Da erzählen wir auch mehr, was so in der Vergangenheit oder vor unserer Ehe passiert ist oder was wir da so erlebt hatten für eine Zeit. Und ich glaube, deshalb hatten wir uns dann so ein bisschen unromantisch dann für Johannes 13, 14 bis 15 entschieden. Und das war, ich glaube tatsächlich, dass ich das irgendwann mal online auch gesehen hatte und ich fand das einfach so krass, weil ich weiß, zu dieser Zeit, also so grundsätzlich, wir sind ja so zwei Menschen, die schon viel mit Stolz zu kämpfen haben, und ich glaube, dass auch in unseren, sag ich mal, in diesem Prozess, in unserer Verlobung, dass es da voll viel um Stolz ging und voll viel um dieses, ja, einfach so sehr auf sich achten. Und ich glaube, dass dieser Vers weniger etwas war, was uns zu dem Zeitpunkt voll berührt hatte, sondern wo wir wussten, ey, das ist da, also das Ziel, wo wir hinkommen müssen. Nicht unbedingt, dass wir da so voll, yay, voll nice, sondern das war eher so ein, ey, Gott hat uns, ist uns so begegnet, seinen Jüngern so begegnet, und so wollen wir das auch in der Ehe machen. Nicht, also wir wollen einander in der Ehe nicht einfach nur aus Liebe zueinander begegnen, sondern aus Liebe zu dem, was Jesus für uns getan hat, und dass das eben so das Fundament sein soll für unsere Ehe. Und deshalb finde ich das voll schön als Taufers so.
4: Willst du den Text einmal vorlesen?
3: Also, ja.
4: Ich glaube, wir können gleich noch richtig viel darüber austauschen, aber damit wir alle so auf der gleichen Grundlage starten, wäre das, glaube ich, nice, die Verse zu so kurz vor Augen zu haben. Ich meine, wir werden gleich auch mal wieder Verse, glaube ich, draus lesen, aber einfach so einmal die Geschichte als Ganzes, weißt du?
3: Ja, dann fange ich einmal bei Johannes 13, Vers 1 an und ende dann in Vers 15. Genau. Vor dem Passafest aber, da Jesus wusste, dass seine Stunde gekommen war, aus dieser Welt zum Vater zu gehen, wie er die Seinen geliebt hatte, wie er die Seinen geliebt hatte, die er in der Welt waren, so liebte er sie bis ans Ende. Und während er des Mahls, als schon der Teufel von Judas, Simons Sohn, ins Herz gegeben hatte, ihn zu verraten. Da Jesus wusste, dass ihm der Vater alles in die Hände gegeben hatte und dass er von Gott ausgegangen war und zu Gott hinging, stand er vom Mahl auf, legte sein Obergewand ab, nahm einen Schurz und umgürtelte sich. Darauf goss er Wasser in das Becken und fing an, dem Jüngern die Füße zu waschen und sie mit dem Schurz zu trocknen, mit dem er umgürtet war. Da kommt er zu Simon Petrus, und dieser spricht zu ihm: Herr, du wäschst mir die Füße? Jesus antwortete und sprach zu ihm: Was ich tue, verstehst du jetzt nicht. Du wirst es aber danach erkennen. Petrus spricht zu ihm: Auf keinen Fall sollst du mir die Füße waschen. Jesus antwortete ihm: Wenn ich dich nicht wasche, so hast du keine Gemeinschaft mit mir. Simon Petrus spricht zu ihm: Herr, nicht nur meine Füße, sondern auch meine Hände und das Haupt. Jesus sprach zu ihm: Wer gebadet ist, der hat es nicht nötig, gewaschen zu werden, ausgenommen die Füße, sondern er ist ganz rein. Und ihr seid rein, aber nicht alle. Denn er kannte seinen Verräter. Darum sagte er: ihr seid nicht alle rein. Das habe ich nochmal gelesen. Nachdem er ihre Füße gewaschen und sein Obergewand angezogen hatte, setzte er sich wieder zu Tisch und sprach zu ihnen: Versteht ihr, was ich getan habe? Ihr nennt mich Meister und Herr und sagt es mit Recht, denn ich bin es auch. Wenn nun ich, der Herr und Meister, euch die Füße gewaschen habe, so sollt nun ihr einander die Füße waschen. Denn ein Vorbild habe ich euch gegeben, damit ihr so handelt, wie ich es an euch gehandelt habe. Wahrlich, wahrlich, ich sage euch, der Knecht ist nicht größer als sein Herr, noch der Gesandte größer, der ihn gesandt hat.
4: Jetzt sage ich mir sehr stolz auf dich.
3: Puh, das war jetzt anstrengend. Das war eine Premiere, dass ich hier was vorgelesen habe. Seid nicht zu kritisch.
4: Nein, eine Premiere war das nicht. Aber es war, glaube ich, das erste Mal nach längerer Zeit wieder ein längerer Text. Und ich finde, du hast das sehr gut gemacht.
3: Danke. Ich habe so meine Struggles mit dem Lautlesen, Leute.
4: Und wir werden ja auch nochmal auf die Highlights eingehen. Von daher sehr gut, dass du das vorgelesen hast. Lass mich das kurz ein bisschen einordnen. Okay, weil diese Fußwaschung findet ja in einem gewissen Kontext statt. Und diese Fußwaschung ist vor allem kurz vor Jesu Tod und kurz vor dem Passafest, ne, vor einem der höchsten jüdischen Feste.
3: So wie wir heute Ostern feiern.
4: Und ich glaube, das, was diesen Moment so besonders macht, ne, um diese großen Punkte der Geschichte vielleicht auch nochmal kurz aufzugreifen, ganz am Anfang lesen wir davon, ne, Jesus wusste, dass Gott ihm alle Macht gegeben hatte. So, es liegt alles in ihm, und dann lesen wir, er hat die Seinen geliebt bis ans Ende, ne? Und dann fängt er an mit der Fußwaschung, und vor allem dieser Moment mit Petrus ist, glaube ich, sehr interessant, über den wir gleich nochmal sprechen können, ne? Jesus als Herr, der einem einfachen Menschen die Füße wäscht, und dann dieser Clinch von wegen so, hey, wie, du wäschst mir die Füße, so, das funktioniert gar nicht, ne? Und wie Jesus dann darauf reagiert, finde ich auch sehr, sehr spannend. Und ich muss sagen, eine Sache, die in der Geschichte für mich auch sehr heraussticht, ist die Tatsache, dass Jesus allen die Füße wäscht, auch Judas.
3: Mhm.
4: Und das, obwohl wir in der Geschichte schon lesen, Jesus weiß, wer ihn verrät. Ne? Und er wäscht Judas dennoch die Füße und sagt, ne, ich habe euch ein Beispiel gegeben, ne, tut es mir gleich in dem Sinne. Ich finde die Geschichte wirklich sehr, sehr spannend. Und ich glaube, zu der Frage quasi, ne, warum ich denke, dass es gut war, ne, dass wir das auf unserer Hochzeit auch gemacht haben, ne, und dazu bin ich auch gespannt, was du denkst. Wir wussten ja, dass wir aus einem Umfeld kommen mit Leuten, die Jesus, also wo Leute oftmals nicht an Jesus glauben. Ne, egal, ob das sehr enge Verwandte sind, ob das eher weit entfernte Freunde sind, so. Klar, die Leute aus der Gemeinde, wir wussten, die sind gläubig, aber wir wussten auch, dass wir ganz viele Menschen haben, die eben nicht an Jesus glauben. Und vor dem Hintergrund fand ich es richtig gut, dass wir diese Fußwaschung hatten, weil es ist eigentlich ein so simples Bild.
3: Hm.
4: Ne, ein sehr simples Bild, wo einfache, aber wahre theologische Wahrheiten hinterstecken. Die, glaube ich, gut zu verstehen und gut zu greifen sind. Ne, und so hatten wir auch am Ende ganz viele Leute da, die diesen Gottesdienst so mitbeobachtet haben, die halt keine Christen waren. Und wir haben ja teilweise noch Jahre danach, ne, Gespräche mit Leuten geführt, die eben gesagt haben, so, ey, ich war das erste Mal jetzt so bei Christen in der Kirche. Wie kann das sein, dass ihr euch so die Füße wascht?
3: Hm.
4: So dieses Bild ist einfach so hängen geblieben.
3: Mhm.
4: Und vor dem Hintergrund bin ich sehr, sehr froh, dass wir das gemacht haben.
3: Also vielleicht für den Kontext, es gibt ja Gemeinden, die sich jedes Mal zum Abendmahl auch die Füße waschen, und das finde ich auch voll cool und voll special. Unsere macht das ja nicht, deshalb ist das, glaube ich, für uns auch nochmal so was Einmaliges gewesen, sag ich mal, in diesem Kirchenkontext, dann wirklich vor allen dann symbolisch die Füße zu waschen. Und Fun Fact, Leute, in diesem Schrank hier in unserem Set sind auch die kleinsten, sag ich mal, Andenken an damals. Und zwar diese Schüssel, das ist auch die Schüssel.
4: Warte, ich hol die raus. Aber ja, erzähl schon mal.
3: Von unserer Hochzeit mit Handtüchern, die hatte eine Schwester aus unserer Gemeinde tatsächlich auch selbst dann gemacht und uns zur Hochzeit geschenkt. Genau.
4: Echter.
3: Ja, genau.
4: Das ist
3: deins. Und Christian hat auch sein eigenes. Das ist natürlich ein, man wie erlebt, ne? Natürlich erstmal in die Ecke geschmissen. Das ist voll schön drapiert da drin. Nee, aber dann, genau,
4: was
3: haben
4: ist denn
3: wir.
4: Drapiert?
3: Drapiert, das ist so schön gefaltet und so aufgebaut, dass das so schön da drin stand.
4: Ja, dann, ist ja egal, ist dann, egal. Dann sag das doch so.
3: Ist doch egal. Nee, und genau, wir hatten die Predigt ja vorher von Heinrich, der dann wirklich auch so.
4: Willst du dazu nichts sagen? Nein. Ich halte die ganze Zeit in der Hand.
3: Ja, das machst du super. I like that. Kannst du wieder zurückdrapieren. Auf jeden Fall hatten wir die Predigt von Heinrich, der dann ja auch so der ganze Festgemeinde erklärt hat, wieso wir uns die Füße waschen und was die Bedeutung ist und das auch wirklich voll runtergebrochen, und das fand ich richtig, richtig gut. Also wir hatten auch die Predigt mit dem Hintergrund eben, wie du gesagt hast, so viele sind aus nicht christlichen Kontext oder nicht kirchlichen Kontext, und deshalb haben wir das so sehr runtergebrochen. Und nachdem wir unsere Füße gewaschen haben, du mir, ich dir, sehr romantisch, dann hatte uns Heinrich ja noch eine Statue gegeben. Und vielleicht willst du die auch nochmal rausholen, Christian.
4: Kann ich auch rausholen.
3: Dann geben wir euch ein paar Insights auf zu unserer Hochzeit. Und zwar seht ihr jetzt in der Kamera schöne Statue. Das sind nicht Christian und ich, sondern das ist tatsächlich, du musst wie so ein Influencer da so deine Hand hinterlegen.
4: Warte, was sagst du, Felix? Ah, okay.
3: Nur du bist scharf und deshalb muss das so nah an dein Gesicht, Christian. Genau, das ist eben genau diese Stelle, wo Jesus seinem Jünger die Hände wäscht, alles klar, die Füße wäscht. Und wir dachten auch, dass das so voll etwas ist, was ja uns auch repräsentiert über die Jahre. Deshalb steht das hier alles, wie du schön ausgeräumt hast, bei uns im Schrank drinnen.
4: Ja, wir lassen es jetzt auch so stehen.
3: Ja, okay.
4: Ich glaube, das ist eine gute Symbolik für die Folge. Ich würde sagen, lass uns mal auf ein paar so Highlights mit eingehen des Textes. Und ich glaube, dann können wir das auch immer wieder so verbinden mit so ein paar Geschichten auch vielleicht aus unserer Ehe und ein paar so Gedanken, die wir zum Text haben. Ich muss sagen, eine Sache, die ich wirklich sehr, sehr spannend finde, ist Johannes 13, Vers 3. Und zwar steht da: Jesus aber wusste, dass der Vater ihm alles in die Hände gegeben hatte, dass er von Gott gekommen war und zu ihm zurückkehren würde. Und dann in Vers 4 fängt nämlich die ganze Fußwaschung an. Da stand er vom Tisch auf, legte sein Obergewand ab, band sich ein Tuch aus Leinen um und so weiter und so fort. Und was ich so interessant finde, ist, dass also dieser Vers, dass Gott ihm alles gegeben hatte, ne, wer er war, was er in ihn hineingelegt hatte, dass er wieder zurück zu ihm kehren würde, dass das sehr stark seine Identität also geprägt hat, im Sinne von, Jesus wusste ja selber, wer er war, ne? Und ich find's so erstaunlich, also auf eine positive Art und Weise faszinierend, davon zu lesen, dass Jesus genau wusste, wer er war und dennoch so gehandelt hat, wie er gehandelt hat, ne? Dass er wusste, er ist Gott, dass er wusste, ich werde bald sterben. Er wusste, er geht zum Kreuz. Ne, er wusste, er begegnet Judas jetzt gleich. Er wusste, er wird verraten. So, und er wusste auch, dass er den Tod überwinden wird. Mit all den Qualen und all den schlimmen Sachen, ne, drumherum. Er wusste, dass der Vater einen Plan hatte. Und in dieser gesamten Identität, die so eigentlich machtvoll ist, ne, die so groß ist, dem gegenübergestellt wird einfach eine einfache Fußwaschung mit Leuten, die es halt eigentlich gar nicht verdient haben. Und ich finde, das ist für mich einer der Highlights dieser Textpassagen. Und ich glaube, dass man die Tiefe der Fußwaschung, des Bildes, erst versteht, wenn man diese Gegenüberstellung einfach vor Augen hat. Es geht nicht nur darum, dass das ein besonders liebevoller Akt ist, jemandem die Füße zu waschen, sondern eben diesen Akt zu sehen, im Gegensatz zu der Größe, die eigentlich dahinter steckt. Mhm. Weißt du, was ich meine?
3: Ja, weil die Größe ist ja eigentlich, dass, wenn man sich da so ein bisschen reinfuchst, kulturell gesehen ist quasi der Diener im Haus, der die Füße gewaschen hat, wirklich so das Unterste vom Untersten. Und in dem Moment, wenn Jesus, Gott selbst, unser Herr und König, so sich hinsetzt und dann, um dann die Füße zu waschen seiner Jünger, einer Gesellschaft, die ja wirklich auch dreckige Füße hatte, weil die hatten Sandalen und Sand und keine Ahnung was. Und dann zu sagen, ey, ich nehme diese Position des untersten Dieners an, um euch so zu begegnen. Und ich glaube, das ist voll für mich auch das Learning, weil ich glaube, wenn ich so ganz ehrlich mit mir bin, dass ich wirklich oft dazu tendiere, Dinge einfach für mich zu tun. Einfach zu sagen, es dient mir und deshalb tue ich gewisse Dinge. Und mich zu erhöhen, also im Endeffekt, auch wenn das vielleicht fromme Dinge sind. Und allein dieser Move von Jesus zu sagen, ey, ich strebe nicht das Höchste für mich an, sondern das Höchste für euch. Und das ist jetzt gerade dieses Fußwaschen, euch das zu zeigen, wie sehr ich so zu euch gekommen bin, als, sag ich mal, als euer Herr und euer Retter. Und ich finde das so, so schön, dass das Evangelium, das da in dieser Stelle gezeigt wird, eben auch auf die Ehe zu übertragen ist für Jesus und die Gemeinde und wie da quasi sich begegnet wird. Und ich finde das richtig schön.
4: Und ich glaube, genau an dem Punkt spielt, glaube ich, dieser Aspekt der Identität eine sehr große Rolle. Weil es stimmt, ne? Also wie krass ist, also die Frage ist ja eigentlich vor allem auch, also wie kann das eigentlich sein, dass Jesus so eine niedrige Stellung als Sklave annimmt, ne, und Leuten die Füße wäscht, ne? Quasi nicht nur, dass er das aus Liebe tut, sondern dieser Vers, dieses, ne, Jesus wusste, er hat alles im Vater, er wird wieder zu ihm zurückkehren, er wusste, wer er ist. Und ich glaube, dass Identität, also dass das Wissen, wer man ist, die eigene Identität, diese Gewissheit und dieses Fundament, auf dem wir als Christen vor allem auch stehen, ne, dieses Fundament, ich bin ein Kind Gottes, ich bin gerettet, ich bin, ne, in meiner Identität als Kind Gottes und ich bin mir dessen bewusst und ich glaube, wenn wir das auf einem festen Grund haben, dann haben wir kein Problem, so tief zu gehen. Mhm. Weißt du, was ich meine? Weil ich glaube, dass wir als uns, und ich kenne das ja genauso, wie du das gerade geschildert hast, ne? Man hat natürlich mit Stolz zu kämpfen, ne? Man sehnt sich nach einer gewissen Anerkennung bei Leuten, ne? Und ich glaube, das kommt oft daher, dass wir halt nicht immer vor Augen haben, welche Identität wir haben und dass wir einen festen Grund in unserem Leben haben, der es uns eigentlich erleichtert und möglich macht, uns komplett zu erniedrigen, weil wir wissen, unsere Identität wird darin nicht, unsere Identität wankt nicht, nur weil wir uns erniedrigen. Und Jesus ist quasi das beste Vorbild, weil er quasi einen größeren Kontrast als Jesus zu den Jüngern, den hätte man quasi nicht ziehen können. Ne? Er wusste, wer er ist. Und dennoch quasi, oder vielleicht auch gerade durch seine Sicherheit in der Identität, ne, zu wissen, wer er ist und wohin er geht, woher er kommt, da eben zu sagen, okay, ich habe kein Problem, mich zu erniedrigen, weil ich brauche nicht mit Stolz zu kämpfen. Weißt du, was ich meine?
3: Ja, also doch, ich finde, das ist richtig, richtig spannend. Mm. Und man kann, ich glaube, wenn man so in diesem Puritaner-Denken ist, und ich lese ja sehr gerne die Bücher von den Puritanern oder Zusammenfassungen dazu, wo man einfach diesen Vers wirklich zerdenken könnte. Und in jedem Bild und jedem Aspekt noch mehr Tiefe und noch mehr Schönheit finden kann. Und natürlich könnte man dann jetzt anfangen auch zu sagen, so ja, man muss sich ja auch erstmal bewusst sein, dass man, sag ich mal, schmutzige Füße hat, damit die einem auch gewaschen werden. Und natürlich auch Gemeinschaft haben mit Jesus. Und weißt du, all diese Bilder, weil es geht ja nicht darum, dass wir gerettet werden durchs Füßewaschen. So, das ist ja nicht das, was wir hier predigen wollen. Das Füßewaschen ist ja einfach nur ein Symbol dafür, was ja dann auch tatsächlich letztendlich dann passiert zwischen Christus und der Gemeinde. Hm. Und das finde ich so schön, diese Erinnerung daran.
4: Warum würdest du sagen, oder gerade jetzt diese, wir hatten ja eben die Geschichte gelesen, die Aussage von Petrus, ich meine, das war Vers 8, ne, also wir lesen dann weiter, Jesus stand vom Tisch auf, er legte sein Obergewand ab, band sich ein Tuch aus Leinen um, er goss Wasser in eine Schüssel, begann seinen Jüngern die Füße zu waschen und abzutrocknen. Und dann jetzt, ne, als er zu Petrus kam, wehrte dieser ab: Herr, wie kommst du dazu, mir die Füße zu waschen? Ne? Wie kommst du dazu, mir die Füße zu waschen? Warum glaubst du, oder in die Situation hineinversetzt, ne, warum glaubst du, war das schwer für Petrus anzunehmen?
3: Ich glaube, dass das etwas ist, womit jeder Christ im Alltag kämpft, und zwar sich selbst erretten zu wollen, sich selbst rein machen zu wollen und nicht Jesus das machen zu lassen. Es wirkt zwar fromm und es ist ja auch voll die in Liebe gestellte Frage, so dieses so, nee, mach nicht so, ist okay. Nicht im Sinne von dieses, da ist kein Dreck, sondern nicht du, sondern jemand anders muss ja quasi das machen. Und ich glaube, dass, wenn wir in dieser Symbolik bleiben, es durchaus auch das ist, was, also ich auf jeden Fall weiß, dass ich das tagtäglich mache, indem ich in kleinen Situationen immer mal wieder auf mich vertraue, anstatt auf Gott, und dann ins Zweifeln komme, Sorgen habe und all diese Sachen. Und ich glaube, dass, ja, ich verstehe den vollkommen. Mhm. Du nicht?
4: Doch, 100%. Aber ich glaube, es ist interessant, sich die Frage zu stellen, quasi, also was da ja auch unter anderem hintersteckt, wenn Jesus auch sagt, wenn ich dir die Füße nicht wasche, dann kannst du keine Gemeinschaft mit mir haben. Ne? Also das, was ja dahinter steckt, ist, wir müssen bereit sein, oder der Wunsch Gottes ist es, dass wir bereit sind, seine Vergebung anzunehmen und uns reinigen zu lassen. Aber Petrus quasi spontane Reaktion ist so, quasi fass mich nicht an. Also wasch mir nicht die Füße so. Wie kommst du darauf, mir die Füße zu waschen? Ne? Und ich fand es so interessant, darüber halt nachzudenken, sich die Frage selber zu stellen, ne? Wie einfach oder wie schwer fällt es uns, zuzulassen, dass Jesus uns reinigt, dass wir diese Vergebung bekommen, weil er kniet sich ja zu ihm hin, ne, und sagt, okay, ich mache das jetzt, und dann er will quasi die Füße schon fast wie wegziehen, sagen so, fass mich lieber nicht an. Ne? Hm. Und ich frage mich einfach, ne, so ist das auch bei uns so? Weißt du, ist das schwer oder leicht, uns für uns die Vergebung anzunehmen, die er uns anbietet? So.
3: Ja. Angibt, so anreichen. Nee, also ich lese ja momentan auch ein Buch, in dem das auch beschrieben wird, dass das Evangelium erst, also zum Beispiel auch im Seelsorgekontext, ja zuerst mal eine schlimmere Nachricht bedeutet, also im Sinne von, du hast richtig viel Dreck am Stecken, aber dann kann erst die Botschaft der vollkommenen Vergebung folgen, wenn du erstmal verstanden hast, wie viel Dreck man eigentlich am Stecken hat, weil dann auch die Gnade dementsprechend größer sein kann und alles tilgen kann. Nicht, wenn man nur Jesus einzelne Bereiche gibt, sondern so dieses tiefe Verständnis, und ich glaube, dass das voll auch hier so zur Geltung kommt.
4: Mhm. Wenn ich hab mir die Statue gerade in meine Hände genommen, weil ich das so krass finde, ich will das nochmal so in die Kamera halten, dass dieses, ich glaube, die zwei, ne, die hier so gezeigt werden, ich glaube, es zeigt so krass, dass, guck mal, wie Petrus da sitzt, als jemand, der so es zulässt, aber so, weißt du, guck mal, wo seine Hände platziert sind, so hier an seiner Hüfte, im Sinne von so, er lässt den Fuß Jesus übrig, aber eigentlich denkt er sich so, boah, nee, Mann.
3: Vielleicht war doch einfach kitzlig, ne, Spaß.
4: Nee, aber ich finde das so, ich finde das krass, weil ich glaube, dass das oft ein Widerspruch ist oder ein Kampf in uns, den wir regelmäßig kämpfen. So uns bewusst zu sein, dass wir die Liebe Gottes brauchen und auch zu wissen, dass Gott uns sie anbietet. Dann aber völlig freimütig zu Gott zu kommen, fällt uns oft sehr schwer. Es ist eher so, wir wissen ja, wir werden angenommen, deshalb wir dürfen es aussprechen. Und gleichzeitig ist in uns so, boah, eigentlich nicht. So, ich vertraue darauf, weil ich weiß, Gott hat mir das zugesagt, aber ich will das nicht aussprechen. So, und ich glaube, dass das oft so ein Ding ist, dass man sich in diesem Moment bewusst ist, man verdient es halt nicht. Und ich erinnere mich gerade auch, wenn ich diese Statue sehe, auch an eine Situation aus unserer Ehe. Ne, als wir noch damals in unserer ersten Wohnung gelebt haben, und ich find's schön, dass wir diese Geschichte auch so über unsere Ehe gestellt haben und wir auch immer wieder so darüber sprechen. Und ich find's auch vor allem schön, dass wir diese eine Erfahrung hatten, wo du das auch praktisch an mir ausgelebt hast. Ne, ist voll schade, dass wir...
3: Das klingt wie kein Fetisch.
4: Nein, okay, das klingt echt komisch. Ne? Nee, aber was ich meine ist, eigentlich wäre das voll schön, das irgendwie regelmäßiger, glaube ich, zu machen. Sich gegenseitig die Füße zu waschen, und zwar in einem, also echt, ne? Und was ich so krass finde, ich muss den Kontext kurz dazu erzählen. Damals hatte ich eine Sache, die ich in mir getragen habe, die ich dir bekannt habe. Du bist nach Hause gekommen, ich war sehr mitgenommen, wir haben darüber geredet, ich habe mich sehr so, es war sehr schwer für mich. Und ich weiß auch noch, oder ich habe mir halt so eine vorgestellt, und ich glaube, das ist so die Parallele, wie wir auch mit Gott sprechen. So, uns fällt es schwer, Sünde vor Gott zu bekennen, weil wir ja auch wissen, was wir ihm damit antun. So, Gott liebt uns und er hat uns vergeben und er vergibt uns. Wir verletzen ja Gott aber mit unserer Sünde. Und das wissen wir. Und genauso auch aneinander. Ne? Und so, da waren einfach sehr viele Gedanken in mir und auch, ja, einfach sehr, eine sehr herausfordernde Zeit so in diesem Moment. Und dann habe ich dir das gesagt und ich finde es sehr krass, ne, wie du auch selber so über dich sagst, so Gott, also Gott hat dir das, glaube ich, auch in dem Moment so geschenkt, dass du, obwohl du natürlich auch enttäuscht warst oder bist von der Situation damals und ne, man hat natürlich auch immer seine eigenen Gedanken, so wenn jemand einem Sünde bekennt, ist das nicht immer so, ja okay, nice, gut, dass du es gesagt hast, voll gut, machen wir weiter, ne, sondern man spricht ja auch dann darüber und ich glaube, das ist auch ein guter Prozess in der Ehe, aber dass du halt damals vor allem in diesem Moment und ich will das wirklich auch so betonen, weil ich muss sagen, für mich warst du in dem Moment und auch, dass du das so gemacht hast, warst du ein sehr großes Vorbild für mich, weil du halt damals gesagt hast, so, ey, komm mit, wir hatten genau diese Schüssel in unserem Arbeitszimmer stehen. Ne, und wie du dann auch damals gesagt hast, so, okay, ne, voll gut, dass du es gesagt hast. Ich sehe, dir fällt das schwer. Ich wasche dir jetzt die Füße. Hm. Und es war halt damals so ein krasser Moment, weil ich ja wusste, was in mir vorgeht, ne, und wie sehr ich mich für mich schäme. Und wie sehr man sich ja auch in dem Moment irgendwie einfach wünscht, es eigentlich niemandem zu sagen, nicht darüber zu sprechen, ne, Sünde nicht zu bekennen, egal worum es geht, so. Und in dem Moment, so, Gott hat's geschenkt, ne, ich durfte es machen. Und in der Art und Weise, dass du mich angenommen hast, deshalb identifiziere ich mich so mit dieser Figur. Weil ich genauso wusste damals, wie ich auf diesem Stuhl saß und mir dachte, guck mal, Esther will mir jetzt die Füße waschen als Bild für die Vergebung, die Gott uns gegeben hat. Als das Bild für Gottes Liebe, die er uns zuwendet, obwohl wir es nicht verdient haben. Und ich sitze da und meine Gedanken sind halt so, mach das nicht. So, ich will meinen Fuß lieber wegziehen, so fass mich nicht an. Ja? Und das war ein sehr besonderer Moment für mich. Und ich bin da auch sehr dankbar für, weil ich glaube, dass, auch wenn wir das nicht oft, also es ist jetzt nicht so, dass wir uns jede Woche die Füße waschen oder so, aber ich glaube, dass solche Momente eine Ehe, also nicht alle Ehen so erleben. Ne? Und ich finde, das war einfach etwas sehr Außergewöhnliches und dafür bin ich sehr dankbar, weil es mir diese Tiefe des Bildes auch irgendwie nochmal mehr verdeutlicht hat. Was es bedeutet, sich als Christen zu begegnen und auch, also auch mit Nichtchristen, aber wie wir uns in der Ehe begegnen, in der Art und Weise, wie wir uns annehmen, auch wenn der andere ist eigentlich menschlich gesehen vielleicht nicht verdient.
3: Ich finde, die Situation zeigt voll das, was Timothy Keller in seinem Ehebuch auch geschrieben hat, dass eben die Worte oder der Partner die Macht hat, die nur, sag ich mal, nur seine Stellung ist. Also diese Macht hat nur er, dass man mit der... Ich muss mein Handy ausmachen, es tut mir leid.
4: ja, die Macht hat nur der Partner.
3: Dass nur der Partner die Macht hat, Leben in des Partners Leben reinzusprechen und aber auch eben Tod. Und wenn man keine Vergebung schenkt, dann spricht man eben diesen Tod in das Leben des anderen. Und aber wenn man das Evangelium reinspricht, und das macht man ja eben mit diesem Fußwaschen, ist das einfach, glaube ich, nochmal Next Level, weil in dem Moment, ich muss dir sagen, ich war richtig traurig. Also ja, das hat mich richtig verletzt damals. Und ich weiß, dass dieses Fußwaschen nur mein Move war, so dieses so, wenn ich jetzt was sagen würde, ich könnte nicht, ich bin so emotional, ich bin so traurig, ich bin so sauer. Aber dieses Fußwaschen war einfach so, dir das Evangelium predigen, einfach nochmal das Evangelium vor Augen führen, ohne da groß Worte zu finden, weil einfach nur, weil wir uns nochmal daran erinnert haben, so, ey, guck mal, das war ja unsere Ausrichtung zu Beginn unserer Ehe. Und das ist nochmal die Erinnerung, guck mal, Jesus hat dir die Füße gewaschen, Jesus hat mir die Füße gewaschen. Und wir alle brauchten es, dass unsere Füße gewaschen sind. Und keiner war sauberer von uns beiden. Niemand muss sich überheben übereinander oder sonst was, sondern einander einfach wirklich demütig begegnen. Und ich glaube, das ist so damals auch voll der Moment gewesen, dir auch zu zeigen, so dieses, ey, ich bin vielleicht verletzt und ich glaube, das ist auch verständlich gewesen damals.
4: Ja, 100%.
3: Aber dir dann einfach noch so diese, also einfach offen zu legen, so dieses, das, was Gott für dich getan hat und dass ich dich daran erinnere in so einem Moment der Schwachheit, die immer wieder kommen werden. Und deshalb, weiß ich, bin ich so begeistert, dass wir uns diesen Vers ausgesucht haben, der wirklich sehr, sehr ermutigend ist.
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0: Es ist 23 Uhr.
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2: 21. September. Mein Fels und meine Burg bist du, und um deines Namens willen führe mich und leite mich. Diese Bitte finden wir in Psalm 31, Vers 4. Die Zeit seines kurzen Lebens. Teil 1. Mittwoch, 2. Oktober 2013. Ich bin im 5. Monat schwanger mit unserem 4. Kind. Mein Mann begleitet mich zur Ultraschalluntersuchung. Das Schweigen der Gynäkologin, während sie mich untersucht, verheißt nichts Gutes. Behutsam erklärt sie uns dann, dass sie die linke Herzkammer des Babys nicht sehen konnte. Wir verlassen die Praxis, ohne wirklich zu begreifen. Doch eins ist klar, was uns trifft, ist schrecklich. Unser Baby wird nicht lebensfähig sein. Es wird zwar wachsen und sich in meinem Bauch vollkommen entwickeln, doch nach der Geburt nur wenige Minuten, höchstens Stunden überleben. Ein Albtraum. Warum, Herr? Bei der Beratung in der Kinderkardiologie erklärt man uns drei mögliche Optionen. Erstens, einen Schwangerschaftsabbruch vornehmen. Zweitens, unser Kind direkt nach der Geburt operieren lassen, was die Spezialisten als medizinisch sinnlos einstufen. Drittens, das Baby nach der Geburt für die Zeit seines kurzen Lebens begleiten. Als wir nach Hause kommen, höre ich unseren zweiten, 6 Jahre alt, singen. Sieh, meine Hand ist noch ganz klein. Macht mich das traurig? Nein, denn Jesu Hand ist stark und groß. Er lässt mich niemals los. Es ist wirklich wahr. Die Hand unseres Babys ist so klein, so zerbrechlich, aber Jesus hält sie bereits fest. Dieses tröstliche Bild wird mich nicht mehr loslassen, selbst wenn mein Verstand kaum Worte dafür findet. Mein Glaube, unser Glaube, weiß es. Müssen wir wirklich zwischen diesen Optionen wählen? Wir haben nicht gewählt, denn wir spüren, dass Gott von uns Vertrauen erwartet. Wir müssen also im Vertrauen akzeptieren, dass Gott das Beste für dieses Kind und für uns will. Unsere Pläne aufgeben und uns seiner guten Hand anvertrauen. Einfach gesagt, aber nicht einfach zu leben.

erwartet, das tägliche Bibelhörbuch, 21. September. Aus der Übersetzung Neues Leben, Jesaja, Kapitel 37 und 38. Hiskia bittet den Herrn um Hilfe. Als König Hiskia ihren Bericht hörte, zerriss er seine Gewänder, legte ein Kleid aus Sackleinen an und ging in den Tempel des Herrn. Er schickte den Palastverwalter Eliakim, den Schreiber Schebner und die Würdenträger unter den Priestern, alle in Sackleinen gekleidet, zum Propheten Jesaja, dem Sohn von Amos. Sie richteten ihm aus: So spricht Hiskia: Dies ist ein Tag der Not, der Strafe und der Schmach. Die Kinder sind bis an den Muttermund gekommen, aber es fehlt die Kraft, sie zu gebären. Doch vielleicht hat der Herr, dein Gott, ja gehört, wie der Obermundschenk, den sein Herr, der König von Assyrien, gesandt hat, den lebendigen Gott verhöhnt hat und straft ihn für seine Worte, die der Herr, dein Gott, gehört hat. Bete für diejenigen von uns, die noch übrig sind. Als König Hiskias Diener zu Jesaja kam, sagte der Prophet zu ihnen: Sagt eurem Herrn: So spricht der Herr: Fürchte dich nicht wegen der Worte, die du gehört hast und mit denen mich die Diener des Königs von Assyrien gelästert haben. Richtet eure Aufmerksamkeit auf Folgendes: Ich selbst werde ihm eingeben, aufgrund eines Gerüchtes in sein Land zurückzukehren, und dort werde ich ihn mit dem Schwert töten lassen. In der Zwischenzeit war der Obermundschenk, der gehört hatte, dass der König von Lachish aufgebrochen war, umgekehrt. Er fand den König von Assyrien im Kampf mit Libna. Doch König Sanherib erreichte die Nachricht von König Tirhaka von Äthiopien: Er ist ausgezogen, um mit dir zu kämpfen. Als er dies hörte, ließ er Hiskia folgende Botschaft zukommen: Das sollt ihr zu König Hiskia von Juda sagen: Lass dich von deinem Gott, auf den du vertraust, nicht täuschen, wenn er sagt, Jerusalem wird nicht in die Hand des Königs von Assyrien gegeben werden. Du hast sicherlich davon gehört, was die Könige von Assyrien allen Ländern angetan haben, an denen sie den Bann vollstreckt haben. Und du glaubst, gerettet zu werden? Haben etwa die Götter der Völker, die meine Vorgänger vernichtet haben, sie retten können? Gosan, Haran und Resef oder das Volk von Eden, das in Telassar lebte? Was wurde aus dem König von Hamat und dem König von Arpad? Was aus dem König der Stadt Sephaiim, von Hena und Ava? Hiskia nahm den Brief aus der Hand des Boten und las ihn. Daraufhin ging er zum Tempel des Herrn hinauf und breitete das Schreiben vor dem Herrn aus. Dann betete er zum Herrn: O Herr, der Heerscharen, Gott Israels, der du über den Cherubim thronst, du allein bist Gott über alle Königreiche der Erde. Du bist es, der Himmel und Erde geschaffen hat. Neige dein Ohr, O Herr, und höre. Öffne deine Augen, O Herr, und sieh. Höre alle Worte Sanheribs, die er schickte, um gegen den lebendigen Gott zu lästern. Es stimmt ja, Herr, dass die Könige Assyriens all jene Völker und deren Länder vernichtet haben. Sie haben ihre Götter ins Feuer geworfen, denn es waren ja gar keine Götter, sondern nur Werke von Menschenhand aus Holz und Stein. Die konnten sie vernichten. Und nun, o Herr, unser Gott, rette uns aus seiner Hand. Dann werden alle Königreiche der Erde erkennen, dass du allein, o Herr, Gott bist. Jesaja sagt Judas Befreiung voraus. Da sandte Jesaja, der Sohn des Amos, Hiskia folgende Botschaft: So spricht der Herr, der Gott Israels, zu dem, was du von mir wegen Sanherib, dem König von Assyrien, erbeten hast. Das sagt der Herr über ihn: Die jungfräuliche Tochter Zion verachtet und verspottet dich. Die Tochter Jerusalem schüttelt den Kopf über dich.
Was glaubst du denn, wen du beschimpft und gelästert hast? Gegen wen hast du deine Stimme erhoben? Du hast deine Augen gegen den Heiligen Israels gerichtet. Durch deine Boten hast du den Herrn verspottet. Du hast gesagt, mit meinen vielen Streitwagen habe ich die Gipfel der Erde erklommen, die fernsten Gipfel des Libanon. Ich habe seine mächtigsten Zedern gefällt und seine erlesenen Zypressen. Ich werde auch weiter vordringen, bis sogar der entlegenste Gipfel erreicht ist, auch mitten in seine Plantagen hinein. Ich habe gegraben und Wasser getrunken, mit meiner Fußsohle trockne ich alle Flüsse Ägyptens aus. Aber hast du nicht gehört, dass ich dies vor langer Zeit so gefügt habe? Damals schon habe ich erdacht, was ich jetzt wahr werden lasse, dass du befestigte Städte in Trümmerhaufen verwandeln sollst. Deshalb waren ihre Einwohner so wehrlos, erschraken und wurden entehrt. Sie waren wie Unkraut, wie frische, grüne Pflänzchen, wie Gras, das auf dem Hausdach wächst und im Wind verdorrt. Doch ich kenne dich, ich weiß über dein Kommen, Gehen und Sitzen Bescheid. Auch deine Wut über mich kenne ich, weil mir dein Toben gegen mich und deine Überheblichkeit zu Ohren gekommen sind, werde ich dir einen Ring durch die Nase ziehen und dir meine Kandare anlegen. Ich werde dich dazu zwingen, auf demselben Weg umzukehren, auf dem du gekommen bist. Dann sagte Jesaja zu Hiskia: Ich gebe dir dieses Zeichen. Dieses Jahr wirst du nur das essen, was sich von selbst ausgesät hat, und nächstes Jahr nur noch das, was von selbst wächst. Doch im dritten Jahr sät und erntet ihr wieder, ihr pflanzt Weinstöcke und genießt ihre Früchte. Und was dann vom Hause Juda entkommen und übrig geblieben ist, wird nach unten wieder Wurzeln bilden und nach oben Früchte. Denn ein Rest meines Volkes wird aus Jerusalem kommen, eine Schar Überlebender vom Berg Zion wird neue Triebe hervorbringen. Das wird durch den leidenschaftlichen Einsatz des Herrn, des Allmächtigen geschehen. Dies sagt der Herr über den König von Assyrien. Er wird nicht in diese Stadt kommen und dort auch keinen Pfeil hineinschießen. Er wird nicht mit einem Schild gegen sie vorrücken und keine Erdwelle gegen sie aufschütten. Der König soll auf demselben Weg zurückkehren, auf dem er gekommen ist. Er wird nicht in diese Stadt eindringen. Darauf gibt der Herr sein Wort. Denn um meinetwillen und um meines Dieners David willen beschütze ich sie, um sie zu retten. In dieser Nacht ging der Engel des Herrn ins assyrische Lager und tötete 185.000 Assyrer. Als man früh am Morgen aufstand, fand man alle tot als Leichen vor. Da brach Sanherib, der König von Assyrien, auf, kehrte in sein Land zurück und blieb in Ninive. Als er dort eines Tages im Tempel seines Gottes Nisroch betete, erschlugen ihn seine Söhne Adram Melech und Sarezer mit dem Schwert. Die beiden flohen ins Land Armenien und sein Sohn Ashadon wurde nach ihm König. Hiskias Krankheit und Genesung. Damals war Hiskia todkrank geworden. Der Prophet Jesaja, der Sohn von Amos, besuchte ihn und sagte: Dies hat mir der Herr gesagt. Bring deine Angelegenheiten in Ordnung, denn du wirst sterben. Du wirst nicht mehr genesen. Da drehte Hiskia sein Gesicht zur Wand und betete zum Herrn: Denk doch daran, Herr, dass ich dir immer mit ungeteiltem Herzen treu war und getan habe, was in deinen Augen gut war. Dann weinte Hiskia bitterlich. Daraufhin bekam Jesaja folgende Botschaft vom Herrn: Geh noch einmal zu Hiskia, sag ihm: Dies sagt der Herr, der Gott deines Vorfahren David. Ich habe dein Gebet gehört und deine Tränen gesehen. Ich will dein Leben noch um 15 Jahre verlängern und dich und diese Stadt aus der Gewalt des Königs von Assyrien retten. Ja, ich beschütze diese Stadt.
Und dies ist das Zeichen, das der Herr dir als Beweis dafür gibt, dass er sein Versprechen, das er gegeben hat, halten wird. Ich werde den Schatten an der Sonnenuhr von Ahas 10 Striche, die er bereits gezogen ist, rückwärts wandern lassen. Und die Sonne wanderte 10 Striche an der Sonnenuhr zurück, die sie bereits gelaufen war. Hiskias Danklied. Dies ist König Hiskias Niederschrift, die er verfasste, als er krank war und wieder genas. Ich sprach: Auf dem Höhepunkt meines Lebens muss ich durch das Tor des Totenreichs hindurchgehen. Ich bin um den Rest meiner Jahre beraubt. Ich sagte: Ich werde Gott, den Herrn, hier unter den Lebenden nicht mehr sehen und keinen Menschen mehr bei den Bewohnern des Totenreiches. Meine Hütte wurde abgebrochen, über mir weggenommen wie ein Hirtenzelt. Wie ein Weber habe ich mein Leben zu Ende gewebt, vom Webstuhl wird mein Faden abgeschnitten. Vom Tag zur Nacht machst du mit mir ein Ende. Redete ich mir auch bis zum Morgen gut zu, so zermalmt er doch wie ein Löwe alle meine Knochen. Ja, noch bevor der Tag zum Abend wird, machst du ein Ende mit mir. Ich zwitscherte wie eine Schwalbe oder ein Kranich, ich gurrte wie eine Taube. Meine Augen sahen flehend zum Himmel. O Herr, man bedrängt mich, hilf mir! Und nun, was soll ich jetzt sagen, da er sein Versprechen, das er mir gab, eingelöst hat? Ich will trotz Sorgen meinen Lebensweg alle weiteren Jahre gelassen gehen. O Herr, deswegen lebt der Mensch auf, und allein durch diese Dinge wird mein Geist belebt. Du wirst mich gesund werden lassen und mir Erholung schenken. Ja, mein Leid hat sich in vollkommenes Glück verwandelt. Aus Liebe hat es dir gefallen, mein Leben vor dem Abgrund zu bewahren. Denn du hast alle meine Sünden hinter deinen Rücken geworfen. Das Totenreich kann dich nicht preisen, der Tod wird dich nicht loben. Die tot und begraben sind, können nicht mehr auf deine Treue hoffen. Nur die Lebenden können dir danken, wie ich es heute tue. Ein Vater erzählt seinen Söhnen von deiner Treue. Der Herr ist gewillt, mir zu helfen. Darum werden wir, solange ich lebe, meine Saiteninstrumente im Hause des Herrn spielen. Jesaja hatte nämlich gesagt: Bereitet einen Feigenbrei und streicht ihn über das Geschwür, dann wird er gesund werden. Und Hiskia hatte gefragt: Welches Zeichen wird mir beweisen, dass ich wieder in den Tempel des Herrn hinaufgehen werde? Aus der Übersetzung das Buch Galater Kapitel 6. Das Gesetz des Messias. Geschwister, wenn jemand sich in irgendeiner Übertretung von Gottes Gebot verfängt, dann sollt ihr, die ihr vom Gottesgeist geleitet seid, ihm wieder zurechthelfen. Tut das im Geist der Sanftmut. Und wenn du das tust, dann achte auf dich selbst, damit du ja nicht auch noch auf die Probe gestellt wirst. Helft euch gegenseitig beim Tragen der Lasten. So werdet ihr das Gesetz des Messias erfüllen. Wenn sich ein Mensch einbildet, etwas ganz Besonderes zu sein, während er in Wirklichkeit gar nichts Besonderes ist, dann täuscht er sich selbst. Jeder soll den Ertrag seines eigenen Lebens einschätzen, und dann wird er auch erkennen, wie sein eigenes Leben zu bewerten ist und nicht versucht sein, sich den Ruhm der anderen zusteht, einzuheimsen. Denn jeder wird seine eigene Bürde auch tragen müssen. Und auch das ist wichtig. Ein Mensch, der von der Unterweisung profitiert, soll den, der ihn unterrichtet, nach seinen Möglichkeiten unterstützen. Lasst euch nicht täuschen. Gott lässt sich nicht an der Nase herumführen, denn das, was ein Mensch in seinem Leben sät, das wird er dann auch als Ertrag seines Lebens ernten. Der, der in allem auf seine eigenen natürlichen Fähigkeiten setzt, der wird auch das ernten,
was die Natur ohne Gott zu bieten hat, nämlich Untergang. Aber wer sein Leben in die Hand des Gottesgeistes legt, der wird von diesem Geist das ewige, unzerstörbare Leben ernten. Lasst uns nicht damit aufhören, Gutes zu tun. Denn zu dem Zeitpunkt, den Gott bestimmt, werden wir auch eine gute Ernte einfahren, wenn wir nicht zwischendurch aufgeben. Also lasst uns allen Menschen gegenüber Gutes tun, so wie wir Gelegenheit dazu haben. Vor allem aber denen, die mit uns zur Familie derer gehören, die ihr Vertrauen auf Gott setzen. Schaut doch her, mit was für großen Buchstaben ich euch hier noch mit meiner eigenen Hand etwas dazu schreibe. Die Leute, die nach menschlichen Maßstäben gut dastehen wollen, die wollen euch dazu zwingen, euch der Beschneidung zu unterwerfen. Das tun sie letztlich nur deshalb, damit sie nicht wegen des Kreuzestodes des Messias verfolgt werden. Denn selbst die, die beschnitten sind, beachten das Gottesgesetz nicht wirklich. Nein, sie wollen nur, dass ihr euch beschneiden lasst, damit sie mit euch angeben können, und zwar in ganz handgreiflicher Weise. Aber mir soll das nicht passieren, dass ich mich wegen irgendeiner Sache besonders lobe, außer wegen des Kreuzestodes, den unser Herr, Jesus, der Messias, erlitten hat. Durch ihn ist für mich die gesamte Welt am Kreuz gestorben, und genauso auch ich für die Welt. Denn weder der Zustand des Beschnittenseins noch der des Unbeschnittenseins hat irgendeine Bedeutung. Allein die neue Schöpfung zählt. Alle, die ihr Leben nach diesen Maßstäben führen, auf sie komme der Friede Gottes und seine Barmherzigkeit und auch auf das gesamte Israel Gottes. Von jetzt an soll mir keiner noch zusätzliche Mühen bereiten, denn ich trage schon die Zeichen des Leidens von Jesus an meinem Körper. Die freundliche Zuwendung unseres Herrn Jesus, des Messias, sei mit eurem Geist, liebe Schwestern und Brüder. Amen. So soll es sein. Aus der Übersetzung das Buch Psalm 65. Leben unter Gottes Segen. Für den Musiker ein Gotteslied von David, ein Lied. Dir gelten Schweigen und Lobgesang, du Gott auf dem Zion. Und dir erfüllt man sein Versprechen. Du bist es, der Gebete erhört, dir kommt die ganze Menschheit entgegen. Taten voll Schuld haben mich überwältigt, doch du vergibst unsere Übertretungen. Glücklich zu preisen ist der, den du erwählst. In deine Nähe darf er kommen und in deinen Höfen wohnen. Satt werden wollen wir an den guten Dingen in deinem Haus, deinem heiligen Tempel. Mit wunderbaren Taten voller Gerechtigkeit antwortest du uns, du Gott, von dem unsere Rettung kommt, du Zuversicht aller an den Enden der Erde und an den fernsten Meeren. Du bist es, der die Berge festsetzt in seiner Kraft, der du dich mit Stärke umgürtest, der du das Brausen der Meere stillst, das Tosen ihrer Wellen und den Aufruhr der Völker. Es erschrecken vor deinen Wunderzeichen, die an den Enden der Erde wohnen. Ja, die Länder im Osten und Westen lässt du in Jubel ausbrechen. Du sorgst für das Land und beschenkst es überreich. Mit Reichtum hast du es überschüttet. Der Strom, der von Gott kommt, hat Wasser im Überfluss. Getreide hast du geschenkt, ja, so hast du es eingerichtet. Du wässerst die Ackerfurchen und ebnest die Erdschollen, du lässt sie aufweichen durch starken Regen, du segnest das, was auf ihnen wächst. Du krönst das Jahr mit deinen Wohltaten, deine Wegspuren fließen über von Wohlstand. Ja, die Weiden in der Steppe haben Gras im Überfluss, und die Bergeshöhen bekleiden sich mit Jubel. Die Weiden schmücken sich mit Herden und die Täler hüllen sich in Getreide ein. Ja,
Sie jubeln einander zu und singen ihre Lieder. Aus der Übersetzung Neues Leben, Sprüche Kapitel 23, Vers 24. Der Vater, dessen Kind in Gottes Augen gerecht ist, hat Grund zur Freude. Welch eine Freude ist es, ein Kind zu haben, das weise ist.

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1: Herzlich willkommen zu einer neuen Folge der Sendereihe Durch die Bibel. Zum dritten und letzten Mal steht das 15. Kapitel aus dem 1. Korintherbrief im Mittelpunkt. Los geht's ab Vers 29. Thematisch dreht sich auch diesmal alles um die Auferstehung. Einerseits um die Auferstehung Jesu Christi und andererseits um die künftige Auferstehung der Menschen, die ihm nachgefolgt sind. Immer noch befinden wir uns mitten in dem großen Auferstehungskapitel des 1. Korintherbriefes. Darin erläutert der Apostel Paulus, warum die Lehre von der leiblichen Auferstehung Jesu Christi zu den Grundpfeilern des christlichen Glaubens dazugehört. Die Botschaft vom Kreuz allein, nämlich dass Jesus für die Sünden der Menschen gestorben ist, reicht nicht aus. In der letzten Sendung habe ich es so ausgedrückt: Was würde es mir nützen, dass Jesus mir meine Sünden vergeben hat, wenn ich irgendwann genauso wie Jesus nur tot in meinem Grab liegen würde? Genauso wichtig ist, dass er auferstanden ist und dass er auch mich eines Tages auferstehen lässt und dass er vor Gott für mich eintritt. Im 4. Kapitel des Römerbriefes hört sich dieser Sachverhalt so an: Wir glauben an Jesus Christus, welcher ist um unserer Sünden willen dahingegeben und um unserer Rechtfertigung willen auferweckt. Den Worten des Apostels Paulus im 1. Korintherbrief merkt man zum Teil sehr deutlich an, dass er Stellung bezieht gegen irgendwelche Irrlehren, die offenbar unter den Christen in Korinth kursieren. Einige von ihnen lassen sich wahrscheinlich von verschiedenen philosophischen Lehren beeinflussen, die auf den ersten Blick dem christlichen Glauben nicht zu widersprechen scheinen. Aber eben nur auf den ersten Blick. Mit aller Schärfe warnt Paulus davor, sich beispielsweise einreden zu lassen, dass es keine Auferstehung der Toten gebe. Denn, so Paulus, gibt es keine Auferstehung der Toten, so ist auch Christus nicht auferstanden. Ist Christus aber nicht auferstanden, so ist euer Glaube nichtig, so seid ihr noch in euren Sünden. Wir erreichen nun innerhalb von Kapitel 15 einen Abschnitt, in dem Paulus nicht länger Position gegen falsche Lehren bezieht, sondern ab Vers 29 geht es darum, welche Auswirkungen die Auferstehung Jesu auf das Leben der Christen hat, und zwar auf ihr Leben im Hier und Jetzt. Paulus schreibt: Was soll es sonst, dass sich einige für die Toten taufen lassen, wenn die Toten gar nicht auferstehen? Was lassen sie sich dann für sie taufen? Und was stehen wir dann jede Stunde in Gefahr? Mit Absicht habe ich diese beiden Verse auf einmal in einem Stück vorgelesen, weil die beiden Argumente, die Paulus hier anführt, ganz offensichtlich etwas Ähnliches aussagen. Das wiederum kann uns dabei helfen, den inhaltlich sehr schwierigen Vers 29 richtig zu verstehen. Beide Verse, beide Argumente gehen darauf ein, dass Christen allein aufgrund ihrer Auferstehungshoffnung bereit sind, einige Unannehmlichkeiten auf sich zu nehmen. Wenn sie jedoch bestreiten, dass es eine Auferstehung gibt, dann könnten sie sich solche Unannehmlichkeiten getrost sparen. Was stehen wir dann jede Stunde in Gefahr, fragt Paulus. Wenn er nicht an die Auferstehung glauben würde, dann könnte er lieber zu Hause bleiben und die Beine hochlegen, statt sich auf seinen Missionsreisen allen möglichen Gefahren auszusetzen. Und jetzt zu Vers 29. Was könnte mit dem Satz gemeint sein, was soll es sonst, dass sich einige für die Toten taufen lassen? Ich vermute, dass damit gemeint ist, was bringt es, dass einige bereit sind, als Märtyrer zu sterben, wenn sie doch nicht an die Auferstehung glauben? Sich taufen lassen. Dieser Ausdruck irritiert uns immer wieder, weil wir fast automatisch an die Taufe mit Wasser denken. Aber am Anfang von Kapitel 10 hatte Paulus an die Flucht des Volkes Israel aus Ägypten erinnert und an den Durchzug durchs Schilfmeer. In diesem Zusammenhang hatte er davon gesprochen, dass die Israeliten auf Mose getauft worden seien, durch die Wolke, die sie begleitete, und durch das Meer. Getauft sein hat demnach die Grundbedeutung, sich mit jemandem identifizieren. Wenn es nun in unserem Bibeltext in Vers 29 heißt, dass sich einige Christen für die Toten taufen lassen, könnte das bedeuten, dass sie sich sozusagen mit den Toten identifizieren, eben indem sie selbst zu Märtyrern werden. In diesem Sinne könnte man die Verse 29 und 30 also auch folgendermaßen übersetzen. Was bringt es schon, als Märtyrer zu sterben, wenn es angeblich doch keine Auferstehung gibt? Und warum sind wir dann als Verkündiger des Evangeliums bereit, alle möglichen Gefahren auf uns zu nehmen? Nun gibt es allerdings Bibelausleger, die Vers 29 so verstehen, als ob sich einige Christen in Korinth stellvertretend für verstorbene Mitmenschen haben taufen lassen, damit eben auch sie in den Genuss der Auferstehung kommen. Dass diese Auslegung richtig ist, kann ich mir jedoch kaum vorstellen. Denn mit Sicherheit hätte der Apostel Paulus ein solches abergläubisches Verhalten aufs Schärfste kritisiert. Weiter ab Vers 31. Paulus schreibt an die Korinther: »So wahr ihr, liebe Brüder, mein Ruhm seid, den ich in Christus Jesus, unserem Herrn, habe, ich sterbe täglich. Habe ich nur im Blick auf dieses Leben in Ephesus mit wilden Tieren gekämpft, was hilft's mir? Wenn die Toten nicht auferstehen, dann lasst uns essen und trinken, denn morgen sind wir tot.« Täglich sterben und in Ephesus mit wilden Tieren kämpfen, wahrscheinlich ist dies bildlich gemeint. Denn weder die Apostelgeschichte noch Paulus selbst berichtet an irgendeiner anderen Stelle von einem wirklichen Kampf in einer Arena. Am Anfang des zweiten Korintherbriefes ist aber schon von einer schweren Bedrängnis die Rede, die Paulus und seine Gefährten am Leben verzagen ließ, und sie dachten, sie müssten sterben. Wie es auch sei, solche Schwierigkeiten des christlichen Glaubens wegen auf sich zu nehmen, das wäre blanker Unsinn, wenn es nicht die Auferstehungshoffnung gäbe. Wer dagegen meint, dass es keine Auferstehung gibt, der geht davon aus, dass mit dem Tod alles zu Ende geht. Ein solcher Mensch braucht keine Entbehrungen auf sich zu nehmen, sondern er wird das bisschen Leben hier auf Erden möglichst in vollen Zügen genießen. Weiter geht's mit den Versen 33 und 34. Paulus fordert die Christen in Korinth nun direkt dazu auf, alle fragwürdigen Denkansätze und Verhaltensweisen abzulegen. Er schreibt: »Lasst euch nicht verführen. Schlechter Umgang verdirbt gute Sitten. Werdet doch einmal recht nüchtern und sündigt nicht. Denn einige wissen nichts von Gott. Das sage ich zu eurer Schande.« Einige wissen nichts von Gott, obwohl sie es meinen. Doch mit ihren falschen Vorstellungen über die Auferstehung sind sie Verführte und Verführer zugleich. In den nun folgenden Versen beschäftigt sich Paulus mit der Frage, was denn ganz konkret bei der Auferstehung der Toten passieren wird. Vers 35. Es könnte aber jemand fragen, wie werden die Toten auferstehen und mit was für einem Leib werden sie kommen? Mit solchen Fragen haben sich in früherer Zeit nicht nur die Christen beschäftigt. Der griechische Philosoph Platon und der römische Politiker und Philosoph Cicero waren zum Beispiel überzeugt von der Unsterblichkeit der Seele. Paulus wiederum spricht von einer Auferstehung des Leibes. Die Sadduzäer dagegen waren der Meinung, dass nach dem Tod nichts mehr kommt. Und was hat Jesus Christus zu diesem Thema gesagt? Im Matthäusevangelium Kapitel 22 wird er mit den Worten zitiert: »Habt ihr denn nicht gelesen von der Auferstehung der Toten, was euch gesagt ist von Gott, der da spricht? Ich bin der Gott Abrahams und der Gott Isaaks und der Gott Jakobs. Gott ist nicht ein Gott der Toten, sondern der Lebenden.« Doch zurück zu der Frage, die Paulus nun beantworten will: Mit was für einem Leib werden die Toten auferstehen? Paulus versucht darauf zu antworten, indem er auf die Natur verweist. Wenn ein Weizenkorn zu keimen anfängt und zu einem Getreidehalm auswächst, macht es zwar einen Verwandlungsprozess durch, aber letztlich handelt es sich immer noch um denselben pflanzlichen Organismus. Paulus schreibt ab Vers 36, »Du Narr, was du säst, wird nicht lebendig, wenn es nicht stirbt. Und was du säst, ist ja nicht der Leib, der werden soll, sondern ein bloßes Korn, sei es vom Weizen oder etwas anderem. Gott aber gibt ihm einen Leib, wie er will, einem jeden Samen seinen eigenen Leib.« Ein Korn, das zum Keimen in den Boden gelegt wird, scheint für den Menschen zunächst verloren, denn man kann ja kein Mehl daraus herstellen. Dieses Korn liegt im Boden und stirbt sozusagen. Aber es entwickelt sich eine neue Weizenpflanze daraus. Und nebenbei können wir uns auch darauf verlassen, dass es immer nur eine Weizenpflanze sein wird, keine Gerste und kein Apfelbaum. Selbstverständlich ist das so. Und genauso selbstverständlich wird es sein, dass ein Mensch, der gestorben ist, bei der Auferstehung einen veränderten, einen neuen Leib erhalten wird. Trotzdem handelt es sich um dasselbe Individuum. Die Seele des Menschen, seine Persönlichkeit, wurden durch den Tod nicht zerstört. Paulus schreibt weiter ab Vers 39, »Nicht alles Fleisch ist das gleiche Fleisch, sondern ein anderes Fleisch haben die Menschen, ein anderes das Vieh, ein anderes die Vögel, ein anderes die Fische. Und es gibt himmlische Körper und irdische Körper, aber eine andere Herrlichkeit haben die himmlischen und eine andere die irdischen. Einen anderen Glanz hat die Sonne, einen anderen Glanz hat der Mond, einen anderen Glanz haben die Sterne. Denn ein Stern unterscheidet sich vom anderen durch seinen Glanz. So auch die Auferstehung der Toten. Es wird gesät verweslich und wird auferstehen unverweslich. Es wird gesät in Niedrigkeit und wird auferstehen in Herrlichkeit. Es wird gesät in Armseligkeit und wird auferstehen in Kraft. Es wird gesät ein natürlicher Leib und wird auferstehen ein geistlicher Leib. Soweit die Verse 39 bis 44. Man merkt Paulus hier an, dass er fast händeringend nach Vergleichsmöglichkeiten sucht, die veranschaulichen sollen, was bei der Auferstehung vor sich geht. Der zuletzt vorgelesene Satz wird übrigens manchmal als Beweis dafür angesehen, dass die Auferstehung doch nur ein geistlicher Vorgang sei, der lediglich in den Köpfen der Gläubigen stattfindet. Schließlich heißt es ja, es wird gesät ein natürlicher Leib und wird auferstehen ein geistlicher Leib. Aber bitte beachten Sie, beide Male ist von einem Leib die Rede. Der natürliche Leib, das ist, was ich sehe, wenn ich in den Spiegel schaue. Einen geistlichen Leib werde ich bekommen, wenn Jesus mich irgendwann nach meinem Tod auferwecken wird. Weiter ab Vers 44, zweite Hälfte. Paulus schreibt, »Gibt es einen natürlichen Leib, so gibt es auch einen geistlichen Leib. Wie geschrieben steht, der erste Mensch, Adam, wurde zu einem lebendigen Wesen, und der letzte Adam zum Geist, der lebendig macht. Aber der geistliche Leib ist nicht der erste, sondern der natürliche, danach der geistliche. Der erste Mensch ist von der Erde und irdisch, der zweite Mensch ist vom Himmel. Wie der irdische ist, so sind auch die irdischen, und wie der himmlische ist, so sind auch die himmlischen. Und wie wir getragen haben das Bild des Irdischen, so werden wir auch tragen das Bild des Himmlischen. Soweit die Verse 44 bis 49. Ein weiteres Mal wird uns Adam in diesem Kapitel sozusagen als ein Prototyp des Menschen vorgestellt. Ein Mensch, der laut Schöpfungsbericht aus Erde vom Acker erschaffen wurde, der gegen Gott gesündigt hat und der deshalb von Gott gesagt bekommen hat, Du bist Erde und sollst zu Erde werden. So die Umschreibung für den Tod des natürlichen Menschen. Sein Körper wird verwesen. Doch abgesehen von diesem ersten Adam, diesem Prototypen des sündigen und vergänglichen Menschen, gibt es auch noch einen letzten Adam, wie Paulus es ausdrückt. Das hebräische Wort Adam bedeutet eigentlich nur Mensch. Und mit dem zweiten, dem letzten Adam, meint Paulus Jesus Christus. Jesus Christus wiederum steht gerade nicht für den sündigen und vergänglichen Menschen. Der zweite Mensch ist vom Himmel, sagt Paulus in Vers 47. Und dieser zweite Mensch, der selbst von den Toten auferstanden ist, wird auch dafür sorgen, dass diejenigen, die ihm nachgefolgt sind, eines Tages auferstehen werden. Wir erreichen Vers 50. Dort schreibt Paulus, Das sage ich aber, liebe Brüder, dass Fleisch und Blut das Reich Gottes nicht ererben können. Auch wird das Verwesliche nicht erben die Unverweslichkeit. Damit ist gemeint, dass wir einerseits Menschen sind, die wie Adam sündigen. Unser Fleisch und Blut, also unser Körper, ist dem natürlichen Alterungsprozess unterworfen. Viele von uns werden im Laufe ihres Lebens krank. Letztendlich ist der alte Adam dem Tod geweiht. Aber das ist nur die halbe Wahrheit. Im Galaterbrief Kapitel 2 schreibt Paulus: Ich lebe, doch nun nicht ich, sondern Christus lebt in mir. Dieser Christus in mir schenkt mir die Hoffnung, dass nach dem Tod nicht alles aus ist, sondern Christus wird mich auferwecken und mir einen neuen Leib schenken. Auf diese Hoffnung verzichten all diejenigen, die die leibliche Auferstehung Jesu in Frage stellen. Deshalb versucht Paulus, die Christen in Korinth davon abzubringen, den falschen Lehren über die Auferstehung Glauben zu schenken. Weiter ab Vers 51. Siehe, ich sage euch ein Geheimnis. Wir werden nicht alle entschlafen, wir werden aber alle verwandelt werden. Und das plötzlich, in einem Augenblick, zur Zeit der letzten Posaune. Der Begriff Geheimnis hört sich an dieser Stelle geheimnisvoller an, als er eigentlich sein sollte. Denn es geht meines Erachtens nur darum, dass Paulus hier über Dinge spricht, die zu seiner Zeit in der Heiligen Schrift, sprich im Alten Testament, noch nicht zu finden waren. Um was geht es? Offenbar um die sogenannte Entrückung. Diejenigen Christen, die noch zu ihren Lebzeiten die Wiederkunft Jesu erleben, die werden entrückt. Das heißt, sie werden von dieser Erde zu Jesus in den Himmel hinweggenommen werden. Auf diese Weise werden sie dem leiblichen Tod entgehen, oder wie Paulus es ausdrückt, wir werden nicht alle entschlafen. Viel wichtiger aber ist, so Paulus, dass alle verwandelt werden, sowohl die noch Lebenden wie auch die Toten, die von Jesus auferweckt werden. Alle werden einen neuen Leib bekommen. Ich lese weiter ab Vers 52, zweite Hälfte. Denn es wird die Posaune erschallen, und die Toten werden auferstehen unverweslich, und wir werden verwandelt werden. Denn dies Verwesliche muss anziehen die Unverweslichkeit, und dies Sterbliche muss anziehen die Unsterblichkeit. Wann wird das alles passieren? Vers 52, zur Zeit der letzten Posaune. Und zwar plötzlich, in einem Augenblick. Ein Augenblick, das ist die kurze Zeit zwischen zwei Wimpernschlägen oder sogar nur ein Bruchteil davon, die Zeit, die man braucht, um beispielsweise eine Person zu erkennen. Und die letzte Posaune, was ist damit gemeint? Im Buch der Offenbarung finden wir dazu einen Hinweis. Johannes berichtet dort: Es war der Tag des Herrn, und ich betete im Geist. Plötzlich hörte ich hinter mir eine laute Stimme wie von einer Posaune. Und als Johannes sich dann umdrehte, um nachzusehen, wem die Stimme gehörte, entdeckte er Jesus Christus. Wenn von der letzten Posaune die Rede ist, dann ist damit sozusagen der letzte Ruf Jesu an die Menschen gemeint. Mit diesem Ruf wird er eines Tages die Toten ins Leben zurückrufen. Ähnlich wie er dem verstorbenen Lazarus einst mit lauter Stimme zugerufen hat: Lazarus, komm heraus. Interessant finde ich, wie sehr Paulus in unserem Bibeltext betont, dass das Sterbliche die Unsterblichkeit anziehen muss. Mit unserem alten Körper, mit dem wir hier auf der Erde zurechtkommen müssen, wäre im Himmel wahrscheinlich kein Staat zu machen. Von all dem, was dort passiert, würden wir kaum etwas mitbekommen, einfach weil unser irdischer Körper nicht dafür gebaut ist. Ja, wir brauchen einen geistlichen Leib, wie bereits in Vers 44 zu lesen war. Nun weiter ab Vers 54. Wenn aber dies Verwesliche anziehen wird, die Unverweslichkeit, und dies Sterbliche anziehen wird, die Unsterblichkeit, dann wird erfüllt werden das Wort, das geschrieben steht: Der Tod ist verschlungen vom Sieg. Tod, wo ist dein Sieg? Tod, wo ist dein Stachel? Der Stachel des Todes aber ist die Sünde. Die Kraft aber der Sünde ist das Gesetz. Gott aber sei Dank, der uns den Sieg gibt durch unseren Herrn Jesus Christus. Der Tod wird in diesem Abschnitt nicht klein geredet. Im Gegenteil, der Stachel des Todes ist eine furchtbare Realität. Wenn jemand stirbt, dann platzen nicht nur die Lebensträume des Betreffenden, sondern Kinder, Ehepartner, Eltern und Freunde verlieren einen geliebten Menschen. Ja, der Tod ist wie ein furchtbares Monster, vor dem wir uns eigentlich nur fürchten können. Aber der Tod ist eben auch der Sünde Sold, wie es im Römerbrief heißt, also der gerechte Lohn für unsere Sünde. Und das Gesetz, zum Beispiel die 10 Gebote, halten uns einen Spiegel vor, so dass wir die Sünde auch als Sünde erkennen. Das ist gemeint, wenn Paulus in unserem Bibeltext sagt, Vers 56, die Kraft der Sünde ist das Gesetz. Aber Vers 57, Gott sei Dank, der uns den Sieg gibt durch unseren Herrn Jesus Christus. Das 15. Kapitel beschließt Paulus mit den Worten, darum, meine lieben Brüder, seid fest, unerschütterlich und nehmt immer zu in dem Werk des Herrn, weil ihr wisst, dass eure Arbeit nicht vergeblich ist in dem Herrn. Das letzte Kapitel des 1. Korintherbriefes liegt noch vor uns. Darin erläutert Paulus seine Reisepläne und er bittet die Christen in Korinth, ihre Geldbeutel zu zücken, um eine großzügige Spende zu tätigen. Für wen oder was die Spende bestimmt ist, dazu mehr in der nächsten Ausgabe der Sendereihe Durch die Bibel. Bis dahin, auf Wiederhören und ein herzliches Gott befohlen.

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Wenn wir an ihn glauben und ihm vertrauen,

0: Ja, ich vermute, dass die meisten, die heute Abend gekommen sind, auch heute Morgen mit dabei gewesen sind.
1: Parto de que la mayoría que han venido hoy a la noche también estuvieron a la mañana.
0: Und da ist es ja auch gut, dass ihr dann den zweiten Teil hört.
1: Y es bueno que escuchen la segunda parte, la ponencia.
0: Es ging heute Morgen um den Atheismus.
1: A la mañana tratamos el tema del ateísmo.
0: Insbesondere habe ich die Argumente genannt, die Atheisten anführen gegen Gott.
1: Sobre todo he mencionado argumentos que ateístas usan para decir que no existe un Dios, o en contra de Dios.
0: Und ich habe versucht zu zeigen, dass diese Argumente eigentlich nicht wirklich stichhaltig sind.
1: Y he tratado de demostrar que sus argumentos no son tan fuertes y no son tan lógicos como aparentan ser.
0: Dass da logische Fehler vorliegen.
1: Existen errores de lógica.
0: Oder dass man Beobachtungen macht, wie Menschen mit Religion und Gott umgehen, die aber nicht deutlich machen, dass es keinen Gott gibt.
1: O que se hacen observaciones de cómo personas hablan y trabajan con la religión, pero no son una evidencia en contra de su existencia.
0: Und ich habe deutlich gemacht, dass es notwendig ist, wenn wir mit Menschen sprechen, die Atheisten sind, erst einmal ihre Gründe zu hören und die dann zu entkräften.
1: Es importante si nosotros vamos a hablar con ateístas que primeramente escuchemos sus argumentos, su argumentación, antes de empezar a hablar con ellos y argumentar con ellos.
0: Und das gilt natürlich genauso für dich, falls du selbst einmal in Zweifel kommst.
1: Y eso también va para ti, si por ahí vas a empezar a dudar de la existencia de Dios en tu propia vida.
0: Dann sei auch kritisch gegenüber deinem Zweifel.
1: Entonces, sé también crítico con tu propia duda.
0: Viele Menschen glauben erst einmal eher ihrem Zweifel als dem, was sie sonst gewohnt sind.
1: Muchas personas creen más en sus dudas de que en otras cosas que normalmente creen.
0: Und das ist eigentlich nicht korrekt, weil man muss auch dem Zweifel gegenüber kritisch sein.
1: Porque también en contra de la duda uno tiene que ser crítico.
0: Denn in fast allen Bereichen unseres Lebens gibt es nicht nur eine unbezweifelbare Wahrheit.
1: Porque en casi todos los ámbitos de nuestra vida no existe solamente una verdad de la cual no se duda.
0: Sondern es gibt verschiedene Positionen.
1: Sino hay diferentes posiciones.
0: Und am Ende entscheiden wir uns für die, die am wahrscheinlichsten ist.
1: Y al final y al cabo nos decidimos por esta que nos parece la más adecuada, la que es más, que tiene más plausibilidad.
0: So macht das beispielsweise auch jeder Arzt.
1: Así lo hace cada médico.
0: Kommst du mit Bauchschmerzen zum Arzt?
1: Si vienes con dolor de estómago al médico.
0: Dann geht erst einmal von der wahrscheinlichsten Lösung aus.
1: Y entonces parte de la opción más probable.
0: Und dann gibt dir irgendein Medikament.
1: Te da algún medicamento.
0: Und wenn es nicht hilft, dann sucht er nach anderen
1: Ursachen. Y si no funciona, sigue buscando otras causas de este mal estomacal.
0: Eben normalerweise machen wir das immer so.
1: Normalmente siempre lo hacemos de esa manera.
0: Es ist nicht alles, was immer ganz genau untersucht werden kann und dann entschieden werden kann.
1: No todo puede siempre ser investigado con diligencia y después tomar una decisión.
0: Und heute Abend sind wir dann bei dem Thema, gibt es jetzt Beweise für die Existenz Gottes?
1: Y hoy a la noche vamos a seguir con el tema, si existe evidencia a favor de la existencia de Dios.
0: Und meine erste Antwort wird vielleicht manchen überraschen.
1: Y mi primera respuesta quizás le va a sorprender a muchos.
0: Indem ich sage, es gibt keine eindeutigen Beweise für die Existenz Gottes.
1: No existe ninguna evidencia contundente a favor de la existencia de Dios.
0: Und ich glaube, dass wir uns das auch als Christen immer wieder klar machen müssen.
1: Y eso tenemos que concientizar. Tenemos que estar conscientes de eso como cristianos.
0: Es geht in der Beschäftigung mit Gott nicht um eindeutige Beweise.
1: Cuando nosotros tratamos el tema Dios, no podemos trabajar con evidencias contundentes.
0: Und jetzt sagen manche Leute, ja, wenn es keine Beweise gibt, dann gibt es Gott also nicht.
1: Muchos dicen, si no hay evidencia contundente, no existe Dios.
0: Nein, die Beweise haben nichts mit der Existenz Gottes zu tun, sondern mit unserer Fähigkeit, etwas nachweisen zu können.
1: Las evidencias no tienen nada que ver con la existencia de Dios, sino con nuestra capacidad de demostrar la existencia.
0: Ich habe heute Morgen das Beispiel der Relativität, der radioaktiven Strahlung genannt.
1: Hoy a la mañana mencioné la radioactividad como un ejemplo.
0: Und vor 200 Jahren hat kein Mensch die Möglichkeit gehabt, die Radioaktivität nachzuweisen.
1: Hace 200 años ninguna persona pudo mostrar la existencia de la radioactividad.
0: Und trotzdem gab es sie natürlich.
1: Y existía.
0: Und heute können wir es nachweisen und jetzt wissen wir, dass es
1: auch stimmt. Hoy en día sí podemos demostrarlo y sabemos que existe y que es cierto.
0: Aber ob es Radioaktivität gibt oder nicht, hängt nicht daran, ob wir es beweisen können.
1: Pero si existe o no la radioactividad no depende si podemos demostrarlo o no, podemos encontrar una evidencia o no.
0: Und genauso ist es natürlich auch mit Gott.
1: Y así es con Dios.
0: Egal, ob wir Gott nachweisen können oder nicht, das macht keinen Unterschied, ob er existiert oder nicht.
1: No importa si podemos probar la existencia de Dios o no, eso no tiene influencia a su existencia.
0: Aber es gibt natürlich gute Gründe für Gott.
1: Pero existen buenas razones para Dios.
0: Und die sollten wir wissen und die sollten wir auch anderen weitergeben.
1: Estas deberíamos saber y también decirle a otras personas.
0: Aber absolut sichere intellektuelle also absolute intellektuelle Sicherheit kann es dabei nicht geben.
1: Pero una certeza intelectual absoluta no puede existir ahí.
0: Wer sich mit der Erkenntnistheorie auseinandersetzt, weiß allerdings, dass das für alle Bereiche der Wissenschaft gilt.
1: El que trata el tema del conocimiento de la teoría del conocimiento sabe que eso es válido para todas las ciencias.
0: Absolute Sicherheit gibt es auch in den Wissenschaften nicht.
1: Seguridad absoluta no existe en las ciencias.
0: Es gibt immer nur Wahrscheinlichkeitsaussagen.
1: Existe la plausibilidad o la Wahrscheinlichkeit. Probabilidad, fallos probables.
0: Und deshalb gibt es ja auch wissenschaftlichen Fortschritt.
1: Y por eso también hay avance científico.
0: Würde man immer alles hundertprozentig wissen, dann bräuchte man ja nicht weiter forschen.
1: Si siempre sabríamos todo al 100%, no tendríamos que seguir investigando.
0: Einer der bekanntesten Erkenntnistheoretiker der letzten Jahrzehnte, Sir Karl Popper.
1: Karl Popper, uno de los teóricos del conocimiento más populares,
0: hat deshalb formuliert: Wissenschaft kann immer nur etwas falsifizieren, nicht verifizieren.
1: Él dijo: La ciencia siempre puede solamente puede falsificar algo, pero no verificar algo.
0: Das heißt, Wissenschaft kann immer nur zeigen, wenn etwas falsch ist, aber nicht, dass es richtig ist.
1: Ciencia solamente puede demostrar si algo no está correcto o es falso, pero no puede demostrar si es verdad o es verídico.
0: Und die meisten Wissenschaftler stimmen ihm zu.
1: Y la mayoría de los científicos apoyan su postura.
0: Und deshalb sollte man innerhalb einer Wissenschaft auch immer versuchen, neu zu überprüfen, stimmt das, was man bisher behauptet hat oder nicht.
1: Por eso es importante en la ciencia siempre volver a repetir, a probar, si es cierto lo que hemos propuesto o no.
0: Und wenn man nachweisen konnte, dass etwas falsch ist, dann muss man die Theorie über Bord werfen.
1: Y si se puede evidenciar de que algo fue falso, entonces hay que desechar la teoría.
0: Und die meisten Wissenschaftler tun das allerdings nicht.
1: Pero la mayoría de los científicos no lo hace.
0: Weil Wissenschaftler eben auch Menschen sind.
1: Porque son seres humanos.
0: Und dann gibt es einen Wissenschaftler, der hat seine Doktorarbeit über irgendein wichtiges Thema geschrieben.
1: Y si escribió el científico un trabajo doctoral sobre algún tema.
0: Und er möchte natürlich nicht, dass seine Theorie irgendwann als falsch erklärt wird.
1: Obviamente no quiere que su teoría sea falsificada.
0: Wofür hat er sich dann jahrelang eingesetzt?
1: O sea, que se encuentre la argumentación de que su hallazgo fue falso, pues para qué invirtió todo su tiempo.
0: Und deshalb halten die meisten Wissenschaftler lebenslang an ihren grundlegenden Theorien fest.
1: Por eso la mayoría de los científicos siempre va a mantener sus teorías.
0: Thomas Kuhn, ein bekannter Wissenschaftshistoriker,
1: Thomas Kuhn, un historiador de la ciencia,
0: hatte ein Buch geschrieben mit dem Titel Die Struktur wissenschaftlicher Revolution.
1: Escribió un lindo libro con un lindo título.
0: Und darin schreibt er und weist das auch nach, dass große Veränderungen in der Wissenschaft immer passiert sind, wenn eine Generation von Forschern ausgestorben ist.
1: Él ha demostrado en este libro que grandes hallazgos científicos siempre se da cuando una serie de científicos mueren y vienen nuevos científicos, más jóvenes. Entonces, cuando se dan los cambios grandes en los hallazgos científicos.
0: Vor 100 Jahren waren sich alle Physiker einig, dass die Zeit eine feste Konstante ist.
1: Hace 100 años, todos los físicos estaban de acuerdo que el tiempo es una constante fija.
0: Und als dann Albert Einstein aufgetreten ist und gesagt hat, nein, auch die Zeit ist abhängig von anderen Faktoren.
1: Y si, cuando vino Albert Einstein y dijo, no, también el tiempo depende de otros factores.
0: Die Zeit ist veränderlich.
1: Que el tiempo se puede cambiar.
0: Das ist ja eine der Haupterkenntnisse der Relativitätstheorie.
1: Es una de las hallazgos más centrales de la teoría de la relatividad.
0: Dann haben die meisten seiner Professorenkollegen das strikt abgelehnt.
1: La mayoría de sus colegas profesores negaban ese ese hallazgo.
0: Und ganz gleich, wie viele gute Gründe er präsentiert hat,
1: no
0: sie wollten das nicht.
1: Y no les importaban las razones que él daba, para eso simplemente no querían aceptarlo.
0: Das widersprach ihrer festen Überzeugung.
1: Estaba en contra de su más profundo convicción.
0: Und so hat sich die Relativitätstheorie erst durchgesetzt, nachdem diese ganzen Professoren gestorben waren und eine nächste Generation offen war.
1: Y por eso la teoría de la relatividad recién pudo tomar, o sea, empezó a ser aceptada después de que estos profesores hayan fallecido.
0: Und das heißt eben, dass auch in der Wissenschaft nicht nur die reine Objektivität eine Rolle spielt.
1: Importante saber es que en la ciencia no la mera objetividad no siempre es tan obvia, no tiene el lugar preferido.
0: Sondern Menschen hängen auch an ihren Lieblingsideen.
1: Seres humanos también se mantienen agarrados a sus ideas favoritas.
0: Und was für die Physik und die Chemie und die Biologie gilt, das gilt natürlich auch für Glaubensfragen.
1: Lo que es válido para física, química y biología también va para preguntas en la teología.
0: Und wir müssen uns auch darüber klar werden, wenn wir etwas beweisen wollen.
1: Tenemos que estar conscientes si queremos demostrar, de probar algo.
0: Dann müssen wir den Gegenstand erst einmal untersuchen können.
1: Entonces tenemos que poder analizar el objeto.
0: Wie wollen wir etwas untersuchen, wenn wir keinen Kontakt dazu herstellen können?
1: ¿Cómo queremos analizar algo? ¿Cómo queremos analizar el objeto si no podemos tener un contacto con él?
0: Das wäre ungefähr so, als wenn ich dir sage, du sollst mir einen Planeten beschreiben, der 1 Million Lichtjahre entfernt ist, aber du kannst ihn nicht sehen, du kannst auch nicht hinfahren und du kannst auch nichts von dort bekommen.
1: Es más o menos si yo te pido que describas un planeta que está a 1000 años luz y no lo puedes ver, ni lo puedes tocar, ni puedes irte para analizarlo.
0: Wie willst du dir je beschreiben können?
1: ¿Cómo quieres describirlo?
0: Das geht nicht.
1: Es imposible.
0: Und wenn ich das jetzt auf Gott anwende, dann ist ja die Frage, wie sollen wir denn Gott untersuchen können?
1: Si lo aplico a Dios, entonces la pregunta es, ¿cómo podemos analizarle a Dios?
0: Gibt es irgendeine Methode innerhalb der Physik, der Chemie, der Biologie, der Geologie, die uns Methoden zur Verfügung stellt, um Gott untersuchen zu können?
1: Existe algún método en la biología, en la química, en la física que nos muestre cómo analizar a Dios?
0: Natürlich nicht.
1: Obviamente que no.
0: Und deshalb sollten wir vorsichtig sein, wenn Wissenschaftler auftreten und sagen, wir können Gott nicht beweisen.
1: Por eso deberíamos estar cautelosos si científicos se levantan y dicen, no podemos probar, no podemos evidenciarle a Dios.
0: Dann haben sie natürlich recht.
1: Obviamente tienen razón.
0: Aber es liegt nicht daran, dass es Gott nicht gibt, es liegt daran, dass sie gar keine Methoden haben, um Gott untersuchen zu können.
1: Pero la razón no es la inexistencia de Dios, sino la falta de métodos, de metodología para analizarle a Dios.
0: Und wir alle haben keine Möglichkeit, Gott untersuchen
1: Nadie
0: zu können.
1: Nadie de ustedes tiene una posibilidad de analizarle a Dios.
0: Wenn Gott sich nun entschieden hätte, im hintersten Winkel des Universums sich zurückzuziehen,
1: si Dios decidió retirarse al último rincón del universo,
0: wie würdest du je etwas von ihm wissen können?
1: ¿Cómo podrías saber algo de él?
0: Nie.
1: Nunca. Es imposible.
0: Wir können von Gott nur etwas wissen, weil Gott sich entschieden hat, sich uns mitzuteilen.
1: Solamente podemos saber algo de Dios porque él decidió revelarse.
0: Und dann können wir nur das wissen, was er von sich
1: mitgeteilt hat. Y entonces solamente podemos saber lo que él decidió revelarnos.
0: Also was wir tun können, ist nicht ihn zu beweisen.
1: No podemos probar su existencia, no podemos evidenciarlo.
0: Sozusagen in irgendein Labor einzusperren und dann zu beobachten.
1: Ponerlo en un laboratorio y observarle.
0: Sondern wir können nur seine Spuren sehen.
1: Solamente podemos ver sus pasos.
0: Und diese Spuren müssen wir deuten.
1: Y estos pasos tenemos que interpretarlos.
0: Und dann können wir sagen, sehr viel spricht dafür, dass es Gott gibt.
1: Y entonces podemos decir, hay muchas razones para la existencia de Dios.
0: Aber ein Beweis im wissenschaftlichen Sinne kann es gar nicht.
1: Pero una evidencia en el sentido científico no puede haber.
0: In der Vergangenheit war man da manchmal viel optimistischer.
1: En el pasado, en este punto, científicos han sido mucho más optimistas.
0: Klassisch waren da beispielsweise die 5 Gottesbeweise von Thomas von Aquin.
1: Sí, clásicos son las 5 evidencias de Dios de Tomás de Aquino.
0: Und die laufen alle recht ähnlich.
1: Y todos van muy parecidos, son muy parecidos los 5.
0: Er beobachtet etwas in der Gegenwart und dann baut er eine argumentatorische Kette auf in die Zukunft oder in die Vergangenheit.
1: Él observa algo en el presente y arma una cadena argumentatoria hacia el futuro y hacia el pasado.
0: Zum Beispiel stellt die Frage, woher kommt die Welt, die wir haben?
1: Él se hace la pregunta de dónde viene el mundo que tenemos.
0: Und dann sagt verschiedene Ursachen, also du bist einmal geboren worden und deine Eltern sind geboren worden und die Großeltern sind geboren worden.
1: Y menciona ciertas razones, bueno, tú naciste, tus padres nacieron, tus abuelos.
0: Und dann sagt irgendwann am Anfang muss etwas stehen, was eben nicht geboren worden ist.
1: Y en alguna parte, al inicio, tiene que haber algo que no nació.
0: Und das ist dann Gott.
1: Y eso entonces es Dios.
0: Oder er argumentiert mit der Bewegung. Das sagt
1: oder alles argumenta con el movimiento.
0: Alles auf der Erde, was in Bewegung ist, muss irgendwo angestoßen worden sein.
1: Todo lo que está en movimiento tiene que haber empezado a moverse en algún punto. Tiene que haber un impulsor.
0: Und dann sagt ganz am Anfang gab es den unbewegten Beweger.
1: Y entonces al inicio estaba el... Bueno, el que movía, pero él mismo no estaba en movimiento.
0: Und das nennt dann Gott.
1: Y eso para él es Dios.
0: Und genauso geht dann weiter in die Zukunft.
1: Y así se va también al futuro.
0: Zum Beispiel mit der Frage des Zwecks.
1: Por ejemplo, con la pregunta del sentido.
0: Dann zum Beispiel ist die Frage, welchen Zweck hat das Messer?
1: ¿Qué sentido tiene el cuchillo?
0: Da sage ich, das Messer hat den Zweck, das Brot zu schneiden.
1: El cuchillo tiene el sentido de cortar el pan.
0: Und wofür muss das Brot geschnitten werden?
1: Y pero por qué tiene que ser cortado el pan?
0: Damit der Mensch essen kann.
1: Para que el hombre pueda comer.
0: Und warum muss der Mensch essen?
1: Porque tiene que comer el hombre.
0: Damit der Mensch leben kann.
1: Para que pueda vivir.
0: Und warum soll der Mensch leben?
1: Y por qué debería vivir el ser humano?
0: Und dann fragt man immer weiter und weiter und weiter.
1: Y así seguís preguntando y preguntando.
0: Und der letzte Zweck von allem, wofür die Welt da ist, das Universum da ist, das ist dann Gott.
1: Y el último sentido por qué existe el mundo, el universo, es Dios.
0: Also eine Kette von Beobachtungen, die in der Gegenwart starten und dann entweder fortgesetzt werden bis in die Zukunft oder die Vergangenheit.
1: Es una cadena de argumentos o observaciones que empiezan con una observación en el presente y van hacia el pasado o hacia el futuro.
0: Und an der Erkenntnis ist durchaus etwas daran.
1: Y en este hallazgo hay algo.
0: Wenn wir uns zum Beispiel die Frage stellen nach dem Sinn unseres Lebens.
1: Si nos hacemos la pregunta sobre el sentido de nuestra vida.
0: Dann brauchen wir einen letzten festen Punkt.
1: Necesitamos un último punto fijo,
0: der unserem Leben Sinn gibt.
1: Que nos da sentido a nuestra vida.
0: Manche Leute, die ich nach dem Sinn ihres Lebens frage, die sagen, ich lebe für meine Kinder.
1: Algunas personas a las cuales les pregunto cuál es su sentido de vida, dicen que estoy viviendo para mis hijos.
0: Aber rein logisch gesehen ist das unsinnig.
1: Pero es un bueno, so del punto de vista lógico no tiene sentido eso.
0: Denn jetzt müsste ich ja fragen, und welchen Sinn hat das Leben deiner Kinder?
1: Y tengo que preguntar qué sentido tiene la vida de tus hijos.
0: Und dann sagt ja, die haben wieder Kinder.
1: Y bueno, ellos van a tener otra vez niños.
0: Und welchen Sinn hat das, dass sie wieder Kinder haben?
1: Y bueno, qué sentido tiene para que tengan otra vez niños,
0: o sea, hijos. Und dann merken wir, die Frage wird einfach nur verschoben auf eine nächste Generation.
1: Y entonces nos damos cuenta que la pregunta solamente se desplaza hacia la próxima generación.
0: Aber sie wird nicht wirklich beantwortet.
1: Pero no se responde la pregunta.
0: Und wenn mein Leben keinen Sinn hat, wieso soll das Leben meiner Kinder plötzlich einen Sinn haben?
1: Y si mi vida no tiene sentido, ¿cómo la de mis hijos va a tener sentido?
0: Oder manche sagen, auch der Sinn meines Lebens ist Gutes zu tun.
1: Otros dicen, el sentido de mi vida es hacer cosas buenas.
0: Ich will anderen Menschen helfen.
1: Ayudo a otras personas.
0: Und das ist ja eine gute Sache.
1: Es muy buena cosa.
0: Aber es ist nur dann sinnvoll, wenn das Leben der anderen Menschen sinnvoll ist.
1: Pero solamente hace sentido si las vidas de los otros de las otras personas tiene sentido.
0: Wenn ich beispielsweise mein ganzes Leben lang einen Stein pflegen würde.
1: Si toda mi vida iba a preocuparme por una piedrita.
0: Ich streichle ihn.
1: Le voy a dar cariño.
0: Und ich mache eine Decke über ihn.
1: Le voy a poner una
0: und ich rede mit ihm.
1: Voy a hablar con esa piedrita.
0: Wahrscheinlich würdet ihr denken, ich bin verrückt.
1: Posiblemente estarían pensando, estoy loco.
0: Weil das keinen Sinn macht.
1: Porque no tiene sentido.
0: Weil wir sagen, egal ob man mit dem Stein redet oder nicht, der hat keinen Sinn.
1: Porque decimos, no importa si hablas o no con esa piedra no tiene sentido.
0: Und wenn wir einem anderen Menschen helfen, ist das nur sinnvoll, wenn das Leben dieses Menschen einen Sinn hat.
1: Y si ayudamos a otra persona, solamente tiene sentido si la vida de esa otra persona tiene sentido.
0: Und genau das macht Thomas von Aquin deutlich.
1: Y eso es lo que demuestra Thomas de Aquino.
0: Es braucht irgendwo einen letzten Sinn, der dann allem
1: necesitamos
0: anderen,
1: un último punto que nos da sentido, de lo cual todo el sentido parte.
0: Und das ist für uns heute durchaus noch nachvollziehbar.
1: Y eso para nosotros hoy en día todavía lo podemos reconstruir bastante bien.
0: Einen anderen Gottesbeweis hat Anselm von Canterbury formuliert.
1: Anselm de Canterbury es otro que ha formulado una evidencia a favor de Dios.
0: Auch ein wichtiger Theologe aus dem Mittelalter.
1: Un importante teólogo de la Edad Medieval.
0: Und das ist bis heute bekannt als der ontologische Gottesbeweis.
1: Y hasta hoy en día se conoce como la evidencia ontológica de Dios.
0: Also für uns heute als Menschen ist das manchmal etwas schwer nachzuvollziehen.
1: Para nosotros es un poco difícil de reconstruirlo.
0: Er ging nämlich davon aus, was man damals den Realismus nannte.
1: Él partía de lo que en aquel entonces se denominaba como el realismo.
0: Und er sagte, jeder Begriff hat auch eine Entsprechung in der Wirklichkeit.
1: Él dice, cada término tiene su equivalente en la realidad.
0: Und deshalb hat er zuerst versucht, den Begriff Gott genau zu definieren.
1: Y por eso trató de definir el término Dios.
0: Und dann hatte er gesagt, Gott ist das, über das hinaus es nichts Höheres gibt.
1: Y entonces él dijo, Dios es esto, sobre lo cual no hay nada más mayor.
0: Und das ist ja durchaus philosophisch erstmal nachvollziehbar.
1: Y eso de manera filosófica es bastante congruente.
0: Gott ist das, über das hinaus nichts Höheres gedacht werden kann.
1: Dios es aquello, sobre lo cual ya no se puede pensar algo más grande.
0: Und dann stellte er sich die Frage,
1: y se hizo la pregunta,
0: was ist nun höher?
1: Que es más alto,
0: das, was ich nur denke,
1: lo oder, que pienso,
0: oder das, was auch wirklich existiert?
1: O lo que existe de verdad.
0: Also an einem einfachen Beispiel, du nimmst einen Geldschein.
1: Un ejemplo, tomas un billete.
0: Beziehungsweise du stellst dir einen Geldschein vor.
1: Te imaginas un billete.
0: Was ist nun besser, der Geldschein, der wirklich existiert, oder den du dir nur vorstellst?
1: ¿Qué es mejor, el billete que existe de verdad o el que te lo imaginas?
0: Also in der Vorstellung sind wahrscheinlich viele von euch schon Millionäre.
1: En su imaginación, muchos de ustedes serán millonarios.
0: Aber in der Realität ist das dann manchmal schwierig.
1: Pero en la realidad a veces es difícil.
0: Wobei ich glaube, bei eurer Währung kann man noch schneller Millionär
1: sí,
0: werden.
1: Con nuestra cotización es bastante fácil ser millonario, ¿verdad?
0: Ja, mit Euro oder Dollar ist das dann schon schwieriger.
1: Con Euro y Dólar es un poco más difícil.
0: Ja, aber in jedem Fall wissen wir, das, was wirklich existiert, ist natürlich höher als das, was
1: sabemos que lo que existe de verdad es más alto de lo que nos imaginamos.
0: Und jetzt sagt er, wenn Gott das ist, über das hinaus nichts Höheres gedacht werden kann, dann muss ihm auch die Eigenschaft der Existenz zugesprochen werden.
1: Si Dios es aquello sobre lo cual ya no puedes pensar algo más alto, entonces también tenemos que decir que su existe de verdad.
0: Denn sonst könnte ich mir ja noch etwas Höheres vorstellen.
1: Pues entonces, si no existiría de verdad, existiría algo en lo imaginativo que podría ser más alto.
0: Nämlich ein Gott, der wirklich existiert.
1: Un Dios que realmente existe.
0: Und da müssen wir sagen, das klingt in sich schon logisch.
1: Y tenemos que decir, en sí, eso ya suena muy lógico.
0: Nur die meisten Menschen heute lassen sich davon nicht überzeugen.
1: Pero la mayoría de las personas hoy en día no se dejan convencer de eso.
0: Weil wir heute eher zu den Universalisten gehören und
1: porque
0: nicht zu den Realisten. Nosotros
1: hoy en día somos más universalistas y no tanto realistas.
0: Und wir Universalisten sagen, ach, Begriffe kann ja jeder erfinden, wie er will.
1: Y los universalistas dicen, bueno, términos cada uno puede imaginarse como quiere.
0: Und deshalb sagt es nicht unbedingt etwas aus, ob etwas existiert.
1: Eso no necesariamente dice algo sobre la existencia.
0: Aber für einen Realisten des Mittelalters war das richtig überzeugend.
1: Pero para un realista de la edad medieval era bastante convincente esa argumentación de Anselm.
0: Es gibt ein paar andere Argumente, die heute gerne für die Existenz Gottes genannt werden.
1: Existen otros argumentos que con mucha frecuencia se mencionan a favor de la existencia de Dios.
0: Und diese Argumente sind durchaus gut.
1: Y son buenos argumentos.
0: Aber sie sind keine Beweise im eigentlichen
1: Sinn.
0: Pero no
1: son evidencias.
0: Sondern sie erhöhen die Wahrscheinlichkeit, dass es Gott geben
1: aumentan
0: muss.
1: La probabilidad de que exista Dios.
0: Und das ist, glaube ich, ihr eigentlicher Wert.
1: Y eso es su valor.
0: Vielleicht habt ihr auch schon Vorträge gehört, dann wurde auf die Komplexität der Schöpfung hingewiesen.
1: Quizás han escuchado alguna ponencia que está hablando de la complejidad de la creación.
0: Und nach Paulus im Römerbrief gibt es
1: Pablo
0: ja drei
1: Romanos,
0: Hinweise auf die Existenz Gottes.
1: Existen tres evidencias, no evidencias, sino indicios a la existencia de Dios.
0: Da argumentiert er ja zuerst, dass jeder Mensch auf der Welt Gott erkennt durch sein Gewissen und durch die Natur.
1: Bueno, él primeramente dice que cada persona en el mundo conoce o reconoce a Dios, puede conocer a Dios por su conciencia y por su
0: das Gewissen und die Natur.
1: Y la naturaleza.
0: Und Paulus behauptet dann, dass jeder Mensch eigentlich religiös geboren wird.
1: Y Pablo dice que en realidad cada persona nace de manera con algo de religiosidad.
0: Und dass ein Mensch erst zum Atheismus erzogen werden muss.
1: Y que alguien tiene que ser enseñado, educado para el ateísmo.
0: Und tatsächlich merken wir, dass Kinder sind generell offen gegenüber dem Übernatürlichen.
1: Y nos damos cuenta que niños en el principio están abiertos sobre para lo sobrenatural.
0: Wenn du einem Kind irgendein Märchen erzählst,
1: si le cuentas algún cuento de hadas,
0: dann sind sie fest davon überzeugt, dass irgendwelche Feen zaubern können oder Wunder geschehen.
1: Están convencidos de que alguna alguna hada puede hacer milagros, de que existe de verdad.
0: Die Kinder sind von Geburt an offen für das Religiöse.
1: Niños desde el nacimiento son abiertos para lo sobrenatural y lo religioso.
0: Und meistens erst durch die Gesellschaft wird ihnen das dann ausgetrieben.
1: Y es la sociedad que los quita.
0: Und das ist das, was Paulus meint. Der Mensch hat von Natur aus ein Wissen von Gott.
1: Y eso es lo que Pablo menciona. El ser humano desde su nacimiento tiene un saber de Dios.
0: Und das ist die tiefe Ahnung, die im Menschen drin sitzt.
1: Y es algo muy profundamente en el interior del ser humano.
0: Das ist das Gewissen,
1: also la conciencia.
0: Das Spüren von Gut und Böse,
1: zumindest el sentir de lo bueno y lo malo, por lo menos en el principio.
0: Und dann sagt Paulus drittens,
1: y la tercera cosa que menciona Pablo,
0: gibt es dann die Offenbarung von
1: existe
0: Gott.
1: La revelación de Dios.
0: Und Gott offenbart sich durch die Propheten und durch seine Heilige Schrift.
1: Dios se revela a través de los profetas y la palabra de Dios.
0: Und das gibt uns noch viel mehr Informationen, genau wie Gott ist.
1: Y eso nos da mucha más información de cómo es Dios.
0: Also nicht nur, dass es ihn gibt, sondern no auch, wie er ist, welchen Charakter er hat.
1: No solamente su existencia, sino también cómo es su carácter.
0: Das sind aus der Sicht des Paulus die drei grundlegenden Gottesbeweise.
1: Del punto de vista de Pablo son los tres fundamentales, las fundamentales posturas que evidencian la existencia de Dios.
0: Und von christlicher Seite aus gibt es einige Vorträge und Bücher, die die Komplexität der Schöpfung beschreiben.
1: Y existen de la parte de los cristianos varias ponencias que describen la complejidad de la creación.
0: Und die dann konsequent sagen, eine so komplexe Schöpfung kann nicht durch Zufall entstanden sein.
1: Y dicen que una creación tan compleja no puede haberse originado por casualidad.
0: Und dann werden irgendwelche Beispiele dafür genannt.
1: Y entonces se toman cualquier cantidad de ejemplos.
0: Zum Beispiel die Entstehung des Auges.
1: Por ejemplo, la creación o sí, el crecimiento del ojo.
0: Und dann wird beschrieben, wie viele verschiedene Faktoren es braucht, ehe ein funktionierendes Auge entsteht.
1: Y se describe cuántos factores influyen hasta que haya y crezca en el embrio un ojo que funcione.
0: Und wenn ihr euch das einmal anschaut, ist das wirklich sehr beeindruckend.
1: Y si ustedes miren una película o un video sobre eso, es bastante impresionante.
0: Ja, da braucht es erstmal eine Netzhaut.
1: Bueno, ahí los términos Netzhaut. Se necesita una córnea, primeramente.
0: Ja. Und jede einzelne Zelle in der Netzhaut ist schon hochkompliziert.
1: Y cada célula en la córnea es altamente compleja.
0: Und das muss natürlich alles durchblutet werden.
1: Y obviamente necesita el flujo de sangre.
0: Und dann braucht es einen Glaskörper.
1: Y necesitamos un cuerpo de vidrio.
0: Und dann braucht es eine Linse dazu.
1: Linse? Bueno, ahí no sé, es una parte del ojo que no puedo, no sé los términos ja. Ahora. Perdónenme.
0: Ja. Ja. Okay. Und dann, was ganz wichtig ist, es braucht natürlich eine Nervenverbindung vom Auge zum
1: Importante
0: Gehirn.
1: Importante es la conexión de los nervios del ojo al cerebro.
0: Und im Gehirn braucht es die entsprechende Software, die das Ganze verarbeitet.
1: El cerebro necesita la software para que todo eso funcione.
0: Sonst geht das nicht.
1: Si no, no funciona.
0: Ihr wisst vielleicht alle noch aus eurem Physikunterricht.
1: Quizás saben de sus clases de física.
0: Dass unser Auge alles auf dem Kopf sieht.
1: Que nuestro ojo todo lo ve al revés, en realidad.
0: Ne, ihr wisst, die Strahlen überkreuzen sich und dann wird das Bild sí. Umgekehrt
1: projiziert. La imagen en realidad es cabeza abajo.
0: Und euer Gehirn baut das immer gleich um.
1: Y su cerebro siempre lo transforma.
0: Ihr würdet ja auch durcheinander kommen, wenn ihr immer alles auf dem Kopf sehen würdet.
1: Y ustedes también se pondrían de, o sea, no sabrían dónde está arriba y abajo si siempre todo lo ven al revés.
0: Und es gibt Versuche, die Mediziner gemacht haben.
1: Existen pruebas que han hecho médicos.
0: Dann haben sie Menschen eine Prismenbrille aufgesetzt.
1: Le pusieron un lente de prisma.
0: Und die hat dann wieder alles umgedreht.
1: Que volvió a poner de cabeza abajo a todo lo que están viendo.
0: Und die Menschen waren vollkommen irritiert. Plötzlich liefen alle an der Decke.
1: Y las personas no sabían qué es lo que pasaba porque todos estaban caminando sobre el cielo raso.
0: Aber so nach zwei Wochen hat sich das Gehirn daran gewöhnt und plötzlich sahen die Menschen mit der Prismenbrille alles richtig herum.
1: Después de dos semanas, el cerebro hizo el cambio y las personas podían ver a través de esos lentes de manera completamente normal.
0: Und sobald sie die Brille abgesetzt haben, oh, dann war wieder alles durcheinander.
1: Y si se sacaban el lente, todo estaba otra vez al revés.
0: Ja. Und was wir daran merken, ist, wie das alles ganz fein aufeinander abgestimmt
1: ist. Nos damos cuenta cómo todo encaja de manera muy, muy extraordinaria.
0: Wie unser Gehirn die Daten verarbeitet.
1: Como nuestro cerebro trabaja los datos que recibe.
0: Wie ein ziemlich komplexes Organ, wie das Auge die Lichtstrahlen aufnimmt und zuordnen kann.
1: Como un órgano tan complejo como el ojo puede recibir la luz y todo lo transforma el cerebro en lo que nosotros vivimos.
0: Und dann sagen viele zu Recht, so etwas kann nicht einfach nur durch Zufall entstanden sein.
1: Y muchos dicen, eso no puede ser casualidad.
0: Und schon allein, wenn wir uns überlegen, wie die erste Zelle entstanden sein
1: soll. Si solamente nos ponemos a pensar cómo la primera célula debe haberse originado.
0: Ist das nicht wirklich vernünftig erklärbar?
1: No es realmente explicable con la casualidad.
0: Weil jede einzelne Zelle ist dann noch aufgebaut nach ganz verschiedenen Regeln.
1: Porque cada célula tiene sus propias reglas de cómo es concebida.
0: Es gibt eine Zellhülle.
1: Bueno, está la cápsula.
0: Und dann gibt es den Zellkern.
1: Está el núcleo de la célula.
0: Und dann gibt es die Erbinformation.
1: Está la información genética adentro.
0: Und dann gibt es meistens noch die Mitochondrien.
1: Bueno, eso también existe.
0: Ja, und dann gibt es das Zytoplasma, was da drin ist.
1: Y el citoplasma que está dentro de la célula.
0: Und nur wenn all diese Dinge drin sind, dann kann eine Zelle funktionieren.
1: Y solo si todas esas cosas se juntan, una célula puede funcionar.
0: Und das, was für uns vielleicht ganz einfach aussieht, ist sehr kompliziert.
1: Y lo que nosotros, de nuestro punto de vista, es bastante simple, es super, super complejo.
0: Und wenn dann jemand sagt, das ist einfach nur durch Zufall entstanden, klingt das unglaubwürdig.
1: Y si alguien dice, esto se originó por casualidad, entonces no suena muy convincente.
0: Und dann haben Christen, glaube ich, recht, wenn sie sagen, das deutet doch eher darauf hin, dass jemand das konstruiert haben
1: muss. Entonces yo creo que cristianos tienen razón cuando dicen que esto nos es un indicio más claro a que exista alguien que los ha creado de que esto se originó por casualidad.
0: Schon Christen vor 200 Jahren haben gesagt,
1: ya cristianos hace 200 años dijeron,
0: wenn du irgendwo eine Uhr findest,
1: si encuentras un reloj,
0: dann würdest du zuerst davon ausgehen, die hat jemand verloren.
1: La primero, el primero que, si lo encuentras, bueno, pensás que alguien se le perdió.
0: Und natürlich würde man sagen, die hat irgendwann einen Uhrmacher hergestellt.
1: Y todos diríamos que algún fabricante de relojes lo hizo alguna vez.
0: Oder heute würden wir sagen, irgendeine Maschine hat die hergestellt.
1: Bueno, hoy diríamos alguna máquina la hizo.
0: Aber wenn jetzt jemand zu dir kommt und sagt, oh, ich habe eine Uhr gefunden, die ist einfach von selbst entstanden.
1: Pero si alguien viniese y te dijera, bueno, encontré un reloj y ese reloj simplemente se originó así nomás.
0: Da lag einfach eine lange Zeit lang Müll in meinem Garten und plötzlich ist eine Uhr raus geworden.
1: Durante mucho tiempo había basura en mi patio y de repente se originó, se creó un reloj de eso.
0: Dann würden wir wahrscheinlich sagen, du machst einen Scherz, das kann ja gar nicht passieren.
1: Bueno, diríamos, estás, bueno, bromeando. Eso no puede ser.
0: Weil so etwas passiert in unserem Leben nicht.
1: Porque algo así no pasa en nuestra vida.
0: Aber Menschen, die die Welt ohne Gott erklären,
1: pero personas que explican al mundo sin Dios,
0: die behaupten genau das.
1: Justamente eso es lo que nos dicen.
0: Sie behaupten nicht nur, dass der Mensch oder eine kleine Zelle,
1: no solamente que el ser humano, una pequeña célula,
0: sondern die ganze komplexe Natur mit all ihren Regelmechanismen einfach so durch Zufall entstanden ist.
1: Sino que se originó toda la compleja naturaleza con todos sus mecanismos, se originó por casualidad.
0: Und da müssen wir sagen, hier ist die Erklärung von Gott einfach viel, viel wahrscheinlicher als ohne Gott.
1: Y ahí tenemos que decir que es más plausible esa explicación con la existencia de Dios que sin él.
0: Man kann auch die Welt ohne Gott erklären. Manche tun das ja, aber es ist eben viel unwahrscheinlicher.
1: Se puede explicar el mundo sin la existencia de Dios, pero no es tan plausible.
0: Das ist
1: tan probable.
0: Das ist kein hundertprozentiger Beweis, aber es ist ein guter Hinweis darauf, dass es einen Gott geben muss.
1: Eso no prueba la existencia de Dios al 100%, pero es un indicio hacia su existencia.
0: Oder Astronomen sprechen beispielsweise von der Goldilocks-Zone.
1: Wie heißt die Zone?
0: Goldilocks-Zone.
1: Bueno, Astronomen,
0: ja.
1: Astrologos hablan de la Goldilocks-Zone.
0: Und zwar damit bezeichnen sie die Zone, in der sich die Erde um die Sonne dreht.
1: Esa es la zona en la cual la Tierra gira alrededor del Sol.
0: Und dann geben sie ungefähr 100 Faktoren an, warum nur in dieser engen Zone, nur in einem ganz schmalen Bereich Leben möglich ist, wie wir es heute haben.
1: Y mencionan unos 100 argumentos por qué solamente en esa franja tan pequeña en comparación con el universo es posible la existencia de vida como nosotros la hoy en día la tenemos sobre la Tierra.
0: Wären wir ein bisschen weiter von der Sonne weg,
1: si solo nos alejaríamos un poquitito del Sol,
0: dann wäre es hier viel zu kalt. Leben könnte nicht entstehen.
1: Nosotros tendríamos mucho frío y no podríamos existir.
0: Wären wir ein bisschen näher,
1: estaríamos un poco más cerca,
0: dann wäre es zu heiß.
1: Bueno, nos quemaríamos.
0: Gäbe es auf der Erde kein Wasser,
1: si no, si no existe agua, no hay vida.
0: Wenn es keine Atmosphäre gegeben hätte, könnte ebenfalls kein Leben entstehen.
1: Si no existe la atmósfera, tampoco puede existir vida.
0: Und dann nennen sie ungefähr 100 Faktoren, unter denen überhaupt das Leben, wie wir es kennen, nur möglich ist.
1: Y mencionan más o menos 100 factores debajo de los cuales recién es posible que haya vida como nosotros la tenemos.
0: Und diese ganzen Faktoren treffen ganz genau auf die Erde zu.
1: Y todos esos factores se juntan y se dan en la tierra.
0: Und würde nur ein Faktor nicht hinhauen, wäre kein Leben möglich.
1: Y si solamente un factor falla de esos 100, no es posible la vida.
0: Und dass das alles zum selben Zeitpunkt am selben Ort geschieht, ist sehr sehr unwahrscheinlich.
1: Y que todo esto en el mismo tiempo, en el mismo lugar suceda por casualidad, es muy poco probable.
0: Und deshalb könnten wir sagen, da muss ein Gott dahinter stehen, der das genauso geordnet hat.
1: Y entonces podemos decir, ahí tiene que haber un Dios que justamente lo arregló de esa manera.
0: Seit Jahrzehnten suchen Astronomen im Weltall nach Planeten, die einen ähnlichen Zustand haben wie die Erde.
1: Hace décadas astronautas están buscando planetas en el universo que tengan características similares a la de nuestra Tierra.
0: Und obwohl es ja mehrere Milliarden Sterne gibt und noch mehr Planeten,
1: y aun por la existencia de varios millares de estrellas y más planetas todavía,
0: hat man bisher keinen einzigen Planeten entdeckt, auf den genau diese Faktoren zutreffen.
1: No se ha encontrado ningún otro planeta en el cual estos factores se dan como en nuestra Tierra.
0: Außer auf die Erde.
1: Solamente en nuestra Tierra.
0: Und da merken wir, das lässt sich eher so erklären, dass jemand es genauso gemacht hat.
1: Y es una mejor explicación si nosotros decimos es porque alguien así lo quiso hacer.
0: Und auch das ist eben ein deutlicher Hinweis darauf, dass es wohl einen Gott geben muss.
1: Y es un fuerte indicio a la existencia de Dios.
0: Es ist kein hundertprozentiger Beweis.
1: No es una evidencia 100%.
0: Oder dann sehen wir zum Beispiel solche Gebetserhörungen.
1: O vemos que nuestras oraciones se cumplen.
0: Da beten Menschen und es passiert genau das, worum sie gebeten haben.
1: Personas oran y justamente por lo que han orado esto pasa.
0: Kluge Atheisten sagen natürlich darauf, na ja, aber manchmal beten Menschen auch und es passiert nicht so.
1: Y bueno, ateístas iban a decir, bueno, a veces la gente ora y no pasa.
0: Gut, da müssen wir sagen, ein erhörtes Gebet ist wohl ein Beweis für Gott, ein nicht erhörtes ist aber kein Beweis gegen Gott.
1: Entonces tenemos que decir, si una oración se cumple, es un indicio a la existencia de Dios, pero no podemos hacer la reversa, no podemos decir, porque una oración no se cumple, no existe Dios.
0: Warum?
1: ¿Por qué?
0: Weil Gott ja kein Naturgesetz ist, sondern Gott ist eine freie Person.
1: Dios no es una ley natural, sino una persona libre.
0: Und er kann natürlich entscheiden, dass er unsere Bitte nicht erhört.
1: Y puede decidir de no escuchar nuestra petición.
0: Das ist ja kein Beweis dafür, dass er nicht existiert.
1: No es una evidencia a la no existencia de su persona.
0: Aber wenn er unser Gebet erhört, dann ist es sehr wohl ein Hinweis darauf, dass jemand
1: pero
0: da ist,
1: si
0: der
1: nos
0: zuhört.
1: Escucha nuestras oraciones, es un indicio a su existencia.
0: Also nehmen wir einmal das Beispiel von meinem Sohn.
1: Tomemos el ejemplo de mi hijo.
0: Als unser Sohn noch klein war,
1: cuando era chico,
0: dann hat er gesehen, ich habe aus meiner Tasche ein Taschenmesser mit rausgeholt.
1: Vio como yo saqué de mi bolsillo un cuchillo.
0: Ja.
1: Cortapluma.
0: Ich habe meistens ein Taschenmesser bei mir.
1: Normalmente tengo un cortapluma.
0: Nein, eben sonst hätte ich es euch gezeigt.
1: Ahora no, porque pues si no yo les mostraría este.
0: Aber das liegt nur daran, weil ich im Flugzeug keines haben darf.
1: Y solamente es porque en el avión no puedo tenerlo.
0: Ja, sonst habe ich immer eines bei mir.
1: Siempre tengo el cortaplumas en mi bolsillo.
0: Das ist ja praktisch, ne?
1: Porque es muy práctico.
0: Da kann ich dann gegen einen Terroristen kämpfen, wenn er kommt.
1: Puedo luchar contra un terrorista si viene por ahí.
0: Nein, das ist bisher noch nicht passiert.
1: No, eso no pasó todavía.
0: Aber ich kann mir ein Brot schmieren damit.
1: Puedo hacerme un pan, cortar un pan.
0: Oder das Auto reparieren, wenn
1: puedo reparar mi auto.
0: Irgendwie so etwas.
1: Algo
0: ja.
1: Así por el estilo.
0: Also, auf jeden Fall hat mein Sohn das Taschenmesser gesehen.
1: Bueno, mi hijo vio este cortaplumas.
0: Und er war vielleicht 4 Jahre alt.
1: tenía 4 años más o menos.
0: Und hat er gesagt, Papa, gib mir auch ein Taschenmesser.
1: Y él dijo, Papa, dame para mí un cortaplumas.
0: Da habe ich gesagt, nein, bekommst du nicht.
1: No necesitas.
0: Aber wenn du ein paar Jahre älter bist, schenke ich dir eins.
1: Sí, pero si vas a ser un poco más grande, te voy a regalar uno.
0: Zwischenzeitlich ist er ein paar Jahre älter.
1: Bueno, mientras tanto, él creció.
0: Und ich habe ihm auch ein Taschenmesser geschenkt.
1: Le regalé un cortaplumas.
0: Wobei er nicht so dringend das jetzt mehr haben will wie damals.
1: Aunque ahora ya no estaba pidiendo tanto por ese cortaplumas como antes.
0: Und jetzt könnte mein Sohn ja argumentieren, mein Papa hat meinen Wunsch nicht erhört, also gibt es ihn nicht.
1: Bueno, mi hijo podría argumentar, mi papá no escuchó mi petición, por eso mi papá no existe.
0: Er hat mir das Taschenmesser nicht gegeben, also
1: no me dio
0: mi
1: el cortapluma, por eso no existe.
0: Und so argumentieren manche Leute bei Gott.
1: Ja, sí, algunas personas argumentan con Dios.
0: Weil Gott nicht alle meine Wünsche erhört, deshalb gibt es ihn nicht.
1: Porque Dios no escucha todos mis deseos, por eso no existe.
0: Aber das ist ja nicht logisch.
1: Pero eso no es lógico.
0: Sondern es könnte ja durchaus sein, dass Gott aus anderen Gründen das nicht erhören will.
1: Podría ser que Dios por otras razones no quiere escuchar esa
0: oración. Er ist ja nicht gezwungen, dass er unsere Wünsche erhört.
1: No es obligado a escuchar nuestras peticiones.
0: So ähnlich wie das manchmal in einem Märchen vorkommt.
1: Así como a veces pasa en los cuentos de hadas.
0: Vielleicht kennt ihr das auch, Aladdin und die Wunderlampe.
1: Bueno, Aladdin y la lámpara del milagros es un cuento.
0: Dann muss man der Lampe reiben und dann kommt irgendein Geist.
1: Bueno, tenés que tocar la lámpara y entonces sale un espíritu.
0: Und der Geist muss tun, was er sagt.
1: Y el espíritu tiene que hacer lo que le digas.
0: Ja, so geht das in irgendwelchen Märchen.
1: Así funciona un cuento de hadas.
0: Aber in der Wirklichkeit mit Gott geht das natürlich nicht.
1: Pero
0: so.
1: Pero la realidad con Dios no funciona.
0: Sondern Gott entscheidet, was er macht
1: Dios
0: und was er nicht
1: decide
0: macht.
1: Lo que hace y lo que no hace.
0: Aber wenn wir um etwas bitten, was normalerweise nie passiert,
1: pero si nosotros pedimos algo que normalmente no puede pasar,
0: und es passiert eben doch,
1: y pasa,
0: dann ist das ein ziemlich deutlicher Hinweis
1: auf Gott. Es un indicio bastante fuerte a la existencia de Dios.
0: Ein Beispiel bei uns aus der Gemeinde.
1: Un ejemplo de nuestra iglesia.
0: Wir haben ein Ehepaar und die haben ein Kind bekommen, was von Geburt an Diabetes hat.
1: Bueno, había una pareja en su iglesia cuyo hijo nació con diabetes. Ya nació con diabetes.
0: Es gibt ja unterschiedliche Formen von Diabetes, existen Altersdiabetes, aber auch welche, die von Geburt an. Es.
1: Existen diferentes formas de diabetes, algunos que vienen con la edad y otros que ya desde el nacimiento están.
0: Und ihr könnt gerne einen Arzt fragen.
1: Bueno, pueden preguntar a un médico.
0: Dieses Kind wurde von mehreren Ärzten untersucht.
1: Varios médicos analizaron o
0: und die waren sich alle ganz einig, das Kind hat Diabetes, kann man nichts machen.
1: Y todos decían, bueno, este niño, este chiquitito tiene diabetes, no podemos hacer más nada.
0: Und wir haben in der Gemeinde intensiv für das Kind gebetet.
1: Y estuvimos orando intensivamente en la iglesia por este niño.
0: Und dann gingen die Eltern ins Krankenhaus, um sich zeigen zu lassen, wie sie nun das Kind spritzen müssen.
1: Bueno, entonces los padres se fueron al hospital para dejarles, para que se les muestre cómo inyectar y todas esas cosas con la diabetes.
0: Und die Ärzte im Krankenhaus stellen keine Diabetes fest.
1: Y los médicos se dan cuenta que no tiene.
0: Vorher sind mehrere Ärzte, die haben das festgestellt.
1: Varios médicos vieron que tenía diabetes y ahora de repente no tenía más.
0: Wie willst du das erklären?
1: ¿Cómo querés explicar eso?
0: Da gibt es keine Erklärung dafür.
1: No existe una explicación lógica.
0: Diabetes verschwindet nicht einfach so.
1: Diabetes no simplemente desaparece.
0: Aber wir haben gebetet und plötzlich war das Kind wieder gesund.
1: Estuvimos orando y de repente este chico estuvo sano otra vez.
0: Und wie gesagt, es waren mehrere Ärzte, die die Krankheit festgestellt
1: haben. Fueron
0: varios
1: médicos. Todos llegaron a la misma, sí, el mismo resultado.
0: Und ich könnte euch mehrere Beispiele sagen, wo ich in meinem Leben genau solche Gebetserhörungen erlebt habe.
1: Podría contarles varias experiencias donde justamente así Dios escuchó mis oraciones en mi vida.
0: Ein anderes Beispiel.
1: Un ejemplo.
0: Ich fahre morgens mit meinen Kindern zur Schule.
1: Me voy a la mañana. A la mañana normalmente yo llevo a los chicos a la escuela.
0: Und meistens habe ich ein altes Auto.
1: Normalmente tengo un auto viejo.
0: Weil die neuen Autos so teuer sind.
1: Porque los nuevos son muy caros.
0: Und aber ich sehe darauf schon, dass sie einigermaßen in Ordnung sind.
1: Pero siempre trato de que estén bastante bien.
0: Und dann sind wir
1: orden.
0: Ein paar Kilometer von zu Hause weg.
1: Bueno, salimos unos pocos kilómetros de casa.
0: Und plötzlich bleibt das Auto stehen.
1: Y de repente el auto se para.
0: Also ich drücke das Gaspedal, es passiert nichts.
1: Acelero, no pasa nada.
0: Es kommt nur schwarzer Qualm aus dem Auspuff.
1: Solamente sale humo negro por el escape.
0: Und ich versuche das Auto zu starten.
1: Trato de arrancar.
0: Y bueno, und ich mache es noch einmal und noch einmal und noch
1: trato
0: einmal.
1: De hacer una vez más y una vez más y una vez más.
0: Und langsam wird die Batterie leer.
1: Y bueno, la batería pierde su fuerza.
0: Jetzt überlege ich schon, was mache ich, wie kommen die Kinder zur Schule.
1: Y estoy pensando, ¿qué voy a hacer? ¿Cómo logro que los niños vayan a la escuela?
0: Und im Auto dann schimpfe ich darüber, ah, wieso dieses dumme Auto.
1: Estoy enojado, este auto lindo, y etc., etc.
0: Ja. Und dann ist eine meiner Töchter, die sagt, Papa, wir können doch beten.
1: Y entonces una de mis hijas dice, Papá, podemos orar.
0: Und dann habe ich gedacht, oh, peinlich.
1: Hey, dije,
0: uy. Ich bin doch der Bibelschullehrer.
1: Yo soy el profesor de teología.
0: Ja, und sie ist doch meine Tochter.
1: Y ella es mi hija.
0: Ja, und dann habe ich gesagt, aber du hast recht.
1: Y dije, bueno, tenés razón.
0: Und dann haben wir gebetet im Auto.
1: Entonces oramos.
0: Dann haben wir für das Auto gebetet.
1: Oramos por el carro.
0: Und dann drehe ich den Schlüssel einmal um.
1: Toqué la llave.
0: Und das Auto fährt.
1: Y el auto
0: und dieses
1: andaba.
0: Problem ist nie wieder aufgetaucht.
1: Y ese problema nunca volvió a aparecer.
0: Ohne dass ich irgendeinen Mechaniker besucht
1: nunca
0: habe.
1: Nunca me fui al mecánico.
0: Wie willst du das erklären?
1: ¿Cómo querés explicar eso?
0: Wieso geht das Auto nicht an, wenn ich 10-mal starte?
1: ¿Por qué no arranca el auto cuando 10 veces trato de arrancarlo?
0: Aber dann nach dem Gebet plötzlich geht es.
1: Y después de la oración de repente funciona.
0: Also für mich ist die wahrscheinlichste Erklärung, da hat Gott eingegriffen.
1: Y bueno, like...